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3: Herzlich willkommen zu einer neuen Ausgabe vom Frosin. Heute widmen wir uns der Salzkammer Pride, die am 29. August in Bad Ischl stattfinden wird. Ich habe heute zwei Gästinnen zum Thema eingeladen, die sich jetzt vorstellen werden. Bitte, wer seid ihr und was macht ihr in Bezug auf die Salzkammer Pride?
4: Ja, hallo, ich bin die Jaric Christina, bin von Beginn an dabei. Also wir haben 2024 in unserem Kulturhauptstadtjahr die erste Salzkammer Pride in Bad Ischl veranstaltet und haben uns darauf eingestellt, vielleicht auch nur zu zehnt mit einem Lorterwagerl durch Ischl zu gehen. Es ist dann ein bisschen anders gekommen. Es sind dann beim ersten Mal gleich ein paar tausend Menschen gekommen. Genau. Und ich bin jetzt eben seit das dritte Jahr dabei eben bei der Salzkammer Pride und engagiere mich für LGBTIQ+ Sichtbarkeit, vor allem im ländlichen Raum.
3: Mhm. Fein, fein.
5: Ich bin die Verena Heidel, komme aus Münster, bin seit dem letzten Jahr im Organisationsteam von der Salzkammer Good Pride. Im ersten Jahr habe ich mit einem Jugendprojekt dabei sein dürfen, was im Zuge der Kulturhauptstadt Videobeiträge gemacht hat. Und das war eigentlich meine erste Pride, voll arg, meine erste Pride, auf der ich war. Und habe sofort Gefallen gefunden an der, an die Leute, die dabei waren, an der Stimmung. Mir hat das so gefallen, wie sie die Jugendlichen eingebracht haben, was für einen Spaß gehabt haben, und war für mich dann im letzten Jahr keine schwierige Entscheidung, ins Orga-Team einzusteigen.
3: Super, das klingt sehr schön. Jetzt frage ich euch eh gleich, also ihr habt mir jetzt eigentlich eine Frage vorweggenommen, so was so die Anfänge der Salzkammer Pride waren, aber ich frage einfach einmal anders, wie seid ihr auf die Idee gekommen, eine Salzkammer Pride zu machen?
4: Also die Anfänge liegen im Projekt Salzkammer Queer. Das ist ein queeres Community-Building-Projekt, das wir während der Kulturhauptstadt Europas Bad Ischl-Salzkammergut gemacht haben. Und da waren eben das Frauenforum und der Verein Insel Frauen- und Mädchenzentrum als Trägervereine drinnen. Und ich war damals für das Programm für die Kulturhauptstadt verantwortlich, eben für die Gender-Diversity-Themen. Und dieses queere Community-Building-Projekt, wir haben dann Salzkammer Queer Stammtische gemacht in der ganzen Region im Salzkammergut, wo sie eben queere Personen treffen und vernetzen können. Und wir haben auch, also aus dem haben sie auch Themenbereiche entwickelt, wo sie eben unter einem Thema zum Beispiel Personen treffen können, unter einem speziellen. Und aus diesem Community-Building-Projekt und aus diesen Salzkammer Queer Stammtischen hat sich dann einmal die Idee entwickelt, wir könnten ja die erste Pride-Parade im Salzkammergut machen. Also es hat ja sowas, es gibt es immer mehr im ländlichen Raum, aber es ist immer noch ein revolutionärerer Akt, gerade am Land Pride-Paraden zu veranstalten. Und dann haben wir ja 2024 ziemlich, ja, blauäugig und chaotisch begonnen, die erste Pride-Parade im Salzkammergut zu entwickeln und haben dann auch recht schnell gute UnterstützerInnen gehabt, zum Beispiel Tom Neuwirth, aka Conchita, die uns unglaublich unterstützt und den Rücken stärkt nach wie vor. Conchita ist so unterstützend gewesen auch in diesem ganzen Prozess, weil sie eben sagt, am Land, bei den Pride-Paraden, da geht es nur um was. Und so quasi, ich bin für euch da und stärke euch da. Und das ist natürlich total wichtig. Was auch noch wichtig ist und was vielleicht eine Überleitung zu dir, Verena, sein kann, ist, dass das einfach nur funktioniert, weil wir wirklich um die 150 ehrenamtliche, helfende KünstlerInnen, AktivistInnen, UnterstützerInnen haben, die das mit uns gemeinsam auf die Beine stellen.
3: Mhm.
5: Das stimmt, ja. Und vor allem auch so im heutigen oder bei der heurigen Pride. Also es gibt kaum einen Künstler, Künstlerin, wo man groß Honorar oder um ein Budget diskutieren muss. Also da ist eigentlich von Anfang an klar, sie sind dabei. Wurscht, was dann unterm Strich ausschaut. Weil es natürlich für uns auch immer bis zum Schluss schwierig ist mit SponsorInnen. Und das macht es natürlich voll, voll spannend, voll lustig auch zum Arbeiten, weil man bei vor jedem die Motivation, die Energie gespürt, dass sie einfach auch dabei sein wollen.
4: Ja, oh, das glaube ich. Ja, wie geht's euch da vom Orga-Team so die Salzkammer Pride zu begleiten? Das muss ja wahnsinnig aufregend sein, denke ich mal, oder?
5: Ja, es ist ganz spannend. Also ein großer Teil von meiner Aufgabe war jetzt in den letzten Wochen und Monaten eben Sponsoring aufzustellen. Und wir haben wirklich viel überlegt, wem schreibt man an, wo macht es Sinn. Und natürlich fängt man mal im Bekanntenkreis an. Und das war ganz lustig, auch welche Leute einfach zustimmen und zusagen und sagen, habe ich noch gar nicht gewusst, dass der Pride gibt, eine Sicherhilfe euch da mit und natürlich bin ich dabei. Und das motiviert einfach voll. Macht einfach auch, machen viel Absagen, macht dann auch Zusage wieder wett, würde ich jetzt mal sagen.
4: Ja. Ja, welche Herausforderungen habt ihr persönlich erlebt in der ganzen Organisation, in dem Prozess?
6: Also bei den Anfängen, aber auch bis heute, weil einfach jedes Jahr trotzdem wieder ein bisschen anders ist. Einmal ganz am Anfang war tatsächlich die Frage 2024, wie reagieren die Salzkammergurtlerinnen und Salzkammergurtler oder die Ischler und Ischlerinnen. Und weil man ja auch nicht weiß, welche Machtkämpfe da dann auf so einem Thema ausgetragen werden, also gerade eben auch von konservativer Seite oder von politischen Parteien rechts der Mitte. Das heißt, da waren wir eben schon durchaus interessiert und vielleicht ein bisschen nervös, wie das wird beim ersten Mal. Und wir waren dann aber sehr positiv überrascht. Also es waren, weil man ja im Salzkammergurt nicht zuletzt vom Fasching gewohnt ist, dass man einfach sich Paraden und Umzüge anschaut und da mitfiebert und mitmacht und das cool findet. Also das ist irgendwie ein Habitus, den wir im Salzkammergut schon ganz gut geübt haben. Und die Leute waren tatsächlich total gut drauf. Wir haben so viele ZuschauerInnen gehabt, wie wir es uns niemals gedacht hätten. Es sind dann wahnsinnig viel von den Ischler und Ischlerinnen und andere Gemeinden, die zugeschaut haben. Die haben sich dann zum Teil auch der Parade angeschlossen. Das Stadtbild war so, dass einfach zum Beispiel auch Leute von Balkone runtergeschaut haben, runtergewunken haben. Es haben uns Personen unterstützt oder auch Firmen unterstützt, von denen wir es uns nie gedacht hätten, die dann auch Regenbogenflaggen rausgehängt haben. Und Evit Verena vorher schon erwähnt hat, wenn dann vielleicht eine negative Rückmeldung ist, kommen 100 positive, die das aufwiegen. Und vor allem kommen halt ganz viele queere Personen aus dem Salzkammergut auf uns zu und bedanken sich auch bei dem riesigen Orga-Team auch einfach die, wie gesagt, ich habe es eh vorher schon erwähnt, um die 150 Personen sind das, die einfach das möglich machen, dass es diese Pride-Parade gibt in Bad Ischl. Die bedanken sich bei uns und sagen, endlich gibt es Sichtbarkeit für Queerness im Salzkammergut. Und wir haben dann auch zum Beispiel eine Bühne im Sissi-Park, wo eben queere Künstler und Künstlerinnen sichtbar werden können, weil diese Bühnen gibt es im Salzkammergut sonst nicht. Das gibt es eben bei uns einmal im Jahr, dabei erst einmal im Jahr. Und das ist uns wichtig, dass dieser Raum geöffnet wird.
4: Voll gut, ja. Bin ja auch Befürworterin auf jeden Fall. Was waren denn so eichere Highlights in den letzten 3 Jahren?
5: Ich fange jetzt einmal an. Ich springe jetzt wieder zurück ins erste Jahr, wo ich eben im Jugendprojekt der Kulturhauptstadt mit dabei war. Da haben wir eben, ich wiederhole es jetzt nochmal ganz kurz, Videobeiträge gemacht. Und ich bin mit einem vierköpfigen Team, drei Mädels, ein Bursche, sowas, nach Ischl gefahren und habe es abgeholt. Und das Erste, was einer gemacht hat, war, dass er für uns alle Armbänder ausgeteilt hat, weil er hat jetzt recherchiert und hat Armbänder geknüpft in allen Pride-Flaggen, die was gibt. Und die waren so motiviert und so bei der Sache und das hat mir so einen Spaß gemacht, weil sie es selber so genossen haben. Mhm. Ohne Vorurteil, ohne dass es einen komischen Blick gegeben hat. Ich habe nämlich gedacht, jetzt fahren wir da hin und habe natürlich gewusst, was auf uns zukommt. Und habe mir schon gedacht, na, hoffentlich können sie sich auf das einlassen. Mhm. Und das war überhaupt kein Thema. Und das hat mir dann auch wieder gezeigt, wie falsch eigentlich meine Denkweise in dem Fall war, dass ich mir so angemacht habe, wie wird das, wenn ich mit ihr auftauche, schauen sie einfach ja, die Leute komisch an oder verhalten sie sich unpassend Leute gegenüber. Das waren einfach trotzdem so Gedanken. Ich will es jetzt gar nicht so ins Detail aussprechen, weil es mir eigentlich selber ein bisschen zu blöd ist, dass ich so gedacht habe. Aber das war für mich ein riesengroßes Highlight. Und dann sind sie zu viert oben gestanden am Pride-Wagen und haben das voll mitgefeiert. Ich habe die Kamera übernehmen dürfen, in dem Fall habe gesagt, feiert, habt euch einen Spaß und ich werde ein bisschen Videomaterial sammeln. Und das war schon toll. Und es gibt natürlich noch viel, viel mehr Highlights, aber das ist eins, was ich jetzt mitteilen wollte oder mit euch teilen wollte.
6: Klingt voll schön. Mhm. Super. Und bei dir?
4: Für mich ist die Gemeinschaft eigentlich, also das haben wir jetzt die letzten zwei Mal. Oder eigentlich beim dritten Mal merkt man es jetzt auch schon, wo wir ja voll in der Planung jetzt drinnen sind, es entwickelt sich einfach so ein Netzwerk und entwickeln sich tragfähige Verbindungen. Und gerade im Kulturbereich sind die Beziehungen untereinander so wichtig. Und es gibt so eine Perspektive, die mich recht beschäftigt in letzter Zeit, das ist Beziehung über Methode. Und man kann nur so gut alles professionell planen und nur so gut marketingtechnisch alles aufstellen und total arg in die Werbung gehen. Aber wenn die Beziehungen zur Community nicht passen, dann wird man keine Freude mit der Veranstaltung haben oder keine Freude mit der Pride-Parade haben oder auch bei anderen Sachen. Und solche Höhepunkte der Sichtbarkeit, sage ich jetzt einmal, wie es bei so einer Pride ist oder wie es bei uns auch bei der Salzkammer Pride ist. Das ist ein geballter Tag, wo einfach ganz viele Personen, die für das gleiche Thema einstehen und zwar im Queerness am Land sichtbar machen und LGBTIQA+-Rechte fokussieren. Und da trifft sie einfach geballt an einem Tag. Ja, die Community tauscht sie aus, auch überregional. Wir haben zum Beispiel Drag Queens aus Berchtesgaden auch dabei, die Morita Maschinella und die Lilly Hightower heuer auch wieder. Und auch von anderen Städten, Regionen, von der Innviertel Pride, die KollegInnen helfen tatkräftig auch bei uns mit immer wieder. Wir unterstützen uns gegenseitig. Es hängen zum Beispiel jetzt gerade unsere Salzkammer Pride Regenbogenflaggen in Ried. Also auch symbolisch unterstützen wir uns da gegenseitig. Und wie gesagt, gerade am Land ist einfach immer nur ein bisschen revolutionärer, dass man die Queerness laut in der Öffentlichkeit zeigt. Da müssen wir zusammenhalten.
7: Ja. Wie schaut denn heuer die Route aus? Könntest du uns da schon ein bisschen was verraten?
4: Die Route ist gleich wie in den letzten beiden Jahren. Wir treffen uns am Samstag, 29. August um 13 Uhr vom Postgebäude in Bad Ischl. Das ist unweit vom Bahnhof, gleich da bei dem großen gelben Postgebäude. Da wird es dann schon die Musik von unserem Pride-Wagen hören. Da sammeln wir uns und freuen uns auch, wenn bald schon Leute da sind, weil da kann man nur ein bisschen quatschen und es ist dann auch Presse da zum Beispiel. Und man kann sich ein bisschen vorbereiten und einstimmen und um 14 Uhr startet dann die Parade offiziell. Dann nehmen wir den Weg durch die Stadt, über die Kaiser-Franz-Josef-Straße, über den Kreuzplatz und über die Viererstraße Richtung Esplanade dann. Und das Pride Village wird dann im Sissi-Park sein.
7: Mhm. Fein, fein. Was ist denn so das Programm her?
4: Programm ist in der vollen Entwicklung.
7: Oder was?
5: Jetzt fangen wir mit dem, was wir schon wissen. Ne? Ja, wir sind dann circa um 15 Uhr im Pride Village, oder sagen wir 15:30 Uhr. Und da wird dann unser Bühnenprogramm starten. Wir haben schon ein paar tolle Künstler und KünstlerInnen eingeladen. Mama Frieda wird wieder dabei sein, wie auch die letzten zwei Jahre. Wollen wir noch mehr verraten?
6: Ja, wir haben eine coole Headliner-Person, die auflegt für uns.
5: Als erster Act.
7: Willst du nicht verraten, wer das ist?
6: Ja, ich glaube, das wird noch, es wird die Überraschung sein. Also wir würden auch da einladen, uns auf unseren Kanälen zu folgen. Auf Instagram, Salzkammer Pride. Und genau, wir werden das jetzt dann in den nächsten Tagen veröffentlichen.
5: Wir haben auf jeden Fall ein tolles kulinarisches Angebot. Ich wechsle jetzt einfach mal das Thema weg von der Bühne.
7: Ja, passt da. Genau, was ist Programm?
5: Ja, genau. Good Truck wird dabei sein, mein Essen ist dabei. Wir werden heuer den Getränkestand, also die Salzkammer Pride wird den Getränkestand schubsen. Schauen wir mal, wie es uns geht. Wir sind top motiviert.
7: Okay, ja,
5: das haben wir uns heuer getraut. Wir haben auch Kinderprogramm. Es wird die Möglichkeit geben, dass man, genau, viel Glitzer ist mir gesagt worden, Schminken, also bestimmt was für Kinder und auch Ältere dabei, würde ich es nicht ausschließen. Wir haben auch wieder einen Ruhebereich, wo Lesungen stattfinden werden. Da ist zum Beispiel schon fix der Fabian Zindeler eingeplant, der hat im letzten Jahr was gelesen. Und nach dem Pride Village werden wir uns alle um 20 Uhr in der Trinkhalle treffen zur Aftershow-Party.
7: Ja, sehr cool.
6: Genau, also man merkt es eh, es ist der Samstag eben ein Ganztagesprogramm, eigentlich ab Mittag kann man sagen, mit Parade, Bühnenprogramm und Aftershow-Party in der Trinkhalle.
5: Das Kollektiv Tutti Futti wird uns heuer am Pridewagen begleiten, also vom Augbergplatz bis ins Sissi Park werden die für gute Stimmung sorgen. Und wir freuen uns schon voll drauf.
6: Und das sagen wir jetzt auch noch, weil heuer ist erstmalig eigentlich, dass wir zwei Tage Programm haben. Wir starten nämlich schon am Freitag mit einem Vorprogramm. Da machen wir mit dem Verein Queer Tactics gemeinsam im Kulturverein Kino Ebensee ein Filmscreening. Es wird jährlich der Kurzfilmpreis Goldene Medusa vergeben für queere Kurzfilme.
7: Okay.
6: Und da machen wir, also da werden die Filme gezeigt in Screenings, dann gibt es ein Filmgespräch und nachher gibt es dann noch eine kleine Pre-Party im Kino Ebensee. Eben das ist am Freitag davor. Und also auch für Personen, die zum Beispiel das ganze Salzkammergut, also auch für Personen zum Beispiel, die das ganze Wochenende im Salzkammergut verbringen wollen. Und dann am Samstag haben wir das Hauptprogramm. Und ich verrate jetzt trotzdem einfach die Headliner-Person im Pride Village am Samstag. Und zwar wird Mavi für uns auflegen.
7: Oh.
6: Sehr coole Vibes. Und genau, die Gruppe Krampussi wird auch dabei sein. Da kann vielleicht dann die Verena mehr Details dazu sagen, ist eine Performance-Gruppe.
7: Ja.
5: Genau, also Krampussi gibt es mittlerweile seit 3 Jahren. Es hat angefangen mit einem Workshop, mit einem einwöchigen Workshop, wo es einfach um die Auseinandersetzung mit der Krampus-Tradition geht, aus feministischer Sicht. Wird einfach von ein paar Seiten sich angeschaut und es gibt eben... Wir machen zum Beispiel einen Schnitzworkshop, wo Krampusmasken geschnitzt werden. Im letzten Jahr ist auch so eine Maske aus Pappmaché gefertigt worden. Es gibt Performance-Workshops, ganz unterschiedliches Programm, ganz bunt, immer mit verschiedenen Künstlern und Künstlerinnen. Und das findet eben heuer zum dritten Mal statt, findet immer im Otello Art Münster statt. Und genau, die werden sich heuer Mitte August vorbereiten auf die Pride und dann beim Umzug mit dabei sein. Und nein, auf der Hauptbühne sind sie gar nicht, gell? Beim Umzug sind sie mit dabei. Sie werden sicher auch mal auf die Bühne kommen.
7: Ja, sie präsentieren, oder?
5: Genau, und sie präsentieren mit ihren Kostümen, mit einer Performance.
7: Ja, das klingt ja voll vielsagend, toll.
6: Was man vielleicht auch noch dazu sagen, weil es Linz, großen Linz-Bezug gibt, seit letztem Jahr dabei und heuer auch, recht prominent eben in unser Programm verwoben wird Alice Moe aka Eric Bicklit sein, die ja einfach Vorreiterin ist in der Drag-King-Szene. Also auf das sind wir auch sehr stolz, dass Wir da Eric Bicklett einfach ja, in unserem Programm drinnen haben dürfen wieder. Und es macht einfach Spaß, mit so vielen tollen, kreativen Personen zusammenzuarbeiten. Und wenn ihr zum Beispiel Freies Radio Salzkammergut hört, kennt ihr die Flora Winter. Die wird heuer erstmalig mit einer fünfköpfigen Band auftreten. Ihre Sendung im Freien Radio Salzkammergut heißt Floras zauberhafter Wintergarten. Genau, und die ist immer als Schreibende und als Musikerin, also musizierende Person tätig. Und die Sarah Merzbach, die auch letztes Jahr schon sich auf die Bühne gewagt hat, ist eine junge Poetry Slammerin, die auch wieder Texte mit dem Publikum teilen wird. Ja, also sehr reichhaltig. Wir haben Drag-Performances, wir haben Konzerte, wir haben Auflegereien. Es wird ein toller Tag werden.
5: Ist bestimmt. Nächste machen wir 3-Tages-Programm im Werktischer. Das wird uns alles knoppern, einen Tag.
7: Fantastisch.
6: Ja. Dann machen wir am Sonntag danach einen Drag-Brunch.
5: Genau.
7: Und ein bisschen Frühschoppen. Wie sieht das doch gerne an, oder?
6: Drag Brunch mit Frühschoppen.
5: Ja, es könnte ja gerne am Sonntag in Sissi Park kommen, aufräumen ab, ich würde sagen, 11 Uhr.
6: Mit Kloputzen. Wobei, nein, Kloputzen ist Chefinnensache bei uns.
7: Aha.
6: Ja, hör zu.
7: Das ist super, finde ich gut, ja. Ja, danke für die ausführlichen Informationen für unsere Hörer und Hörerinnen. Das ist natürlich schon wichtig, dass man weiß, was so los ist. Ja, jetzt nur einmal so die Frage, warum ist es wichtig, dass es gerade am Land eine Regenbogenparade gibt?
5: Ich glaube einfach, dass wichtig ist, dass einfach queere Personen eine Bühne kriegen, also dass man auch den Gedanken verbannt, dass das nur in Städten gibt. Nein, es ist nicht so. Queere Personen leben auch am Land. Und man spricht immer ganz viel über Mut und über Bühnen. Und ich finde einfach, solange wir das so beschreiben müssen, also solange es Mut braucht, um so zu sein, wie man ist, braucht es einfach ganz wichtig Regenbogenparaden, Veranstaltungen, wie die auch immer ausschauen. Und das ist einfach mir persönlich ganz wichtig. Also ich habe selber 2 Kinder, die zwar sehr mutige Mädels sind, aber ich merke es auch im Freundeskreis oder in ihrem Umfeld, dass da einfach mehr Präsenz auf jeden Fall nur notwendig ist. Um das Ganze einfach, um es nicht nur selbstverständlich zu machen, sondern ja, man darf einfach keinen Gedanken, meiner Meinung nach, daran verschwenden. Mhm. Ist ein Outing jetzt passend? Sollte ich noch warten? Auf wen muss ich Rücksicht nehmen? Macht man ja auch nicht, wenn man die Berufswahl verkündet.
7: Und absolut.
5: So soll es bei dem auch sein. Mhm. Ist meine Meinung.
6: Mhm. Ich habe schon viele Diskussionen über das geführt, auch in der Region, weil mich dann eben auch Personen fragen, wieso braucht es denn das? Wir machen ja auch kein Hetero-Pride. Und ich sage dann, schau, wenn wir die perfekte Gesellschaft schon hätten und das überhaupt kein Thema wäre, was für ein Label jetzt auf dir draufpickt, dann braucht man das auch nicht. Aber nachdem wir eben die perfekte Gesellschaft nicht haben und vielleicht auch nie haben werden, und nachdem wir eigentlich gerade in so einem Transformationsprozess sind, wo man eben diese Haltepunkte braucht von einem Label, von einer Geschlechtsidentität oder von einer sexuellen Orientierung oder von dem Ausleben vom eigenen Lebensentwurf, kann eben sowas wie Pride oder Salzkammer Pride am Land eben so ein Rückenstärker sein. Und das möchte man eben auch bieten. Und auch eben so einen Brave Space anbieten. Also wirklich einen Raum, in dem man sich trauen kann, so zu sein, wie man ist.
7: Sehr schön. Jetzt habt ihr mir schon wieder ein bisschen vorweggenommen, aber meine nächste Frage war halt jetzt gewesen, was ist denn so euch ein Motto, mit dem ihr arbeitet? Was motiviert euch oder was gibt euch da Kraft? Ja?
6: Also unser Slogan ist, wir sind queer, wir sind da, gewöhnt euch dran. Werden wir auch bei der Salzkammer Pride und des Öfteren hören. Ist auch gut, wenn man es übers Radio einmal hört, weil wenn wir es mit dem Megafon um und um schreien, verstehen wir es manchmal nicht so gut. Also bitte merken, wir sind queer, wir sind da, gewöhnt euch dran.
5: Ja, dem ist eigentlich fast nichts mehr hinzuzufügen. wie schon gesagt, oder wie ich vorher schon gesagt habe, es geht einfach um die Selbstverständlichkeit, die mir ganz wichtig ist. Mhm. Und ich glaube, das bringt der Slogan ganz gut um.
7: Genau. So, jetzt meine abschließende Frage noch. Was würdet ihr der jüngeren Generation so gerne mitgeben auf dem Weg?
6: Scheiß dir nichts, dann fällt dir nichts.
7: Super. Voll gut.
5: Wirklich voll gut. Ja. Ja, wieder die Selbstverständlichkeit. Seid so, wie ihr seid. Verstört euch nicht. Es wird nichts passieren, im besten Fall. Ganz im Gegenteil. Meistens geht man besser und einfacher durchs Leben, wenn man ehrlich zu sich selber ist.
6: Mhm. Genau, und wenn es Unterstützung braucht, wenn man da Hilfe braucht einfach, was ja einfach immer nach wie vor so ist, weil manchmal eben die Umstände schwierig sind, dass man sich outet oder dass man eben den Lebensentwurf so lebt, wie man gern möchte. Also speziell im ländlichen Raum ist einfach die soziale Kontrolle dann doch nochmal höher als in der Stadt. Dann gibt es eben Organisationen, die da sind für Hilfesuchende bzw. für Personen, die Beratung suchen. Und auf der Salzkammer Pride gibt es auch zum Beispiel Stände von Organisationen, die eben queere Personen in dem unterstützen, also in ihrem Werdegang unterstützen. Und da sind eh die Hosi Linz. Wir sind ja gerade beim Büro vorbeigefahren, wie wir zum Freien Radio eben reingefahren sind. Also Hosi ist da eine gute Anlaufstelle. Dann auch noch weitere andere queere Organisationen. Salzkammer Queer ist auch eine Organisation vor Ort, wo man andocken kann, wo man regionale Vernetzung suchen kann, wo man auch Wissen teilen kann. Also gerade so Wissen über Geschlechteridentitäten, über sexuelle Orientierung, über Lebensentwürfe. Wenn man da struggelt eben damit, dann gibt es da Personen, die sich gut auskennen, die auch weiter vernetzen.
7: Voll wichtig, ja. Wie kann man euch noch einmal kontaktieren? Vielleicht würdest du das auch noch einmal kurz sagen.
6: Wir haben eine Website, wo man eigentlich die ganzen Informationen findet. Das ist www.salzkammerqueer.at und da gibt es dann eine Unterrubrik zur Salzkammer Pride-Seite. Mhm. Aber eben zum Community-Projekt und auch zur Pride über www.salzkammerqueer.at.
7: Super. Ja, dann sage ich einmal vielen Dank für das Interview. War super spannend. Und ja, wir freuen uns auf die Salzkammer Pride am 29. August.
6: Danke, schönen Tag noch.
5: Dankeschön.
7: Ebenso, schönen Tag. Ciao.
8: Das war ein Beitrag zur Salzkammer Pride 2026, welche am 29. August zum dritten Mal in Bad Ischl stattfinden wird.
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0: Kürzungen bevor. Auf die Probleme, die dadurch entstehen, macht die Sozialplattform Oberösterreich in einem offenen Brief aufmerksam. Katharina Wachsenecker hat sich mit Stefan Turner, Geschäftsführer der Sozialplattform, und Ulrike Würzburger, Geschäftsführerin des Vereins B7, Arbeit und Leben, über die Kürzungen und ihre Auswirkungen und unterhalten.
1: Das Budget für die vom AMS Oberösterreich geförderten Arbeitsmarktprojekte wird für die kommenden Jahre stark gekürzt. Bei vielen der Projekte handelt es sich dabei um Kürzungen von 25-30% des Fördervolumens. Das kritisiert die Sozialplattform Oberösterreich, ein Netzwerk von 46 sozialen Organisationen in Oberösterreich, in einem offenen Brief. Adressiert ist dieser an die Mitglieder der Bundes- und Landesregierung, VertreterInnen der Sozialpartner, des Städte- und Gemeindebundes sowie an die Verantwortlichen im AMS. Stefan Turner, Geschäftsführer der Sozialplattform, erklärt, was konkret den Anlass für die Kritik bildet.
2: Von der Einordnung ist es so, dass es um Kürzungen geht, die das AMS Oberösterreich und das Jahr 2026 betreffen. Zum Teil wirken diese Kürzungen auch in 2027 hinein, aber wir sprechen jetzt nicht sozusagen vom Bundesbudget, das aktuell noch zu beschließen ist, sondern vom Budget der AMS Landesgeschäftsstelle Oberösterreich für das Jahr 2026. Die Auswirkungen sind groß, nachdem es im Jahr 2026 schon für viele Anbieter von arbeitsmarktpolitischen Maßnahmen nur Halbjahresverträge gegeben hat, sind jetzt ganz kurzfristig seit Ende Mai weitere Kürzungsabsichten oder Anordnungen vom AMS an die Träger gekommen. Und was uns bis jetzt eingemeldet worden ist, reden wir von einer Höhe von über 13,5 Millionen Euro bis ins Jahr 2027 hinein.
1: Die Auswirkungen der Kürzungen spürt auch der Verein B7 Arbeit und Leben, der Teil der Sozialplattform Oberösterreich ist. B7-Geschäftsführerin Ulrike Würzburger kritisiert die Kürzungen ebenfalls.
3: Das, was mich halt besonders trifft, das ist im Kontext vom AMS jetzt mit diesen ganzen Kürzungen, dass wir in zwei Bereichen massiv betroffen sind. Bei dem Aktuellen, was jetzt gerade so ganz markant gewesen ist, und darum ist er da über die Sozialplattform informiert worden, ist eine massive Reduzierung im Frauenberufszentrum. Das ist ein Angebot für Frauen, betrifft ganz Oberösterreich, wo wir eben eingereicht haben und wir von B7 haben jetzt einen neuen Standard dazu bekommen. Wir haben alles gut vorbereitet und einen neuen Standard bekommen heißt, du musst Mitarbeiterinnen suchen, die Immobilie organisieren, die den Einzug planen und organisieren. Und im Grunde ist das Team, das da jetzt gestartet hätte, war komplett. Wir haben Vorstellungsgespräche geführt, die Frauen haben gekündigt. Und quasi 3 Wochen vor Start haben wir dann die Info gekriegt, wir müssen 30% reduzieren. Und somit war ganz schnell klar, dass so wie wir starten wollten mit dem Team, das wir eben lukriert haben, dass das gar nicht möglich ist. Und von 4 Personen, die wir da jetzt einstellen wollten, haben wir nur mehr eine einstellen können für diesen Start im Juli. Was geheißen hat, dass ich 3 anderen abgesagt habe, die aber bereits gekündigt haben. Und das ist ja auch immer so, wenn jemand kündigt, dann hat er nachher keinen Anspruch auf Arbeitslosengeld. Und das war dann alles sehr schwierig, weil die sind im AMS-Kontext tätig und werden gerade so durch diese Mühlen da durchgemahlen. Kündigen, neuer Job wird aber nichts, den anderen kriegen sie nicht mehr. Also wir haben da eigentlich Tragödien produziert, die überhaupt nicht notwendig gewesen wären, wenn man gut plant. Das ist das, was ich echt kritisiere, weil mir das persönlich so weh tut. Wir haben nie die großen Zahlen bei B7, immer nur die kleinen, aber trotzdem jeder Einzelne ist halt mir dann so ein Anliegen, dass wir da gute Möglichkeiten und Rahmenbedingungen schaffen, die in dem Fall nicht möglich waren. Das kritisiere ich, dass da sehr kurzfristig es zu einer Entscheidung gekommen ist, die ja, viele Tragödien produziert. Das andere, da haben wir eine große Vorlaufzeit gehabt mit dieser Einsparung. Da kritisiere ich die Veränderung auf inhaltlicher Ebene. Wir haben, mit dem ist ein Bereich in B7 lang sehr erfolgreich gewesen. Wir haben ein Beratungsangebot für arbeitssuchende Personen, wo wir die Personen bis

0: zu 12 Wochen und auch darüber hinaus begleiten können. Das heißt, wir haben da die Möglichkeit gehabt, wirklich an den Herausforderungen und Problemen zu arbeiten, die die Menschen, die Arbeitssuchenden gehabt haben. Und dieses Angebot ist reduziert von 8 bis 12 Beratungen auf 3 Beratungen, wo der Inhalt und dieses, warum Beratung gelingt, nicht mehr möglich sein wird. Und das schmerzt mich auf dieser inhaltlichen Ebene, weil wir die Leute nicht mehr so begleiten können wie gewünscht. Was aber dazu stehen möchte, ist, dass ich schon weiß, dass das AMS ein sehr guter Auftraggeber ist und sie irre bemüht sind, dass sie die Strukturen, die es gibt, erhalten werden und erhalten bleiben. Und da machen sie einfach alles dafür, dass wir es erhalten können. Es ist halt nur eine massive Veränderung auf der inhaltlichen Ebene.
1: Die geplanten Kürzungen haben nicht nur Auswirkungen auf die einzelnen Projekte und Organisationen. Stefan Turner sieht negative Veränderungen für ganz Oberösterreich.
2: Die Auswirkungen sind so, dass aus den arbeitsmarktintegrativen Angeboten viele Maßnahmen verloren gehen, also im Sinn von Plätzen, von Beratungsumfang, aber bis hin zu Standortschließungen von einzelnen Maßnahmenträgern. Es gehen einfach Angebote verloren, die neben dem Arbeitsmarkterfolg noch ganz verschiedene Wirkungen haben in den Regionen, also auf regionalwirtschaftlicher Ebene, wie es Geschäftspartner für dort ansässige Betriebe und Gemeinden, wenn es um Beschäftigungsprojekte geht, um regionale Struktur geht verloren. Und natürlich die ganzen sozialen Effekte, die jetzt die arbeitslosen Personen betreffen.
1: Auf diese persönlichen Auswirkungen der Kürzungen auf die betroffenen Personen weist auch Ulrike Würzburger hin.
0: Mein Zugang ist immer so dieser individuelle Zugang. Ich weiß, dass wir als B7 nicht mehr so wirksam sein können, wie wir es derzeit waren. Wenn ich von Wirksamkeit sprich, was heißt das? Wir sehen unseren Auftrag immer darin, dass wir gut mit den arbeitssuchenden Personen in Verbindung treten und schauen, was sind die Themen, was sind die Anliegen, was sind so die beruflichen Ziele, was hingehen soll, und wir unterstützen diese Menschen. Das heißt, wir begleiten und unterstützen sie, wenn es eine Weiterbildung gibt, wenn es einfach Partnerprobleme auch gibt oder familiäre Probleme. Wurscht, welches Thema da ist. Wir arbeiten daran mit einer Coaching, mit einer professionellen Beratungshaltung. Und mit dieser Einschränkung und Reduzierung wird die Wirksamkeit eine andere. Das heißt, es wird sich dann auch auswirken in dem Bereich, wo die Menschen wieder integriert werden in den Arbeitsmarkt. Ich glaube, dass einfach die Leute nicht mehr so nachhaltig ihre Jobs finden wie bisher oder nicht so gut begleitet werden können. Also von dem her wird es da oder sehe ich da diese Auswirkungen. Wir wirken nicht mehr beruhigend in diesen jeweiligen Systemen, in denen diese Personen sind. Und ich glaube, dass wir halt einfach anderswo dann diese Konsequenzen spüren werden. Mehr Konflikte in den Familien, Eskalationen, Frauen, die wir dann nicht mehr unterstützen, die nicht gleich Richtung Gewaltschutzzentrum gehen oder wo wir die Vermittlungen sind. Männer, die nicht mehr den Mut haben, dass sie sich neu qualifizieren und Weiterbildungen machen mit Prüfungsängsten, weil halt viele Jahre keine Lernerfahrung mehr da ist. Das werden wir nicht mehr begleiten können. Das heißt, ja, das, wo's hingehen werden wird, die Wirkung wird eine andere werden oder die Wirkung wird nicht mehr da sein. Das wird man jetzt, weiß ich nicht, wenn man das auf einer höheren Ebene betrachtet, was das heißt. Ich kriege es halt vor allem in diesem Individuellen mit, dass die Wirksamkeit dann halt nicht gegeben ist.
1: Sie wünscht sich, dass der Sozialbereich bei der Verteilung der Fördermittel stärker berücksichtigt wird.
0: Die Herausforderung wird sein, die Budgetmittel, die zur Verfügung stehen, im Gesamten gut zu verteilen. Und da halte ich es einfach für total wichtig, dass man diesen sozialen Bereich sieht und erkennt, weil wenn wir jetzt auf regionaler Landesebene sind, geht es ja um Oberösterreich, wenn man denkt, wir wollen ja alle, dass wir in einem guten Umfeld sind. Und ich glaube, mit diesen Einsparungen forcieren wir ganz viel. Und forcieren, weil eben vielleicht, weil Sie fragen, welche Konsequenzen das haben wird. Ich glaube ehrlich gesagt, dass das Thema Obdachlosigkeit, Wohnungslosigkeit große Themen werden, noch größer als sie sind. Und dass wir es sehen werden, wenn wir einfach rausgehen, was da gerade los ist. Also ich glaube, es wird in Linz sicher spürbarer werden als in den Regionen, weil halt, wenn Armut stärker wird, Menschen dann auch gerne in den Großraum ziehen. also in den städtischen Raum ziehen. Und ich glaube, wir werden das dann einfach sehen, was es für Konsequenzen haben wird. Ich finde auch jetzt schon, wenn ich so am Bahnhof bin, dass sich diese Situation echt unangenehm verändert hat oder einfach direkt auf der Landstraße, was man da gerade sieht. In den Regionen bin ich nicht so oft, aber da habe ich das Gefühl, da wird die Armut stärker sichtbar. Ich weiß nicht, ob wir das alles so gern wollen. Und ich glaube, alles, was wir halt machen können, damit man gut die Leute begleitet, weil für das bin ich und ich sicher, was durch gute Begleitung möglich ist, macht dann Sinn. Und ich denke mir, da sind die Politiker so richtig gefordert, auf eine gute Verteilung zu schauen. Ich weiß schon, dass das Internet im letzten Winkel Oberösterreichs wichtig ist. Heute auch für wichtig. Der Ausbau kostet eine Lawine. Und ja, das sind halt die Herausforderungen, die halt die Politiker und Politikerinnen haben, da gute Entscheidungen zu treffen.
1: In ihrem offenen Brief stellt die Sozialplattform konkrete Forderungen an die Politik, wie Stefan Turner erklärt.
2: Wir haben im Wesentlichen drei Forderungen jetzt gestellt, die außerhalb der budgetären Mittel sozusagen Angelegenheiten betreffen. Und zwar wollen wir Transparenz erreichen über eine Übersicht über diese Kürzungen und Transparenz auch über das Bewusstsein, was diese Kürzungen denn auch bewirken. Zweitens wollen wir wissen, steht da eine Strategie dahinter? Nach welchen Kriterien wird die Förderlandschaft und werden die Angebote in den nächsten Jahren ausgerichtet, sodass auch die sozialen Unternehmen sozusagen planen können? Und der dritte Punkt betrifft die Zusammenarbeit jetzt sozusagen des Arbeitsmarktservice und mit den Auftragnehmerinnen, die gerade in der Krise einfach wichtig ist und neu aufgestellt werden muss. In der Kommunikation ist es so, dass jetzt alles natürlich sehr kurzfristig gelaufen ist und Hintergründe wenig erklärt werden und auch keine Gelegenheit ist, die Expertise sozusagen der durchführenden Träger in der aktiven Arbeitsmarktpolitik mit einzubeziehen. Und wir denken, es ist vorteilhaft, das eben frühzeitig zu tun. Ich denke, wir sind gesamtgesellschaftlich und auf allen Ebenen, Bundesebene, Landesebene und auch eben bei Institutionen wie dem AMS, dass der finanzielle Druck der letzten Jahre und der aktuelle finanzielle Druck die Einsparungsmaßnahmen in den Vordergrund rücken lässt und eigentlich zuerst mal über das Budget nachgedacht wird und erst dann über eine Strategie, wie das denn passieren soll.
3: Glauben Sie, gibt es nur Möglichkeiten für die Politik, die Kürzungen zu verhindern?
2: Also was das Budget des Arbeitsmarktservice 2026 betrifft, glaube ich nicht. Also das war jetzt auch nicht unsere Stoßrichtung. Wir haben aber schon in unserem offenen Brief, der ja sehr breit adressiert ist, die jeweiligen Adressatinnen gebeten, über Abdämpfung dieser Kürzungen in ihrem Ermessensbereich oder in ihrem Einflussbereich nachzudenken. Und da sehe ich eher Potenzial, würde ich sagen, in der Landespolitik, wo auch in der Vergangenheit manchmal noch Schwerpunkte gesetzt wurden. Also man muss schon anerkennen, dass dieses Geld sozusagen nicht da ist. Aber man muss darüber nachdenken, wie man es einsetzt. Für die Zukunft jetzt, was jetzt das noch zu beschließende Doppelbudget auf der Bundesebene betrifft, ist uns natürlich eine gute Positionierung aktiver Arbeitsmarktpolitik wichtig, gerade in der aktuellen Situation, wenn man die Wirtschaftssituation und auch die Arbeitsmarktdaten anschaut. Ich denke, wichtig fürs Verständnis ist auch der Unterschied aktiver Arbeitsmarktpolitik zu eben den passiven Mitteln, also die jetzt sozusagen die Auszahlung von Arbeitslosengeld im Wesentlichen sind. Und wir reden eher von diesem Budget aktiver Arbeitsmarktpolitik, das halt eingesetzt wird, um jetzt ja die Situation von Arbeitslosen zu verbessern und auch Integration am Arbeitsmarkt zu erreichen. Und da denke ich, ist wichtig, dass jetzt unsere Mitgliedsorganisationen, also die sozialen Betriebe, die im Auftrag des AMS arbeitsmarktintegrative Projekte abwickeln, einen Beitrag leisten, auch qualifiziertes Personal für den ersten Arbeitsmarkt sozusagen zur Verfügung zu stellen. Das ist was für die Zukunft sehr, sehr wichtig ist. Also man weiß, dass demografisch bedingt die Arbeitskräfte ausgehen sozusagen. Also man spricht in erster Linie von Fachkräften, letztlich auch Arbeitskräfte insgesamt. Und da reden wir schon von Auswirkungen, die 2030 gravierend sind. Das heißt, es wird über Potenzialgruppen gesprochen. Es wird geschaut, wie kann man Fachkräfte aus dem Ausland gewinnen? Wie kann man im Inland Fachkräfte entwickeln? Und da ist mir einfach wichtig, dass durch diese Beratungs- und Beschäftigungsprojekte, von denen wir jetzt sprechen, Fachkräfte und Personal für den ersten Arbeitsmarkt eigentlich produziert wird auf eine bestimmte Art. Dass man, mir wäre wichtig, dass man eben auch Langzeitarbeitslose, die diese Projekte oft betreffen, als Potenzialgruppe sieht, um eben diesen demografischen Mangel abzudecken. Wird vielleicht etwas übersehen jetzt. Und wir reden immer, in Langzeitarbeitslosigkeit steigt, also auch wenn sich die Arbeitslosenzahlen in Oberösterreich jetzt etwas besser entwickeln, es ist trotzdem noch immer eine Seitwärtsbewegung und keine tatsächliche Verbesserung, dann gibt es aber trotzdem einzelne Gruppen, die sehr stark wachsen noch. Das ist Langzeitarbeitslosigkeit, also inzwischen ist jede dritte arbeitslose Person in Oberösterreich länger als ein Jahr arbeitslos. Und es sind Frauen und es ist jetzt da, es betrifft auch Akademikerinnen und Akademiker, also Langzeitarbeitslosigkeit ist jetzt in der Mitte der Gesellschaft angekommen. Es betrifft nicht nur Personen mit gesundheitlichen Einschränkungen oder mit niedrigem Ausbildungsstand, sondern auch Akademikerinnen. Und eine stark wachsende Gruppe ist natürlich auch der Gesundheits- und Sozialbereich momentan, wo diese Kürzungen Zahlen auch noch verschärfen werden. Also die Kürzungen direkt aufs Personal auswirken und wir doch von auf jeden Fall über 100 Personen sprechen, die da in dem Bereich nicht mehr gehalten werden können und auf die nächsten Jahre gesehen wahrscheinlich mehr noch. Also uns wäre eine starke Positionierung, aktive Arbeitsmarktpolitik ganz, ganz wichtig, weil wir überzeugt davon sind und auch im eigenen Bereich sehen, dass diese Maßnahmen sehr gut wirken.
1: Auf diesen Aspekt bezieht sich auch ein Appell des offenen Briefs der Sozialplattform. Wer heute Unterstützung kürzt, zahlt morgen doppelt.
2: Jeder unbegleitete Arbeitslose hat natürlich schlechtere Chancen, im ersten Arbeitsmarkt auch wieder unterzukommen oder generell am Arbeitsmarkt unterzukommen und verursacht Kosten. Also das sind diese passiven Kosten, die eben durch Arbeitslosengeld und so weiter fällig werden, aber auch Lohnsteuern zum Beispiel, die dann nicht reinkommen, auch verringerte Konsumausgaben dieser Gruppe. Also das lässt sich volkswirtschaftlich darstellen. Auch die Kürzungen jetzt bei den sozialen Unternehmen wirken damit rein. Soziale Unternehmen, sind Wirtschaftsunternehmen und die Sozialwirtschaft generiert natürlich auch Steueraufkommen. Auch das ist was, was bei diesen Kürzungen dann sich verringert.
1: Der offene Brief der Sozialplattform hat bereits erste Reaktionen ausgelöst.
2: Also wir haben im offenen Brief schon Gespräche auf verschiedenen Ebenen erreicht und sind mit dem AMS Oberösterreich in gutem Kontakt und zuversichtlich, dass unsere Wünsche dort auch berücksichtigt werden und dass die Träger dort besser einbezogen werden. Darüber hinaus sind wir natürlich bemüht, dass wir politische Kontakte pflegen und auch dort unsere Anliegen deponieren.
1: Diese Gespräche mit politischen Kontakten sollen dazu führen, dass die Verwendung von finanziellen Mitteln für die aktive Arbeitsmarktpolitik nicht als Ausgabe gesehen wird, sondern als Investition. Ulrike Würzburger erhofft sich, dass durch den offenen Brief mehr Aufmerksamkeit auf die Arbeit zur Unterstützung arbeitssuchender Personen gelenkt wird.
0: Für mich ist einmal wichtig, dass es transparent wird, in was für ein System wir da alle aktiv sind und arbeiten und wirksam sind. Ich merke, wir sind rein vom Thema her völlig uninteressant, weil wir haben ja Presseaussendungen gemacht und keiner reagiert und dazu fragen, hey, woran liegt es denn, dass wir so wurscht sind? Und ich weiß, dass man, wenn man mit Arbeitslosen oder Sozialhilfeempfängern arbeitet, dass das einfach diese Randgruppe ist, die medial nicht gut zu verkaufen ist mit schönen und guten Geschichten, ja. Aber jetzt haben wir zumindest Gehör bekommen. Und viele Menschen, die vielleicht nicht das so im Detail gewusst haben, haben halt jetzt die Möglichkeit gehabt, sie zu informieren. Und ich glaube, dass das ganz gut und wichtig ist. Natürlich will ich mehr Aufmerksamkeit, weil ich in dem Feld bin, tätig bin und immer denke, hey, wir geben alle so viel und machen das alle so mit Überzeugung und mit Leidenschaft, weil es einfach eine extrem sinnhafte Tätigkeit ist, Menschen zu unterstützen, sie zu stärken und mit ihnen den nächsten Schritt zu machen. Und ich finde, es gehört gesehen und darf gewürdigt werden. Und wenn man so völlig ignoriert wird, weiß man auch, wo man steht. Das wurscht ist, das ist halt echt die Härte, aber gleichzeitig ist uns das auch wurscht, wenn wir nicht gesehen und gehört werden, weil solange es möglich ist, machen wir es und das mit Überzeugung und voller Leidenschaft, weil wir davon überzeugt sind, dass es extrem wichtig ist.
4: Weitere Informationen zur Sozialplattform Oberösterreich und ihrem offenen Brief finden Sie auf www.sozialplattform.at. Weitere Informationen zum Verein B7 Arbeit und Leben auf www.arbeit-b7.at. Damit sind wir am Ende des heutigen Frohsinns angekommen. Am Mikrofon war Melanie Schiller.
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0: Studio. Willkommen zum frühen Frosch. Ich sitze hier im Studio und habe ein paar Gegenstände vor mir, die mir helfen, die nächste Stunde mit euch zu verbringen. Einmal meine Wasserflasche, die ist aus Metall. Und auch eine Kaffeetasse, die mir gerade meine Kollegin Anna gebracht hat. Natürlich auch meine Notizen für die heutige Sendung, die ich mir ausgedruckt habe. Was sonst sich hier noch im Studio befindet, ist ein Desinfektionsmittel, damit wir alle saubere Hände haben, wenn wir die Tastatur und die Maus angreifen. Und auch sehr praktisch. Eine Rolle Küchenpapier, um, falls wir den Kaffee mal ausgeschüttet haben, das wieder aufzuwischen.
1: Hallo und einen wunderschönen guten Morgen auch von mir beim frühen Frosch auf Radio Froh. Mein Name ist Anna und das, was ihr gerade gehört habt, war ein Live-ASMR von meiner Kollegin Eilin. Danke, Eilin, das war wunderschön.
2: Dankeschön, Anna. Wir haben diesen Einstieg gewählt, um euch alle hoffentlich zu entspannen, denn eben ASMR, was für Autonomous Sensory Meridian Response steht, soll bei manchen Menschen so ein Kribbeln am Kopf bis runter zum Nacken auslösen und es total entspannen. Viele Menschen hören sich das zum Einschlafen an und ja, ich hoffe, niemand ist jetzt im Auto eingeschlafen. Ja, eben das Entspannen ist unser Thema.
1: Genau, heute am 22. Juli, wo ihr live natürlich diese Sendung hört, ist nämlich der Tag der Hängematte, haben wir erfahren, haben wir herausgefunden und recherchiert. Das ist ein Tag, der kommt eigentlich ursprünglich aus den USA und laut dem Gründer, dessen Namen mir gerade entfallen ist,
2: Bob Matthews,
1: dankeschön, ist dieser Tag passend quasi in der Mitte von den Dog Days of Summer, also dieser Hochzeit im Sommer, wo es so heiß ist. Und wir haben das natürlich zum Anlass genommen, um übers Entspannen und Chillen und Relaxen zu sprechen und werden das die nächste Stunde auch tun.
2: Wir haben auch ganz viel Musik mitgebracht, die uns entspannen lässt. Und wir fangen da gleich einmal an mit Norah Jones und Come Away With Me.

0: Von diesen entspannenden Eingangsklängen kommen wir wieder zurück ins Studio zum frühen Frosch mit Eileen und Anna zum Thema Entspannen, Relaxen, Chillaxen.
1: Schön.
0: Und bevor wir jetzt so richtig beginnen mit dem Thema, habe ich etwas mitgebracht, nämlich werden wir jetzt kurz drüber sprechen. Was ist denn das Gegenteil von Entspannen? Was ist, wenn man überhaupt nicht relaxen kann, wenn man nicht chillen kann? Wenn man da sitzt und ultra unter Strom steht, ja, dann hat man Stress. Und ich werde jetzt kurz darüber reden, wie funktioniert eigentlich Stress? Wie kommt er zustande? Und was kann man dann dagegen tun? Also, Stress hat man noch nicht in stressigen Situationen. Und dafür sind unsere Stresshormone zuständig. Und unsere Stresshormone, da gibt es dann jetzt ein paar unterschiedliche, werde ich gleich näher drauf eingehen. Unsere Stresshormone werden in der Nebenniere gebildet und die steuern unsere körperlichen Stressreaktionen. Und also die Nebennieren, kurz nochmal, das sind Wege im Gehirn, die sind so, das sind Drüsen, kappenförmige Drüsen und die sitzen direkt nebeneinander, also es sind zwei. Und die wichtigsten Hormone für jetzt, für die Stressreaktion ist einmal das Adrenalin und das Noradrenalin. Das ist der akute Stress, also wenn wir in einer stressigen Situation sind, wie zum Beispiel, wenn wir Angst fühlen oder wir überrascht werden. Das ist der akute Stress in der Situation selber. Und diese Hormone, also Adrenalin und Noradrenalin, werden im Nebennierenmark gebildet. Und das ist ein Teil vom Sympathikus. Das Sympathikus ist Teil unseres vegetativen Nervensystems, das vegetative Nervensystem für alle, die vielleicht gerade sich denken, oh, das habe ich schon mal gehört, das klingt nach Biologieunterricht in der Oberstufe. Wir haben zwei Nervensysteme, einmal das vegetative und einmal das somatische. Und das vegetative Nervensystem ist alles, was automatisch abläuft. Und dieser Akutstress und das Adrenalin und Noradrenalin gehört zum Sympathikus und gehört eben zu den unwillkürlichen Steuerungen von unserem Stresssystem. Und bei Gefahr sendet der Sympathikus dann ganz, ganz blitzschnelle kleine elektrische Nervenimpulse direkt an unsere Hormondrüsen. Die stoßen das aus und dann haben wir Stress und dann haben wir einen erhöhten Herzschlag oder wir haben erhöhte Atmung oder wir haben Bauchweh, weil eben der Sympathikus auch diese Sachen steuert im Normalfall. Das Gegenteil vom vegetativen Nervensystem vom Sympathikus ist das somatische. Das steuert im Gegensatz zum vegetativen Nervensystem nicht die inneren Organe oder andere Prozesse, sondern die willkürliche Steuerung und Sinneseindrücke zum Beispiel. Oder Skelettmuskulatur, wann wir was bewegen. Das ist dann das Somatische. Genau. Das ist einerseits, haben wir Noradrenalin und Adrenalin, kennen wir eh, wann wir irgendwie ganz gestresst sind oder uns eben in einer Gefahrensituation befinden. Dann gibt es aber auch noch den fiesen, gemeinen Langzeitstress, den man natürlich auch entwickeln kann. Und da ist ein Hormon ganz wichtig und ganz zentral, nämlich Cortisol. Haben die meisten wahrscheinlich auch schon gehört. Und dieses Hormon wird auch in der Nebennierenrinde entwickelt und produziert, aber in der äußeren Schicht und nicht in der inneren, wie bei Noradrenalin und Adrenalin im Mark. Und die Freisetzung erfolgt viel langsamer. Das ist nicht so schnell wie den elektrischen Impulsen, sondern es erfolgt über eine ultralange hormonelle Kettenreaktion im Gehirn. Deswegen ist es der Langzeitstress auch so ein Hund, weil du nicht immer gleich checkst und nicht merkst, dass es das vielleicht ist. Und diese hormonelle Kettenreaktion ist die sogenannte HPA-Achse, die Hypothalamus-Hypophysen-Nebennierenrinden-Achse. Das sind die unterschiedlichen Drüsen, die dafür verantwortlich sind. Und das funktioniert so. Wahrnehmung. Als erstes musst du einen Stressreiz irgendwie wahrnehmen. Und das Gehirn muss das auch als solchen erkennen, als Überlastung oder als Reiz. Dann der Hypothalamus, dieser steuert das dann und gibt dann nur Hormone aus. Also man merkt, Stress hat eigentlich ganz viel mit unseren Hormonen, unserem Hormonhaushalt zum Teil. Also je nachdem, auch für Frauen, in welchem Zyklus-Tag sie gerade stecken, viel mehr stressanfällig als an anderen Tagen. Die Hypophyse ist dann dafür zuständig, dass sie auch wieder ein anderes Hormon abgibt. Und die Nebenniere gibt auch wieder ein anderes Hormon ab. Und das baut sich aufeinander auf, und um dann Cortisol freizusetzen. Und lange Rede, kurzer Sinn, das war jetzt alles sehr theoretisch und biologisch und ich hoffe, ihr seid nicht eingeschlafen, während ich das erklärt habe. Im Prinzip machen beide Hormone, nämlich auch der Kurzzeitstress und der Langzeitstress, genau das Gleiche. Nämlich sie verschnellern die Atmung, sie machen, dass du Bauchweh hast, sie machen, dass Zucker freigesetzt wird. Cortisol sorgt ultra dafür, dass Glucose in den Muskeln bereitgestellt wird, damit du schnell wegrennen kannst. Das ist nämlich natürlich eine evolutionstechnische Erfindung von unserem Körper, damit wir schnell vom, weiß ich nicht, Reh, Bär wegrennen können. Und es sorgt aber auch dafür, dass unsere Ressourcen gestoppt werden. Prozesse, die ja eher so nebenbei passieren wie die Verdauung oder das Immunsystem oder die Fortpflanzung, die werden gestoppt. Und ein Teil vom Stress ist eine gesenkte Libido zum Beispiel oder dass man schlecht schlafen kann, weil die notwendigen Prozesse im Körper einfach Vorrang haben, wenn die Hormone quasi in unserem Körper eingeflößt werden, extra von unserem Superkörper, der eigentlich uns schützen will, aber im Stressreaktion eher nicht so gut für uns ist.
1: Wir werden jetzt im Laufe der Sendung darüber sprechen, welche Möglichkeiten es jetzt gibt, eben diesen Stress zu senken, was wir persönlich tun, um zu entspannen. Aber Anna, gibt es was, was dich besonders stresst?
0: Sachen, die ich noch nicht erledigt habe. Also wenn viel auf der To-Do-Liste steht und ich weiß, die Woche ist noch lang und ich habe Befürchtung, dass sich nicht alles ausgehen wird, das stresst mich schon ziemlich sehr. Bei dir?
1: Ja, also ich brauche ja so Deadlines und so, damit ich überhaupt die Sachen fertig bekomme. Also ich brauche eine gewisse Art von Stress. Mich stressen Anrufe von Nummern, die ich nicht kenne.
0: Ja, sehr, verstehe ich.
1: Da weiß man nie, was einen erwartet. Ist es was Wichtiges? Will mir wer Rotwein verkaufen? Oder mich um meine Meinung zu fragen? Ja, da gibt es ein paar Sachen. Und was mich so Minisachen, die mich stressen oder vielleicht eher ärgern und dann mich unnötig stressen, sind Leute in öffentlichen Verkehrsmitteln, die einen nicht aussteigen lassen, sondern schon reindrängen.
0: Aussteigen lassen, dann einsteigen.
1: Ja, und solche kleinen Sachen summieren sich dann vielleicht über den Tag.
0: Was mich schon auch, jetzt wo du es erwähnt hast, irgendwie im öffentlichen Raum wirklich stresst, sind Leute, die langsam gehen vor mir und nicht auf die rechte Straßenseite oder auf den rechten Streifen wechseln, wenn man Fußgänger ist. Das ist wie beim Autofahren. Nehmt die rechte Spur, ich will vorbei und es stresst mich wirklich, weil man dann teilweise nicht vorbeikommt oder die gehen in der Mitte am besten noch. Und ich würde schon auch rechts überholen, wenn es geht, aber das stresst schon auch ein bisschen.
1: Ja, fangen wir vielleicht mit dem ersten Tipp an, der nicht von mir kommt, sondern lustigerweise vom Wifi. Wir haben online eine Liste erstellt, was so helfen kann. Die haben lustigerweise auch ASMR aufgelistet. Von denen hatte ich dann auch die Idee, das kurz auszuprobieren. Und also vielleicht dieser Tipp ist etwas mit Vorsicht zu genießen. Die sagen, dass man sich ab und zu ein bisschen Alkohol gönnen kann, weil der Muskel relaxierend ist und direkt auf das Belohnungszentrum im Gehirn wirkt, schreibt das Wifi.
0: Ja, also einerseits kann ich mir das irgendwie vorstellen und andererseits finde ich es eigentlich ein bisschen schwierig, es zu empfehlen, dass man ein Glas Alkohol trinken soll, um sich zu entspannen. Wenn es um Sachen geht, die man essen kann oder essen soll, kann ich empfehlen, einfach was Warmes zu trinken am Abend. Kaffee ist vielleicht jetzt nicht die gescheiteste Wahl, aber an Tee, also mir hilft das schon ein bisschen, oder Suppe, irgendwas Warmes essen oder trinken. Ich finde, da fühlt man sich gleich geborgen und mag sich ins Bett legen und ist so, jetzt ist der Tag gut zu Ende gegangen, jetzt kann ich schlafen vielleicht.
1: Bist du ein Fan von diesem ominösen Glas warme Milch, was man vorm Schlafen scheinbar trinkt? Also ich kenne niemanden im echten Leben, der das tut, aber es wird immer wieder zumindest in Filmen gezeigt oder auch empfohlen.
0: Nö, aber einfach auch, weil ich schon seit ich klein bin keine Milch mehr trinke. Und
1: auch ein Glas warme Sojamilch sein.
0: Ja, irgendwie auch das nicht. Sojamilch nur im Kakao. Aber ja, ich meine, es wäre im Prinzip das Gleiche. Aber irgendwie, ich weiß nicht, Milch, aber auch Sojamilch verschleimt eher, oder? Also ich brauche danach dann ein Glas Wasser eigentlich, um das wieder auszugleichen. Also, wem es hilft, cool. Vielleicht auch mit ein bisschen Honig, schmeckt sicher gut. Ich glaube, für mich wäre das nichts.
1: Ja, dann gehen wir weiter zum nächsten Lied. Wir haben schon über Alkohol gesprochen. Jetzt kommt Rotweinmund von Buntspecht.

0: Ja, das war Rotweinmund von Buntspecht. Wir sind wieder zurück beim Frühen Frosch mit Eileen und Anna. Heute geht es ums Thema Relaxen, Entspannen und Chillen. Schön, wie man im Dialekt sagen wird. Und ich glaube, wir reden jetzt ein bisschen drüber, wie wir selber entspannen können vielleicht, was wir tun, um nach einem stressigen Arbeitstag bei Radio Froh runterzukommen. Und da würde ich dich gleich fragen, Eileen, gibt es irgendwie was Spezielles, was du, gibt es ein Ritual oder so, das du machst, um dich ein bisschen so runterzuholen und damit du dich daheim dann so richtig einkuscheln auf der Couch liegen kannst und irgendwie Filme schauen kannst?
1: Also es gibt ein bisschen zwei Versionen, die Vorzeigeversion, wo ich dann schon in der Straßenbahn ein Buch lese oder Musik höre und ja, mein Hirn auf eine gute Art stimuliere. Die realistischere Version ist, dass ich am Handy irgendwas spiele oder irgendwelche Videos anschaue. Also vom großen Laptop-Bildschirm auf den kleinen Handy-Bildschirm wechsle und dadurch entspanne, muss ich ehrlich gestehen. Wie ist das bei dir?
0: Ja, also ich würde auch sagen, an manchen Tagen bin ich überstimuliert generell von meiner Bildschirmzeit, auch wenn man ganz lange auf einem PC-Bildschirm starrt oder auch aufs Handy, bin ich schon manchmal übersättigt und im Bus mache ich dann eher mal die Augen zu und mache einen kleinen Nap, wenn es sich irgendwie ausgeht. Aber die viel häufigere Variante ist, dass man selber dann noch irgendwelche Medien nebenbei konsumiert, um seinen Kopf ein bisschen abzulenken. Was ich aber schon mache, und wenn ich das nicht machen würde, wäre ich unausgeglichen am Abend, ist normalerweise, wenn ich jetzt nicht irgendwie super spät heimkomme, meine Skincare-Routine, die sich eigentlich, vielleicht ist keine Routine, ich wasche mir einfach nur mein Gesicht mit Gel, also mit Waschgel und creme ich dann ein. Aber dieses Gefühl von frisch gewaschener Haut im Gesicht und dann hat man es gut eingecremt mit Feuchtigkeitscreme, das fühlt sich einfach irgendwie gut an. Und dann weiß ich, okay, der Tag ist vorbei jetzt, ich kann jetzt entspannen, es kommt nichts mehr, ich habe nichts mehr zu tun, ich kann mich jetzt beruhigt ins Bett legen.
1: Da bin ich voll bei dir, ich bin auch eine, ich muss mir, also es wird immer abgeschminkt und das Gesicht gewaschen, egal wann man nach Hause kommt, egal welche Uhrzeit. Auch eine Mahnung, Aufforderung an alle, die jetzt zuhören. Wascht euch das Gesicht, cremt euch ein. Das ist wichtig. Ist gut für die Haut. Und ja, man will keine irgendwelchen Make-up-Flecken oder so dann am Polster haben.
0: Tatsächlich im Sommer lege ich mich auch echt gern in eine Hängematte. Also um nochmal kurz zum Anfang zu kommen auf unserem Aufhänger am 22. Juli. Heute ist nämlich Tag der Hängematte und ich besitze tatsächlich eine, beziehungsweise meine Eltern besitzen eine und ist schon ziemlich angenehm und man kann ziemlich gut relaxen, wenn man einfach nur so mittendrin hängt und liegt und man schwingt ein bisschen und der Wind geht durch die Haare und man zieht dann vielleicht seine Socken aus und dann geht auch noch der Wind über deine Beine und deine Füße und alles, es ist Sommer, du hörst vielleicht auch noch das Zirpen von irgendwelchen Insekten oder vielleicht das ein Vogel, der irgendwo, weiß ich nicht, wer ist das, kräht?
1: Singt.
0: Eher singen. Also es ist wirklich, ich finde das ist auch wirklich sehr entspannend.
1: Ich liebe Hängematten auch, ich habe leider keine, aber es gibt ein paar Parks, wo welche aufgestellt sind. Aber da habe ich dann immer so ein bisschen die Befürchtung, also gerade wenn es so ganz weiche Stoffhängematten sind, dass man da rausfällt oder beim Ein- und Aussteigen ein bisschen ein Hoppala passiert. Ist dir das schon mal passiert oder bist du immer ganz elegant rein und raus geflutscht?
0: Natürlich, richtig elegant. Na, passiert schon. Also wenn man vielleicht auch, wenn man kann schon gut schwingen hin und her oder vielleicht auch ein bisschen schaukeln und das macht auch Spaß, aber wenn man ein bisschen zu viel Elan erwischt und als erwachsene Frau hat man jetzt nicht unbedingt wenig Gewicht, das man herumschwingt, kann schon passieren, dass man ein bisschen so rausflutscht oder man dann den Boden berührt oder so, weil das ist Teil vom Spaß, finde ich. Aber spannend, dass du Hängematten im öffentlichen Raum erwähnt hast. Kannst du dich im öffentlichen Raum in einem Park oder so vielleicht gut entspannen?
1: Tatsächlich, ja. Also ich kann das eigentlich relativ gut ausblenden, wenn da jetzt Kinder spielen und schreien. Und ich bin dann eher so eine, also die Menschen und die Tiere, also ich liebe es, Hunde zu beobachten in Parks, die stören mich nicht. Was mich dann an der Natur nach einer gewissen Zeit stresst, sind dann die ganzen Insekten, die irgendwann einfach mal anfangen, über die Picknickdecke zu kreuchen und zu fleuchen. Es kommen irgendwann mal Ameisen, irgendwelche lästigen Fliegen, Wespen. Also ja, irgendwann stresst mich die Natur in der Natur.
0: Ja, kann ich ein bisschen nachvollziehen. Ich glaube, da wird bei dir Adrenalin und Noradrenalin ausgestoßen und dann bekommst du Stress. Ja, ich bin auch an sich, beneide ich Leute, weil ich denke, wenn ich an Menschen denke, die in der Natur, die im Freien, im öffentlichen Raum sich irgendwie super entspannen können, denke ich immer an diese meistens ältere Personen, die auf der Donauinsel mit dem Rad fahren und sich dann irgendwo in die Wiese hauen und schlafen. Und ich beneide das so sehr, weil das schaut so friedlich und gechillt und einfach im Moment lebend aus. Dieses Gefühl hätte ich, glaube ich, auch manchmal gerne. Aber ich weiß nicht, auf der Donauinsel schlafen, auf diesem Relax-Level bin ich noch nicht angekommen.
1: Da bin ich persönlich dann einfach zu nervös, dass mir dann vielleicht das Rad oder meine Sachen geklaut werden, wenn ich wirklich so tief einschlafe.
0: Ja, das stimmt.
1: Ja, was mich persönlich auch noch sehr entspannt, auch wieder Screentime, aber mit Videospielen. Also es gibt einige Videospiele, die mich immer runterbringen, die mich immer entspannen lassen, wo es einfach teilweise um nichts geht oder ich kann zumindest so spielen, dass es einfach, ich verbringe den Tag da drinnen, ich melke ein paar Kühe, ich kümmere mich um meine Felder. Weißt du, welches Spiel ich meine?
0: Fängst du zufälligerweise auch Fische vielleicht?
1: Tatsächlich auch das und tatsächlich hasse ich das in diesem Spiel ausnahmsweise nicht.
0: Ich glaube, das kenne ich, aber bevor wir auflösen, hast du vielleicht einen Song dazu mitgebracht? Kann das sein?
1: Das kann sehr gut sein. Wir hören jetzt Dance of the Moonlight Jellies.

0: Willkommen zurück von diesen sehr entspannten Videospielklängen. Ich glaube, wir können schon auflösen, von welchem Spiel wir vorher gesprochen haben. Alan, was ist dein Spiel zum Entspannen?
1: Das war Stardew Valley, ein Spiel, wo man eben auf einem Bauernhof lebt und ganz viele Sachen machen muss, nicht nur rund um eben diesen Hof, sondern auch mit Menschen interagieren, sich mit ihnen treffen, ihnen Sachen geben, die sie mögen. Und wir haben kurz jetzt, während das Lied gelaufen ist, eben darüber geredet, ja, dieses Treffen und Leute finden und Sachen ausmachen, da steckt bei der Anna der Blutdruck.
0: Das hast du super zusammengefasst. Das stimmt. Also auch im realen Leben stresst mich das ein bisschen. Also ich finde Stardew Valley auch ein super entspannendes Spiel und einfach zum Abschalten und Fische fangen und im Dorf herumgehen ist super entspannend. Aber wenn es dann um die soziale Interaktion teilweise geht, es nervt mich einfach. Manchmal auch im realen Leben. Es stresst, weil man kennt die eine Person, mit der man sich was ausmacht und dann zwei Tage davor, geht sich doch nicht aus, verschieben wir. Natürlich überhaupt kein Problem, verschieben wir und dann fängt's an. Man kommt nie dazu, sich zu treffen. Immer wenn man selber Zeit hat, hat die andere Person nicht Zeit. Man muss weiterhin dran denken, dass man sich regelmäßig meldet, damit man sich dann doch vielleicht trifft. Und da habe ich irgendwann mal überhaupt keinen Nerv mehr dafür. Und es stresst mich schon, weil ich würde ja gerne alle treffen. Ich würde mich ja gerne mit jemandem unterhalten.
1: Und es ist ja auch so, also gerade eben diese soziale Interaktion, das Treffen im echten Leben mit FreundInnen, auch was eben den Stress reduzieren kann.
0: Ja, genau. Es gibt nämlich auch, es gibt Personen, die entweder aus Zeit mit sich selber super Energie schöpfen können und da wieder ihre Energiereserven auftanken können. Das sind dann die introvertierten Personen. Oder die Menschen, die von der sozialen Interaktion mit seinen Freunden, Familien oder mit ArbeitskollegInnen, die daraus ihre Energie schöpfen und sich da dann wieder so ein bisschen entspannen können. Wo würdest du dich da einordnen? Es gibt ja was dazwischen auch.
1: Also ich bin definitiv mehr so die Introvertierte. Also ich bin dann froh, wenn nach einem Treffen Menschenmengen, wenn viel los war, wenn ich dann wieder zu Hause allein sein kann. Aber so eben Treffen, in einem Café entspannt sitzen oder in ein Restaurant gehen. Aber auch Konzerte eigentlich, wo total viele Menschen sind, das stört mich so im Moment nicht. Aber wenn es dann vorbei ist, denke ich mir wieder, gut, dass es vorbei ist.
0: Ja, da gibt es eben für Menschen, die sich irgendwo wo dazwischen fühlen, gibt es auch ein Wort. Ich glaube, das heißt ambivertiert, wenn man so ein bisschen was von beidem hat. Also sich auch aus, wenn man alleine ist, Energie ziehen kann, aber wenn man mit Menschen ist, auch für sich etwas gewinnen kann. Ich würde mich wahrscheinlich eher zur Sorte extrovertiert dazu zählen. Ich liebe es, mich mit Leuten zu treffen, mich auch mit Menschen gerne 7 Stunden am Stück zu treffen. Bei mir geht da die Energie nicht aus, sondern eher nach oben. Kommt natürlich dann wieder darauf an, mit wem man sich trifft und warum man sich getroffen hat. Aber das ist, glaube ich, für mich eines der schönsten Sachen auf der Welt, warum es mich wahrscheinlich noch mehr nervt, wenn man sich nicht treffen kann und das Ausmachen dann aber trotzdem einfach komplett an der Energie zieht.
1: Ja, wir sind schon bei der Hälfte unserer Zeit angekommen. Jetzt ist es wieder Zeit für ein paar Veranstaltungstipps, die sich so rund um uns in Linz tun.
0: Ja, genau, da kann man sich vielleicht auch mit seinen Freunden treffen.
1: Genau, und einen entspannten Abend verbringen.
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1: Ja, so kann man auch den Sommer verbringen, im Theater, bei einer Lesung.
2: Oder hier bei uns, live auf Radio Froh beim Frühfrosch mit Anna und Eilen zum Thema Relaxen und Entspannen.
1: Anna, du hast ja auch eine Übung mitgebracht, die man auch im Arbeitsalltag schnell mal machen kann, wenn es gar nicht mehr geht, wenn man jetzt kurz auf den Pause-Knopf drücken muss.
2: Das stimmt. Ich habe eine Übung mitgebracht, die nennt sich Baumatmen. Kann man wirklich relativ einfach durchziehen. Ich werde sie kurz beschreiben und dann werden wir sie vielleicht auch gemeinsam durchführen. Vielleicht könnt ihr gleich mal mitmachen und das machen, was ich euch jetzt dann gleich sage. Also es geht mehr oder weniger darum, mal aufzustehen, weil man sitzt echt sehr viel am Tag eigentlich. Aufzustehen, sich hüftbreit hinzustellen und mal auszuschütteln und seine Beine mehr oder weniger als Wurzeln zu verstehen und sich zu verwurzeln, da wo man steht, aber dann den Oberkörper und seine Arme zu bewegen und auszuschütteln wie Äste im Wind. Und wie es dann weitergeht, wird jetzt dann die Eilen euch erzählen und beschreiben, weil ich werde das natürlich mit euch mitmachen oder für euch mitmachen. Und jetzt werde ich mal aufstehen und mich auch hüftbreit hinstellen und ausschütteln.
1: Genau, die Anna ist gerade am Aufstehen, sie hat Gott sei Dank im Studio genug Platz. Sie stellt sich eben, wie schon gesagt, hüftbreit hin. Sie lockert ihre Schultern und lässt ihre Arme schon schwingen im Stehen. Und jetzt hat sie die Augen geschlossen, beugt sich nach vorne, schüttelt wieder ihre Arme aus, atmet ein, streckt sich nach oben und atmet ganz groß aus. Die Arme sind über den Kopf gestreckt und sie werden von Seite zu Seite geschwungen und es geht wieder nach unten. Sie schüttelt sich aus, atmet ein und atmet aus mit den Armen über den Kopf. Es werden die Arme noch etwas gestreckt, die Schultern wieder ausgeschüttelt und einmal geht es noch nach unten. Die Arme werden geschüttelt, eingeatmet, über den Kopf gestreckt und wieder ausgeschüttelt. Und Anna kann uns sicher gleich berichten, ob diese kleine Übung ihr jetzt geholfen hat, den Morgen noch etwas entspannter anzugehen.
2: Also dadurch, dass ich jetzt auch zusätzlich meine Augen geschlossen hatte, was man nicht machen muss, wenn man nicht mag, bin ich jetzt auch noch ein bisschen schläfrig geworden. Aber ich fühle mich schon entspannt. Dieses regelmäßige Einatmen und sich gleichzeitig bewegen stimuliert auch unser Nervensystem, uns ein bisschen sicherer zu fühlen. Eben weil, wenn wir nämlich Stress haben und unsere Stresshormone uns senden, na, wir müssen wegrennen, wir müssen uns bewegen, wir dann uns ja auch bewegen, reguliert. Und unser Körper dann denkt, huh, haben wir gerade noch geschafft, jetzt sind wir weggerannt vom Bär. Und eigentlich haben wir uns nur ein bisschen bewegt und geatmet. Also mir hilft das schon und eben, man kann ja super im Arbeitsalltag irgendwie durchführen, wenn man das jetzt nicht vor seinen KollegInnen machen möchte, kann man auch einfach kurz rausgehen, vielleicht in die Natur ist noch schöner, neben wirklichen Bäumen zu atmen. Und man nennt diese Figur oder diese Übung einfach Baumatmen, weil es einfach ein bisschen so ausschaut. Also wenn man seine Arme über den Kopf hebt und sich dann so im Wind vielleicht bewegt, schaut das einfach ein bisschen aus wie Äste. Aber man kann es eigentlich nennen, wie man mag. Es ist einfach eine Atemübung, wo man sich gleichzeitig bewegt. Und ich muss sagen, hat funktioniert. Ich bin entspannt, gechillt, relaxed. Und beim Zuschauen auch relaxed geworden, Alan.
1: für mich war es tatsächlich ein bisschen, also nicht stressig, aber es war so, ich habe dich jetzt ein bisschen mitgefilmt für Social Media. Ich habe versucht, gut genug zu erklären für alle HörerInnen, was gerade passiert. Also das ist Multitasking, stresst ja auch. Also man sollte sich immer am besten auf eine Sache konzentrieren, dann funktioniert es. Aber ich werde es definitiv später mal ausprobieren. Also gerade so das nach unten beugen und so, ich finde das auch immer sehr entspannend, auch zum Beispiel bei gewissen Yoga-Figuren, wo man einfach sich nach unten lehnt, sich aushängen lässt. Das ist schon sehr entspannend. Du hast ja gerade von Natur gesprochen. Neben Bäumen finde ich persönlich ja das Meer am entspannendsten. Das Rauschen, der Geruch, auch das drin treiben lassen. Wie ist das bei dir?
2: Ich wollte auch gerade sagen, ich glaube, die Geräusche sind auch vor allem das, was super dazu beiträgt, dass man sich entspannt und auch in der Natur zu sein. Eben einerseits, wenn man vielleicht in einem Park oder im Garten oder irgendwo ist und man hört die Vögel, das ist super schön, aber ja, beim Meer dieses Rauschen, es rochen ja auch manche Leute zum Einschlafen, ist schon extrem entspannend. Oder Regen, das auf ein Dach prasselt, finde ich auch irgendwie super angenehm. Also wenn es draußen irgendwie Sommer gewittert und nicht vielleicht mit den argen Blitzen, aber ein bisschen Donner vielleicht und Regen. Man riecht das Petrichor, so heißt dieser Geruch, wenn warmer Sommerregen auf Asphalt trifft. Mit dem Geräusch von Regen, das auf ein Aludach fällt, ist irgendwie, das ist richtig angenehm.
1: Auf alle Fälle, da so Regengeräusche oder allgemein Naturgeräusche, Wind, Wehen, da gibt es ja auch tatsächlich so im Internet Musikplaylisten, wo es dann Musik gespielt wird und im Hintergrund regnet oder man hört Kamin knistern und das wird dann auch gerne zum Lernen verwendet. Ich glaube, du weißt, auf was ich anspiele.
2: Ich weiß, worauf du anspielst. Aber spiel mir mal ein Lied aus vielleicht so einer Playlist von einem Mädchen mit Kopfhörern.

0: Ja, jetzt haben wir ein Lied aus einer Playlist gehört, das entspannende Musik featured. Im Hintergrund haben wir jetzt, glaube ich, auch ein bisschen so kleine Geräusche irgendwie gehört. Ich konnte es jetzt nicht ganz ausmachen, welche das waren, aber hat sich schon noch geknister auf jeden Fall angehört.
1: Für mich hat sich es ein bisschen wie Regen angehört.
0: Genau. Ja, also Leute, die vielleicht in letzter Zeit für irgendwelche Prüfungen gebüffelt haben oder sich konzentrieren mussten für irgendwelche Arbeiten oder einfach mal fokussiert ein Projekt angehen wollten, haben diese Musik vielleicht erkannt oder diese Playlist vielleicht erkannt. Wir haben jetzt vom Lo-Fi Girl gesprochen, dass man auf ganz vielen unterschiedlichen Musikseiten irgendwo findet, auf jeden Fall. Irgendwo sitzt sie immer vor dem PC und lernt ganz brav und man kann mit ihr mitlernen und kann ihre Musik hören.
1: Genau, dieser Track war jetzt Morning Moon von Kani-san und Wishes and Dreams. Und eben die ganze Playlist klingt einfach so. Vielleicht manchmal ein bisschen zu entspannend. Also ich habe mir jetzt gedacht beim Zuhören, wenn ich jetzt die Augen zumache, es ist noch so früh, könnte ich wieder einschlafen.
0: Ja, wir haben gerade Live-Feedback von unserem Team bekommen. Elke, die oben im zweiten Stock sitzt, hat uns gerade geschrieben, dass das richtig coole Entspannungsmusik war und dass sie sowas immer gern beim Buchen hört. Was ich voll verstehen kann, weil es ist eben entspannend und gleichzeitig kannst du aber nebenbei was machen, weil, ich weiß nicht, wie es dir geht, aber zum Entspannen, wenn ich mir Musik anhöre, die irgendwie Text beinhaltet oder irgendwie was super, super spannende oder ja, interessante Riffs oder Musikkniffe, kann ich mich einfach nicht so entspannen.
1: Mir geht's auch so, also ich brauche zum Lernen oder zum Arbeiten also nur instrumentale Musik. Sobald da Wörter sind, auch wenn es vielleicht eine Sprache ist, die ich gar nicht verstehe, aber dann konzentriere ich mich so auf das, dass ich mich dann nicht mehr wirklich auf meine tatsächliche Arbeit konzentrieren kann.
0: Das kann ich super verstehen. Also als ich noch studiert habe oder als ich intensiv studiert habe, war das schon auch eine gefavored Playlist, die man einfach gehabt hat und sich angehört hat. Und man musste sich keine Gedanken machen, was kommt da jetzt, weil es passt eh. So leichte Lo-Fi-Beats sind immer gut.
1: Jetzt werden wir vielleicht wieder ein bisschen wacher und spielen Musik mit Text. Du hast I Believe in Anything von Wolf Parade mitgenommen. Hast du da eine bestimmte Vorstellung im Kopf, warum dich das gerade entspannt?
0: Es ist gleichzeitig, es kommt Text vor und gleichzeitig ist es aber so ein so positives Lied. Also es ist sehr, wie soll ich sagen, also es löst einfach positive Gefühle in mir aus und dadurch, dass ich schon so oft gehört habe, muss ich mich nicht mehr auf den Text konzentrieren und kann es einfach laufen lassen und mich beriesen lassen von der Musik und hab's kennengelernt von einer unserer Lieblingsserien tatsächlich, von Alan und mir, von Heated Rivalry war es Teil vom Serien-Soundtrack und ich würde sagen, wir hören mal rein.

0: Ja, you deserve sunshine, we deserve sunshine. Hoffentlich heute wird es auch wieder schön. Wir sind wieder zurück beim frühen Frosch mit Eileen und Anna auf Radio Froh übers Thema Entspannen, Relaxen,
1: schön.
0: Und haben schon über so viele Themen zum Thema Relaxen gesprochen. Wir haben darüber gesprochen, wie Stress entsteht, unsere Tipps gegen Stress, was wir selber tun, eine Atemübung gemacht. Eileen hat am Anfang ein super ASMR dargeboten,
1: wie nennt man das?
0: Ja.
1: Performed.
0: Ja, sich entspannen, glaube ich, ist auch wirklich eine Kunst. Also man muss auch lustigerweise im richtigen Headspace sein, um sich wirklich selber entspannen zu können. Also ich glaube, ich könnte das nicht immer.
1: Bist du dann auch so eine, die am Abend ewig im Bett wach liegt und über alles nachdenkt und den Kopf nicht abschalten kann?
0: Ja, also Prokrastinieren ist wahrscheinlich die Nummer eins auf meiner Stressliste, also die mich Stress fühlen lässt. Weil ich glaube, man kennt es, man liegt im Bett, so, okay, morgen ist wieder ein Arbeitstag und dann fällt dir diese eine Sache aus der dritten Klasse ein und dann, oh mein Gott, wie peinlich. Und dann musst du darüber nachdenken, wo es schon ewig her ist. Und das stresst dann schon ein bisschen. Oder man kommt nach Hause, will sich ins Bett legen und ist so, oh, ich habe diese eine E-Mail nicht weggeschickt. Die liegt noch im Entwurf. Verdammt. Das kommt, dann kann ich erst morgen machen. Ja, oder als ich noch regelmäßig als Jugendliche gekellnert habe, bin ich des Öfteren heimgekommen, mich hingelegt und ist mir eingefallen, scheiße, der eine Tisch neben dem Fenster, ich glaube, der wollte nur ein Glas Wasser. Und das fällt dir dann natürlich dann ein, wenn du schon längst wieder daheim bist und nichts mehr dran ändern kannst, sondern fühlst dich schlecht, aber it is what it is.
1: Hast du da noch irgendwelche Tipps, wie man diesem Teufelskreis an ungewollten Gedanken wieder entkommt?
0: Also ich kann tatsächlich dieses regelmäßige Ein- und Ausatmen und sich bewegen voll empfehlen. Jetzt im Sommer, vor allem wenn es eher spät dunkel wird, auch spazieren gehen. Ist dann auch noch relativ warm und vielleicht eine Jacke mitnehmen, Kopfhörer auf oder auch ohne und ein bisschen rausgehen und spazieren. Ich wohne in der Nähe von einem Wald und von so Wiesen und Feldern. Da macht das auch gleichzeitig mehr Spaß, wenn man ein bisschen draußen ist in der Natur. Das kann ich auf jeden Fall empfehlen. Aber wenn noch irgendwer andere Tipps hat, bitte gerne meldet euch. Gerne unter pr@froh.at. Ich glaube, Eileen und ich können beide davon profitieren. Ich weiß so richtig, wenn man richtig in diesem Gedankenkarussell ist, habe ich noch nicht wirklich eine Möglichkeit gefunden. Weil wenn es dann so eins in der Früh ist, spazieren gehen, geht sich dann auch nicht mehr aus, glaube ich, bei mir.
1: Ja, also was ich gerne tue zum Entspannen, gerade wenn es ein bisschen kühler ist, ist ein Bad nehmen. Also ich hatte bis jetzt immer das Glück, in Wohnungen zu leben, wo es eine Badewanne gibt und ich kann es mir gar nicht mehr vorstellen. Also irgendeine Badebombe reinschmeißen, oh, wo dann das Wasser pink wird und es schäumt und vielleicht noch ein bisschen Glitzer oder so dabei ist. Ich tue mir dann auch eine Duftkerze anzünden und wahrscheinlich wieder am Tablet hinter spielen. Ja, wir haben es schon gehört, meine Bildschirmzeit ist vielleicht nicht ganz so zuträglich zu meiner Entspannung, aber ja, man arbeitet dran.
0: Ja, also Wellness ist auch etwas, was sich super mit Entspannung versteht, wie in die Sauna gehen oder in die Therme und dieses warme Wasser entspannt super. Also ich glaube, man macht es vielleicht nicht so häufig, weil es vielleicht auch nicht im Budget mit drinnen ist, aber so, weiß ich nicht, einen Kurzurlaub in einem Wellnesshotel oder in einer Therme ist schon noch Gold wert.
1: Auf alle Fälle. Also gerade dieses ganz heiße Wasser, das liebe ich. Also ich könnte in so 33 Grad warmes Wasser stundenlang vor mich hin siechen.
0: Dann sich ein bisschen kochen lassen. Mm. Ja, ich finde das auch super schön. Ich mag auch wirkliche Thermen, die aus Thermalquellen passieren. Ich weiß nicht, da ist das Wasser irgendwie besonders heilsam irgendwie oder irgendwie besonders schön.
1: Ja, mit diesem Tipp, dass man ab und zu in die Therme gehen kann und sich im Wasser treiben lassen, werden wir uns auch jetzt schon wieder verabschieden. Wir hatten jetzt eine Stunde lang Zeit, über unsere Entspannungstipps zu sprechen, wie wir schön gemeinsam mit euch. Ich hoffe, ihr hattet Spaß. Danke, Anna.
0: Danke, Eileen.
1: Und zum Abschluss gibt es jetzt noch ein Lied mit einem Musikinstrument, was ich so als das chilligste empfinde, nämlich die Ukulele. Wir hören Over the Moon von X-Shay.

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Servus, grüß euch, du bist der Simon von der Benchmark Fu. 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
1: Hallo beim Kulturtransfer. Mein Name ist René und heute sprechen wir wieder einmal über eine Zeitungsausgabe. Aber nicht über irgendeine Ausgabe, sondern über die Ausgabe zum 40-jährigen Bestehen der KUPF Oberösterreich. Diese Ausgabe ist Geburtstagsheft, Rückblick und Bestandsaufnahme. Sie erzählt von 4 Jahrzehnten freier Kulturarbeit in Oberösterreich, von politischen Kämpfen und gemeinsamen Erfolgen. Gleichzeitig richtet sie den Blick auf jene Fragen, die bis heute ungelöst sind. Prekäre Beschäftigung, Machtmissbrauch, unsichtbare Arbeit, ökologische Verantwortung und technologische Veränderungen. Zusammengehalten wird die Ausgabe durch ein Material, Kupfer. Kupfer leitet Strom und Wärme. Es hält Kontakte aufrecht und steckt in Kabeln, Geräten, Gebäuden und Infrastrukturen. Meist bleibt es unsichtbar. Wir sehen das Licht, aber nicht die Leitung in der Wand. Wir benutzen das Gerät, ohne an die Drähte in seinem Inneren zu denken. Ähnlich ist es mit der Kulturarbeit. Wir sehen ein Konzert, eine Ausstellung oder eine Theateraufführung. Hinter diesen sichtbaren Momenten stehen Menschen, die Förderung beantragen, Budgets verhandeln, Räume organisieren, Technik aufbauen, KünstlerInnen betreuen, Karten verkaufen, Texte schreiben, Inhalte vermitteln und Konflikte lösen. Diese Arbeit bleibt aber häufig im Hintergrund und trotzdem würde ohne sie vieles stillstehen. Kulturarbeit leitet. Sie verbindet Menschen, Orte, Regionen und Generationen. Sie bringt gesellschaftliche Fragen in künstlerische Räume und künstlerische Perspektiven in politische Debatten. Sie schafft Orte, an denen wir uns begegnen, widersprechen und gemeinsam etwas ausprobieren können. Wie Kupfer reagiert auch Kulturarbeit auf ihre Umgebung. Kupfer oxidiert, verändert seine Oberfläche. Diese Veränderung macht das Material nicht wertlos. Die Oberfläche erzählt vielmehr von Zeit, Kontakt und Gebrauch. Und auch Kulturarbeit trägt Spuren von politischen Auseinandersetzungen, Budgetkürzungen, gesellschaftlichen Veränderungen und technologischen Umbrüchen. Von gelungenen Veranstaltungen, langen Nächten, Konflikten, Brüchen und Neuanfängen. Die KUPF-Zeitung ist dabei selbst ein Resonanzraum. Historische Rückblicke stehen neben persönlichen Erfahrungen, politische Analysen neben satirischen Texten und Jubiläumsfreude neben deutlicher Kritik. Blättern wir also hinein. Verena Deißl beschreibt in ihrem Leitartikel, wie die KUPF Oberösterreich an einer kulturpolitischen Zeitwende mitgebaut hat. Die Geschichte beginnt lange vor der Vereinsgründung im Jahr 1986. Seit den 1950er Jahren entstanden europaweit zivilgesellschaftliche Bewegungen, die neue Formen von Kultur und Öffentlichkeit suchten. In Österreich gewann diese Entwicklung besonders in den 70er Jahren an Kraft. Kultur sollte nicht länger ausschließlich in etablierten Institutionen stattfinden. Sie sollte nicht nur Traditionen verwalten und jene Kunstform zeigen, die bereits als förderwürdig anerkannt waren. Alternative Kulturarbeitende organisierten Konzerte, Filme, Theater und Festivals. Sie widersetzten sich Aufführungs- und Veranstaltungsverboten, besetzten Räume, gründeten Vereine und demonstrierten für eine moderne Kulturpolitik. Dabei ging es um mehr als nur zusätzliches Programm. Die Bewegung stellte grundlegende Fragen. Wer entscheidet, was Kultur ist? Wer hält Zugang zu öffentlichen Mitteln? Welche Kunstformen werden anerkannt? Und wer darf gesellschaftliche Räume gestalten? Kulturstätten wurden zu Orten, an denen demokratische Werte nicht nur dargestellt, sondern praktisch ausgehandelt wurden. Zeitgenössische Kunst, neue Formen der Beteiligung und politischen Debatten erhielten Räume, die es zuvor kaum gegeben hatte. In Oberösterreich entstanden zahlreiche Kulturvereine und Initiativen. Doch jede Initiative musste zunächst allein um Förderung, Räume und Anerkennung kämpfen. Franz Briel erzählt im Gespräch mit Marlies Auer, wie mühsam diese Einzelverhandlungen waren. Franz Briel hatte bereits 1972 den Kulturverein O2 in Lambach gegründet. Im Austausch mit anderen Vereinen entsteht die Idee eines Zusammenschlusses, fast wie eine Gewerkschaft für die freie Kulturszene. 1986 wurde die KUPF Oberösterreich gegründet. Damit bekam die kulturelle Aufbruchsbewegung eine gemeinsame politische Stimme. Diese Stimme war nicht nur lauter, sie konnte Erfahrungen bündeln und strukturelle Probleme sichtbar machen. Wenn ein Verein zu wenig Förderung erhält, wirkt es zunächst wie ein individuelles Problem. Wenn viele Initiativen dasselbe erleben, wird daraus eine kulturpolitische Frage. Die freie Szene wollte nicht länger aus einzelnen BittstellerInnen bestehen. Sie verstand sich als eigenständiger Teil der kulturellen Landschaft. Zu den zentralen Themen der Gründung

Gründungszeit gehörten die ungleiche Verteilung des Kulturbudgets und der Kampf gegen rechts. Mit Flugblättern wurde sichtbar gemacht, wie groß die Unterschiede zwischen den Mitteln der freien Szene und jener der Großlandeseinrichtungen waren. Ein wichtiges Erfolgserlebnis war, dass die Initiativen am Land ein gemeinsames Budget vorlegen konnten und dieses auch genehmigt wurde. Mit der Zeit veränderten sich auch die Form der Verhandlungen. Das klingt nach einem kleinen Detail, ist aber kulturpolitisch sehr relevant. Wenn Förderverhandlungen wie ein undurchsichtiger Spiegel funktionieren, gewinnen jene, die besonders gute Kontakte haben oder die ungeschriebenen Regeln kennen. Wenn Bedürfnisse und Kriterien nachvollziehbar werden, können Entscheidungen gerechter getroffen werden. Zu den frühen Erfolgen gehörte deshalb nicht nur Geld, sondern auch politische Mitsprache. 1988 wurden zeitgenössisches, künstlerisches Schaffen und freie Kulturarbeit im oberösterreichischen Kulturförderrecht stärker anerkannt. Kulturinitiativen erhielten Mitsprachemöglichkeiten im Landeskulturbeirat und ein eigener Fachbeirat wurde eingerichtet. Die KUPF brachte ihre Erfahrungen außerdem in die Gründung der IG Kultur Österreich ein. Dieses Netzwerk setzte Anfang der 90er Jahre die stärkere Anerkennung von Kulturinitiativen in der Förderpolitik des Bundes durch. Was heute bürokratisch klingt, war eine demokratische Verschiebung. Freie Kulturarbeit wurde nicht mehr nur geduldet, sie wurde als relevanter Bereich anerkannt. Sie entstand durch kollektive Kämpfe, ehrenamtliches Engagement und politische Beharrlichkeit. Die Jubiläumsausgabe stellt deshalb eine wichtige Frage. Welche dieser Errungenschaften erscheinen uns heute als selbstverständlich? Förderung für freie Kulturinitiativen, Mitspracherechte, Beratung für Vereine, Weiterbildungen für Kulturarbeitende, die Anerkennung zeitgenössischer Kultur, auch abseits der Städte. All das wurde aufgebaut. Und alles, was aufgebaut wurde, kann auch wieder unter Druck geraten. Mit dem Erfolg der KUPF begann ein Prozess der Professionalisierung. Bereits Ende der 80er Jahre entwickelte die KUPF eine Ausbildung für KulturarbeiterInnen. Gesucht wurden Menschen mit Flexibilität, hoher Motivation und Interesse an sinnstiftender Arbeit. Diese Vorstellung wirkt bis heute nach. Viele Menschen arbeiten in Kunst und Kultur, weil sie gesellschaftliche Räume schaffen und etwas verändern wollen. Das ist eine große Stärke. Problematisch wird das, wenn Leidenschaft dazu dient, niedrige Einkommen, unbezahlte Mehrarbeit und unsichere Beschäftigung zu rechtfertigen. Wer seine Arbeit liebt, wird schon länger bleiben. Wer an ein Projekt glaubt, wird schon einige Stunden unbezahlt anhängen. Wer Kultur als Berufung versteht, wird schon auf Sicherheit verzichten. Doch Motivation ersetzt keine soziale Absicherung. Leidenschaft bezahlt keine Miete. Und gesellschaftliche Relevanz rechtfertigt keine Ausbeutung. Seit Jahrzehnten steht VRB deshalb auf der Agenda der Interessensvertretungen. Inzwischen gibt es Empfehlungen und erste politische Maßnahmen. Trotzdem bleibt die Realität vieler Kulturtätiger prekär. Förderungen reichen häufig für sichtbare Programmkosten, aber nicht für angemessene Gehälter. Fehlendes Budget wird dann durch Selbstausbeutung ersetzt. Die KUPF-Akademie entstand aus einer Untersuchung der tatsächlichen Arbeitsbedingungen in Mitgliedsvereinen. Seit 2007 bietet sie Weiterbildungen zu Projektmanagement, Öffentlichkeitsarbeit und anderen Bereichen der Kulturarbeit. Später kamen digitale Angebote und ein Kunst- und Kulturmanagement-Lehrgang hinzu. Diese Angebote sind wichtig. Kulturarbeit ist komplex und wird es auch bleiben. Doch Weiterbildung darf keine Ersatzantwort auf strukturelle Unterfinanzierung sein. Wenn Stellen fehlen, Budgets zu klein und Förderperioden zu kurz sind, müssen die Bedingungen verändert werden. Die KUPF entwickelte neben Bildungsangebote aber auch praktische Werkzeuge. Das Organisationshandbuch vermittelte Grundlagen zu Vereinsrecht, Versicherung und Buchhaltung. Der Innovationstopf und später Extra unterstützten neue, kritische Projekte. KUPF-Ticket schuf eine gemeinsame Infrastruktur für den Kartenverkauf. Interessensvertretung bedeutet damit nicht nur politische Lobbyarbeit. Sie schafft auch konkrete Unterstützung für den Alltag der Mitgliedsvereine. Und gleichzeitig bleibt die politische Funktion aber zentral. Als 2017 massive Kürzungen im oberösterreichischen Kulturbudget drohten, organisierte die KUPF gemeinsam mit vielen zivilgesellschaftlichen Kräften die Kampagne Kulturland retten. Demonstration und mediale Arbeit macht den Konflikt öffentlich. Rund 17.000 Unterschriften wurden übergeben.
Später wurde die Kampagne an Kolleginnen in der Steiermark weitergegeben, die ebenfalls mit Kürzungen konfrontiert waren. Auch darin zeigt sich das Leitmotiv dieser Zeitung. Verbindungen werden aufgebaut und weitergegeben. Von der Geschichte führt die Jubiläumsausgabe zu einer Zukunftsfrage. Wie kann Kulturarbeit nicht nur überleben, sondern regenerativ werden? Miriam Steinbock verwendet dafür ebenfalls das Bild des Kupfers. Aus ihrer früheren Arbeit als Goldschmiedin kennt sie Legierungen aus Gold, Silber und Kupfer. Kupfer besitzt einen geringeren materiellen Wert als Gold oder Silber. Trotzdem gibt es dem entstehenden Schmuckstück Farbe und Stabilität. So versteht sie auch Kulturarbeit. Ihr gesellschaftlicher Wert wird häufig unterschätzt. Gegenüber Wirtschaft, Politik oder Technik erscheint Kultur wie ein weicher Zusatz. Doch Kultur schafft Verbindungen, gibt Orientierung und hilft einer Gesellschaft, sich selbst zu befragen. Die zentrale Frage der regenerativen Kulturarbeit lautet: Stärkt das, was wir tun, Menschen, Organisation und Umwelt, oder verbraucht unsere Arbeit mehr Ressourcen, als sie zurückgibt? Diese Frage verändert den Blick auf Erfolg. Kulturprojekte werden häufig anhand von Zahlen beurteilt. Wie viele Veranstaltungen fanden statt? Wie viele BesucherInnen kamen? Wie viel mediale Aufmerksamkeit wurde erreicht? Das sind Zahlen, mit denen man vielleicht für Förderung was erreichen kann. Aber sie erzählen sehr wenig darüber, was nach einem Projekt zurückbleibt. Wie zum Beispiel, sind die Beteiligten erschöpft oder gestärkt? Ist Wissen in der Organisation geblieben? Sind tragfähige Beziehungen entstanden? Konnten Materialien erneut verwendet werden? Oder beginnt sofort das nächste Projekt, bevor das vorige überhaupt reflektiert wurde? Regenerative Kulturarbeit richtet den Blick auf den gesamten Prozess. Sie sucht Arbeitsweisen, die Energie zurückgeben. Das kann bedeuten, langsamer zu arbeiten, bestehende Projekte aufzugreifen, eine Produktion wieder aufzunehmen, statt permanent Neues zu schaffen, Materialien, Konzepte und Erfahrungen weiterzugeben. Nicht alles Neue ist automatisch besser und nicht alles Bestehende ist bereits ausgeschöpft. Regeneration bedeutet außerdem, die eigene Kulturbubble zu verlassen. Der Austausch zwischen Kultur, Wissenschaft, Umwelt, Gesundheit, Sozialem und Wirtschaft kann neue Perspektiven schaffen. Eine Jubiläumsausgabe darf feiern. Eine kritische Zeitung darf sich dabei aber nicht selbst idealisieren. Aus dem Grund richtet die Kupf-Zeitung den Blick auch auf Machtmissbrauch. Die Kritikkolumne erinnert daran, dass regelmäßig Fälle bekannt werden, in denen Männer in einflussreichen Positionen im Kunst- und Kulturbetrieb diskriminierend, übergriffig oder missbräuchlich handeln. Besonders problematisch ist die Kluft zwischen dem Anspruch vieler Kulturinstitutionen und ihrer internen Realität. Nach außen präsentieren sie sich kritisch, feministisch, divers und offen. Doch eine progressive Programmatik führt nicht automatisch zu gerechten Arbeitsstrukturen. Auch in kleinen Vereinen und der freien Szene können sich patriarchale Hierarchien festsetzen. Dort ist der Umgang oft besonders schwierig, weil Beruf, Ehrenamt, Freundschaft und Privatleben ineinandergreifen. Die Person in der Leitungsfunktion ist vielleicht zugleich ein langjähriger Freund. Aufträge werden informell vergeben, Kritik kann nicht nur einen Arbeitsplatz, sondern den Zugang zu einem gemeinsamen Netzwerk gefährden. Und aus dem Grund ist es besonders wichtig, dass es professionelle Strukturen im Umgang mit Macht gibt. Klare Verhaltensstandards, unabhängige Beschwerdemöglichkeiten, Beratung, Schutz für Betroffene und nachvollziehbare Konsequenzen. Clara Castiles Essay Soft Power, zusammengefasst von Katharina Spannlang, vertieft diese strukturelle Perspektive. Denn hier wird der Kulturbetrieb als fragiles Kartenhaus beschrieben. Unten befinden sich Prekariat und Selbstausbeutung. Um konzentriert sich die Macht. Unsichere Arbeitsverhältnisse machen Menschen abhängig. Mehrfachrollen verhindern Kontrolle. Fehlende Standards führen dazu, dass zu viel von der Haltung einzelner Führungspersonen abhängt. Viele Organisationen kennen das Problem grundsätzlich. Trotzdem werden Veränderungen häufig verschoben. Manchmal fehlen die Ressourcen oder das Wissen. Manchmal fehlt schlicht die Priorität. Wenn am Ende des Jahres lieber nur ein neuer Laptop gekauft wird, als eine Antidiskriminierungsstrategie zu entwickeln, ist auch das eine Entscheidung. Galistl entwickelt das Gegenbild einer Kultur der Zugehörigkeit.
Zugehörigkeit geht über formale Teilhabe hinaus. Nur weil jemand theoretisch sprechen darf, bedeutet das noch nicht, dass die Person sich sicher genug fühlt, es auch zu tun. Zugehörigkeit entsteht dort, wo Menschen tatsächlich Einfluss nehmen können, wo Kritik nicht mit Ausschluss beantwortet wird, wo Bedürfnisse nicht als Störung gelten und wo Verantwortung übernommen wird, bevor öffentlicher Druck entsteht. Wenn Kultur demokratische Werte vermitteln will, muss sie diese auch in den eigenen Organisationen leben. Wie Arbeitsbedingungen und Macht konkret wirken, zeigt Irina Angerer in ihrem Beitrag über die Film- und Theaterbranche. Im Zentrum steht Linda S., eine junge Maskenbildnerin. Die Geschichte beginnt mitten in der Nacht an einem Filmset. Die leitende Maskenbildnerin ist mit den Arbeitsbedingungen unzufrieden und verlässt die Produktion. Die 22-jährige Assistentin Linda bleibt zurück und soll plötzlich alleine die gesamte Maskenarbeit übernehmen. Sie ist kaum vorbereitet und hat nur begrenztes Material. Trotzdem arbeitet sie weiter, denn die Produktion darf nicht stillstehen. Dieser Satz beschreibt eine problematische Logik. Produktionen sollen um jeden Preis weiterlaufen. Menschen müssen funktionieren, auch wenn sie überfordert oder erschöpft sind. Linda erzählt von Arbeitstagen mit 10 Stunden und mehr. Überstunden sind normal und schwer abzulehnen, weil Beschäftigte fürchten, bei zukünftigen Projekten nicht mehr berücksichtigt zu werden. MaskenbildnerInnen beginnen besonders früh und gehen spät. Sie bereiten SchauspielerInnen vor, begleiten die Dreharbeiten und schminken anschließend wieder ab. Dabei ist Maskenbild hochqualifizierte Arbeit zwischen Kunst, Handwerk und engem Kontakt mit Menschen. Linda liebt diese Verbindung. Es war erfüllend zu erleben, wie ein Film- oder Theaterstück beim Publikum ankam. Doch der Applaus erreicht nicht alle. Hinter der Bühne bestehen starke Hierarchien, Konkurrenz und häufig schlechte Kommunikation. Hinzu kommen körperliche Belastungen. Lange Stehen, schweres Tragen, Schlafmangel führten bei Linda zu Unverträglichkeiten und chronischen Entzündungen. Auch psychisch litt sie unter dem Druck. Während einer Produktion entsteht eine intensive soziale Welt. Nach Projektende brach sie plötzlich weg. Linda fiel regelmäßig in ein emotionales Loch. Schließlich kündigte sie. Dieser Text erzählt nicht von einer Person, die ihren Beruf nicht ernst genug genommen hätte. Er erzählt von einer Branche, die Menschen verliert, obwohl sie ihre Arbeit lieben. Und er fragt, was ist ein kulturelles Ergebnis wert, wenn jene Menschen, die es ermöglichen, daran krank werden?

0: Eine ähnliche Spannung zeigt sich im Journalismus. Bettina Fiegel erinnert sich an 8 journalistische Praktika. Manche waren unbezahlt, alle bedeuteten eine Vollzeitbelastung. Was früher als Generation Praktikum bezeichnet wurde, ist für viele zu dauerhaftem Prekariat geworden. Redaktionen werden kleiner, Stellen verschwinden. Besonders schwierig ist die Situation freier Journalistinnen. Gleichzeitig übernehmen Freie häufig aufwendige Recherchen, für die angestellte RedakteurInnen keine Zeit haben. Viele benötigen zusätzlich Arbeit in der Presse- und Öffentlichkeitsarbeit. Dadurch geraten unabhängiger Journalismus und bezahlte Kommunikation in Konflikt. Diese Entwicklung ist nicht nur ein persönliches Problem. Sie gefährdet nämlich sogar die demokratische Öffentlichkeit. In Zeiten von Falschinformationen, Deepfakes und automatisch erzeugten Inhalten braucht es professionelle Recherche, Einordnung und lokale Berichterstattung. Wenn erfahrene JournalistInnen also den Beruf verlassen, geht Wissen verloren. Bettina Fiegel fordert deshalb, öffentliche Medienförderung an sozialen Mindeststandards zu binden. Öffentliche Gelder sollen gesellschaftlich relevante Arbeit ermöglichen. Dazu gehört, dass die Menschen, die diese Arbeit leisten, auch davon leben können. Journalismus ist kein Hobby, Kulturarbeit ist kein Hobby und Leidenschaft ist keine eigene Währung. Diese Fragen kehren im Beitrag über Museen und kulturelles Erbe wieder. Thomas Philipp spricht mit Christina Biasetto, Monika Holzer-Kernbichler und Beatrice Jaschke über die Perspektiven junger Fachkräfte. Die Expertinnen beschreiben ein gemeinsames Grundproblem. Kulturarbeit wird häufig als Berufung behandelt, die persönlichen Verzicht rechtfertigen soll. Doch Kulturarbeit ist qualifizierte Facharbeit. Sie muss entsprechend bezahlt und abgesichert werden. Viele Stellen hängen an kurzfristigen Projekten. Läuft eine Förderung aus, ändert auch die Beschäftigung. Damit verliert nicht nur die betroffene Person ihre Perspektiven, auch die Institution verliert Wissen. Menschen arbeiten sich in Sammlungen und Themen ein, entwickeln Formate und bauen Beziehungen auf. Wenn sie gehen müssen, wird vieles beim nächsten Projekt neu begonnen. Eine solide Grundfinanzierung ist deshalb Voraussetzung für Kontinuität. Problematisch sind außerdem scheinbare Selbstständigkeit, freie Dienstverträge, Kettenverträge und unbezahlte Volontariate. Solche Modelle halten den Betrieb am Laufen, ohne Beschäftigten Sicherheit zu geben. Auch Hierarchien innerhalb der Institutionen müssen hinterfragt werden. Warum wird die Arbeit einer Direktion häufig deutlicher höher bewertet als jener der Vermittlung? Kulturvermittlung ist keine nebensächliche Serviceleistung. Sie verbindet Institutionen, Inhalte und unterschiedliche Öffentlichkeiten. Vermittlerinnen arbeiten pädagogisch, kommunikativ, organisatorisch und häufig kuratorisch. Trotzdem wird die Arbeit oft unterschätzt. Beatrice Jaschke betont, dass dies kein Naturgesetz ist. Institutionen entscheiden, ob sie Stellen transparent ausschreiben, Praktika bezahlen und Auswahlkriterien nachvollziehbar gestalten. Wenn Praktika unbezahlt bleiben, werden Menschen bevorzugt, die finanzielle Unterstützung aus ihrem Umfeld erhalten. Das ist eine soziale Auswahl, auch wenn sie nicht so genannt wird. Geduld und Glück sollten jedenfalls nicht die wichtigsten Berufsqualifikationen eines ganzen Sektors sein. K-U-P-F. Zwischen diesen kulturpolitischen Beiträgen findet sich ein Text, der das Kupfer ganz körperlich werden lässt. Hanna Struck schreibt über Verhütung, Verantwortung und Vasektomie. Als Jugendliche wurde ihr vermittelt, dass sie sich um die Verhütung kümmern müsse. Die Botschaft war eindeutig. Verhütung ist Frauensache. Sie ließ sich eine Kupferspirale einsetzen. Das war schmerzhaft und belastend. Über viele Jahre blieb die Verantwortung für Familienplanung vor allem bei ihr. Spirale entfernen, Kinderwunsch, Schwangerschaft, Geburt erneut verhüten. Nach 13 Jahren Kupferspirale, 3 Schwangerschaften und 2 Geburten zieht sie eine Grenze. Ihr Körper ist massiv in Vorleistung gegangen. Nun soll sich ihr Mann drum kümmern. Die naheliegende Möglichkeit ist eine Vasektomie. Der Text ist persönlich und humorvoll, führt aber zu einer gesellschaftlichen Frage. Wie verteilen wir Verantwortung? Wer trägt körperliche, emotionale und organisatorische Kosten? Gleichberechtigte Verhütung ist kein privates Thema. Sie betrifft medizinische Forschung, Kostenübernahme, zeitgemäße Aufklärung und sexuelle Selbstbestimmung. Auch dieser Beitrag passt in die größere Linie der Zeitung. Er macht unsichtbare Vorleistung sichtbar. Und er stellt dieselbe Frage wie viele andere Texte. Wer hat die Arbeit bisher gemacht? Verantwortung ist auch das zentrale Thema des Beitrags von Richard Schachinger über klimafreundliche Kultur. Green Events achten auf Mobilität, Ernährung, Ressourcenschonung und soziale Teilhabe. Viele ökologische Maßnahmen steigern zugleich die Qualität einer Veranstaltung. Eine einfache öffentliche Anreise hilft BesucherInnen. In den 2010er Jahren erweiterte sich das Feld. Repair-Cafés, Fahrradwerkstätten, Nähküchen, Kleidertauschbörsen und Gemeinschaftsgärten verbanden kulturelle Praxis mit gemeinsamem Lernen und Ressourcenschonung. Menschen wurden nicht nur zu KonsumentInnen, sondern zu Beteiligten. Klimafreundliche Kultur bedeutet deshalb mehr als Mülltrennung. Der ökologische Fußabdruck des Kulturbetriebs ist global betrachtet eher gering. Trotzdem besitzt Kultur eine besondere Hebelwirkung. Denn ökologischer Wandel braucht nicht nur technische Lösungen. Er braucht Vorstellungen davon, wie ein gutes Leben in Zukunft aussehen kann. Richard Schachinger unterscheidet zwischen Fußabdruck und Handabdruck. Der Fußabdruck misst negative Folgen unseres Handelns. Der Handabdruck fragt, welche positiven Veränderungen durch Engagement und Kooperation möglich wären. Klimakultur nutzt Kunst und Kultur, um gesellschaftliche Transformationen anzuregen. Und beides gehört zusammen. Um den eigenen Betrieb zu verändern, müssen Organisationen ihre Verbrauchsdaten kennen. Häufig ist die Mobilität des Publikums der größte Faktor. Ökologische Verantwortung darf nicht vollständig auf einzelne Vereine gewälzt werden. Ein kleiner Kulturverein kann keine fehlende Bahnlinie ersetzen. Klimafreundliche Kultur braucht deshalb öffentliche Infrastruktur, langfristige Förderung und politischen Rückhalt. Gerade dort gibt es derzeit Gegenwind. Programme laufen aus, Klimaschutz verliert an Priorität und Budgets werden gekürzt. Transformation ist aber kein kurzfristiges Projekt. Sie braucht Kontinuität und das ist extrem wichtig. Im Kultururwald verbindet Andi Wahl ökologische und politische Fragen. Seine Kolumne bringt vom Mühlviertel in Richtung Cetvini, eine Grenzregion mit einer Geschichte von Vertreibung, Zerstörung und militärischer Abschottung. Von dort führt der Text zu aktuellen Debatten über Aufrüstung. Andi Wahl entwickelt ein satirisches Gegenbild. Eine Bevölkerung, die sich nicht durch Waffen, sondern durch flächendeckenden zivilen Ungehorsam verteidigt. Die Bilder sind bewusst absurd. Doch dahinter steht eine ernsthafte Frage. Was macht eine demokratische Gesellschaft widerstandsfähig? Militärische Ausrüstung allein schützt keine demokratische Kultur. Demokratie muss gelernt und praktiziert werden. Ziviler Ungehorsam, Solidarität und politische Bildung können ebenfalls Form der Verteidigung sein. Auch freie Kulturinitiativen tragen dazu bei. Denn sie schaffen Orte, an denen Geschichte diskutiert, Widerspruch formuliert und politische Vorstellungskraft entwickelt werden kann. Ein weiteres Zukunftsthema der Ausgabe ist künstliche Intelligenz. Hannes Heide beschäftigt sich mit dem europäischen Balanceakt zwischen KI und Urheberrecht. KI-Systeme erzeugen Texte, Bilder und Musik in nur wenigen Sekunden. Trainiert wurden sie häufig mit großen Mengen bestehender Werke. Die entscheidende Frage lautet also, sind die Arbeiten von KünstlerInnen, AutorInnen, MusikerInnen und JournalistInnen kostenlose Rohstoffe für Technologieunternehmen? Hinter jedem Werk stehen Zeit, Wissen, Erfahrung und finanzielle Risiken. Wenn Werke ohne Zustimmung, transparent oder Vergütung verwendet werden, entsteht ein neues Machtungleichgewicht. Die Europäische Union versucht, Regeln zu schaffen. Anbieter sollen transparenter machen, welche Daten für das Training genutzt wurden. UrheberInnen sollen nachvollziehen können, ob ihre Werke verwendet wurden. Und KI-generierte Inhalte sollen erkennbar gekennzeichnet werden. Technologische Entwicklung soll nicht verhindert werden. Doch Innovation darf nicht auf der Entwertung menschlicher Kreativität beruhen. Auch hier kehren die Grundfragen der Ausgabe zurück. Wer besitzt die Infrastruktur? Wer profitiert? Wer trägt das Risiko? Und wer bestimmt die Regeln? Nach diesem Rundgang durch die Jubiläumsausgabe hat sich das Bild des Kupfers mehrfach verändert. Am Anfang war Kupfer ein leitendes Material. Dann wurde es zur Metapher für die politische Vernetzung der Kupferoberösterreich. Bei mir am Steinbock wurde es Teil einer Legierung, ein unterschätztes Element, das Stabilität und Farbe gibt. Bei Hannah Struck wurde Kupfer körperlich und zum Ausgangspunkt einer Debatte über Verhütung und Verantwortung. In den Beiträgen über Film, Journalismus und Museen stand unsichtbare Arbeit im Mittelpunkt. Bei Galistl ging es um Leitungen, durch die Macht unkontrolliert fließt. Bei Richard Schachinger wurde Kultur zum ökologischen Handabdruck. Und im Beitrag über künstliche Intelligenz ging es um digitale Infrastrukturen und kreative Arbeit als Ressource. Die aktuelle Kupf-Zeitung ist damit mehr als eine Festschrift. Sie feiert 40 Jahre Kupf Oberösterreich, ohne Kulturarbeit zu romantisieren. Sie erinnert an politische Erfolge, ohne zu behaupten, dass alle Ziele erreicht seien. Sie würdigt Ehrenamt und Leidenschaft, ohne prekäre Bedingungen schönzureden. Sie spricht über Nachhaltigkeit, ohne Verantwortung nur auf Einzelne abzuwälzen. Und sie kritisiert Machtmissbrauch, ohne so zu tun, als wäre die freie Szene automatisch frei von Hierarchien. Was bleibt also? Kulturarbeit braucht Verbindung. Kulturarbeit braucht materielle Grundlagen. Kulturarbeit braucht Verantwortung. Kulturarbeit braucht Regeneration. Kulturarbeit braucht ökologische Vorstellungskraft. Kulturarbeit braucht Erinnerung. Und Kulturarbeit braucht Zukunft. Zwischen den Erfahrungen der vergangenen 40 Jahre und den Herausforderungen der kommenden Jahrzehnte. Kupfer bleibt nicht unverändert. Es reagiert mit seiner Umgebung und bekommt Patina. 40 Jahre Kupfer Oberösterreich bedeuten nicht, dass ein Ziel endgültig erreicht wurde. Sie bedeuten, dass eine Verbindung gehalten hat, dass sie erweitert, repariert und immer wieder neu gestaltet wurde. Kulturarbeit muss nicht immer glänzen, aber sie muss leiten können. Meine Moderation wurde frei aus den Texten dieser Ausgabe zusammengestellt. Und jetzt kommen wir noch zu einer kurzen Information aus dem Kupfbüro. Und zwar gibt es wieder ein neues Webinar, das im September stattfindet, zum Thema Bundesförderung für Kulturinitiativen. Ihr könnt euch anmelden unter kupfticket.com. Und der Song, der immer wieder eingeblendet worden ist, das war das Geburtstagsgeschenk vom Verein Raumteiler aus Linz an die Kupf Oberösterreich. Das war die neue Folge des Podcasts der Kupf Oberösterreich.
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Wieder herzlich willkommen bei Wienerlieder von gestern und heute, sagt dir Erich Zipp. Und nach dem Begrüßungsmarsch, den uns wie immer die Prahlgeiger gesungen und gespielt haben, habe ich mit einem Musikwunsch von meinem Musikkollegen Sergej Wadew begonnen, der sich die alte Fotolot vom Duo De Zwaag gewünscht hat. Den Text von dem Titel hat Ottmar Franke geschrieben, den ich in meiner letzten Sendung gratuliert habe und wo ich mich sehr gefreut habe, dass er sich auch bedankt hat. Das kommt ganz ehrlich gesagt sehr selten vor. Aber ich freue mich immer, wenn ich jemanden gratulieren kann, der noch aktiv ist. Und das ist auch bei meinem Geburtstagskind dieser Sendung der Fall, und zwar bei Heinz Grünauer. Er wurde am 26. Juli 1956 in Oberwart geboren und feiert daher jetzt seinen 70. Geburtstag. Das war dem Wienerlied-Magazin nicht nur ein Artikel wert, den ich verfassen durfte, sondern er war auch ganz groß auf der Titelseite mit einem Foto vertreten. Nach dem Tod von Franz Eder wurde es zwar etwas still um Heinz, aber heute ist er wieder mit Pavol Wager aktiv und er ist ganz begehrt als Begleiter für andere Musikgruppen. Für mich ist er aber unvergesslich in der Besetzung als Weltpartie mit Franz Eder. Und da gibt's glücklicherweise eine tolle Dreier-CD, Schluss mit Lustig, die anlässlich des 30-jährigen Bestehens des Duos produziert wurde. Und aus dieser Dreier-CD habe ich die drei folgenden Titel ausgesucht, wo Heinz Grünauer die Musik geschrieben hat und die Weltpartie singt und spielt. Wobei bei dem dritten Titel Afrika erwähnt werden sollte, die Weltpartie konnte zahlreiche erfolgreiche Tourneen aufweisen, wo bis zu 100 Fans mitgefahren sind, darunter Südafrika, Australien, Amerika und auch in Hongkong war man begeistert von ihrer Musik. Lieber Heinz Grünauer, das gesamte Team von Radio Wienerlied wünscht dir alles Gute zum 70er.

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1: Das hat jetzt Markus Riedmeier gesungen, den ich nachträglich zum Geburtstag gratulieren will. Und ich freue mich, dass ich mit Markus Riedmeier als die Wienerlied-Experten am Samstag, den 22. August, beim dritten Wienerlied-Festival am Kellerberg in Sierndorf an der Mach mit sehr prominenten Künstlern auftreten darf. So sind bei diesem Festival gleich drei Kollegen dabei, die Stammgäste bei den Brettlspitzen im bayerischen Fernsehen sind. So hat sich Eva Stubenvoll mit ihrem Trio Stubenfliege schnell in die Herzen der Brettlspitzenfreude gespielt und gesungen, und wir hören sie mit einem Titel, den sie auch im Fernsehen gebracht hat, der Wiener Würsteltango. Dann kommen die 16er Burm mit Wanders Messing schön glänzt, und auch Dini Keinrad ist regelmäßig bei den Brettlspitzen zu sehen und zu hören. Sie tritt in Sierndorf mit Marie-Therese Stickler und Peter Havlicek auf, und sie hören wir jetzt mit Zusammen nicht scharf drauf in Wien.

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Es waren jetzt die Strottern, die dieses Jahr ihr 30-jähriges Jubiläum feiern und die es schaffen, das traditionelle und moderne Wienerlied zu verbinden und die vor allem das Publikum immer stark in ihre Auftritte einbeziehen. Auch die ganz junge Gruppe Vorstadtkollektiv ist in Sierndorf vertreten und die hören wir mit Vogel am Baum von Karl Hodiner. Und Karl Zatschek ist in Sierndorf mit seinem Quartett mit Julia Sternig vertreten. Im Archiv habe ich leider keine Aufnahme vom Quartett, aber dafür vom Trio einer CD, aus der habe ich Schrammel tut's uns nicht verlassen ausgesucht. Und auch unsere Freunde von Inzersdorfer Unkonserviert mit Margit Bittermitz und Wolfgang Stracker sind dabei und die hören wir mit alle drei. Und dann kommt noch Tommy und Konstanz Häuser mit Rogi Koschelow, die hören wir mit Fesch muss geh'.

Ebenfalls in Sierndorf vertreten ist die Gruppe Wiener Blut, die wir jetzt mit Wanderungen Lustiges hören, und das Kollegium Kalksburg, die bringen jetzt Wie man sagt.

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0: das war das Wiener Kabinettorchester, das in Sierndorf mit einem Wienerlied Karaoke vertreten ist. Mit dabei in Sierndorf sind auch die zwei Reblauser, Reblausblech, Oliver Mahr und die Zither Sisters. All diese Künstler können Sie am 22. August am Kellerberg in Sierndorf an der Mach hören. Weitere Informationen zum Wienerlied-Festival in Sierndorf finden Sie im Wienerlied-Magazin und auf www.landpartie-kellerberg.at. Den Ausgang machen die Bravour-Schameln mit dem Wiener Weltausstellungsmarsch und vielleicht sehen wir uns in Sierndorf. Ich würde mich sehr freuen. Ihr Erich Zipp.
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4: Willkommen bei Radiodispositiv. An den Mikrofonen begrüßen euch diesmal mein Sendungsgast Jerzy Kratki und der unvermeidliche Herbert Gnauer. Für die heutige Sendung habe ich mich einmal mehr aus dem Haus begeben und bin nach Freudenthal in Tschechien gereist, um hier eben Jerzy Kratki zu treffen. Jerzy, du bist Historiker, hast dich spezialisiert auf Musik und hier wiederum auf Orgeln. Du bist in der Diözese
5: Ostrauer Trobauer Diözese.
4: In dieser Diözese bist du für alle Orgeln zuständig, die sich in Kirchen befinden. Das sind ziemlich viele.
5: Ja, aber unsere Diözese ist vielleicht die kleinste von allen Diözesen in Tschechien. Also es ist über 400 Kirchen und nicht nur Orgeln, sondern für alle Musikinstrumente, die in Pfarrhäusern und in Kirchen befinden, also Harmonien und andere Musikinstrumente, aber von anderen Musikinstrumenten ist nur ein Bruchteil erhalten.
4: Wann gab's die ersten Instrumente, die wir heute als Orgeln bezeichnen würden?
5: Die Orgel hat eine längere Geschichte als Christentum. Die Orgel hat einen Mechaniker namens Ctesibius im 3. Jahrhundert vor Christi Geburt gebaut.
4: So genau weiß man das?
5: Ja, ja, ja. Und er war ein guter Erfinder, er hat viele Belagerungsmaschinen entworfen und auch Feuerspritzen entworfen. Und daneben auch eine Art Orgel, die damals Hydraulos nannte, weil durch Pfeifen strömte immer Luft. Aber der Windausgleich wurde mit einer Wanne voll mit Wasser gemacht. Also deswegen Hydraulos, weil Hydra ist Wasser. Aber das war sehr kompliziert. Deswegen hat man auch in der Spätantike andere Orgel-Typ namens Organum Pneumaticum entschieden, wo es mit ganz normaler Schmiedebälge war, die Ausgleichung von Winddruckschwankungen war nicht so gut wie bei diesem Hydraulos, aber es war nicht sehr kompliziert, keine Badewannen. Wir haben vielleicht nur drei Orte aus Antike, wo eine Reste von antiken Orgel ausgegraben wurden. Eine ist in Aquincung in Ungarn. Dort war eine römische Lager. Und eine war in Griechenland, in Dion. Und eine ist in der Schweiz, Avenche. Und daneben haben wir viele Zeichnungen von Vitruvius und Heron und so weiter und auch Münzen, wo kleine Orgel geprägt sind. Also obwohl es ist sehr lange Geschichte, wir haben viele Befunde und alle sprechen miteinander, dass wir können sagen, dass diese Instrumente so seien, wie uns die Reste von Ausgrabungen uns zeugen können.
4: Das Spielen der Orgel hat ursprünglich, soweit ich informiert bin,
6: ziemlich viel Kraft erfordert.
5: Ja, darüber ist ein bisschen gestritten, weil zum Beispiel die erste Organistin, die ein bisschen belegbar ist, die Frau von diesem Ktesibios. Sie hieß Taya. Also das war vielleicht der erste Mensch außer Ktesibios, der die Orgel spielte, schon vor 23 Jahrhunderten. Also es ist ein Unterschied zwischen antiken kleinen Orgeln, die wirklich nur ein paar Pfeifenreihen besaßen, und diese war ziemlich wie ein großes oder kleines oder mittleres Positiv, also nicht sehr große Orgel. Aber vom Mittelalter kennen wir sehr große Orgel, die viele Pfeifen haben, die aber nicht sehr viele Farbmöglichkeiten hatten, weil diese Orgeln spielten immer das gesamte Pfeifenzahl. Also es gab keine Möglichkeit zum Registrieren bei mittelalterlichen Orgeln. Und einzige Möglichkeit, eine andere Klangfarbe zu haben, war mit mehr Manualigkeit. Also an anderen Manual war nur zum Beispiel Prinzipal, also nur ein Register, und am anderen Manual war ganze Blockwerk, also ganze Orgel ohne Registrierungsmöglichkeit. Und weil es gab viele Pfeifen, der Ventil sollte sehr breit und lang sein, und man musste viel Kraft für Öffnen und Schließen der Ventile verüben. Und wir haben von einem Buch aus dem Anfang des 17. Jahrhunderts der deutsche Musiker und Komponist Michael Praetorius geschrieben hat. Er hat auch deutsche Lieder, Weihnachtslieder, ein Roses, es ist entsprungen, komponiert. Er hat ein großes Buch, Syntagma Musicum, geschrieben. Und vielleicht im dritten Teil, es ist ein Teil von Musikinstrumenten, der Organographia. Und dort ist viele diese Radierungen von einer damals schon sehr alten Orgel in Heidelberg geschrieben. Und dort ist ein Spieltisch mit sehr langen Tasten. Und vielleicht auf dem unteren Manual hat es mit Ellbogen gedrückt. Aber bei anderen Orgeln, schon in Renaissancezeit, hat man die Tasten ganz ähnlich wie bei neueren Orgeln. Ja, es ist ganz ähnlich, diese sind ein bisschen kürzere, aber man kann mit ersten und fünften Finger eine Oktave drücken, also das ist ähnlich wie bei modernen Orgeln.
6: Du hast vorhin von Registern gesprochen. Register ermöglichen es, den Luftstrom auf verschiedene Pfeifengruppen zu lenken und damit den Klang zu verändern. Die Orgel, die du vorhin beschrieben hast, hatte offenbar ein Tutti, wo alles gespielt hat, und auf einem zweiten Manual nur einen kleinen Teil, der war aber immer derselbe. Wann kamen diese Register auf, die ja den Orgelbau, die Konstruktion der Orgel ungeheuer verkompliziert haben?
5: Diese Möglichkeit, die Orgel zu registrieren, kam im späten Mittelalter. Anfang von der Renaissancezeit wurde diese Gesamtpfeifenzahl in vielen Registerreihen gegliedert. Nur ein Teil ist typologisch bis moderne Zeit aus Blockwerk übrig geblieben, das sind Mixturen, also die klangliche Krone von gesamte Organo Pleno ist typologisch ein Bruchteil von diesem mittelalterlichen Blockwerk, weil das ist ein Register, wo nicht nur eine Pfeife, sondern viele Pfeifen auf einem Ton klingen. alle anderen Register haben es so, dass auf eine Taste oder wenn der Organist eine Taste drückt, klingt eine Pfeife. Es gibt aber eine Gruppe von gemischten Stimmen, wo mehr Pfeifen klingen. Und die wichtigste Vertreter von diesen gemischten Stimmen sind Klangkronen und die wichtigste Vertreter von dieser Klangkrone ist Mixturen. Also Mixture, das ist in englischer und lateinischer Sprache, es ist immer, das ist ein Gemisch von Pfeifen. Ja, Mixture ist auch ein Gemisch von etwas in der englischen Sprache. Und in Italien hat man aber alle Pfeifenreihe selbstständig gemacht. Also in Italien, in Barock- oder Renaissance-Orgel von Italien, gab es keine Mixturen. Die höheren Zahlen wurden selbstständig gemacht. Aber das war eine Ausnahme. Alle anderen Orgellandschaften haben es so gemacht, dass die wichtigsten Register selbstständig waren und das Rest von sehr kleinen Pfeifen, die ziemlich rasch verstimmen können. Diese Pfeifen waren ein bisschen in dieser Mixtur belassen und alles andere war selbstständig.
6: Damit begann eigentlich eine Geschichte, die sich dann im Synthesizer, ich würde nicht sagen vollendet, sondern fortgesetzt hat, wo es darum ging, eine Klangvielfalt zu ermöglichen und ganz verschiedene Klangfarben zu erzeugen und auch während des Spiels umzuschalten, Pfeifengruppen zuzuschalten oder wegzuschalten.
5: Ja, die Renaissancezeit ist für die Orgel vielleicht ein bisschen ein Umbruch, weil vorher waren die Pfeifen ähnlich und dann im 15. und 16. und 17. Jahrhundert hat man viele Orgelpfeifen, Formen neu entdeckt und entworfen, konische, trichterförmige Pfeifen, überblasende Pfeifen und so weiter. Viele Zungenpfeifen, also die Pfeifen, die ganz anders klingen als ganz normale Lippen- oder Labialpfeifen. Viele Renaissance-Orgel sind bis heute erhalten und bezeugen, dass der Klangreichtum von Renaissance-Orgel sehr, sehr groß war. Wir in Tschechien haben diese Renaissance-Orgel nur ein paar Orgel sind erhalten. Das sind sehr kleine oder nicht sehr große Orgel. Aber in Deutschland oder in Österreich gibt es mehrere wunderschöne Orgel, zum Beispiel in Österreich, in Innsbruck, Hofkirche. Das hat Jörg Ebert in der Mitte vom 16. Jahrhundert gebaut und es ist bis heute in Gebrauch.
6: Wer hat damals Orgeln bauen lassen, in Auftrag gegeben? Ich nehme an, das wird auch so ungefähr die Zeit gewesen sein, als die Orgel in die Kirche gewandert ist.
5: Die erste wirklich belegbare Urkunde über die Orgel in der Kirche ist aus dem 10. Jahrhundert. Damals haben nur die Klöster, also die reichsten Wirtschaftszentren, die Orgel bauen ließen. Und außerdem waren vielleicht nur Geistliche in der Lage, die Mensuren, Längemensuren von Pfeifen zu berechnen, weil andere Leute haben nicht genügend diese mathematische Können und so weiter. Also zuerst waren nur größte Klöster, Stiften, dann Kathedralen, zum Beispiel vielleicht der erste Orgelbauer waren wirklich Priester aus Venetien oder später ein Papst, Silvestre Gilbert de Orillac, das war Mathematiker. der auch für Orgelbau interessiert war und so weiter. In Tschechien ist die älteste Urkunde aus dem Jahre 1255. Damals hat man in Prager Kathedrale, sagen wir jetzt Kathedrale, eine neue Orgel gebaut hat. Wenn über neue Orgel gesprochen ist, so können wir vermuten, dass in dieser Kathedrale schon vorher eine ältere Orgel gab, aber darüber wissen wir nichts Näheres. Und dann gab es Kathedralen, größere Pfarrkirche in reichen Städten. Aber dann kam im 15. Jahrhundert Hussitischen Kriegen, also viele Orgel wurden vernichtet. Und ab Renaissance oder ab Barockzeit, es ist belegbar aus vielen Urkunden, dass zum Beispiel am Anfang des 17. Jahrhunderts die Orgel gab es nur in großen Pfarrkirchen. Und am Ende der Barockzeit gab es kleine Orgel wirklich fast in jede Dorfkirche. Also die Entwicklung war in Barockzeit, also Barockzeit war das goldene Ära von der Orgel. Dafür hat man viel Interesse und ziemlich viel Geld. Also jede Dorfgemeinde, Pfarrgemeinde wollte eine Orgel besitzen.
6: Waren die Orgeln nicht auch Statussymbole für die jeweiligen Herrschaften, die teilweise in relativ kleinen Ortschaften dann sehr imposante Orgeln haben errichten lassen?
5: Ja, sicher. Zum Beispiel im süddeutschen Raum. Vielleicht hatten Klöster einen Wettbewerb gemacht, wer noch größere und schöne Orgel besitze. Aber bei uns war der Reichtum nicht so groß und die Orgel waren ein bisschen kleiner, aber dennoch zum Beispiel in Prag oder in Brünn oder in schönen Klostern, die viel Besitz und viel Geld dafür hatten, hat man damals schöne Orgel bauen lassen. Und diese sind zum Glück auch erhalten bis heute.
6: Die Barockzeit war wahrscheinlich auch die Zeit, in der man anfing, sehr experimentell zu arbeiten. Jede größere Orgel ist ein Unikat. Und was mir auffällt, ist, dass sehr viele Spezialitäten haben, die man manchmal nur bei dieser einen Orgel findet, die sich aber manchmal dann auch fortgesetzt haben und in die Tradition sozusagen aufgenommen wurden.
5: Ich würde lieber sagen, dass eher Renaissancezeit ein bisschen Experimentierzeit war. Oder nach Barock war es im Romantismus. Ja? Zum Beispiel im 19. Jahrhundert, fast jeder Orgelbau wollte eine eigene Windladekonstruktion oder etwas Besseres in Traktur besitzen, weil es gut auf Briefpapieren war. Ich habe ein Patent. Aber in der Barockzeit denke ich, dass das Wichtigste war, es gut und günstig herzustellen. Und ja, das oder die Gehäuse von vielen Orgeln sind wirklich einzigartig. Aber man muss sagen, dass die Gehäuse sehr oft nicht von Orgelbauer gebaut oder hergestellt wurden, sondern von Tischler und Statuen wurden von Bildhauer gemacht. Aber der Orgelbauer hat nur Höhe, Länge, Tiefe und eine Skizze gezeichnet und alles andere hat jemand vom Ort gemacht. Auch bei Klöstern war es so, dass die Klöster haben eigene Bildhauer und Tischler, die damit eine Arbeit hatten.
6: Die Verzierungen herzustellen,
5: ja.
6: Den Prospekt.
5: Ja.
6: Und damit den sichtbaren Teil der Orgel.
5: Ja, und die Barockorgeln hatten und haben so schöne Gehäuse, so schöne Umhüllung vom Werk, dass auch wenn zum Beispiel im 19. oder 20. Jahrhundert ein neues Werk drin gebaut hat, hat man das schöne Gehäuse belassen oder ein bisschen vergrößert, aber man wusste schon damals, dass so reich ornamentierte, mit Engelsfiguren beschmückte Orgelgehäuse nicht in der Lage ist, neu herzustellen, oder es hatte keinen Sinn. Und besonders in diesem Raum von österreichischer Monarchie war es so, dass die Denkmalpflege ja wirklich sehr wichtig war, schon im 19. Jahrhundert. Damals wurde eine Kommission für Erhaltung und Erforschung von Denkmalpflege gegründet, und am Anfang des 20. Jahrhunderts hat man auch ein bisschen gefragt, ob das alte Gehäuse man kann wegschmeißen oder behalten. Aber leider hat man viele ältere Werke auch mit Gehäuse ohne Reue weggeschmissen.
6: Die Reue haben dann erst spätere Generationen, ja, erlebt. Diese Orgeln waren alle noch mit mechanischer Traktion versehen. Das heißt, es war ein Gestänge, das bewegt werden musste. In Mähren, wenn ich es richtig verstehe, sind für eine sehr, sehr lange Zeit eigentlich Barockorgeln gebaut worden, während in anderen Gebieten bereits romantische Orgeln gebaut worden sind. Worin unterscheidet sich das?
5: Ein Gesichtspunkt ist die Traktur, also die Verbindung zwischen Spieltisch und Windladen. Windladen sind Herz von der Orgel, wo Wind für jeweilige Register und für jeweilige Töne geführt ist. Diese Traktur können wir entweder mechanisch oder pneumatisch oder elektrisch bauen. Erste pneumatische und in dieser Zeit auch elektrische Traktoren wurden in der Mitte von 19. Jahrhundert gebaut. Das ist interessant, weil 1860 kann man nicht begreifen, wie elektrische Traktor funktionierte. Das war sehr kompliziert und nicht sehr zuverlässig. Aber in österreichischen, ungarischen Monarchie zwischen 1890 und 1900 viele Orgelbaufabriken sind von mechanischer Traktur auf pneumatische Traktur umgestiegen. Also Barockorgeln hatten immer mechanische Traktur, aber was ist wichtiger, ist der Klang und Registerwahl, also die Intonation von jeweiligen Pfeifen. Klang aus dieser Orgel, also Registerauswahl, romantische Orgel haben mehrere Pfeifenreihen in tieferen Frequenzen, auch im Pedal, auch im Manual, und auch der Spieltisch war bei Barockorgeln besonders in Mähren ein bisschen anders als später. Österreich, Tschechien, Slowakei, Ungarn, alle diese Länder gehören zum süddeutsche Orgellandschaft. Und diese süddeutsche Orgellandschaft bevorzugte aus finanziellen Gründen und auch anderen Gründen große, kurze Oktave im Manual und im Pedal. Also die erste Oktave Klaviaturen war nicht mit 12 Tönen bestückt, sondern nur mit 8. Und es fehlten die Töne Cis, Dis, Fis, Gis groß. Ja. Und man könnte fragen, warum diese vier Töne. Es hängt mit Temperatur von dieser Orgel, also mit Tonarten, die damals öfter gespielt hat. C-Dur, A-Dur oder D-Dur hat man öfter gespielt, aber Cis-Dur nicht so oft. Also deswegen war es so gemacht. Und diese vier Pfeifen sind große Pfeifen. Große Pfeifen bedeutet mehr Platz und auch ein Ersparnis von Geld. Von Raum, von Geld, von der Höhe von Orgel und so weiter. Und vielen Dorforganisten oder ganz normale Organisten war es ganz heim, dass diese Orgel sind ähnlich wie sehr ältere Orgel. Ja, hier fällt Cis, Dis, Fis, Gis und wir sind gewöhnt dran. Erst romantische Orgelmusik verlangte auch von diesen mitteleuropäischen Orgeln auch diese Töne. Also das ist auch ein Unterschied zwischen romantischen und Barockorgeln. Aber dennoch würde ich sagen, dass zwischen Barock und Romantik Klassizismus liegt. Das wissen alle, die Musik widmen, weil klassizistische Musik ist sehr, sehr bedeutend. Und auch die Orgel, die ein bisschen nach Barock-Prinzipien gebaut wurden, haben zum Beispiel klassizistische Gehäuse, also sehr einfach, aber wirklich sehr schön. Und auch Registerauswahl war ein bisschen anders als im 18. Jahrhundert, weil vom Staat war verlangt, dass die Pfarrgemeinde, also die Leute, die zur Kirche gehen, ein Kirchenlied singen sollte. Und das war zum Beispiel auch, das kann man in vielen Archiven lesen, wo der Pfarrer schreibt an Behörde, mit diesen Orgel können wir nicht Kirchenlieder begleiten und deswegen brauchen wir eine neuere Orgel.
6: Wobei man vielleicht dazu sagen sollte, dass bis in die Barockzeit hinein, erst so in der Bachzeit hat sich das geändert, auf Tasteninstrumenten generell nicht alle Tonarten spielbar waren, weil der Stimmungsfehler immer größer wurde, je weiter man in Quinten- oder Quartenzirkel fortgeschritten ist. Also Cis-Dur zum Beispiel, weil du es erwähnt hast, wo jeder Ton der Tonleiter versetzt ist um einen Halbton durch ein Kreuz. Das wurde auf Tasteninstrumenten ja bis Bach eigentlich nicht gespielt. Dann erst sind die verschiedenen temperierten Stimmungen entstanden bis zur gleichschwebend temperierten, die wir heute noch verwenden. Aber das wollen wir jetzt nicht näher ausführen, vielleicht in einer anderen Sendung. Würde jetzt, glaube ich, den Rahmen sprengen. Vielleicht eine gute Stelle, uns ein Stück Musik anzuhören, das du improvisiert hast auf eben einer solchen Orgel, einer Barockorgel, einer zu spät Barockorgel, könnte man sagen, in einem klassizistischen Gehäuse, die von meinem Ur-Ur-Urgroßvater hergestellt wurde, 1846, in Dvorce, damals noch Hof. Wir hören dich improvisieren.

0: ein kurzes Stück Improvisation von Jerzy Kratki. Wobei man vielleicht hier auch noch erwähnen sollte, dass diese Orgel leidend ist, vor allem am Holzwurm, was dazu führt, dass die Holzpfeifen nicht mehr verwendbar sind, was wiederum zur Folge hat, dass dieser Orgel die meisten Bereiche der Basstöne fehlen. Ein weiteres Problem beim Bau von Orgeln war die Zuteilung des Luftstroms. Das hat sich eigentlich erst mit den elektrischen Gebläsen dann geändert. Vorher eine 5 Meter lange Basspfeife, die braucht ja geradezu unvorstellbar große Luftmengen, um zum Klingen gebracht zu werden.
1: Ja, aber man muss sagen, dass Winddrücke bei älteren Orgeln ein bisschen niedriger war als in Romantik oder in Spätromantik. Ja? In Spätromantik sind Winddrücke wirklich sehr, sehr hoch und Windverbrauch ist auch größer. Aber wir sind nun in Freudenthal und in der Umgebung gibt es noch 12 Orgel ohne elektrisches Gebläse. Also, wenn ich die Orgel spiele, so muss

0: ab. Diese Gemeinde hatten während des Kommunismus nie viel Geld für ziemlich teure elektrisches Gebläse und bis heute ist es so.
1: Ursprünglich konnte man die Luftströme ja gar nicht berechnen. Es war also eigentlich Trial and Error bis zu einem gewissen Teil und halt Erfahrung des jeweiligen Orgelbaumeisters, die Orgel mit ausreichend viel Luft versorgen zu können, um die angestrebte Klangmacht zu erzeugen.
0: Ja, aber das ist immer ein guter Rat, wenn man nicht weiß, so genügt in eine ähnliche Orgel zu gucken und es zu messen. Ja? Wenn es dort so funktioniert, so hat man auch eine Wahrscheinlichkeit, dass es bei neueren Orgeln es funktionieren könnte. Aber erst im 19. Jahrhundert gab es in Deutschland einen Theoretiker, Komponist, guter Organist, Johann Gottlob Töpfer, der viele Bücher über Orgelbau geschrieben hat. Und er hat es sehr präzise gerechnet, wie viel Luft verbraucht jede Pfeife und wie man alle Windkanäle und Windzuführungen berechnen sollte.
1: Ab dem 19. Jahrhundert.
0: Ja.
1: Vorher hat man es dann mit Hilfe von Toccaten ganz gerne ausprobiert, die Orgel an ihre Grenzen zu treiben. Und es kam ja, glaube ich, schon auch öfter mal vor, dass eine Orgel dann eben schwach auf der Brust war.
0: Ja. Man muss ehrlich sagen, es gibt wirklich schöne historische Orgel, die ein bisschen Asthma haben. Ja? Also die nicht sehr windstabil sind, wie man vorstellt. Und es gibt auch wunderschöne Barockorgel, die ziemlich windstabil sind. Nicht so wie heute bei modernen Orgeln so baut, aber ziemlich in Ordnung. Ja, aber es gibt und gab Orgel, die wirklich der Orgelbauer irrtümlich und nicht gut entworfen hat. Aber dennoch sind diese Orgel auch Zeuge von der Vergangenheit. Die Geschichte von Menschheit sind auch Geschichte von Fehlern. Und aus Fehlern kann man auch ein bisschen belehren.
1: Heute wären diese Fehler zumindest leichter zu beheben, indem man einfach ein stärkeres Gebläse einbaut.
0: Ja, aber wenn Windzufuhr zu klein dimensioniert ist, hilft das Gebläse nicht, ja. Also man kann sehr große Balk haben, aber wenn Windkanal dazwischen zu eng ist, so hilft nicht, dass ich ein größeres Gebläse bestelle.
1: Es kann also allerlei schief gehen beim Orgelbau.
0: Ja, es gibt viele Sachen, die man ein bisschen schief machen kann.
1: Es wurden nicht nur neue Orgeln, auch um technischen Entwicklungen in Rechnung zu tragen, in alte Gehäuse eingebaut, sondern teilweise wurden auch die Möglichkeiten von vorhandenen Orgeln erweitert im Zug von Renovierungen, wurden sie auch umgebaut. Soweit, dass es manchmal eher eine philosophische Frage schon ist, ob das noch das ursprüngliche Instrument ist.
0: Ja. Zum Glück ist unsere Diözese ziemlich klein, aber hier gibt es viele Kirchen in sudetendeutschen Gebieten, also in Gebieten, wo vor dem Zweiten Weltkrieg hauptsächlich Deutschen gelebt haben, wo nach dem Zweiten Weltkrieg, nach der Vertreibung von der Deutschen, kein Geld zur Verfügung hatte. Und deswegen kann man vielleicht fast mit Sicherheit sagen, dass diese Orgel niemand umintoniert hat. Es gibt die Orgel, die jemand ein bisschen umgebaut hat. Aber es gab in diesen Orten

0: wirklich niemanden, der diese Orgel nach jeweiligen Mode und in 50er, 60er, 70er und 80er Jahren war des 20. Jahrhunderts war es eine Mode von barockisierten Orgeln. Also Romantik war pfui, also romantische Orgel mit vielen achtfüßigen Stimmen und Register, das war etwas aus Vater- und Großvaterzeit. Das hatten damals Organisten nicht sehr gern und man wollte die Orgel ein bisschen auf damalige Mode, also auf Barock-Orgeln umbauen. Aber das traf besonders die romantische Orgel. Deswegen wir haben sehr großen Schatz von dieser romantischen Orgel. Das hängt auch damit zu tun, weil hier in der Diözese liegt eine kleine Stadt Jegendorf auf Tschechisch Krnov, wo im 19. Jahrhundert eine große Orgelbaufabrik Gebrüder Rieger ist. Und diese Orgelbaufabrik war wirklich die größte Orgelbaufabrik von gesamter österreichischen Monarchie, die viele Orgel in Tirol und in Niederösterreich gebaut hat, auch in Ungarn, Slowakei, Polen und so weiter. Und auch hier in diesem Gegend. Und deswegen, diese Orgel wurden so schön gemacht, Material besser geht es vielleicht nicht. Und weil diese Firma viele Orgel in einem Jahr hergestellt wurden, wurde alle Kinderkrankheiten sehr rasch behoben. Und deswegen haben diese Orgeln besonders aus dem Ende des 19. Jahrhunderts fast keine technischen Krankheiten. Und das ist Hauptgrund, warum diese Orgel bis heute geblieben ist, sind, weil diese Orgel haben keine Probleme, wenn diese Orgel nicht von Holzwurm ansteckend sind. Diese haben sehr lange Geschichte hinter und vor sich. Also das ist Glück von der Diözese, dass wir wirklich viele Orgel aus dieser Zeitära haben.
1: Mit Aufkommen der pneumatischen Signalübertragung und noch mehr mit der elektrischen, wobei es ja auch Mischformen gab und gibt, elektropneumatische Traktur, ist die Leichtgängigkeit der Klaviatur, der Manuale aufgekommen. Weshalb haben Organisten nicht darauf bestanden, alle Orgeln damit jetzt auszustatten und sich das Drücken schwergängiger Tasten zu ersparen?
0: Wenn es gut funktioniert und ich bin dran gewöhnt, habe keinen Grund, es zu ersetzen. Ja? Aber es gibt auch eine Orgel, die ein bisschen umgebaut wurden. Zum Beispiel, wir sind heute durch Spachendorf gefahren. Dort hat Franz Rieger oder Gebrüder Rieger eine mechanische Orgel gebaut und dann diese Firma hat es nach ein paar Jahren auf pneumatisch umgebaut. Aber das ist eine Ausnahme. Mechanische Traktur hat man bis Hälfte des 19. Jahrhunderts gebaut. Generell, ja, in Frankreich bis heute fast ohne Unterbrechung oder bei sehr großen Orgeln mit elektrischen Traktur. Aber in Mitte Europa hat man nicht mechanische Trakturen in der ersten Hälfte des 20. Jahrhunderts gebaut. Und dann haben viele Organisten bemerkt, dass es nicht so präzis ist wie mechanische Traktur und mit pneumatischer oder elektrischer Traktur kann man nicht Ansprache von der Pfeifen beeinflussen. Ja? Wenn ich auf der Orgel mit pneumatischer oder einfacher elektrischer Traktur eine Taste drücke, So, es ist eingeschaltet oder ausgeschaltet, aber nichts dazwischen. Ich kann nicht die Ansprache von Pfeifen beeinflussen, und bei mechanischen Orgeln, besonders bei Barockorgeln, wo die Intonation ist so gerichtet, dass wenn ich es langsam drücke, ist Ansprache milde und weicher. Wenn ich rasant drücke, es ist auch rasante Ansprache. Und bei pneumatischen und elektrischen Orgeln gibt es diese Möglichkeit überhaupt nicht. Es ist auch zuverlässig Traktur, diese mechanische Traktur. Also bei kleineren, mittleren Orgeln, es ist Orgelbau zurück zur mechanischen Traktur gekommen. Bei sehr großen Konzertorgeln oder großen, riesigen Kirchenorgeln kann man auch nun Tontraktur als elektrisch machen. Was ist ein Unterschied zwischen der Barockzeit und heutigen Orgelbauwesen, ist, dass Registertraktur, also Einschalten und Ausschalten von Registern, ist bei kleinen Orgeln videomechanisch, aber bei mittleren und größeren Orgeln, es ist vorteilhaft für Organisten, es elektrisch zu machen, weil der Organist kann viele Registerwechsel dort in einen Computer speichern und kann auch größere und komplizierte Stücke ohne Registranten, also ohne Gehilfe spielen und viele Farbwechsel selbst zu machen.
1: Man programmiert Registerwechsel vor und schaltet dann einfach
0: mit einem Piston, also mit einer Fußbetätigung oder mit einem Drücker für Hand, und man kann in einer Millisekunde alle Register ausschalten oder einschalten.
1: Die Umstellung oder die Erfindung von pneumatischen und noch mehr von elektrischen Signalübertragungen hat etwas ermöglicht, was mit mechanischen Gestängen natürlich nicht gegangen ist, nämlich den Spieltisch vom Werk, von der eigentlichen Orgel, unter Umständen sehr weit zu entfernen, also im Konzertsaal auf ein Podium zu stellen oder auch in der Kirche an einen beliebigen Ort.
0: Ja, aber ich würde sagen, dass der noch größere Umbruch war die andere Art von Windladen und andere Art von Fabrizieren, also von der Herstellung. Ja. Früher hat der Orgelbauer alles auf Hobelbank selbst oder mit Gehilfen oder mit Lehrlingen gemacht. Und erst in der zweiten Hälfte des 19. Jahrhunderts in Deutschland, ab und zu auch ein paar Jahrzehnte früher, hat man eine große Orgelfabriken gebaut, die mit Holzmaschinen bestückt waren und die ein bisschen billigere Herstellung ermöglichten. Weil andere Arten von Windladen, besonders Kegellade, Windlade, ermöglichte, dass ein Arbeitnehmer machte Kegel, andere Kegelscheren, andere zum Beispiel diese Kanzeln und ein andere Teile von Trakturen. Und alles wurde gelagert, und wenn man eine Orgel baute, so wusste, dass er zum Beispiel 1000 von Kegeln bestellen sollte, und alles wurde damit billiger. Dass man kann auf Vorrat arbeiten, und alle haben Arbeit, und man wusste, dass die fabrizierte Orgelteile, Kleinteile, früher oder später für neue Orgel benutzen man könnte. Ja. Und pneumatischer Traktor war auch ein Schritt für billigere Instrumente, weil damit war ein bisschen komplizierter, immer komplizierter mechanischer Traktor weg und man bestellte nur diese Rohrleitungen aus Hartblei, also Blei mit Antimon oder Blei mit Zinn oder früher noch Messing oder Papier oder so. Später mit aus Aluminium, aber das ist ganz wurscht. Es war immer einfacher, es herzustellen und es war auch billig, weil die Orgelbaufirmen schon im 19. Jahrhundert haben die Orgel vollständig in der Werkstatt gebaut. Auch ein bisschen gestimmt. Und deswegen war Montage von der Orgel sehr, sehr kurz. Und man war in der Lage, in einer Woche oder in 2 Wochen eine mittlere Orgel zu bauen, weil alles war schon probiert. Und wenn in der Werkstatt ein Problem war, so war es billiger und effizienter, in Werkstatt ein Problem zu beheben, als in eine Dorfkirche. Also alles hängt ein bisschen immer mit Geld zusammen.
1: Es war eigentlich eine Entwicklung so in Richtung Industrialisierung,
0: Ja.
1: Standardisierung,
0: Ja.
1: was aber auch dazu geführt hat, dass die Instrumente jetzt nicht mehr so individuell gestaltet waren. Vorher war jede Orgel jede große Orgel zumindest ein absolutes Unikat.
0: Ja, aber man muss sagen, dass größere Org und gute Orgelbauer aus der Geschichte, zum Beispiel Gottfried Silbermann in Sachsen und so weiter, oder ihr Großvater, waren ein bisschen damit beschäftigt, etwas leichter zu machen. Also, dass zum Beispiel Gehäuse ziemlich ähnlich sind. Oder dass die Pfeifenreihe ein bisschen standardisiert sind. Aber das ist ganz normal und auch damit waren jede Orgel ein Unikat. Beim Rigger war es so, dass man bestellte ein Buch und dort stand ein Orgelgehäuse und darunter 3 Orgeldispositionen, die für dieses Gehäuse geeignet waren. Und man bestellte die Orgel wie ein Möbel bei einem Möbelhersteller, also ohne individuelle Anforderungen. Aber wenn zum Beispiel die Kirche ein bisschen interessanter oder wichtiger war, oder Architekt ein Gehäuse entworfen hat, oder dort ein Organist, Konzertorganist, gewirkt hat, so haben auch diese großen Firmen individuelle Anforderungen erfüllt.
1: Allerdings sind, wie du vorhin gesagt hast, die großen Orgeln, die wichtigen Orgeln natürlich auch sehr auf den Raum zugeschnitten worden.
0: Ja, das sollte immer so sein, dass der Orgelklang mit Raumakustik etwas korrespondieren sollte. Man muss sagen, dass es gab wirklich gute Orgel, die aber Orgelbauer ein bisschen zu eilig intoniert hat. Also es wurde in der Werkstatt vorintoniert und in der Kirche hat man nur eine kleine Korrekturen gemacht und fertig, ja. Und alle waren zufrieden vielleicht damit. Heutzutage es ist ganz anders, weil der Markt ist ganz anders als damals vor 100 oder 140 Jahren. Heute baut man nur wenig Orgeln pro Jahr in ganze Republik. Damals war es so, dass in ganz Tschechien hat man zum Beispiel 100 Orgel pro Jahr gebaut. Also das ist ein ganz großer Unterschied. Und wenn jemand nun eine Orgel bestellen will, so will ein Unikat eine gute Orgel in der Kirche haben. Und das ist gut so. Deswegen braucht nun die Intonation mehr Zeit und mehr Energie als bei Fabrikorgel. Aber ich mag diese Fabrikorgel, wenn es gut gebaut ist. Sehr, das ist effiziente und einzige Möglichkeit auch für kleinere Dorfgemeinde, die damals nicht viel Geld hatten, gute Orgel zu haben. Das ist gute Logik. Ja, aber wenn jemand heutzutage eine Orgel neu baut, so braucht man etwas Individuelles. Und das ist gut.
1: Es gibt auch große Unterschiede, zum Beispiel in der Akustik der Räume. Kirchen haben klassisch einen sehr langen Nachhall.
0: Ja.
1: Konzertsäle sind da weitaus trockener. Wie kann man die Orgel für den Konzertsaal anpassen, weil so dieser Hall ja auch benötigt wird? In einer trockenen Akustik würde der Orgelton in dem Moment aufhören, indem ich die Taste loslasse. Ein bisschen Nachklang braucht sie aber, meines Erachtens zumindest.
0: Ja, meine auch. Es gibt auch die Kirchen, moderne Kirchen, die sehr trockene Akustik haben. Es gab auch Kirchen, die ziemlich trockene Akustik immer besaßen. Zum Beispiel diese protestantische Kirchen in Deutschland, die mit zwei Emporen rings um Kirchenschiff haben. Das hat immer sehr trockene Akustik, das kann man auf vielen LPs oder in Wirklichkeit in der Kirche hören. Damals in der DDR-Zeiten gab es viele Aufnahmen von Werken von Johann Sebastian Bach auf Silbermann-Orgeln in Reinhardsgrima und so weiter. Und die Akustik ist trocken, aber das hängt zusammen mit der Hauptzweck von dieser Kirche. Dort sollte das Wort des Gottes gut klingen und das sollte sehr präzis sein. Und der Orgelklang war ein bisschen daneben, ja. Und in katholischen Kirchen ist besonders in gotischen Kirchen sehr lange Akustik, sehr lange Nachhall, aber ohne Mikrofonen oder ohne Priester auf dem Kanzel und unter Kanzeldecke kann man dort nicht gut predigen. Und bei Konzertsälen, es ist so, dass es gibt wirklich gute Konzertsäle, wo symphonische Musik wunderbar klingt und auch die Orgel wunderbar klingt. Das ist Musikverein in Wien, wunderbare und sehr schöne Konzertsaal. Und es gibt Konzertsäle, wo symphonische Musik ziemlich gut klingt, aber die Orgel sind ein bisschen zu trocken, ja. Und deswegen brauchen viele Leute für Akzeptanz von Orgelmusik ein bisschen Nachhall, weil für viele Leute, und das sieht man auch in vielen Filmen, jemand tritt in die Kirche ein und ertönt die Orgel. Also für westliche Leute hängen immer Orgel und Kirche zusammen. Ja. Und auch die Akustik von den Kirchen hängt mit Musik zusammen. Und auch die Komponisten haben damit gerechnet, dass Akkorden wechseln, brauchen ein bisschen Zeit und es verschmilzt zu etwas Irdliches oder so. Das kann man in einer Kirche ganz anders erleben als im Konzertsaal.
1: Nachdem Bach ja für evangelische Kirchen geschrieben hat, sollte man in den katholischen Kirchen mit längerem Nachhall vielleicht gar nicht spielen?
0: Die Musik von Bach ist so genial, dass diese kann man spielen auf Bierflaschen, ja.
1: Ich danke meinem Sendungsgast Jerzy Kratki für das Gespräch und allen anderen gegebenenfalls für geliehenes Gehör.
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3: Herzlich willkommen zu einer neuen Ausgabe vom Frosin. Heute widmen wir uns der Salzkammer Pride, die am 29. August in Bad Ischl stattfinden wird. Ich habe heute zwei Gästinnen zum Thema eingeladen, die sich jetzt vorstellen werden. Bitte, wer seid ihr und was macht ihr in Bezug auf die Salzkammer Pride?
4: Ja, hallo, ich bin die Jaric Christina, bin von Beginn an dabei. Also wir haben 2024 in unserem Kulturhauptstadtjahr die erste Salzkammer Pride in Bad Ischl veranstaltet und haben uns darauf eingestellt, vielleicht auch nur zu zehnt mit einem Lorterwagerl durch Ischl zu gehen. Es ist dann ein bisschen anders gekommen, es sind dann beim ersten Mal gleich ein paar tausend Menschen gekommen. Genau, und ich bin jetzt eben seit das dritte Jahr dabei eben bei der Salzkammer Pride und engagiere mich für LGBTIQ+ Sichtbarkeit, vor allem im ländlichen Raum.
3: Mhm. Fein, fein.
5: Ich bin die Verena Heidel, komme aus Münster, bin seit dem letzten Jahr im Organisationsteam von der Salzkammer Good Pride. Im ersten Jahr habe ich mit einem Jugendprojekt dabei sein dürfen, was im Zuge der Kulturhauptstadt Videobeiträge gemacht hat. Und das war eigentlich meine erste Pride, auf der ich war. Und habe sofort Gefallen gefunden an die Leute, die dabei waren, an der Stimmung. Mir hat das so gefallen, wie sie die Jugendlichen eingebracht haben, auch was für einen Spaß gehabt haben. Und war für mich dann im letzten Jahr keine schwierige Entscheidung, ins Orga-Team einzusteigen.
3: Super, das klingt sehr schön. Jetzt frage ich euch gleich, also ihr habt mir jetzt eigentlich eine Frage vorweggenommen. So, was so die Anfänge der Salzkammer Pride waren. Aber ich frage einfach einmal anders, wie seid ihr auf die Idee gekommen, eine Salzkammer Pride zu machen?
4: Also die Anfänge liegen im Projekt Salzkammer Queer. Das ist ein queeres Community-Building-Projekt, das wir während der Kulturhauptstadt Europas Bad Ischl-Salzkammergut gemacht haben. Und da waren eben das Frauenforum und der Verein Insel Frauen- und Mädchenzentrum als Trägervereine drinnen. Und ich war damals für das Programm für die Kulturhauptstadt verantwortlich, eben für die Gender-Diversity-Themen. Und dieses queere Community-Building-Projekt, wir haben dann Salzkammer Queer Stammtische gemacht in der ganzen Region im Salzkammergut, wo sie eben queere Personen treffen und vernetzen können. Und wir haben auch, also aus dem haben sie auch Themenbereiche entwickelt, wo sie eben unter einem Thema zum Beispiel Personen treffen können, unter einem speziellen. Und aus diesem Community-Building-Projekt und aus diesen Salzkammer Queer Stammtischen hat sich dann einmal die Idee entwickelt, wir könnten ja die erste Pride-Parade im Salzkammergut machen. Also es hat ja sowas, es gibt es immer mehr im ländlichen Raum, aber es ist immer noch ein revolutionärerer Akt, gerade am Land Pride-Paraden zu veranstalten. Und dann haben wir ja 2024 ziemlich, ja, blauäugig und chaotisch begonnen, die erste Pride-Parade im Salzkammergut zu entwickeln und haben dann auch recht schnell gute UnterstützerInnen gehabt, zum Beispiel Tom Neuwirth, aka Conchita, die uns unglaublich unterstützt und den Rücken stärkt nach wie vor. Conchita ist so unterstützend gewesen auch in diesem ganzen Prozess, weil sie eben sagt, am Land, bei den Pride-Paraden, da geht es nur um was. Und so quasi, ich bin für euch da und stärke euch da. Und das ist natürlich total wichtig. Was auch noch wichtig ist und was vielleicht eine Überleitung zu dir, Verena, sein könnte, ist, dass das einfach nur funktioniert, weil wir wirklich um die 150 ehrenamtliche, helfende KünstlerInnen, AktivistInnen, UnterstützerInnen haben, die das mit uns gemeinsam auf die Beine stellen.
3: Mhm.
5: Das stimmt, ja. Und vor allem auch so im heutigen oder bei der heurigen Pride. Also es gibt kaum einen Künstler, Künstlerin, wo man groß Honorar oder um ein Budget diskutieren muss. Also da ist eigentlich von Anfang an klar, sie sind dabei. Wurscht, was dann unterm Strich ausschaut. Weil es natürlich für uns auch immer bis zum Schluss schwierig ist mit SponsorInnen. Und das macht es natürlich voll spannend, voll lustig auch zum Arbeiten, weil man bei vor jedem die Motivation, die Energie gespürt, dass sie einfach auch dabei sein wollen.
4: Ja, oh, das glaube ich. Ja, wie geht es euch da vom Orga-Team, so die Salzkammer Pride zu begleiten? Das muss ja wahnsinnig aufregend sein, denke ich mal, oder?
5: Ja, es ist ganz spannend. Also ein großer Teil von meiner Aufgabe war jetzt in den letzten Wochen und Monaten eben Sponsoring aufzustellen. Und wir haben wirklich viel überlegt, wem schreibt man an, wo macht es Sinn. Und natürlich fängt man mal im Bekanntenkreis an. Und das war ganz lustig, auch welche Leute einfach zustimmen und zusagen und sagen, habe ich noch gar nicht gewusst, dass der Pride gibt, eine Sicherhilfe euch da mit und natürlich bin ich dabei. Und das motiviert einfach voll. Das macht einfach auch, machen viel Absagen, macht dann auch eine Zusage wieder wett, würde ich jetzt mal sagen.
4: Ja. Welche Herausforderungen habt ihr persönlich erlebt in der ganzen Organisation, in dem Prozess?
6: Also bei den Anfängen, aber auch bis heute, weil einfach jedes Jahr trotzdem wieder ein bisschen anders ist. Einmal ganz am Anfang war tatsächlich die Frage 2024, wie reagieren die Salzkammergurtlerinnen und Salzkammergurtler oder die Ischler und Ischlerinnen? Und weil man ja auch nicht weiß, welche Machtkämpfe da dann auf so einem Thema ausgetragen werden, also gerade eben auch von konservativer Seite oder von politischen Parteien rechts der Mitte. Das heißt, da waren wir eben schon durchaus interessiert und vielleicht ein bisschen nervös, wie das wird beim ersten Mal. Und wir waren dann aber sehr positiv überrascht. Also es waren, weil man ja im Salzkammergurt nicht zuletzt vom Fasching gewohnt ist, dass man einfach sich Paraden und Umzüge anschaut und da mitfiebert und mitmacht und das cool findet. Also das ist irgendwie ein Habitus, den wir im Salzkammergut schon ganz gut geübt haben. Und die Leute waren tatsächlich total gut drauf. Wir haben so viele ZuschauerInnen gehabt, wie wir sonst niemals gedacht hätten. Es sind dann wahnsinnig viele von denen, die Ischler und Ischlerinnen und andere Gemeinden, die zugeschaut haben, die haben sich dann zum Teil auch der Parade angeschlossen. Das Stadtbild war so, dass einfach zum Beispiel auch Leute von Balkone runtergeschaut haben, runtergewunken haben. Es haben uns Personen unterstützt oder auch Firmen unterstützt, von denen wir es uns nie gedacht hätten, die dann auch Regenbogenflaggen rausgehängt haben. Und wie Verena vorher schon erwähnt hat, wenn dann vielleicht eine negative Rückmeldung ist, kommen 100 positive, die das aufwiegen. Und vor allem kommen halt ganz viele queere Personen aus dem Salzkammergut auf uns zu und bedanken sich auch bei dem riesigen Orga-Team auch einfach die, wie gesagt, ich habe es eh vorher schon erwähnt, um die 150 Personen sind es, die einfach das möglich machen, dass es diese Pride-Parade gibt in Bad Ischl. Die bedanken sich bei uns und sagen, endlich gibt es Sichtbarkeit für Queerness im Salzkammergut. Und wir haben dann auch zum Beispiel eine Bühne im Sissi-Park, wo eben queere Künstler und Künstlerinnen sichtbar werden können, weil diese Bühnen gibt es im Salzkammergut sonst nicht. Das gibt es eben bei uns einmal im Jahr, dabei erst einmal im Jahr. Und das ist uns wichtig, dass dieser Raum geöffnet wird.
4: Voll gut, ja. Bin ja auch Befürworterin auf jeden Fall. Was waren denn so eichere Highlights in den letzten 3 Jahren?
5: Ich fange jetzt einmal an. Ich springe jetzt wieder zurück ins erste Jahr, wo ich eben im Jugendprojekt der Kulturhauptstadt mit dabei war. Da haben wir eben, ich wiederhole es jetzt nochmal ganz kurz, Videobeiträge gemacht. Und ich bin mit einem vierköpfigen Team, drei Mädels, ein Bursche, sowas, nach Ischl gefahren und habe es abgeholt. Und das Erste, was einer gemacht hat, war, dass er für uns alle Armbänder ausgeteilt hat, weil er hat jetzt recherchiert und hat Armbänder geknüpft in allen Pride-Flaggen, die was gibt. Und die waren so motiviert und so bei der Sache und das hat mir so einen Spaß gemacht, weil sie es selber so genossen haben. Mhm. Ohne Vorurteil, ohne dass es einen komischen Blick gegeben hat. Ich habe nämlich gedacht, jetzt fahren wir da hin und habe natürlich gewusst, was auf uns zukommt. Und habe mir schon gedacht, na, hoffentlich können sie sich auf das einlassen. Mhm. Und das war überhaupt kein Thema. Und das hat mir dann auch wieder gezeigt, wie falsch eigentlich meine Denkweise in dem Fall war, dass ich mir so angemacht habe, wie wird das, wenn ich mit ihr auftauche, schauen sie einfach ja, die Leute komisch an oder verhalten sie sich unpassend Leute gegenüber. Das waren einfach trotzdem so Gedanken. Ich will es jetzt gar nicht so ins Detail aussprechen, weil es mir eigentlich selber ein bisschen zu blöd ist, dass ich so gedacht habe. Aber das war für mich ein riesengroßes Highlight. Und dann sind sie zu viert oben gestanden am Pride-Wagen und haben das voll mitgefeiert. Ich habe die Kamera übernehmen dürfen, in dem Fall habe gesagt, feiert, habt euch einen Spaß und ich werde ein bisschen Videomaterial sammeln. Und das war schon toll. Und es gibt natürlich noch viel, viel mehr Highlights, aber das ist eins, was ich jetzt mitteilen wollte oder mit euch teilen wollte.
6: Klingt voll schön. Mhm. Super. Und bei dir?
4: Für mich ist die Gemeinschaft eigentlich, also das haben wir jetzt die letzten zwei Mal. Oder eigentlich beim dritten Mal merkt man es jetzt auch schon, wo wir ja voll in der Planung jetzt drinnen sind, es entwickelt sich einfach so ein Netzwerk und entwickeln sich tragfähige Verbindungen. Und gerade im Kulturbereich sind die Beziehungen untereinander so wichtig. Und es gibt so eine Perspektive, die mich recht beschäftigt in letzter Zeit, das ist Beziehung über Methode. Und man kann nur so gut alles professionell planen und nur so gut marketingtechnisch alles aufstellen und total arg in die Werbung gehen. Aber wenn die Beziehungen zur Community nicht passen, dann wird man keine Freude mit der Veranstaltung haben oder keine Freude mit der Pride-Parade haben oder auch bei anderen Sachen. Und solche Höhepunkte der Sichtbarkeit, sage ich jetzt einmal, wie es bei so einer Pride ist oder wie es bei uns auch bei der Salzkammer Pride ist, das ist ein geballter Tag, wo einfach ganz viele Personen, die für das gleiche Thema einstehen und zwar im Queerness am Land sichtbar machen und LGBTIQA+-Rechte fokussieren. Und da trifft sie einfach geballt an einem Tag. Ja, die Community tauscht sie aus, auch überregional. Wir haben zum Beispiel Drag Queens aus Berchtesgaden auch dabei, die Morita Maschinella und die Lilly Hightower heuer auch wieder. Und auch von anderen Städten, Regionen, von der Innviertel Pride, die KollegInnen helfen tatkräftig auch bei uns mit immer wieder. Wir unterstützen uns gegenseitig. Es hängen zum Beispiel jetzt gerade unsere Salzkammer Pride Regenbogenflaggen in Ried. Also auch symbolisch unterstützen wir uns da gegenseitig. Und wie gesagt, gerade am Land ist einfach immer nur ein bisschen revolutionärer, dass man die Queerness laut in der Öffentlichkeit sorgt. Da müssen wir zusammenhalten.
7: Ja. Wie schaut denn heuer die Route aus? Könntest du uns da schon ein bisschen was verraten?
4: Die Route ist gleich wie in den letzten beiden Jahren. Wir treffen uns am Samstag, 29. August um 13 Uhr vom Postgebäude in Bad Ischl. Das ist unweit vom Bahnhof, gleich da bei dem großen gelben Postgebäude. Da wird es dann schon die Musik von unserem Pride-Wagen hören. Da sammeln wir uns. Und freuen uns auch, wenn bald schon Leute da sind, weil da kann man nur ein bisschen quatschen und es ist dann auch Presse da zum Beispiel. Und man kann sich ein bisschen vorbereiten und einstimmen. Und um 14 Uhr startet dann die Parade offiziell. Dann nehmen wir den Weg durch die Stadt, über die Kaiser-Franz-Josef-Straße, über den Kreuzplatz und über die Viererstraße Richtung Esplanade dann. Und das Pride Village wird dann im Sissi-Park sein. Mhm.
7: Fein, fein. Was ist denn so das Programm her?
4: Programm ist in der vollen Entwicklung.
7: Oder was?
5: Fangen wir mit dem, was wir schon wissen. Ne? Ja, wir sind dann circa um 15 Uhr im Pride Village, oder sagen wir 15.30 Uhr. Und da wird dann unser Bühnenprogramm starten. Wir haben schon ein paar tolle Künstler und Künstlerinnen eingeladen. Mama Frieda wird wieder dabei sein, wie auch die letzten zwei Jahre. Wollen wir noch mehr verraten?
6: Ja, wir haben eine coole Headliner-Person, die auflegt für uns.
5: Als erster Act.
7: Ich will jetzt nicht verraten, wer das ist.
6: Ja, ich glaube, das wird noch, es wird die Überraschung sein. Also wir würden auch da einladen, uns auf unseren Kanälen zu folgen. Auf Instagram, Salzkammer Pride. Und genau, wir werden das jetzt dann in den nächsten Tagen veröffentlichen.
5: Wir haben auf jeden Fall ein tolles kulinarisches Angebot. Ich wechsle jetzt einfach mal das Thema weg von der Bühne.
7: Ja. Passt da? Genau, was ist Programm?
5: Ja, genau. Good Truck wird dabei sein, mein Essen ist dabei. Wir werden heuer den Getränkestand, also die Salzkammer Pride wird den Getränkestand schubsen. Schauen wir mal, wie es uns geht. Wir sind top motiviert.
7: Okay, ja.
5: Das haben wir uns heuer getraut. Wir haben auch Kinderprogramm. Es wird die Möglichkeit geben, dass wir, genau. Viel Glitzer ist mir gesagt worden, Schminken, also bestimmt was für Kinder und auch Ältere dabei, würde ich es nicht ausschließen. Wir haben auch wieder einen Ruhebereich, wo Lesungen stattfinden werden. Da ist zum Beispiel schon fix der Fabian Zindeler eingeplant, der hat im letzten Jahr was gelesen. Und nach dem Pride Village werden wir uns alle um 20 Uhr in der Trinkhalle treffen zur Aftershow-Party.
7: Ja, sehr cool.
6: Genau, also man merkt es eh, es ist der Samstag eben ein Ganztagesprogramm eigentlich, ab Mittag kann man sagen, mit Parade, Bühnenprogramm und Aftershow-Party in der Trinkhalle.
5: Das Kollektiv Tutti Futti wird uns heuer am Pridewagen begleiten, also vom Augbergplatz bis ins Sissipark werden die für gute Stimmung sorgen und wir freuen uns schon voll drauf.
6: Und das sagen wir jetzt auch noch, weil heuer ist erstmalig eigentlich, dass wir zwei Tage Programm haben. Wir starten nämlich schon am Freitag mit einem Vorprogramm. Da machen wir mit dem Verein Queer Tactics gemeinsam im Kulturverein Kino Ebensee ein Filmscreening. Es wird jährlich der Kurzfilmpreis Goldene Medusa vergeben für queere Kurzfilme.
7: Okay.
6: Und da machen wir, also da werden die Filme gezeigt in Screenings, dann gibt es ein Filmgespräch und nachher gibt es dann noch eine kleine Pre-Party im Kino Ebensee. Eben das ist am Freitag davor. Und also auch für Personen, die zum Beispiel das ganze Salzkammergut, die das ganze Wochenende im Salzkammergut verbringen wollen. Und dann am Samstag haben wir das Hauptprogramm. Und ich verrate jetzt trotzdem einfach die Headliner-Person im Pride Village am Samstag. Und zwar wird Mavi für uns auflegen.
7: Oh.
6: Sehr coole Vibes. Und die Gruppe Krampussi wird auch dabei sein. Da kann vielleicht dann die Verena mehr Details dazu sagen, ist eine Performance-Gruppe.
7: Ja.
5: Genau, also Krampussi gibt es mittlerweile seit 3 Jahren. Es hat angefangen mit einem Workshop, mit einem einwöchigen Workshop, wo es einfach um die Auseinandersetzung mit der Krampus-Tradition geht, aus feministischer Sicht. Wird einfach von ein paar Seiten sich angeschaut und es gibt eben... Wir machen zum Beispiel einen Schnitzworkshop, wo Krampusmasken geschnitzt werden. Im letzten Jahr ist auch so eine Maske aus Pappmaché gefertigt worden. Es gibt Performance-Workshops, ganz unterschiedliches Programm, ganz bunt, immer mit verschiedenen Künstlern und Künstlerinnen. Und das findet eben heuer zum dritten Mal statt, findet immer im Otello Art Münster statt. Und genau, die werden sie heuer Mitte August vorbereiten auf die Pride und dann beim Umzug mit dabei sein. Und nein, auf der Hauptbühne sind sie gar nicht, gell? Beim Umzug sind sie mit dabei. Sie werden sicher auch mal auf die Bühne kommen.
7: Ja, sie präsentieren, oder?
5: Genau, und sie präsentieren mit ihren Kostümen, mit einer Performance.
7: Ja, das klingt ja voll vielsagend, toll.
6: Was man vielleicht auch noch dazu sagen, weil es Linz, großen Linz-Bezug gibt, seit letztem Jahr dabei und heuer auch, recht prominent eben in unser Programm verwoben wird Alice Moe aka Eric Bicklit sein, die ja einfach Vorreiterin ist in der Drag-King-Szene. Also auf das sind wir auch sehr stolz, dass Wir da Eric Bicklett einfach ja, in unserem Programm drinnen haben dürfen wieder. Und es macht einfach Spaß, mit so vielen tolle kreative Personen zusammenzuarbeiten. Und wenn ihr zum Beispiel Freies Radio Salzkammergut hört, kennt ihr die Flora Winter. Die wird heuer erstmalig mit einer fünfköpfigen Band auftreten. Ihre Sendung im Freien Radio Salzkammergut heißt Floras zauberhafter Wintergarten. Genau, und die ist eben auch als Schreibende und als Musikerin, also musizierende Person tätig. Und die Sarah Merzbach, die auch letztes Jahr schon sich auf die Bühne gewagt hat, ist eine junge Poetry Slammerin, die auch wieder Texte mit dem Publikum teilen wird. Ja, also sehr reichhaltig. Wir haben Drag-Performances, wir haben Konzerte, wir haben Auflegereien. Es wird ein toller Tag werden.
5: Ist bestimmt. Nächste machen wir 3-Tages-Programm, ich merke das schon. Das wird uns alles knoppern, einen Tag.
7: Okay. Fantastisch.
6: Ja. Dann machen wir am Sonntag danach einen Drag-Brunch.
5: Genau.
7: Und ein bisschen Frühschoppen. Wie sieht das doch gerne an, genau. Oder?
6: Drag Brunch mit Frühschoppen.
5: Ja, es könnt ja gerne am Sonntag in Sissi Park kommen, aufräumen ab, ich würde sagen, 11 Uhr.
6: Mit Kloputzen. Wobei, nein, Kloputzen ist Chefinnensache bei uns.
7: Aha.
6: Ja, hör zu.
7: Das ist super, finde ich gut, ja. Ja, danke für die ausführlichen Informationen für unsere Hörer und Hörerinnen. Das ist natürlich schon wichtig, dass man weiß, was so los ist. Ja, jetzt nur einmal so die Frage, warum ist es wichtig, dass gerade am Land eine Regenbogenparade gibt?
5: Ich glaube einfach, dass wichtig ist, dass einfach queere Personen eine Bühne kriegen, also dass man auch den Gedanken verbannt, dass das nur in Städten gibt. Nein, es ist nicht so. Queere Personen leben auch am Land. Und man spricht immer ganz viel über Mut und über Bühnen. Und ich finde einfach, solange wir das so beschreiben müssen, also solange es Mut braucht, um so zu sein, wie man ist, braucht es einfach ganz wichtig Regenbogenparaden, Veranstaltungen, wie die auch immer ausschauen. Und das ist einfach mir persönlich ganz wichtig. Also ich habe selber 2 Kinder, die zwar sehr mutige Mädels sind, aber ich merke es auch im Freundeskreis oder in ihrem Umfeld, dass da einfach mehr Präsenz auf jeden Fall nur notwendig ist. Um das Ganze einfach, um es nicht nur selbstverständlich zu machen, sondern ja, man darf einfach keinen Gedanken, meiner Meinung nach, daran verschwenden. Mhm. Ist ein Outing jetzt passend? Sollte ich noch warten? Auf wen muss ich Rücksicht nehmen? Macht man ja auch nicht, wenn man die Berufswahl verkündet.
7: Absolut.
5: Und so soll es bei dem auch sein. Das ist meine Meinung.
6: Ich habe schon viele Diskussionen über das geführt, auch in der Region, weil mich dann eben auch Personen fragen, wieso braucht es denn das? Wir machen ja auch kein Hetero-Pride. Und ich sage dann, wenn wir die perfekte Gesellschaft schon hätten und das überhaupt kein Thema wäre, was für ein Label jetzt auf dir draufpickt, dann braucht man das auch nicht. Aber nachdem wir eben die perfekte Gesellschaft nicht haben und vielleicht auch nie haben werden, und nachdem wir eigentlich gerade in so einem Transformationsprozess sind, wo man eben diese Haltepunkte braucht von einem Label, von einer Geschlechtsidentität oder von einer sexuellen Orientierung oder von dem Ausleben, vom eigenen Lebensentwurf, kann eben sowas wie Pride oder Salzkammer Pride am Land eben so ein Rückenstärker sein. Und das möchte man eben auch bieten. Und auch eben so einen Brave Space anbieten. Also wirklich einen Raum, in dem man sich trauen kann, so zu sein, wie man ist.
7: Sehr schön. Jetzt habt ihr mir schon wieder ein bisschen vorweggenommen, aber meine nächste Frage war halt jetzt gewesen, was ist denn so euch ein Motto, mit dem ihr arbeitet? Was motiviert euch oder was gibt euch da Kraft? Ja?
6: Also unser Slogan ist, wir sind queer, wir sind da, gewöhnt euch dran. Werden wir auch bei der Salzkammer Pride und des Öfteren hören. Ist auch gut, wenn man es übers Radio einmal hört, weil wenn wir es mit dem Megafon um und um schreien, verstehen wir es manchmal nicht so gut. Also bitte merken, wir sind queer, wir sind da, gewöhnt euch dran.
5: Ja, dem ist eigentlich fast nichts mehr hinzuzufügen. wie schon gesagt, wie, oder wie ich vorher schon gesagt habe, es geht einfach um die Selbstverständlichkeit, die mir ganz wichtig ist. Mhm. Und ich glaube, das bringt der Slogan ganz gut um.
7: Genau. So, jetzt meine abschließende Frage noch. Was würdet ihr der jüngeren Generation so gerne mitgeben auf dem Weg?
6: Scheiß dir nichts, dann fällt dir nichts.
7: Super. Voll gut.
5: Wirklich voll gut.
6: Ja. Ja, wieder die Selbstverständlichkeit. Seid so, wie ihr seid. Verstört euch nicht. Es wird nichts passieren, im besten Fall. Ganz im Gegenteil. Meistens geht man besser und einfacher durchs Leben, wenn man ehrlich zu sich selber ist.
4: Genau, und wenn es Unterstützung braucht, wenn man da Hilfe braucht einfach, was ja einfach immer nach wie vor so ist, weil manchmal eben die Umstände schwierig sind, dass man sich outet oder dass man eben den Lebensentwurf so lebt, wie man gern möchte. Also speziell im ländlichen Raum ist einfach die soziale Kontrolle dann doch nochmal höher als in der Stadt. Dann gibt es eben Organisationen, die da sind für Hilfesuchende bzw. für Personen, die Beratung suchen. Und auf der Salzkammer Pride gibt es auch zum Beispiel Stände von Organisationen, die eben queere Personen in dem unterstützen, also in ihrem Werdegang unterstützen. Und da sind eh die Hosi Linz. Wir sind ja gerade beim Büro vorbeigefahren, wie wir zum Freien Radio eben einer gefahren sind. Also Hosi ist da eine gute Anlaufstelle. Dann auch noch weitere andere queere Organisationen. Salzkammer Queer ist auch eine Organisation vor Ort, wo man andocken kann, wo man regionale Vernetzung suchen kann, wo man auch Wissen teilen kann. Also gerade so Wissen über Geschlechteridentitäten, über sexuelle Orientierung, über Lebensentwürfe. Wenn man da struggelt eben damit, dann gibt es da Personen, die sich gut auskennen, die auch weiter vernetzen.
7: Voll wichtig, ja. Wie kann man euch nur einmal kontaktieren? Vielleicht würdest du das auch noch einmal kurz sagen.
4: Wir haben eine Website, wo man eigentlich die ganzen Informationen findet. Das ist www.salzkammerqueer.at und da gibt es dann eine Unterrubrik zur Salzkammer Pride-Seite. Mhm. Aber eben zum Community-Projekt und auch zur Pride über www.salzkammerqueer.at.
7: Super. Ja, dann sage ich einmal vielen Dank für das Interview. War super spannend. Und ja, wir freuen uns auf die Salzkammer Pride am 29. August.
4: Danke, schönen Tag noch.
5: Dankeschön.
7: Ebenso, schönen Tag. Ciao.
8: Das war ein Beitrag zur Salzkammer Pride 2026, welche am 29. August zum dritten Mal in Bad Ischl stattfinden wird.
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0: Kürzungen beim AMS. In den vom AMS Oberösterreich geförderten Arbeitsmarktprojekten stehen starke Kürzungen bevor. Auf die Probleme, die dadurch entstehen, macht die Sozialplattform Oberösterreich in einem offenen Brief aufmerksam. Katharina Wachsenecker hat sich mit Stefan Turner, Geschäftsführer der Sozialplattform, und Ulrike Würzburger, Geschäftsführerin des Vereins B7, Arbeit und Leben, über die Kürzungen und ihre Auswirkungen und unterhalten.
1: Das Budget für die vom AMS Oberösterreich geförderten Arbeitsmarktprojekte wird für die kommenden Jahre stark gekürzt. Bei vielen der Projekte handelt es sich dabei um Kürzungen von 25-30% des Fördervolumens. Das kritisiert die Sozialplattform Oberösterreich, ein Netzwerk von 46 sozialen Organisationen in Oberösterreich, in einem offenen Brief. Adressiert ist dieser an die Mitglieder der Bundes- und Landesregierung, VertreterInnen der Sozialpartner, des Städte- und Gemeindebundes sowie an die Verantwortlichen im AMS. Stefan Turner, Geschäftsführer der Sozialplattform, erklärt, was konkret den Anlass für die Kritik bildet.
2: Von der Einordnung ist es so, dass es um Kürzungen geht, die das AMS Oberösterreich und das Jahr 2026 betreffen. Zum Teil wirken diese Kürzungen auch in 2027 hinein, aber wir sprechen jetzt nicht sozusagen vom Bundesbudget, das aktuell noch zu beschließen ist, sondern vom Budget der AMS Landesgeschäftsstelle Oberösterreich für das Jahr 2026. Die Auswirkungen sind groß, nachdem es im Jahr 2026 schon für viele Anbieter von arbeitsmarktpolitischen Maßnahmen nur Halbjahresverträge gegeben hat, sind jetzt ganz kurzfristig seit Ende Mai weitere Kürzungsabsichten oder Anordnungen vom AMS an die Träger gekommen. Und was uns bis jetzt eingemeldet worden ist, reden wir von einer Höhe von über 13,5 Millionen Euro bis ins Jahr 2027 hinein.
1: Die Auswirkungen der Kürzungen spürt auch der Verein B7 Arbeit und Leben, der Teil der Sozialplattform Oberösterreich ist. B7-Geschäftsführerin Ulrike Würzburger kritisiert die Kürzungen ebenfalls.
3: Das, was mich halt besonders trifft, das ist im Kontext vom AMS jetzt mit diesen ganzen Kürzungen, dass wir in zwei Bereichen massiv betroffen sind. Bei dem Aktuellen, was jetzt gerade so ganz markant gewesen ist und darum ist er da über die Sozialplattform informiert worden, ist eine massive Reduzierung im Frauenberufszentrum. Das ist ein Angebot für Frauen, betrifft ganz Oberösterreich, wo wir eben eingereicht haben und wir von B7 haben jetzt einen neuen Standard dazu bekommen. Wir haben alles gut vorbereitet und einen neuen Standard bekommen heißt, du musst Mitarbeiterinnen suchen, die Immobilie organisieren, die den Einzug planen und organisieren. Und im Grunde ist das Team, das da jetzt gestartet hätte, war komplett. Wir haben Vorstellungsgespräche geführt, die Frauen haben gekündigt. Und quasi 3 Wochen vor Start haben wir dann die Info gekriegt, wir müssen 30% reduzieren. Und somit war ganz schnell klar, dass so wie wir starten wollten mit dem Team, das wir eben lukriert haben, dass das gar nicht möglich ist. Und von 4 Personen, die wir da jetzt einstellen wollten, haben wir nur mehr eine einstellen können für die.

0: man das persönlich so weh tut. Wir haben nie die großen Zahlen bei B7, immer nur die kleinen, aber trotzdem jeder Einzelne ist halt mir dann so ein Anliegen, dass wir da gute Möglichkeiten und Rahmenbedingungen schaffen, die in dem Fall nicht möglich waren. Das kritisiere ich, dass da sehr kurzfristiges zu einer Entscheidung gekommen ist, die ja, viele Tragödien produziert. Das andere, da haben wir eine große Vorlaufzeit gehabt mit dieser Einsparung. Da kritisiere ich die Veränderung auf inhaltlicher Ebene. Wir haben, mit dem ist ein Bereich in B7 lang sehr erfolgreich gewesen. Wir haben ein Beratungsangebot für arbeitssuchende Personen, wo wir die Personen bis zu 12 Wochen und auch darüber hinaus begleiten können. Das heißt, wir haben da die Möglichkeit gehabt, wirklich an den Herausforderungen und Problemen zu arbeiten, die die Menschen, die Arbeitssuchenden gehabt haben. Und dieses Angebot ist reduziert von 8 bis 12 Beratungen auf 3 Beratungen, wo der Inhalt und dieses, warum Beratung gelingt, nicht mehr möglich sein wird. Und das schmerzt mich auf dieser inhaltlichen Ebene, weil wir die Leute nicht mehr so begleiten können, wie gewünscht. Was aber dazu stehen möchte, ist, dass ich schon weiß, dass das AMS ein sehr guter Auftraggeber ist und sie irre bemüht sind, dass sie die Strukturen, die es gibt, erhalten werden und erhalten bleiben. Und da machen sie einfach alles dafür, dass wir es erhalten können. Es ist halt nur eine massive Veränderung auf der inhaltlichen Ebene.
1: Die geplanten Kürzungen haben nicht nur Auswirkungen auf die einzelnen Projekte und Organisationen. Stefan Turner sieht negative Veränderungen für ganz Oberösterreich.
2: Die Auswirkungen sind so, dass aus den arbeitsmarktintegrativen Angeboten viele Maßnahmen verloren gehen, also im Sinn von Plätzen, von Beratungsumfang, aber bis hin zu Standortschließungen von einzelnen Maßnahmenträgern. Es gehen einfach Angebote verloren, die neben dem Arbeitsmarkterfolg noch ganz verschiedene Wirkungen haben in den Regionen, also auf regionalwirtschaftlicher Ebene, weil es Geschäftspartner für dort ansässige Betriebe und Gemeinden, wenn es um Beschäftigungsprojekte geht, um regionale Struktur geht verloren. Und natürlich die ganzen sozialen Effekte, die jetzt die arbeitslosen Personen betreffen.
1: Auf diese persönlichen Auswirkungen der Kürzungen auf die betroffenen Personen weist auch Ulrike Würzburger hin.
0: Mein Zugang ist immer so dieser individuelle Zugang. Ich weiß, dass wir als B7 nicht mehr so wirksam sein können, wie wir es derzeit waren. Wenn ich von Wirksamkeit sprich, was heißt das? Wir sehen unseren Auftrag immer darin, dass wir gut mit den arbeitssuchenden Personen in Verbindung treten und schauen, was sind die Themen, was sind die Anliegen, was sind so die beruflichen Ziele, was hingehen soll, und wir unterstützen diese Menschen. Das heißt, wir begleiten und unterstützen sie, wenn es eine Weiterbildung gibt, wenn es einfach Partnerprobleme auch gibt oder familiäre Probleme. Wurscht, welches Thema da ist. Wir arbeiten daran mit einer Coaching, mit einer professionellen Beratungshaltung. Und mit dieser Einschränkung und Reduzierung wird die Wirksamkeit eine andere. Das heißt, es wird sich dann auch auswirken in dem Bereich, wo die Menschen wieder integriert werden in den Arbeitsmarkt. Ich glaube, dass einfach die Leute nicht mehr so nachhaltig ihre Jobs finden wie bisher oder nicht so gut begleitet werden können. Also von dem her wird es da oder sehe ich da diese Auswirkungen. Wir wirken nicht mehr beruhigend in diesen jeweiligen Systemen, in denen diese Personen sind. Und ich glaube, dass wir halt einfach anderswo dann diese Konsequenzen spüren werden. Mehr Konflikte in den Familien, Eskalationen, Frauen, die wir dann nicht mehr unterstützen, die nicht gleich Richtung Gewaltschutzzentrum gehen oder wo wir die Vermittlungen sind. Männer, die nicht mehr den Mut haben, dass sie sich neu qualifizieren und Weiterbildungen machen mit Prüfungsängsten, weil halt viele Jahre keine Lernerfahrung mehr da ist. Das werden wir nicht mehr begleiten können. Das heißt, ja, das, was hingehen werden wird, die Wirkung wird eine andere werden oder die Wirkung wird nicht mehr da sein. Das wird man jetzt, weiß ich jetzt nicht, wenn man das auf einer höheren Ebene betrachtet, was das heißt. Ich kriege es halt vor allem in diesem Individuellen mit, dass die Wirksamkeit dann halt nicht gegeben ist.
1: Sie wünscht sich, dass der Sozialbereich bei der Verteilung der Fördermittel stärker berücksichtigt wird.
0: Die Herausforderung wird sein, die Budgetmittel, die zur Verfügung stehen, im Gesamten gut zu verteilen. Und da halte ich es einfach für total wichtig, dass man diesen Sozialbereich

0: regionalen Bereich sieht und erkennt. Weil wenn wir jetzt auf regionaler Landesebene sind, geht es ja um Oberösterreich, wenn man denkt, wir wollen ja alle, dass wir in einem guten Umfeld sind. Und ich glaube, mit diesen Einsparungen forcieren wir ganz viel. Und forcieren, weil eben vielleicht, weil Sie fragen, welche Konsequenzen das haben wird. Ich glaube, ehrlich gesagt, dass das Thema Obdachlosigkeit, Wohnungslosigkeit große Themen werden, noch größer als sie sind. Und dass wir sehen werden, wenn wir einfach rausgingen, was da gerade los ist. Also ich glaube, es wird in Linz sicher spürbarer werden als in den Regionen, weil halt, wenn Armut stärker wird, Menschen dann auch gerne in den Großraum ziehen, also in den städtischen Raum ziehen. Und ich glaube, wir werden das dann einfach sehen, was es für Konsequenzen haben wird. Ich finde auch jetzt schon, wenn ich so am Bahnhof bin, dass sich diese Situation echt unangenehm verändert hat oder einfach direkt auf der Landstraße, was man da gerade sieht. In den Regionen bin ich nicht so oft, aber da habe ich das Gefühl, da wird die Armut stärker sichtbar. Ich weiß nicht, ob wir das alles so gern wollen. Und ich glaube, alles, was wir halt machen können, damit man gut die Leute begleitet, weil für das bin ich und ich sicher, was durch gute Begleitung möglich ist, macht dann Sinn. Und ich denke mir, da sind die Politiker so richtig gefordert, auf eine gute Verteilung zu schauen. Ich weiß schon, dass das Internet im letzten Winkel Oberösterreichs wichtig ist. Heute auch für wichtig. Der Ausbau kostet eine Lawine. Und ja, das sind halt die Herausforderungen, die halt die Politiker und Politikerinnen haben, da gute Entscheidungen zu treffen.
1: In ihrem offenen Brief stellt die Sozialplattform konkrete Forderungen an die Politik, wie Stefan Turner erklärt.
2: Wir haben im Wesentlichen drei Forderungen jetzt gestellt, die außerhalb der budgetären Mittel sozusagen Angelegenheiten betreffen. Und zwar wollen wir Transparenz erreichen über eine Übersicht über diese Kürzungen und Transparenz auch über das Bewusstsein, was diese Kürzungen denn auch bewirken. Zweitens wollen wir wissen, steht eine Strategie dahinter, nach welchen Kriterien wird die Förderlandschaft und werden die Angebote in den nächsten Jahren ausgerichtet, sodass auch die sozialen Unternehmen sozusagen planen können. Und der dritte Punkt betrifft die Zusammenarbeit jetzt sozusagen des Arbeitsmarktservice und mit den Auftragnehmerinnen, die gerade in der Krise einfach wichtig ist und neu aufgestellt werden muss. In der Kommunikation ist es so, dass jetzt alles natürlich sehr kurzfristig gelaufen ist und Hintergründe wenig erklärt werden und auch keine Gelegenheit ist, die Expertise sozusagen der durchführenden Träger in der aktiven Arbeitsmarktpolitik mit einzubeziehen. Und wir denken, es ist vorteilhaft, das eben frühzeitig zu tun. Ich denke, wir sind gesamtgesellschaftlich und auf allen Ebenen, Bundesebene, Landesebene und auch eben bei Institutionen wie dem AMS, dass der finanzielle Druck der letzten Jahre und der aktuelle finanzielle Druck die Einsparungsmaßnahmen in den Vordergrund rücken lässt und eigentlich zuerst mal über das Budget nachgedacht wird und erst dann über eine Strategie, wie das denn passieren soll.
3: Glauben Sie, gibt es nur Möglichkeiten für die Politik, die Kürzungen zu verhindern?
2: Also was das Budget des Arbeitsmarktservice 2026 betrifft, glaube ich nicht. Also das war jetzt auch nicht unsere Stoßrichtung. Wir haben aber schon in unserem offenen Brief, der ja sehr breit adressiert ist, die jeweiligen Adressatinnen gebeten, über Abdämpfung dieser Kürzungen in ihrem Ermessensbereich oder in ihrem Einflussbereich nachzudenken. Und da sehe ich eher Potenzial, würde ich sagen, in der Landespolitik, wo auch in der Vergangenheit manchmal noch Schwerpunkte gesetzt wurden. Also man muss schon anerkennen, dass dieses Geld sozusagen nicht da ist. Aber man muss darüber nachdenken, wie man es einsetzt. Für die Zukunft jetzt, was jetzt das noch zu beschließende Doppelbudget auf der Bundesebene betrifft, ist uns natürlich eine gute Positionierung aktiver Arbeitsmarktpolitik wichtig, gerade in der aktuellen Situation, wenn man die Wirtschaftssituation und auch die Arbeitsmarktdaten anschaut. Ich denke, wichtig fürs Verständnis ist auch der Unterschied aktiver Arbeitsmarktpolitik zu eben den passiven Mitteln, also die jetzt sozusagen die Auszahlung von Arbeitslosengeld im Wesentlichen sind. Und wir reden eher von diesem Budget aktiver Arbeitsmarktpolitik, das halt eingesetzt wird, um jetzt ja die Situation von Arbeitslosen zu verbessern und auch Integration am Arbeitsmarkt zu erreichen. Und da denke ich, ist wichtig, dass jetzt unsere Mitgliedsorganisationen, also die sozialen Betriebe, die im Auftrag des AMS arbeitsmarktintegrative Projekte abwickeln, einen Beitrag leisten, auch qualifiziertes Personal für den ersten Arbeitsmarkt sozusagen zur Verfügung zu stellen. Das ist was für die Zukunft sehr, sehr wichtig ist. Also man weiß, dass demografisch bedingt die Arbeitskräfte ausgehen sozusagen. Also man spricht in erster Linie von Fachkräften, letztlich auch Arbeitskräfte insgesamt. Und da reden wir schon von Auswirkungen, die 2030 gravierend sind. Das heißt, es wird über Potenzialgruppen gesprochen. Es wird geschaut, wie kann man Fachkräfte aus dem Ausland gewinnen? Wie kann man im Inland Fachkräfte entwickeln? Und da ist mir einfach wichtig, dass durch diese Beratungs- und Beschäftigungsprojekte, von denen wir jetzt sprechen, Fachkräfte und Personal für den ersten Arbeitsmarkt eigentlich produziert wird auf eine bestimmte Art. Dass man, mir wäre wichtig, dass man eben auch Langzeitarbeitslose, die diese Projekte oft betreffen, als Potenzialgruppe sieht, um eben diesen demografischen Mangel abzudecken, wird vielleicht etwas übersehen jetzt. Und wir reden immer, in Langzeitarbeitslosigkeit steigt, also auch wenn sich die Arbeitslosenzahlen in Oberösterreich jetzt etwas besser entwickeln, es ist trotzdem noch immer eine Seitwärtsbewegung und keine tatsächliche Verbesserung, dann gibt es aber trotzdem einzelne Gruppen, die sehr stark wachsen noch. Das ist Langzeitarbeitslosigkeit, also inzwischen ist jede dritte arbeitslose Person in Oberösterreich länger als ein Jahr arbeitslos. Und es sind Frauen und es ist jetzt da, es betrifft auch Akademikerinnen und Akademiker. Also Langzeitarbeitslosigkeit ist jetzt in der Mitte der Gesellschaft angekommen. Es betrifft nicht nur Personen mit gesundheitlichen Einschränkungen oder mit niedrigem Ausbildungsstand, sondern auch Akademikerinnen. Und eine stark wachsende Gruppe ist natürlich auch der Gesundheits- und Sozialbereich momentan, wo diese Kürzungen Zahlen auch noch verschärfen werden. Also die Kürzungen direkt aufs Personal auswirken und wir doch von auf jeden Fall über 100 Personen sprechen, die da in dem Bereich nicht mehr gehalten werden können und auf die nächsten Jahre gesehen wahrscheinlich mehr noch. Also uns wäre eine starke Positionierung aktiver Arbeitsmarktpolitik ganz, ganz wichtig, weil wir überzeugt davon sind und auch im eigenen Bereich sehen, dass diese Maßnahmen sehr gut wirken.
1: Auf diesen Aspekt bezieht sich auch ein Appell des offenen Briefs der Sozialplattform. Wer heute Unterstützung kürzt, zahlt morgen doppelt.
2: Jeder unbegleitete Arbeitslose hat natürlich schlechtere Chancen, im ersten Arbeitsmarkt auch wieder unterzukommen oder generell am Arbeitsmarkt unterzukommen. Und verursacht Kosten. Also das sind diese passiven Kosten, die eben durch Arbeitslosengeld und so weiter fällig werden, aber auch Lohnsteuern zum Beispiel, die dann nicht reinkommen, auch verringerte Konsumausgaben dieser Gruppe. Also das lässt sich volkswirtschaftlich darstellen. Auch die Kürzungen jetzt bei den sozialen Unternehmen wirken damit rein. Soziale Unternehmen sind Unternehmen, sind Wirtschaftsunternehmen und die Sozialwirtschaft generiert natürlich auch Steueraufkommen. Auch das ist was bei diesen Kürzungen dann sich verringert.
1: Der offene Brief der Sozialplattform hat bereits erste Reaktionen ausgelöst.
2: Also wir haben im offenen Brief schon Gespräche auf verschiedenen Ebenen erreicht und sind mit dem AMS Oberösterreich in gutem Kontakt und zuversichtlich, dass unsere Wünsche dort auch berücksichtigt werden. Und dass die Träger dort besser einbezogen werden. Darüber hinaus sind wir natürlich bemüht, dass wir politische Kontakte pflegen und auch dort unsere Anliegen deponieren.
1: Diese Gespräche mit politischen Kontakten sollen dazu führen, dass die Verwendung von finanziellen Mitteln für die aktive Arbeitsmarktpolitik nicht als Ausgabe gesehen wird, sondern als Investition. Ulrike Würzburger erhofft sich, dass durch den offenen Brief mehr Aufmerksamkeit auf die Arbeit zur Unterstützung arbeitssuchender Personen gelenkt wird.
0: Für mich ist einmal wichtig, dass es transparent wird, in was für ein System wir da alle aktiv sind und arbeiten und wirksam sind. Ich merke, wir sind rein vom Thema her völlig uninteressant, weil wir haben ja Presseaussendungen gemacht und keiner reagiert und dazu fragen, hey, woran liegt es denn, dass wir so wurscht sind? Und ich weiß, dass man, wenn man mit Arbeitslosen oder Sozialhilfeempfängern arbeitet, dass das einfach diese Randgruppe ist, die medial nicht gut zu verkaufen ist mit schönen und guten Geschichten. Ja. Aber jetzt haben wir zumindest Gehör bekommen. Und viele Menschen, die vielleicht nicht das so im Detail gewusst haben, haben halt jetzt die Möglichkeit gehabt, sie zu informieren. Und ich glaube, dass das ganz gut und wichtig ist. Natürlich will ich mehr Aufmerksamkeit, weil ich in dem Feld bin, tätig bin und immer denke, hey, wir geben alle so viel und machen das alle so mit Überzeugung und mit Leidenschaft, weil es einfach eine extrem sinnhafte Tätigkeit ist, Menschen zu unterstützen, sie zu stärken und mit ihnen den nächsten Schritt zu machen. Und ich finde, es gehört gesehen und darf gewürdigt werden. Und wenn man so völlig ignoriert wird, weiß man auch, wo man steht. Das wurscht ist, das ist halt echt die Härte, aber gleichzeitig ist uns das auch wurscht, wenn wir nicht gesehen und gehört werden, weil solange es möglich ist, machen wir es und das mit Überzeugung und voller Leidenschaft, weil wir davon überzeugt sind, dass es extrem wichtig ist.
4: Weitere Informationen zur Sozialplattform Oberösterreich und ihrem offenen Brief finden Sie auf www.sozialplattform.at. Weitere Informationen zum Verein B7 Arbeit und Leben auf www.arbeit-b7.at. Damit sind wir am Ende des heutigen Frohsinns angekommen. Am Mikrofon war Melanie Schiller.
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0: Guten Abend, guten Tag. Sie hören heute nach einigen aktuellen Meldungen für Bahnreisende, Schwerpunkt Oberösterreich, die Wiedergabe der Wegstrecken vom 30. August 2011, Folge 161. Mein damaliger Gesprächspartner war Gunter Mackinger, Verkehrsdirektor der Salzburg AG. Diese Funktion hatte er bis zum Herbst 2014 inne. Gesprächsschwerpunkt war die Pinzgaubahn. Mit Stand Juli 2026 ist Gunter Mackinger Vorstand der Lokalbahn Lambach-Forchdorf-Eckenberg und der Lokalbahn Gmunden-Forchdorf. Aufsichtsrat der Schiene Oberösterreich GmbH sowie gemeinsam mit Alois Doppler, Präsident des Eisenbahnvereins Club 760, der das letzte Teilstück der Murtalbahn von Tamsweg nach Mautendorf betreibt. Gunter Mackinger ist zudem Autor einiger vor allem eisenbahnbezogener Sachbücher und allgemein beeideter und gerichtlich zertifizierter Sachverständiger für Verkehr und Fahrzeugtechnik mit Spezialisierung auf Eisenbahn, Seilbahn und Unfallanalyse. Von ihm als Autor erschien zuletzt sein Buch über die Zahnradbahn auf den Salzburger Gaisberg im RMG Verlag. Vorab zur Pinzgaubahn, der nicht elektrifizierten, schmalspurigen Regionalbahn von Zell am See nach Kreml mit einer Streckenlänge von 53 Kilometern, Spurweite 760 mm. Diese wurde 2014 und 2021 neuerlich durch Hochwässer in Mitleidenschaft gezogen. 2014 konnte nach etwa 3 Monaten der Betrieb wieder vollständig aufgenommen werden. Seit den großen Hochwässern im Sommer 2021 wird am Wiederaufbau der Gesamtstrecke gearbeitet. Derzeit und bis auf Weiteres ist Mietersiel der Endpunkt der Strecke. Es wird noch einige Jahre dauern, bis die Bahnstrecke wieder vollständig befahrbar sein wird, also bis Kreml. Und weil im Gespräch mit Gunter Mackinger auch von der Wiederinbetriebnahme der Pinzgaubahn 2010 die Rede sein wird, auch damals gab es eine längere Unterbrechung nach einem größeren Hochwasserschaden einige Jahre zuvor. Links zur Pinzgauer Lokalbahn, auch zum aktuellen und gegenüber 2011 deutlich ausgeweiteten Fahrplan, stelle ich in die Beschlagwortung der Sendung. Auch wurde in der Zwischenzeit bei den ÖBB der Pinzgau-Takt aufgenommen und es gibt stündliche, teils beschleunigte Regionalzug-S-Bahn-Verbindungen Richtung Salzburg bzw. Innsbruck und einen stündlichen Interregio- bzw. D-Zug-Takt sowie gute Anschlüsse von und zur Pinzgaubahn. Nun zu den aktuellen Meldungen. Seit Montag, 13. Juli, fahren die U-Busse der Linien 45 und 46 aufgrund der ASFINAG-Baustelle Projekt A26 nur bis zur Haltestelle Hauptbahnhof Busterminal und von dort aus fahren Gelenkbusse im Pendelverkehr auf den Froschberg und Retour als Ersatz für die beiden U-Buslinien, denen man die Fahrleitung auf den Froschberg hinauf gekappt hat. Im Akkubetrieb auf den Berg zu fahren, scheint nicht praktikabel. Zu geringe Geschwindigkeit, die da möglich wäre. Die Buslinien, die nicht mit über die Fahrleitung mit stromversorgten Bussen fahren, also der 17er, der 19er und der 27er, fahren oder sollten planmäßig fahren. Wahrscheinlich gibt es bei den Bussen, die über die Ziegeleistraße fahren, auch die eine oder andere Verzögerung aufgrund dieser wunderbaren Bauarbeiten für den Westringtunnel. Die Ersatzbusse Richtung Froschberg fahren dort ab, wo jetzt die U-Busse Richtung Innenstadt, Richtung Volksgarten abfahren, also auf den Bussteigen A1 und A2 nahe den Bahnsteigen der ÖBB. Bitte beachten Sie die geänderten Fahrpläne in den Haltestellen und die aktuellen Abfahrtszeiten finden Sie auch in der Linz Mobil App sowie in unserer elektronischen Fahrplanauskunft. Und interessant in dieser Pressemeldung, dass da auch noch steht, bei Fragen zum Projekt A26 wenden Sie sich bitte an den ASFINAG-Ombudsmann Martin Brunbauer. E-Mail a26-ombudsperson@asfinag.at, alles kleingeschrieben außer das A bei A26. Weitere Meldung: Bei den österreichischen Bundesbahnen wird es ab 13. Dezember, also dem Tag des Fahrplanwechsels, eine Tariferhöhung um durchschnittlich 3,5% für Standardtickets und für Fahrkarten mit den ÖBB-Vorteilscards geben. Die günstigsten Preise für Online- und Frühbucher, Frühbucherinnen bleiben. Die Abpreise für Sparschiene-Tickets bleiben unverändert. Also die unterste Kategorie der Sparschiene-Tickets bleibt unverändert. Nicht aus der Information hervorgeht, ob die Vorteilscards selber diesen Preis, den man für die Vorteilscards entrichten muss, ob das auch angepasst wird. Aber bis dorthin ist ja noch Zeit. Ich habe in der letzten Sendung voreilig verlautbart, dass jetzt im Sommer eine Baustellenruhe, was oberösterreichische Regionalbahnen betrifft, eintritt. Das betrifft zwar diese zyklischen Baustellen, die einen Tag im Monat eine Sperre den ganzen Tag oder von in der Früh bis zum späteren Nachmittag bedingen, habe aber nicht bedacht, dass ja dennoch einiges an größeren Schienenersatzverkehren und Baumaßnahmen über den Sommer ansteht. Und das gehe ich jetzt der Reihe nach durch. Im Bahnhof Enns der Westbahnstrecke wird seit 2025 die gesamte Oberleitungsanlage erneuert. Und da gibt es jetzt vom 11. Juli bis 10. August wieder gröbere Arbeiten, das heißt einzelne Gleise werden gesperrt und in dieser Zeit, 11. Juli bis 10. August, fahren sämtliche Züge von Bahnsteig 1 ab. Das ist für Menschen, die Richtung Linz fahren wollen, beziehungsweise die aus Richtung Valentin bzw. Mauthausen kommen mit der Donauuferbahn, eine positive Nachricht, weil auf Bahnsteig 1 kann man barrierefrei aus- und einsteigen, vorausgesetzt es handelt sich nicht um Garnituren mit hohen Einstiegen. Vom 13. Juli bis 7. August kommt es zusätzlich zwischen St. Valentin und Linz Hauptbahnhof zu Ausfällen und Umleitungen einzelner Verbindungen. Der Halt im Bahnhof Enns entfällt somit für einzelne Züge. Auf der Matigtalbahn gibt es bis 4. September zwischen Friedburg und Braunau Schienenersatzverkehr für alle Züge. Der Grund ist die Weiterführung der Elektrifizierungsarbeiten, Gleiserneuerungen und so weiter. Auf der Ennstalstrecke wird ebenfalls an der Bahninfrastruktur gearbeitet, in zwei Etappen. Vom 27. Juli bis 10. August gibt es im Abschnitt St. Valentin-Weißenbach-St. Gallen und vom 24. Juli bis 11. September im Abschnitt Garsten-Weißenbach-St. Gallen Schienenersatzverkehr, auch für einzelne Züge zwischen St. Valentin und Garsten. Umfangreiche Bauarbeiten, Entwässerungsarbeiten, Sicherungsmaßnahmen vor Naturgefahren. Auch zwischen Amstetten und Kleinreifring kommt es zu Schienenersatzverkehren, und zwar vom 17. August bis 5. September im Bereich Amstetten und Kleinreifling bzw. Weißenbach-St. Gallen und Selztal. Auf der Summerauer Bahn kommt es ebenfalls zu umfangreichen Modernisierungs- und Instandhaltungsmaßnahmen, Komplettsperre vom 27. Juli bis 16. August mit Schienenersatzverkehr zwischen Linz Hauptbahnhof und Sommerau bzw. Riebnik. Die grenzüberschreitenden Züge, egal ob es um die langsameren Regionalzüge geht oder die Eurocity-Züge, werden ab Riebnik dann wieder im Zugverkehr geführt und bis dorthin, bis Riebnik, im Schienenersatzverkehr. Auch auf der Mühlkreisbahn gibt es eine Streckensperre, und zwar vom 24. August bis 13. September im gesamten Streckenbereich, also zwischen Linz-Urfahr und Eigen-Schlegel. Schienenersatzverkehr mit Bussen, Arbeiten an Gleisen und Weichen, Stopfarbeiten im Gleisbett. Auf der Almtalbahn Wels-Grünau gibt es im gesamten Abschnitt, also zwischen Wels-Hauptbahnhof und Grünau im Almtal, gebündelt verschiedene Instandhaltungsarbeiten. Das ist im Zeitraum bis 28. August. Salzkammergutbahn. Bei der Salzkammergutbahn gibt es im Sommer 2026 Umbauarbeiten oder Fertigstellung der Umbauarbeiten in den Bahnhöfen Ebensee und Aurachkirchen und im Bereich des Sohnsteins Felssicherungsarbeiten. Und zu diesem Behufe wird die Strecke noch bis 2. August für den Zugverkehr gesperrt und ein Schienenersatzverkehr mit Bussen wird eingerichtet. In Ebensee entsteht ein barrierefreier Mittelbahnsteig mit neuer Beleuchtungs- und Lautsprecheranlage. Und ich bin gespannt, ob es danach wieder ein offenes Klo gibt, sowie ein neu gestalteter Bahnhofsvorplatz. Der Bahnhof Aurachkirchen erhält eine Wartekoje und einen neuen Bahnsteig. Dieser wird verlegt und erhöht sowie modern ausgestattet. Es lässt befürchten, dass der sehr gemütlich ausgestattete Wartebereich im Bahnhofsgebäude mit Zugang zum WC und Beheizung im Winter versperrt wird oder in weiterer Folge damit gerechnet wird, dass das Bahnhofsgebäude abgetragen wird. Man hat dann wieder so einen Glaskuppel. Die Sperre der Salzkammergutbahn ist auf jeden Fall vom 11. Juli bis 2. August. Das Intercity-Zugpaar 1118, 1119 wird auf der gesamten Salzkammergutbahn, also von Adnang nach Steinach und Retour, im Schienenersatzverkehr mit Bussen geführt. Regionalexpresszüge bzw. Regionalzüge zwischen Bad Ischl und Adnang-Bochheim. Beim Ersatzangebot für das Intercity-Zugpaar ist wiederum zu beachten, dass es zwei unterschiedliche Kurse geben wird, die mit ein oder zwei Bussen jeweils bestritten werden. Und zwar der eine Kurs fährt von Adnang bis Steinach-Jettning, bedient aber auf dem Weg dorthin bis Bad Aussee nur Gmunden, Bad Ischl und Bad Goisern. Und dann ab Bad Aussee eben alle Halte ausgenommen Bad Mitterndorf, Heilbrunn, da fährt er nicht zurück. Und der zweite Kurs, ein Bus, zwei Busse, fährt von Adnang bis Obertraun und bedient auch die sonstigen Halte, also auch Altmünster, Ebensee, Stieg-Gosau und Hallstatt. Der Steinach-Jettninger Kurs hat mit Hallstatt nichts zu tun, der birgt nach Goisern über den Bütschen an Richtung Bad Aussee. Wird also wieder lustig für die Touristen, Touristinnen und auch für die Busfahrer, Busfahrerinnen und für das hoffentlich gut geschulte Informationspersonal. Auf der Linzer Lokalbahn gibt es ebenfalls Schienenersatzverkehr im Sommer und zwar vom 15. August bis 15. September, also unmittelbar vor Wiederbeginn der Schule, wird zwischen Linz Hauptbahnhof und Dörnbach-Hitzing ein Schienenersatzverkehr eingerichtet. Das hängt mit dem viergleisigen Ausbau der Westbahnstrecke zusammen. In Herbst 2026 stehen darüber hinaus noch einmal gebündelte Arbeiten auf der Salzkammergutbahn, voraussichtlich 10. Oktober bis 2. November im Abschnitt Munden-Bad Ischl auf dem Programm und auf der Mühlkreisbahn vom 24. Oktober bis 1. November auf der Gesamtstrecke von Linzurfer bis Eigenschlägl. Soweit einige aktuelle Meldungen mit Verarbeitungsstand 7. Juli 2026.

0: Am 25. August 2011 führte ich in der Heimstätte der Salzburger Lokalbahn ein ausführliches Gespräch mit Gunter Mackinger, Verkehrsdirektor der Salzburger AG. In diesem nur wenig gekürzt wiedergegebenen Gespräch stand die Pinzgaubahn im Mittelpunkt. Das Besondere an der Pinzgaubahn: sie befindet sich seit 1.7.2008 im Besitz des Landes Salzburg und ist ein gutes, mutgebendes Beispiel dafür, dass es also nicht nur die niederösterreichischen Trauerspiele im Bereich regionaler Verkehrspolitik gibt. Mein heutiger Gesprächspartner ist Direktor Gunter Mackinger, zu dessen Wirkungsbereich bei der Salzburger AG der Salzburger Obus, die Zahnradbahn auf den Schafberg und die Wolfgangseeschifffahrt, die gemeinsam mit der Regentalbahn betriebene Berchtesgadener Landbahn, Freilassing-Berchtesgaden, die ebenso vollspurige Stammstrecke der Salzburger Lokalbahn mit einer überaus erfolgreichen Gütersparte und als jüngste Errungenschaft die Pinzgauer Lokalbahn von Zell am See nach Grimmel mit 760 mm Spurweite zählen. Nun gehören Sie wohl zu den wenigen Fachkräften in Österreich, die eine derartige Mixtur zu Wege bringen, wofür auch spricht, dass Sie tatsächlich sowohl Ihre Schiffe steuern, Lokomotiven führen und Obusse lenken können. Bitte mich korrigieren, wenn irgendwas nicht stimmt. Dennoch kann ich mir vorstellen, dass die Salzburger AG als Konzernmutter bzw. der Landkreis Berchtesgaden oder das Land Salzburg als Besteller weniger Wert darauf legen, dass sich der Gunter Mackinger in seiner Vielfalt austoben kann, sondern dass es in erster Linie Resultate sind, die zählen, also gesteigerte Fahrgastzahlen, in Anspruch genommene Angebote, steigende Einnahmen und dies alles mit einer relativ dünnen Personaldecke. Wie groß ist der Erfolgsdruck tatsächlich und wie gehen Sie damit um?
1: Ja, zuerst muss ich einmal sagen, es ist schon richtig, dass ich sehr vieles selber machen kann. Nur das Führen von Schiffen ist mir noch verwehrt geblieben. Da ist nämlich gerade die Pinzgauer Lokalbahn und die doch sehr intensive Tätigkeit damit dazwischen gekommen. Aber was nicht ist, kann ja noch werden. Ja, der Erfolgsdruck ist groß. Der Erfolgsdruck ist deswegen groß, weil, wie Sie richtig gesagt haben, natürlich die Besteller, und das sind also im konkreten Fall einerseits die Salzburg AG als die Mutter überhaupt des öffentlichen Personennahverkehrs im Zentralraum Salzburg als größter Mobilitätsanbieter, andererseits natürlich das Land Salzburg für die Lokalbahn von Zell am See nach Grimmel oder der Freistaat Bayern für die Berchtesgadener Landbahn von Freilassing über Bad Reichenhall nach Berchtesgaden Ergebnisse sehen wollen, und sie haben ein gutes Recht dazu, weil natürlich es sich hier um eingesetzte Steuermittel handelt und hier doch angebracht ist, mit den Mitteln des Steuerzahlers sehr sorgsam umzugehen. Ein großes Asset, wenn man das neudeutsch sagen möchte, das wir bei der Salzburger Lokalbahn haben, ist eine sehr, sehr große Motivation der Mitarbeiterinnen und Mitarbeiter. Und ich denke, das ist auch eines unserer Geheimnisse, dass die Kolleginnen und Kollegen, ganz egal in welcher Tätigkeit sie bei der Salzburger Lokalbahn beschäftigt sind, dass diese Kolleginnen und Kollegen ein sehr hohes Maß an Motivation haben und deswegen also auch dann vor Ort eine gute Performance liefern, in dem Sinn, dass sie also auf den Kunden eingehen, aber auf der anderen Seite natürlich auch wissen, dass Geld verdient werden muss, um also hier überhaupt die Leistungen aufrechterhalten zu können.
0: Also abgesehen davon, dass natürlich auch der beste Direktor oder die beste Direktorin ohne entsprechende Mitarbeiterinnen und Mitarbeiter, wie Sie es eh schon erwähnt haben, nur wenig bewirken kann, wie bringen Sie die vielfältigen Aufgaben unter einen Hut, die Sie haben?
1: Es ist, glaube ich, sehr, sehr wichtig, dass man an jedem der vielen Standorte Mitarbeiterinnen oder Mitarbeiter hat, die selbstständig entscheiden können, die vor Ort die Entscheidungen treffen, die für das Tagesgeschäft notwendig sind und nur diejenigen Dinge letztlich hochspielen in die sogenannte Verwaltung, die also vor Ort nicht gelöst werden können. Das heißt also, das Subsidiaritätsprinzip, sprich also die Entscheidungen dort zu treffen, auf der Ebene, auf der sie eigentlich entstehen, das ist ein ganz wichtiger Grundsatz für das Funktionieren der Salzburger Lokalbahn. Und ich glaube also, wir beweisen das täglich, dass also wir sehr nah am Kunden sind, und das geht nur dadurch, dass also hier eine Entscheidung dort getroffen wird, wo sie ansteht, nämlich an der Basis.
0: Und wie viele Mitarbeiterinnen und Mitarbeiter umfassen jetzt diese vorher von mir genannten Betriebe?
1: Rund 700 Mitarbeiterinnen und Mitarbeiter. Das ist also kein ganz kleiner Betrieb mehr. Mhm. Insbesondere, weil natürlich das Wachstum der letzten 10 Jahre doch ein enormes war. Vor rund 10 Jahren hatte die Salzburger Lokalbahn ca. 120 Mitarbeiterinnen und Mitarbeiter und heute 700. Das ist natürlich schon erheblich, und deswegen haben wir also auch jetzt eine Konsolidierungsphase eingeleitet, weil das Wachstum natürlich auch eine Konsolidierung schwer ermöglicht, und wir wollen also jetzt ein bisschen sozusagen leiser treten, um also das Erreichte auch zu sichern.
0: Mhm. Was waren für Sie bisher die schwersten und welche die schönsten Momente in Ihrer Zeit als Direktor?
1: Naja, schwere Momente sind immer die, wo im Betrieb, bei den Kunden oder auch bei Dritten im Zusammenhang mit dem Eisenbahnbetrieb menschliches Leid entsteht. Sei es also bei einem Unfall, sei es also bei Problemen in der Kommunikation. Also hier gibt es ja verschiedenste Formen oder Möglichkeiten der Verletzung, und das sind sicher die schwersten Momente. Die schönsten Momente sind die, wenn ein Werk gemeinsam im Team gelingt, und da zählt zum Beispiel natürlich dazu die Wiederaufnahme des Betriebs zwischen Mittersill und Krümmel, aber auch natürlich gelungene Projekte wie zum Beispiel die Schafbergbahn oder die schwierige Geburt der Berchtesgadener Landbahn, die also dann am Ende ja doch zu einem guten Ziel geführt hat. Und bekanntlich sind einem ja die schwierigsten Kinder oft die liebsten.
0: Mhm. Na ja, die Berchtesgadener Landbahn, das war die Sache mit den Triebwagen, oder?
1: Ja.
0: Ist das jetzt schon, haben die jetzt schon eine Steilstreckenzulassung für die
1: Doppelaktion? Alles mittlerweile erledigt, aber das war gar nicht ganz so einfach. Und uns hat es natürlich schon sehr auch in unserer Ehre als Lokalbahner getroffen, dass wir den Start der Berchtesgadener Landbahn nicht in der Qualität erbringen konnten, wie wir uns das vorgestellt haben, und natürlich das Gefühl der Ohnmacht, weil wir hier ausschließlich von Dritten abhängig waren und selber nichts dazu beitragen konnten, das war schon auch eine neue Erfahrung für uns.
0: Seit 1. Juli 2008 fährt die Salzburger Lokalbahn im Auftrag des Landes Salzburg und dank des Engagements aller Beteiligten seit 11. oder 12. September 2010, also 11. war die offizielle
1: Eröffnung
0: und am 12. ist der Planbetrieb angelaufen, also auch wiederum durchgehend bis Krümmel. Und wer gesehen hat, zum Beispiel bei dieser sehr guten Ausstellung da im Felberturm da in Mittersill, in welchem Zustand die Strecke zwischen Mittersill und Krümmel nach dem großen Hochwasser 2005 war, kann ja messen, welchen Kraftakt das nach Übernahme der Bahn durch die SLB bedeutet hat, die Strecke oberhalb von Mittersill etappenweise wieder befahrbar zu machen und den planmäßigen Zugverkehr wieder aufzunehmen. Seitens des Voreigentümers ÖBB war ja die dauernde Einstellung des oberen Abschnitts vorgesehen. Na, so weit, so gut. Diese Erfolgsgeschichte bringt mich freilich jetzt dazu, einen kurzen Blick nach Niederösterreich zu werfen, wo die Ybbstalbahn zuerst im Sommer 2009 nach vergleichsweise geringen Hochwasserschäden, die man vermutlich in Zeiten der alten ÖBB umgehend beseitigt hätte, außer man hätte vorgehabt, die Strecke sowieso zuzusperren. Also sonst hätten wir es wahrscheinlich sehr rasch beseitigt, mit dauerhaftem Schienenersatzverkehr zwischen Gstaad und Ybbsitz bzw. Lunz am See, also zuerst kaltgestellt wurde, um nach der Übernahme durch das Land Niederösterreich dauerhaft auf eine Citybahn Weidhofen reduziert zu bleiben. Man, freilich wäre das im Vergleich mögliche Fahrgastaufkommen im relativ dicht bewohnten Pinzgau mit Mittersill als Zentrum bei der Ybbstalbahn schon aufgrund der dünnen Besiedlung nicht zu erreichen gewesen. Dennoch war es für meine Begriffe ein verkehrspolitischer Brachialakt, diese Bahn zu schließen. Worin bestand jetzt, Sie waren ja da eingebunden in diese Situation in Salzburg, der grundlegende Unterschied zwischen der Situation in Salzburg mit der Pinzgaubahn und der Übernahme durch die SLB und denen in Niederösterreich mit der Ybbstalbahn?
1: Es gibt einen Satz, der lautet, jede Region hat das Verkehrsmittel, das sie verdient. Und ich glaube, da ist schon etwas Wahres dran. Die Pinzgauer Lokalbahn konnte nur diese Entwicklung machen, vor der wir jetzt stehen, also eine eigentliche Erfolgsgeschichte mit steigenden Fahrgastzahlen, mit Auswirkungen, mit positiven Auswirkungen auf den Tourismus, mit der Wiederaufnahme des Güterverkehrs. Das alles konnte nur gelingen, weil die Politik von der Bundespolitik bis zur Gemeindepolitik voll hinter diesem Projekt gestanden sind. Der Bund hat sich bereit erklärt, Mittel dafür zur Verfügung zu stellen. Die Salzburger Landesregierung und insbesondere das Verkehrsressort in Salzburg sind hundertprozentig hinter der Reaktivierung dieser Bahn gestanden, und das reichte hinunter bis zu den Gemeinden. Und ein schönes Beispiel ist ja unter anderem Neukirchen am Großvenediger. Dort war ja eines der wenigen Streckenstücke, welches vom Hochwasser nicht zerstört worden war. Und Neukirchen hat also aus eigenem Antrieb die Möglichkeit genutzt, hier einen neuen Bahnhof, damit eine neue Ortserweiterung zu ermöglichen, und hat das also auch natürlich mit Hilfe der öffentlichen Hand, aber doch ganz wesentlich selbst gestaltet, selbst in die Hand genommen, um diese Chance zu ergreifen. Also hier sieht man eine große Verbundenheit zwischen den Menschen, die fast, könnte man sagen, in der letzten Minute erkannt haben, dass eine große Chance in dieser Bahn liegt. Und ich denke, das ist also eine Geschichte, die sich nicht ganz so leicht auf andere Regionen übertragen lässt. Es sei denn, es kommt also dort ebenso zu einer Geschlossenheit des guten Willens, wie das in Pinzgau der Fall war.
0: Wie langfristig können Sie bei der Pinzgau Bahn agieren? Gibt es da einen zeitlichen Rahmen, ähnlich wie der, bei der Berchtesgadener Landbahn? Bei der Berchtesgadener Landbahn sind es ja, glaube ich, 13 Jahre, oder?
1: 12 Jahre sind es, ja. Also in Pinzgau ist es also ein ähnlicher Zeitraum, sodass also wir hier durchaus langfristig disponieren können. Und wir sind also hier also in engstem Kontakt mit dem Auftraggeber, mit dem Land, in Form eines sogenannten Lenkungskreises. Und gleichzeitig gibt es einen Pinzgauer Lokalbahnbeirat, der besteht aus den Bürgermeistern entlang der Strecke, aus Vertretern des Tourismus, des Nationalparks und der verladenden Wirtschaft. Und so sind also die Entscheidungsträger möglichst breit eingebunden. Das Ausschreiben von Schienenverkehrsleistungen ist nach dem europäischen Reglement nicht zwingend erforderlich. Das heißt also, warum soll man einen erfolgreichen Betreiber wechseln? Also ich glaube, es gibt da derzeit keine Veranlassung, über so etwas nachzudenken. Es ist also gerade bei Regionalbahnen höchst notwendig, die Kontinuität zu wahren. Und der Betreiberwechsel ist nicht unbedingt ein zwingendes Instrument für Erfolg.
0: Sind wir schon beim Betreiberwechsel. Was sind jetzt die wesentlichen Unterscheidungsmerkmale zwischen der alten und der neuen, also der alten Unterführung der ÖBB und der neuen Pinzgauer Bahn unter Führung der Salzburger Lokalbahn?
1: Ich denke, das ist das schon zuvor Gesagte, nämlich die Entscheidungsstrukturen vor Ort. Es gibt also eine lokale Dienststellenleitung, und diese lokale Dienststellenleitung in Zell am See hat also das Pouvoir, weitestgehend das ganze Tagesgeschäft abzuwickeln. Das heißt also, jeder Ansprechpartner, sei es aus der Politik, sei es aus der Wirtschaft, sei es also von Anrainern, kann also hier direkt und rasch eine Entscheidung in Bezug auf die Bahn erwarten, und das bringt uns natürlich eine große Nähe zur Bevölkerung und zu den Entscheidungsträgern. Für die Kundinnen und Kunden das sichtbarste Zeichen, dass sich etwas geändert hat, war ab dem ersten Tag die Einführung des Schaffnerbetriebes. Wir setzen ja von unserer Philosophie grundsätzlich auf den Schaffnerbetrieb. Das heißt also, wir wollen es den Fahrgästen ermöglichen, ohne Fahrgastmatura einfach in den Zug einzusteigen und dann vom Schaffner bedient zu werden und dabei also auch noch das günstigste Angebot zu bekommen. Aber es gab auch natürlich andere bemerkenswerte Dinge, sodass wir eine Woche nach Übernahme bereits also den Fahrplan kürzen konnten. Wir haben auch durch die Fahrplankürzungen hier zusätzliches Angebot geschaffen. Das heißt also, kürzere Fahrzeiten heißen ja auch, dass Kapazitäten freigespielt werden. Und das geschieht natürlich auch nur durch die große lokale Kenntnis der Umstände, die also von einem zentralen Punkt wie zum Beispiel Wien oder Linz, wo früher die Pinzgauer Lokalbahn verwaltet worden ist, aus nicht machbar gewesen wären.
0: Ja, weil Sie schon die Schaffner angesprochen haben. Sie sind jetzt Schaffner bei der Pinsker Bahn und welche ÖBB-Fahrausweise akzeptieren Sie als gültige Fahrausweise?
1: Das grundsätzliche Tarifangebot ist das des Salzburger Verkehrsverbundes. In den ersten Wochen nach der Übernahme gab es leider nicht die Möglichkeit, durchgehend zu tarifieren. Da gab es also vor allem auch logistische Probleme von Seiten der Partner. Aber mittlerweile ist es also wieder möglich, dass wir von Wien zum Beispiel durchgehende Abfertigungen bis Krimmel haben. Und in diesem Zusammenhang werden also derzeit auch noch, muss man dazu sagen, auch die ÖBB-Ermäßigungen anerkannt. Wie lange das noch der Fall ist, das wird also die Zukunft weisen, weil der sich zunehmend liberalisierende Markt, und das ist sicher eine der Negativseiten, dazu führt, dass das Tarifangebot für den Kunden unübersichtlicher und uneinheitlicher wird. Hier wird sicher sehr, sehr spannend sein und eine große Aufgabe auch der Bundespolitik sein, hier für eine einheitliche Tarifierung im öffentlichen Nahverkehr zu sorgen.
0: Wovon hängt es jetzt ab, ob zum Beispiel die Vorteilskarte bei der Pinsker Bahn anerkannt wird? Momentan wird sie ja noch anerkannt.
1: Auch nicht alle. Es gibt rund 48 verschiedene Vorteilskarten. Und die Vorteilskarten, die heute anerkannt werden, sind die, die vom Bund gestützt werden und für die es Ausgleichszahlungen gibt. Nicht anerkannt werden Vorteilskarten, die ein eigenes ÖBB-Angebot sind und wo die ÖBB dann keine Anteile an die Privatbahnen abgibt.

0: machen wir eine Schaffnerfrage an den Gunter Mackinger, der ja Eisenbahner von der Pike auf ist. Wie gehen Sie mit Kundinnen und Kunden um, die von ÖBB-Seite hinsichtlich des Gültigkeitsbereichs des Einfach-Raus-Tickets bzw. der ÖBB-Tageskarten für die Fahrradmitnahme schlecht beraten wurden und daher fälschlicherweise davon ausgehen, diese genannten Fahrkarten, also Einfach-Raus-Ticket und ÖBB-Regio-Ticket fürs Fahrradmitnahme, würden auch auf der Pinskaubahn gelten?
1: Ja, also wir klären auch auf, dass es sich dabei um eine Privatbahn handelt und bitten dann also den jeweiligen Tarif zu entrichten, weil wir sind das natürlich unserem Auftraggeber schuldig, der das Recht hat, dass wir also seine Gelder, und es sind seine Gelder, natürlich zuverlässig verwalten.
0: Und gibt es da jetzt da Kommunikation seitens der Salzburger Lokalbahn mit der ÖBB, diese sozusagen Missstände in der Information abzustellen?
1: Es ist nicht mehr ganz so einfach. Die ÖBB ist ja nicht mehr das einheitliche Unternehmen, das es einmal war, sondern die ÖBB sind ja aufgrund der verschiedensten politischen Entscheidungen eine Vielzahl von Konglomeraten, die also sich unter dem Dach ÖBB noch zusammenfinden, und da ist die Kommunikation oft sehr, sehr schwierig. Nicht nur im Bereich der Tarife stellen wir das fest, auch in vielen anderen Bereichen gibt es also nach wie vor Mitarbeiterinnen und Mitarbeiter, die also nicht wissen, dass die Pinzgauer Lokalbahn nicht mehr zum ÖBB-Imperium gehört und dort plötzlich auftauchen und irgendwelche Handlungen vornehmen möchten und dann pass erstaunt sind, dass also hier andere Spielregeln gelten. Aber ich denke, mit der Zeit wird er sich durchsetzen. Entscheidend, glaube ich, ist, dass man insbesondere die Dinge, die den Kunden oder die Kundin berühren, dass man die also versucht, eben in den Griff zu bekommen. Und hier ist also das Gespräch das Allerwichtigste.
0: Wird es in absehbarer Zeit spätere letzte Züge geben? Weil derzeit haben wir ja den letzten Zug ab Krimmel um 18:33 Uhr, ab Zell am See um 20 Uhr und dazu dann noch an Werktagen, also Montag bis Samstag, ein Post-

0: Bus, der um 20.52 Uhr am Bahnhof wegfährt Richtung Krimmel. Wird es da spätere Züge geben demnächst?
1: Also es gibt spätere Züge dann, wenn irgendein Anlass dafür da ist, wie zum Beispiel das Stadtfest im Zell am See. Mhm. Das ist also jede Woche im Sommer in der Hochsaison am Mittwoch stattfindet. Da gibt es also auch noch spätere Heimfahrmöglichkeiten.
0: Bei den Eishockeyspielen,
1: zum Beispiel. Richtig, ja. Also wir haben festgestellt, dass diese doch sehr lange Strecke für einen Regionalverkehr rund 54 Kilometer in den Tagesrandzeiten keine sehr große Nachfrage hat. Das spiegelt sich also auch im Angebot des Postbusses in den Tagesrandzeiten wieder. Wir haben festgestellt, dass allerdings, wenn also hier Großveranstaltungen sind, wir haben gesagt Eishockey, Stadtfest, Seefest und so weiter, dann ist die Nachfrage gegeben, dass man also hier nach Zell am See fährt. Das Tal ist sehr lang. Die überörtliche Funktion von Zell am See ist mit Sicherheit gegeben, aber ist also weniger ausgeprägt, was also das Freizeitverhalten betrifft. Und das ist also gerade hier in den Tagesrandzeiten das relevante Kriterium. Sollten sich hier neue und andere Bedürfnisse entwickeln, so sind wir die Letzten, die dann nicht sagen, dass wir also auf die reagieren, wobei letztlich natürlich der Besteller das letzte Wort hat, also in diesem konkret beim Fahrplan die Salzburger Verkehrsverbundgesellschaft.
0: Mhm. Ich habe es immer schade gefunden, dass man schon 18:33 Uhr dann zurückfahren muss. Ich habe, wie das erste Mal drinnen war, eine Wochenkarte gehabt, das heißt, ich hätte durchaus auch mit dem Bus fahren können, nur fährt eben da auch kein Bus mehr, fährt dann schon, glaube ich, schon nur Bus bis Mittersil, aber nicht richtig, bis Zell am See. Ja. Ich habe es schade gefunden. Oder was nicht ist, ist nicht. Also sowas wie auf der Salzburger Lokalbahn, auf der Stammstrecke wird es da drinnen nicht geben.
1: Weil wir ganz andere Strukturen haben. Salzburg-Lambrechtshausen bzw. Tremmelkram ist ein klassischer Vorortverkehr mit Schlafgemeinden zu einem sehr lebendigen Zentralort Salzburg mit einem vielfältigen kulturellen und darüber hinaus Freizeitangebot. Diese ausgeprägte Funktion üben weder die Städte Mittersil noch Zell am See aus. Und um einen Zug zu füllen, bedarf es schon irgendwelcher Magnete, die also dafür sorgen, dass also hier auch in den Tagesrandzeiten die Züge oder Busse voll sind. Und die sehen wir derzeit, sage ich einmal, noch nicht.
0: Was wäre da jetzt so eine Vorkostzahl, die für Sie jetzt, sagen wir, das rechtfertigen würde, zu sagen, gegenüber den Bestellern, das würde sich auszahlen, da einen Zug zu führen?
1: Also wir reden davon 30 Fahrgästen plus, um also das zu rechtfertigen.
0: Mhm. Auf der Gesamtstrecke?
1: Oder? Auf der Gesamtstrecke.
0: Also die ist praktisch von Zell am See bis Krimmel?
1: Ja.
0: Aber auch zwischendurch aussteigen können?
1: Ja, natürlich, selbstverständlich. Also nicht das Beispiel Salzburg-Graz, wo man sagt, 26 Kleinsitzen drinnen, sondern man vergisst dann die zwischendurch aus- und einsteigenden Art. Also 30 Fahrgäste in diesem Bereich.
0: Gut, der Samstag auf Sonntagnachtschwärmer, den habe ich im Fahrplan 2009 entdeckt, fiel der einem Spargebot des Landes zum Opfer. Damals gab es ja nur den Betrieb zwischen Zell und Mittersil, aber ich habe gesehen, da hat es am Samstag am Abend einen Zug nach Zell reingegeben und dann ist der dann von Zell von der Nacht von Samstag auf Sonntag zurückgefahren.
1: Also der fiel der mangelnden Nachfrage zum Opfer. Es gab also so gut wie keine Nachfrage und deswegen haben wir es dann bleiben gelassen. Wie gesagt, also dann, wenn ein Event, insbesondere in Zell am See oder in Mittersil stattfindet, dann führen wir Sonderverkehr, die auch sehr, sehr gut angenommen werden. Mhm. Also ich verweise nur auf den Stadtfestzug, der begonnen hat mit einem solo fahrenden Triebwagen und mittlerweile meistens mit drei gefahren wird. Mhm. Aber wenn also unter der Woche bzw. an Wochenenden kein besonderes Ereignis ansteht, dann ist also auch keine Nachfrage da.
0: Mhm. Am Samstag und auch an Sonn- und Feiertagen kommt der erste Zug aus Krimmel und Mittersil um 6.54 Uhr, der nächste erst um 8.54 Uhr an. Ist das an Samstagen dem Postbus geschuldet, der bereits früher und zwischendurch einen Kurs führt um da jetzt praktisch nicht so sozusagen zwei Verkehrsmittel in Betrieb zu setzen, weil nicht so eine Nachfrage vorhanden ist. Also weil zwei Stunden sind eigentlich für mich am Samstag in der Früh doch ein relativ großer Zeitabstand. Sonntag passt es, denke ich mal.
1: Wir waren bemüht, ein abgestimmtes Bahnbus-Konzept zu präsentieren, das es in den vergangenen Jahrzehnten, muss man sagen, trotz gleicher Betreiber nicht gegeben hat. Und hier ist es gelungen, mit dem ÖBB Postbus, besonders also mit der Postautoleitung in Zell am See, ein Konzept zu erarbeiten, das für beide Seiten passt und das also auch die Bedürfnisse der Region optimal abbildet. Es ist zwar nicht so, wie früheren Jahren man gerne glaubend gemacht hätte, dass die Bahn weit weg von den Orten wäre und nur der Postbus direkt ins Zentrum der Orte fährt, weil die Pinzgauer Lokalbahn aus meiner Sicht sehr, sehr günstig zu den Orten meistens liegt. Aber Faktum ist natürlich auch, dass es schon die eine oder andere Siedlung durch welche Gründe, aber meistens also in einer Raumordnung der Vergangenheit begründet gibt, die nicht von der Bahn erschlossen wird und auch diese Siedlungen natürlich eine Verbindung am Samstagmorgen nach Zell am See brauchen. Und diese Abstimmung ist hier erfolgt und hat sich also auch bewährt. Also ich muss dazu sagen, dass also der Fahrplan eigentlich derzeit ziemlich kritiklos dasteht und darüber sind wir also auch sehr, sehr froh, weil wir uns bemüht haben, also sämtliche Bedürfnisse der, die nahe zur Bahn liegen, wie auch der, die wirklich also einen weiten Fußweg hätten und für die der Postbus die einzige Möglichkeit ist, entsprechend abzudecken.
0: Mhm. Ich habe vor kurzem mit dem Kustos des Museums also ein Gespräch geführt über die Fahrzeit zwischen Mittersiel und Zell am See. Und er meinte also, er kommt mit dem Auto in 25 Minuten von Mittersil nach Zell am See. Ich habe das etwas angezweifelt. Wenn Autofahrer irgendwie so Sollzeiten irgendwie angeben, dann bin ich meistens skeptisch, weil ich habe auch gesehen, wie viel Verkehr sie dann nach Zell am See einwälzt. Der hat es gemeint, wenn es da jetzt einen Zug gab, der 25 Minuten braucht von Mittersil nach Zell am See, dann würde er ohne weiteres mit dem Zug fahren. Wie reagiert man auf solche Leute, die jetzt nicht mit sonstigen Vorzügen der Bahn zu locken sind, sondern die nur auf die Fahrzeit reagieren? Ist da einmal an das gedacht, einen Regionalexpresszug zu führen, zum Beispiel zwischen Mittersil und Zell, der weniger Halte bedient und eine schnellere Reisezeit ermöglicht?
1: Da sind mehrere Dinge dazu zu sagen. Das erste ist, dass also die Fahrzeit bereits von uns allein zwischen Zell am See und Mittersil um 7 Minuten gekürzt wurde gegenüber der ÖBB. Das heißt also, wir haben jetzt eine Fahrzeit, die um rund 42, 43 Minuten in diesem Abschnitt liegt. Das ist also für rund 25 Kilometer im Regionalverkehr mit den vielen Halten nicht schlecht. Allerdings, wir haben natürlich auf der Bestandsstrecke Zell am See-Mittersil noch nicht die Qualität wie zwischen Mittersil und Krümmel. Faktum ist, dass also die Autofahrer, wenn sie in Krümmel gleichzeitig mit dem Zug wegfahren, den Zug sicherlich nicht vor Utendorf wieder sehen. In diesem Bereich ist die Lokalbahn bereits unschlagbar schnell geworden und das wird auch in der Bevölkerung bemerkt. Im Bereich zwischen Mittersil und Zell am See gibt es verschiedenste Überlegungen. Einerseits werden dort noch weitere Begradigungsmaßnahmen durchgeführt, heuer gerade zum Beispiel Mandlitzbach in Utendorf, die wieder hier eine Attraktivierung ermöglichen. Auf der anderen Seite ist die Realität die, dass der Autofahrer zumeist dann bereits ab Fürth-Karbrunn im Stau von Zell am See steht. Also die 25 Minuten, die zweifle ich auch an, weil das würde bedeuten, für 25 Kilometer ein Schnitt von 60 km/h. Wenn ich allein also daran denke, dass hier Ortsdurchfahrten sind, wo die Beschränkung auf 50 ist, dann kann es nicht stimmen. Ich glaube, hier haben wir es mit dem Phänomen einer unterschiedlichen Wahrnehmung zu tun, die also dem öffentlichen Verkehr immer zum Nachteil gereicht, weil der öffentliche Verkehr wird so gewertet vom Ausgangspunkt bis zum Endpunkt, möglicherweise dann noch bis zum eigentlichen Ziel, das heißt auch noch der Nachlauf und der Vorlauf werden eingerechnet, während bei dem eigenen Pkw gerechnet wird, wenn man die Ortstafel des Ortes passiert hat, den man verlassen hat und in der Ferne den Kirchturm des Zielortes sieht und dann sagt, also das ist die Zeit. Also da gibt es einfach eine stark unterschiedliche Wahrnehmung, die vermutlich also der emotionalen Bindung vieler zum eigenen Pkw geschuldet ist. Aber wir haben hier also sicherlich noch sehr, sehr viel vor. Es gibt auch Überlegungen für ein Regional-Express-Konzept. Dafür sind aber noch weitere Ausbauten und insbesondere Kreuzungsmöglichkeiten notwendig. Aber Rom ist auch nicht an einem Tag erbaut worden und also hier gibt es viele Gedanken.
0: Da sind wir jetzt schon mittendrin an den Veränderungen und Verbesserungen. Diese Begradigung dann nach Utendorf Richtung Mittersiel, wo auch das parallel läuft mit einem Straßenausbau oder einer...
1: Nein, es wird dort nur eine Straßenbrücke neu gebaut, so, die erneuerungsnotwendig ist. Und im gleichen Zug wird also hier die Bahn parallel zur Straße verlegt und gleichzeitig eine Haltestelle für ein Siedlungsgebiet geschaffen, weil Utendorf die einzige Gemeinde ist, die nur einen Bahnhof hat, aber eine enorme Ausdehnung, sodass also gerade in dieser Gemeinde es notwendig ist, zusätzliche Halte zu schaffen, um die Akzeptanz für die Bahn zu erhöhen.
0: Wenn man sieht, die neue Trasse schon, die geplante, wenn man vorbeifährt. Ja, ja. Wann wird das der Fall sein? Das ist ja jetzt verschoben worden,
1: oder? Das wird also voraussichtlich Mitte Oktober fertiggestellt sein und dann mit der neuen Haltestelle bereits in Betrieb gehen. Und möglicherweise gibt es in absehbarer Zeit auch in Utendorf noch eine zweite Haltestelle, die wird Ugel heißen, wird also auch einen bisher sehr schlecht erschlossenen Ortsteil von Utendorf erschließen. Das ist also zwischen Utendorf und Niedernsiel. Ja, und ich denke, dass das Beispiele sind, gemeinsam mit einem Projekt, das wir auch noch in Biesendorf verfolgen, wo also in Walchen eine umfassende Begradigung hergestellt werden soll, die also hier auch die Strecke zwischen Mittersiel und Zell am See zusätzlich noch attraktivieren wird.
0: Und in Walchen ist ja auch eine Kreuzungsmöglichkeit vorgesehen.
1: Ja,
0: in
1: Walchen ist eine Kreuzungsmöglichkeit vorgesehen, die wir also auch dringend brauchen, insbesondere natürlich auch, um das Angebot weiter verdichten zu können, beziehungsweise also auch auf allfällige Verspätungen reagieren zu können, um also die Anschlüsse in Zell am See trotzdem dann pünktlich erreichen zu können.
0: Ja, also das heißt, der Fahrplan 2011, 2012 wird im Grunde genommen dasselbe Angebot wie jetzt beinhalten.
1: Ja, mit zusätzlichen Haltestellen.
0: Mit zusätzlichen Haltestellen bei gleicher Fahrzeit.
1: Bei gleicher Fahrzeit. Also, wir haben ja das System der Bedarfshaltestelle. Das heißt also, es gibt den Fahrgasthaltewunsch im Fahrzeug und außen an der Haltestelle. Das heißt also, man gibt dem Triebfahrzeugführer ein Signal ab, dass man einsteigen möchte, sonst fährt der Zug durch. Das hat sich auch bestens bewährt. Mhm. Und das ermöglichte uns diese flexible Vorgangsweise mit gleichbleibender Fahrzeit zusätzliche Halte zu bedienen.
0: Ich habe zweimal Leid geschult auf diese Haltetasten.
1: Dafür bedanken wir uns auch recht artig.
0: Kommen wir schon zum Ende des Gesprächs. Sind wir jetzt bei einem Punkt, der schon auch in die Zukunft weist, wiederum in die Zukunft weist. Die Verlängerung der Krimmlerbahn über Krimmelort zu den Wasserfällen, könnte die in Ihrer Zeit als Direktor noch spruchreif werden?
1: Ich hoffe. Es ist ja so, dass die Pinzgauer Lokalbahn seit jeher darunter gelitten hat, dass sie auch als Krimmlerbahn tituliert nie wirklich bis Krimmel geführt hat und der heutige Bahnhof Krimmel im Ortsgebiet von Wald liegt. Mhm. Also hier ist wirklich also ein Anachronismus und ein Fehler, der über Jahrzehnte prolongiert wurde, vorhanden. Allerdings ist natürlich jetzt einmal so, dass wir einmal der Politik beweisen müssen, dass diese Entscheidungen, die im Jahr 2008 getroffen worden sind, richtig waren und dass wir also hier eine gute Performance liefern. Und ich denke, wenn die Pflicht gelingt, dann wird es leichter sein, die Kür auch zu bekommen. Wir sind dabei, gemeinsam mit der Landesbaudirektion Trassenstudien zu machen, in welchen Varianten hier der Ort Krimmel und die Wasserfälle angeschlossen werden könnten. Und ich denke, rund 250.000 Besucherinnen und Besucher der Wasserfälle pro Jahr würden es rechtfertigen, hier die Bahn in diesem Bereich zu verlängern. Aber man wird sehen, welche der Varianten hier zum Tragen kommt. Derzeit sind wir schon sehr froh und dankbar, dass es von und zu jedem Zug in Krimmel Bahnhof einen Anschluss gibt. Das war also etwas, das also in der letzten 100 Jahren auch nicht der Fall war und der also auch einen enormen Quantensprung in der Bedienungsqualität gebracht hat.
0: Ja, ich habe das selbst genossen, dass es, wenn auch zum Teil mit Rufbussen, wie beim Anschluss zum letzten Zug, einfach eine Möglichkeit gibt, relativ unkompliziert und schnell dann vom Bahnhof zu den Wasserfällen zu kommen, weil der Bahnhof ja tatsächlich irgendwo in Nirvana ist. Jetzt noch einmal zur Zelle am See. Mir ist aufgefallen, dass die Anschlusszeiten da zum Teil sehr unbefriedigend sind, vor allem für Reisende aus Richtung Saalfelden. Außer unter der Woche bei den kurzen Zügen nach Niedernsiel, da passt es einigermaßen, weil die Niedernsieler Züge, die fahren doch um halb weg. Und da habe ich glaube ich um 15 oder was kommt der Rex oder was von Saalfelden. Sonst am Wochenende zum Beispiel habe ich dann eine relativ lange Übergangszeit, das heißt eine Dreiviertelstunde oder so. Wird es da irgendwann einmal im Zell am See so eine Taktnoten geben, wo man dann so ähnlich sagen wir, wie in Attnang mit den Intercity-Zügen relativ geschickt in Richtung Salzkammergut gut umsteigen kann und halt im Zell am See von der ÖBB zu der Pinzgaubahn?
1: Wir würden es uns wünschen. Faktum ist, dass hier ja keine langfristige Fahrplanplanung bei den ÖBB derzeit zu erkennen ist. Es stehen Projekte im Raum, wie zum Beispiel die S-Bahn Pinzgau, die sicherlich sinnvoll und notwendig wäre, um den Zentralraum rund um Zell am See besser zu erschließen. Faktum ist, dass das alles Zukunftsperspektiven sind und wir versucht haben, durch dieses gemeinsame Bahn-Bus-Konzept zumindest also in Richtung Oberpinzgau jedenfalls einen Anschluss, sei es auf der Straße, sei es auf der Schiene, anzubieten. Das heißt also, wenn ich von Saalfelden komme, habe ich auf jeden Fall 15 Minuten später einen Postbus. Allerdings haben wir auch festgestellt, das war auch eine neue Erfahrung für uns, dass aus dem Raum Saalfelden der Hauptstrom mit dem Postbus kommt und nicht auf der Schiene. Das mag auch daran liegen, dass in Saalfelden der Bahnhof relativ weit weg vom Ortszentrum ist und der Postbus relativ günstig fährt und dass natürlich die relativ dichte Bebauung zwischen Saalfelden und Zell am See vom Postbus besser bedient wird. Und das Zweite ist, dass also hier ein relativ starker Binnenverkehr zwischen Zell am See und Mittersill stattfindet. Das heißt also, unsere ursprünglichen Überlegungen, uns hier sklavisch an gute ÖBB-Anschlüsse zu halten, nicht gefruchtet haben, weil sie nicht die Realitäten abgebildet haben, die rund 90% der Fahrgäste haben wollten, nämlich die Schulbeginn- und Schulendzeiten in Zell am See als Schulzentrum wahrzunehmen oder Geschäftszeiten, also hier auch bei der Fahrzeit für die Pendlerinnen und Pendler zu berücksichtigen.
0: So, am Ende des Gesprächs noch einmal eine persönliche Frage. Welche nicht mit seinem mit Leidenschaft erfüllten Brotberuf in Zusammenhang stehenden Interessen hat Gunter Mackinger?
1: Naja, da gibt es natürlich in erster Linie alles, was mit Familie zu tun hat. Und mittlerweile sind wir ja doch mit 3 Kindern und den dazugehörigen Familienteilen nicht gerade klein aufgestellt, aber dann zählt natürlich das Reisen gemeinsam mit meiner Frau zu den großen Leidenschaften und dort insbesondere natürlich zu etwas ausgefallenen Zielen, wobei das natürlich immer öffentlich auch erfolgt. Das heißt also mit Schiff, Bahn und Bus sind wir
0: also
1: dann unterwegs.
0: Da kommt der Mackinger von der Eisenbahn.
1: Nein. Aber woanders, wo man nicht Verantwortung trägt, einfach das Genießen, das ist auch was Schönes.
0: Naja, ich finde das ja irgendwie durchaus nachahmenswert und Menschen, die für öffentlichen Verkehr zuständig sind, diesen auch selbst nutzen
1: genau.
0: Und Erfahrungen
1: ja,
0: aus anderen
1: und
0: Ländern.
1: Und ich glaube, nur durch das Selbstnutzen, und das würde ich mir wünschen, dass meine Kolleginnen und Kollegen aus den Führungsetagen anderer Verkehrsunternehmen das mehr wahrnehmen, viele Dinge würden dann, glaube ich, besser laufen, wenn sie es täglich selber probieren sollten.
0: Gut, Gunter Mackinger, danke für das Gespräch.
1: Danke auch. Danke.
0: Sie hörten heute nach aktuellen Meldungen eingangs die Wiederholung eines Gesprächs mit Gunter Mackinger, damals Verkehrsdirektor der Salzburger AG, aus dem Jahr 2011. Auch in den nächsten beiden Folgen der Wegstrecken wird es aus privaten Gründen Wiederholungen ausgesuchter Sendungen geben. Nächste Folge 18. August ab 19 Uhr. Erich Dinger dankt fürs Zuhören. Demnächst in Radio Froh, Blaukraut FM und den Wiederholungshörenden werden Quark-Quark-Gedichte geboten. Schlussmusik, der Moody Blues und Gypsy und ich sage Ciao.

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1: Was bisher geschah?
3: Die Fliege Toni versorgt eine fleischfressende Pflanze mit vermeintlich lyrischer Neigung mit Gedichten.
1: Dafür flüstert sie den Menschen einige magische Worte ins Ohr, schon zücken sie den Stift und schreiben ihre Sorgen in Form von Gedichten auf, um sie in den Kelch der Pflanze zu werfen.
3: Wie lange kann das gut gehen?
1: Und kann die fleischfressende Pflanze so viele Gedichte überhaupt verdauen?
3: Die Fliege Toni sitzt am Hauptplatz und beobachtet die fleischfressende Pflanze.
1: Sie bemerkt, dass immer mehr Menschen, nicht nur aus der kleinen Stadt, sondern auch von fern angereist, sich der Pflanze nähern, um ihre Sorgen loszuwerden.
3: Da steht zum Beispiel Lucia Schupp-Maurer aus Bremen, um den Kelch mit einem Gedicht zu versorgen.
1: Ein klitzekleines Kitzelkätzchen
3: kotzte katzenhaft sein loses Haar
1: auf mein holdes Ruheplätzchen,
3: welches dieses nun einst war.
1: Und die Frage ganz verborgen stellt sich ein:
3: Musst du das gerade hier entsorgen?
1: Muss das sein?
3: Doch schweig ich still und seufze nur:
1: Mein liebes Katzilein.
3: Toni kichert. Immer diese Katzen.
1: Dann beobachtet Toni, wie Roger Sandega aus Wien den Platz erreicht und ein Gedicht in den Kelch wirft.
4: Sorgen! Los!
1: Wirf alles auf den Mist!
4: Komm, entsorge dich!
1: Brauchst die Probleme nicht zu trennen.
4: Nur dich selbst solltest du schon kennen.
1: Weil das nicht so einfach ist.
3: Während der Kelch noch am Verdauen ist, spaziert Annika Kamen-Schmidt aus Berlin vorbei, um ein Gedicht hinterherzuwerfen.
1: Morgens. Treffen an der Mülltonne. Von Mensch und Maus.
3: Dem Kelch wird keine Verschnaufpause gegönnt.
1: Schon springt Poet Pitt von seinem Fahrrad, der extra aus Karlsruhe angereist ist, und eilt zu der fleischfressenden Pflanze.
3: Meine Sorgen.
1: Entsorgen.
3: Vielleicht.
1: Verborgen.
3: Keiner will sie.
1: Sagt die KI.
3: Auch nicht ich.
1: Stören mich.
3: Anders denken.
1: Ansprüche senken.
3: Fällt mir schwer.
1: Stell mich quer.
3: Behalte ich sie halt.
1: Werd mit ihnen alt.
3: Man merkt, dass der Kelch in den letzten Tagen etwas zugenommen hat.
1: Woher all die Leute wissen, dass man ihn mit Sorgen füttern kann, fragt sich Toni.
3: Da kommt Tonio aus Wien und erzählt der Pflanze ein Gedicht.
5: Verloren. Die welken Blumen entsorgen. Doch sie erinnern mich an Bienen und an Sonnenlicht. Nicht denkend an morgen. Im Augenblick verloren liegen sie in meiner Hand. Ich lege sie hinauf zwischen Baum und Sand. Doch bevor ich gehe, verneige ich mich noch einmal für die Schönheit, die du mir gabst.
1: Keine 2 Minuten später schlendert Sabine Leibold um die Ecke und wirft ein Gedicht in den Kelch.
3: Ich baue dir ein Beet mit Komposterde.
1: Lass Alu fliegen am Bärenstrauch.
3: Ich baue dir ein Haus aus Pappkarton.
1: Und eine Tasche aus Fahrradschlauch.
3: Ich sammle dir Altglas für Himbeergelee.
1: Und liege mit dir im sattgrünen Klee.
3: Komm, lass uns recyceln, so viel es nur geht.
1: Für eine bessere Welt ist es nie zu spät.

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0: Inzwischen hat sich eine Schlange vor der Pflanze gebildet. Menschen von überall wollen ihre Sorgen an den Kelch verfüttern. Darunter auch Gerhard Schneider
1: aus Katzelsdorf an der Leiter, der sein Gedicht fein säuberlich in ein Kuvert verpackt in den Kelch fallen lässt.
0: Wünschenswert.
1: Probleme entsorgen.
0: Sich Lösungen borgen.
1: Keine Sorgen.
0: Alles und nichts.
1: Doch oft auch zu viel.
0: Verbrauchen.
1: Nicht gebrauchen.
0: Und dann entsorgen.
1: Ohne Rücksicht auf
0: morgen.
1: Immer weitergehen.
0: Nicht das Ende sehen.
1: Wenig
0: verstehen.
1: Als nächstes ist Oliver Meiser dran, der extra mit dem Zug aus Ungarn gekommen ist. Er wirft sein sorgsam niedergeschriebenes Gedicht in den Kelch.
0: Sorgen ums Entsorgen.
1: Plastik?
0: In den gelben Sack.
1: Okay.
0: Glas?
1: In den Container rein.
0: Ja, eh.
1: Kaffeesatz?
0: Zum Kompost.
1: Keine Frage.
0: Doch wohin mit?
1: Populistischen Politikern.
0: Oh weh.
1: Widerlichen Wirtschaftsbonzen.
0: Oh je.
1: Und bösen Bankern.
0: Dieser Plage.
1: Ob aus denen einmal irgendwann
0: überhaupt was Neues werden kann?
1: Ich zu bezweifeln wage.
0: Obwohl der Kelch schon ganz schön angefüllt ist, wird die Schlange immer länger. Jetzt ist Matej Vicic an der Reihe, der aus Klagenfurt angereist ist und erzählt der Pflanze von seinen Sorgen.
2: Wenn die Sommerferien kommen, muss ich nicht mehr lernen, Mathe, Physik, deutsche Nomen. Dann habe ich endlich frei und ruhig esse ich mein Frühstücksbrei. Denn dann kommen die Sommerferien langsam an, so schön und elegant wie ein Schwan. Aber die sinnlose Sommerillusion hat eine Frist, das ist schon ein anderes Thema mit einem neuen Twist.
1: Zum Glück hat Martin A. Völker aus Berlin einen Hut auf, als er sein Gedicht in den Kelch wirft, denn inzwischen knallt die Sonne ganz schön runter.
0: Wir Menschen leben auf Verbrauch.
1: Manchmal in Richtung Liebe auch.
0: Doch dann stellen wir meistens fest,
1: es gibt keinen zu entsorgenden Rest.
0: Weil Liebe alles vereinigt in sich trägt,
1: sie alles erneuert, mit Schönheit belegt.
0: Das Schöne, innen wie außen, es bleibt.
1: Wenn anderes längst schon rostig reibt.
0: Würde im Lieben verbraucht sich nicht.
1: Auf dieses schöne Leben bin ich erpicht.
0: Nun tritt Sonja Kolliger aus Graz zum Kelch und wirft ihr Gedicht hinein.
1: Los.
0: Lassen.
1: Fallen.
0: Lassen.
1: Entlassen. Weiter.
0: Geben.
1: Weiter.
0: Reichen.
1: Weiter.
0: Entwickeln.
1: Verschenken. Um.
0: Wandeln.
1: Aus.
0: Lassen.
1: Frei.
0: Lassen.
1: Der Kelch scheint zum Bersten voll zu sein. Da erhebt sich Ingo Frühwirth aus Wien von der Parkbank und wirft ein letztes Gedicht in den Kelch.
0: Wiederkehrend entsorgen.
1: Der Sog der Zeit entsorgt sich selbst.
0: Auch wenn du ihn am Leben hältst.
1: Flüchtig schleicht der Tag dahin.
0: Egal ob mit oder ohne Sinn.
1: Drum lach noch laut, solange es geht.
0: Bevor der Wind dich davon weht.
1: Denn eines, das ist doch gewiss.
0: Am Ende bleibt vom Ernst nur Witz.
3: Ich bin satt,
0: ruft die fleischfressende Pflanze.
3: Ich kann nicht mehr.
0: Dann rülpst sie und entlässt einen Zweizeiler aus ihrem Kelch.
3: Danke für hunderte Gedichte. Mein Hunger ist Geschichte.
0: Toni atmet auf und nascht von einem Schokocroissant, das einem Kind auf den Boden gefallen ist. So schön kann das Leben sein.
1: Nur was er den Menschen ins Ohr geflüstert hat, das will Toni niemandem verraten.
0: Stattdessen summt er.
4: Quack, quack!
0: Vielen Dank für eure Sorgen.
3: Und fürs Zuhören.
0: Wir haben echt sehr viel Spaß mit euren Gedichten gehabt.
3: Und wollen uns bei allen bedanken,
0: die seit paar Sendungen mit uns dabei sind.
3: Aber auch bei all denen, die seit fast 6 Jahren unsere Sendung verfolgen.
0: Wir gehen jetzt in die Sommerpause und wünschen euch schöne Ferien.
3: Habt es fein.
0: Bis irgendwann bald, vielleicht.
3: Tschüssi, schönen Sommer.
0: Tschüss. Quack, quack.

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8: Zur Einstimmung auf unser Radiothema gibt es nun den Song Cover Me in Sunshine von Pink und Willow Sage Heard.

0: Kommen wir zu einem Bericht über den Klimawandel von Anja und Benjamin.
1: Herzlich willkommen zu einem Bericht über den Klimawandel von Anja und Benjamin. Wusstet ihr zum Beispiel, dass in 6 Jahren der Klimawandel unaufhaltsam wird? Deswegen müssen wir dringend etwas tun. Um den Klimawandel zu stoppen, gibt es bestimmte Maßnahmen. Zum Beispiel
2: öffentliche Verkehrsmittel nutzen. Wir müssen unsere Ernährung mehr auf pflanzliche Produkte umstellen. Druck auf die Regierung ausüben, dass sie mehr auf das Klima achtet. Energie sparen. Lebensmittelverschwendung reduzieren und die Energie umstellen von fossile Energie auf die erneuerbare Energie.
1: Jetzt noch 3 tolle Erfindungen gegen den Klimawandel. Die erste Erfindung, Gloves auf das Eis. Das sind so kleine Kügelchen, die man auf das Eis streut und die Sonnenstrahlen reflektieren wie das Eis, aber das schmilzt ja. Und das wäre dann zum Beispiel ein guter Ersatz. Und die Glasteilchen sind umweltfreundlich und zersetzen sich im Wasser. Deswegen entsteht kein weiteres Mikroplastik. Die zweite Möglichkeit, Tangwälder pflanzen. Sie halten nämlich viel länger und können zum Beispiel nicht abbrennen bei Waldbränden. Sie halten viel länger als Bäume auf dem Land. Vor allem sind sie ein Lebensraum für viele Tiere und andere Pflanzen. Und sie betreiben auch Photosynthese, sind also genauso gut für die Umwelt wie Bäume auf der Erde. Und die dritte Möglichkeit, ein Kraftstoff aus CO2, damit das CO2 auch wieder verwertet werden kann. Bisher gibt es noch keinen Kraftstoff und es ist auch nicht ganz klar, ob es jemals einen geben wird. Aber die Forscher geben ihr Bestes und deswegen wäre es eine sehr tolle Erfindung. Das war's mit unserem Bericht über den Klimawandel.
0: Bis gleich nach der Werbung.
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0: Next up, ein kleines Allgemeinwissensquiz, zu dem wir die Bevölkerung befragt haben. Mal sehen, wie sie abschneiden. Einen Dank an das Quizteam Antonia, Eva, Hanna, Anja und Elsa.
4: Okay, guten Tag. Hätten Sie Zeit, uns ein paar Fragen für unser Quiz zu beantworten?
5: Ja, ich hab Zeit.
4: Okay, die erste Frage lautet, wie schnell kann ein Gepard laufen?
5: 140 km/h.
4: Das ist leider nicht korrekt. Es sind 112 km/h.
5: Boah, nicht so weit weg.
6: Oder?
4: Wie heißt das schnellste Tier der Welt?
5: Antilope.
4: Nein, das ist der Wanderfalke. Er kann 360 km/h im Sturzflug fliegen.
5: Wow, das ist wirklich schnell, gell?
4: Wie heißt der Präsident von Amerika?
5: Donald Trump.
4: Das ist richtig. Wie nennt man eine Delfingruppe?
5: Ah, das habe ich schon mal gehört. Ich sage jetzt, das ist eine Gang.
4: Nein, das ist eine Schule.
5: Ah, okay.
4: Vielen Dank, dass Sie bei unserem Quiz teilgenommen haben.
5: Gerne, sehr interessante Frage.
4: Auf Wiedersehen.
7: Tschüss. Aber los geht's, bitte.
4: In welchem Land wachsen Mangos? Nennen Sie bitte 2.
7: In welchem Land wachsen Mangos?
4: Länder.
7: Ländern. Wo wachsen Mangos? Mangos wachsen in, keine Ahnung, Indien. Und wo wachsen noch Mangos? In der Karibik.
4: Okay, das lassen wir jetzt mal gelten. Wissen Sie, wer die Mona Lisa gemalt hat?
7: Die Mona Lisa wurde von Leonardo da Vinci gemalt. Weiß man bis heute nicht, ist es ein Mann, ist es eine Frau? Viele vermuten, es war sein Geliebter. Und am Kinn am Grübchen ist ein Schatten, der was einer menschlichen Figur entspricht. Weiß man ebenfalls nicht, ob es Absicht war oder ob es Zufall ist. Ja.
4: Das ist eine sehr korrekte Antwort. Wie viele Felder hat ein Schachbrett?
7: Ein Schachbrett hat 64 Felder und ist entstanden, weil der Sultan von irgendwann den Auftrag gegeben hat, ein Spiel zu entwickeln. Und das Lohn war damals ein Reiskorn vereinbart. Und der Erfinder des Schachspiels hat gesagt, er möchte, dass sich das Reiskorn von Feld zu Feld verdoppelt. Auf das erste Feld 1 Reiskorn, auf das zweite 2, auf das dritte 4, auf das vierte 8. Und so geht es dahin. sind Billionenbeträge. Also es ist unmöglich, dass es erfüllt werden konnte damals. Hm.
4: Okay, eine sehr korrekte Antwort. Wie viel ist 12 mal 30 mal 4 mal 0 mal 6?
7: Ja, euer Fuchs, was? 12 mal 30?
4: Mal 4 mal 0 mal 6.
7: 1440 mal 0 mal 6? 1440 mal 6? 8.240.
4: Das ist falsch, die Antwort wäre 0.
6: Wieso?
4: Weil mal 0. Wenn Sie beliebig viele Zahlen mal 0 multiplizieren, ist das Ergebnis 0.
7: Okay.
4: Wie schnell kann ein Gepard laufen?
7: Etwas über 40
8: km/h. Über 100.
7: 112, wirklich? Wow!
6: Gigantisch.
4: Okay, eine Antwort mit etwas Hilfe. Wie heißt das schnellste Tier der Welt?
7: Der Gepard?
4: Der Wanderfalke kann im Sturzflug bis zu 360 km/h erreichen.
7: Nee, im Sturzflug?
8: Ja.
7: Und im aufsteigenden Flug?
4: Wissen wir nicht. Wie heißt der Präsident von Amerika?
7: Der jetzige?
8: Ja, der Gepard kann auch im Sturzflug.
7: Dieser Donald Trump ist es momentan.
4: Okay, eine letzte Frage haben wir noch. Wie nennt man eine Delfingruppe?
7: Eine Delfingruppe? Ist es eine Familie, ein Rudel? Ist es eine Herde? Ich habe keine Ahnung. Eine Schule, es ist eine Delfinschule. Es ist eine Schule.
4: Okay, durch die Kinder, die Ihnen geholfen haben, vielen Dank.
7: Ja, bitte, gern. Das war's. Okay, na dann. Gut gemacht. Dankeschön.
4: Bitte.
8: Los.
0: Guten Tag. Wir würden Sie gerne interviewen für unsere Quizshow.
9: Sehr cool, ich bin dabei.
0: Möchten Sie sich vorher noch einmal vorstellen?
9: Ich bin Melina und ich freue mich schon sehr auf das Interview.
0: Okay, kommen wir gleich zur ersten Frage. In welchen Ländern wachsen Mangos?
10: Nenne zwei.
9: Südamerika, Panama, oder?
0: Panama ist richtig, Südamerika geht es, stimmt auch. Entschuldigung. Wer hat die Mona Lisa gemalt?
9: Das ist peinlich. Leonardo da Vinci.
0: Das ist korrekt. Wie viele Felder hat ein Schachbrett?
9: 64.
0: Ebenfalls korrekt. Eine Mathematikaufgabe. Was ist 12 mal 30 mal 4 mal 0 mal 6?
9: 6. Na, 0. 0.
0: 0 ist korrekt. So. Wie heißt der Präsident von Amerika?
9: Donald Trump.
0: Sehr gut. Wie nennt man eine Delfingruppe?
9: Das habe ich gestern gehört. Ich weiß nicht mehr. Keine Ahnung.
0: Die richtige Antwort wäre Schule. Letzte Frage. Was braucht es für einen Regenbogen?
9: Sonne und Regen.
0: Ebenfalls korrekt. Vielen Dank, dass Sie mitgemacht haben und vielen Dank für Ihre gut gewählten Antworten. Kommen wir zu den Nachrichten, die von Ian, Elsa, Jona, Benjamin und Xaver präsentiert werden.
11: Die Politik von England, Großbritannien gilt als die älteste Monarchie der Welt.
12: Der jetzige Premierminister von England ist Keir Starmer. Es gibt 7 Parteien, die zurzeit einen Sitz im Parlament haben.
11: Der Unterschied zwischen England und Großbritannien ist, Großbritannien bezeichnet die Insel, auf der England, Schottland und Wales liegt, während das Vereinigte Königreich auch Nordirland einschließt. England ist ein eigenständiges Land und teilt von Großbritannien, das die Hauptinsel umfasst, auf der auch Schottland und Wales liegt.
0: Als nächstes kommen wir zu Wetter und Verkehr. Dies wird von Ihnen präsentiert.
12: Die SSK-Wetterwissenschaftler haben herausgefunden, dass in 2026 am 29. Februar es mit einer 99% Chance Frösche und Tacos regnen wird. Zum Glück aber hat das SSK-Wissensteam den 29. Februar aus der Zeit gelöscht. Nur alle 4 Jahre wird es den 29. Februar geben. Nun geht es weiter mit dem Verkehr. Auf der Nibelungenbrücke ist gerade ein großer Stau, der 1 Monat lang dauern wird. Passen Sie auf, dass Sie nicht in den Stau kommen. Die vorgeschlagene Ausweichroute ist durch das Wasser oder dass Sie auf der BIM-Strecke fahren. Disclaimer: Wir übernehmen nicht die Verantwortung für jegliche Konsequenzen beim Folgen unserer Tipps.
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0: Nun ein Hit von Eminem.

0: So, und jetzt kommt ein Fritzchen-Witz.
1: Eines Tages in der Schule. Die Lehrerin sagte zu Fritzchen: Fritzchen, du musst dir bis morgen 3 Sätze merken. Fritzchen ging zu seiner Oma. Fritzchen fragte: Oma, hast du einen Satz für mich? Oma sagte: Halt die Klappe. Fritzchen merkte sich es. Er ging zu seinem Bruder ins Zimmer. Sein Bruder sang gerade: Ich bin Superman, ich bin Superman. Dann ging er runter ins Wohnzimmer. Dort sah gerade sein Vater fern. Aus dem Fernseher kam eine Stimme: Steig ein, Baby, ich bring dich dorthin. Nächster Tag in der Schule. Die Lehrerin fragt Fritzchen: Fritzchen, hast du dir 3 Sätze gemerkt? Fritzchen antwortete: Halt die Klappe. Die Lehrerin fragte: Fritzchen, was glaubst du, wer du bist? Fritzchen sagte: Ich bin Superman, ich bin Superman. Die Lehrerin sagte: Fritzchen, du kommst sofort mit mir zum Direktor. Fritzchen antwortete: Steig ein, Baby, ich bring dich dorthin.
2: Willkommen zu den SSK-Nachrichten. Das österreichische Parlament hat Sommerpause. Wir haben aus geheimen Quellen erfahren, dass sich der Bundeskanzler zurzeit in Grönland sonnen lässt und inzwischen Verbrennungen des 4. Grades hat.
3: Er ist so rot, dass man ihn sogar vom All aus sehen kann. Dies haben die SSK-Astronauten berichtet. Wir finden das sehr patriotisch. Vielen Dank, Herr Bundeskanzler.
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4: Zu einer kurzen Doku über Xaver und seine Band.
6: Wir stehen hier mit Xaver, der in einer Band spielt und ein Schlagzeug darin spielt. Wie heißt denn überhaupt deine Band?
7: Black Monks.
6: Wann wurde denn deine Band gegründet?
7: So ziemlich vor einem Jahr.
6: Also 2024, okay. Hattet ihr schon mal einen Auftritt?
7: Nein.
6: Okay. Blöd natürlich, erst nach einem Jahr, aber das ist ja gut. Spielst du täglich eigentlich?
7: Ich spiele täglich Schlagzeug, ja.
6: Super, also bist du jetzt schon sehr gut?
7: Ja, kann man so sagen.
6: Wo probt ihr eigentlich?
7: Bei mir unten im Keller.
6: Im Keller? Ja, da heilt es nicht so, oder?
7: Na.
6: Okay. Wie kommt ihr auf die Lieder, die ihr schreibt?
7: Wir dann einfach freestylen, dann irgendwas spielen und dann denken wir uns, ja, das passt eigentlich voll gut alles zusammen und dann schreiben wir uns die Noten auf, beziehungsweise merken wir es. Und ja, so entstehen bei uns Lieder.
6: Sehr interessanterweise. Covert ihr auch manchmal Lieder eigentlich?
7: In dieser Besetzung, nein.
6: Okay. Danke für diese paar Antworten, die du mir rasch gegeben hast. Und ich hoffe, dass du noch weiterhin gut jeden Tag probst. Danke für das Interview.
7: Bitte.
6: Tschüss.

0: Als nächstes hören wir Interviews, die unsere Reporter Jona, Xaver und Oskar zum Thema Urlaub und Freizeit eingefangen haben.
1: Möchten Sie sich kurz vorstellen?
2: Gerne. Ich bin der Thomas Steindl. Ich bin in Linz geboren, bin in Urfa aufgewachsen, war dann 10 Jahre in Innsbruck, habe Astrophysik studiert, mein Doktorat gemacht, bin jetzt bei einer Tochterfirma von Bosch beruflich unterwegs, bin dort meistens in der Softwareentwicklung und privat bin ich Trainer des SV Strex in der Kampfmannschaft und verbringe damit viel Zeit. Einen kleinen Hund habe ich auch dabei. Das bin ich.
1: Sehr interessant. Was ist eigentlich Ihr Lieblingsurlaubsziel und waren Sie schon mal dort?
2: Oh, mein Lieblingsurlaubsziel ist Verreck am Attersee. Tatsächlich deswegen, weil wir dorthin fahren von der Familie auch, seitdem ich 2 Jahre alt bin. Deswegen immer schon dort gewesen, immer schon dieselben Leute getroffen und für mich einfach das schönste Ziel.
1: Kann ich mir denken. Ich war auch schon mal dort und es ist wirklich schön dort. Was ist Ihr Hobby und was macht Ihnen eigentlich Spaß daran?
2: Ja, wie gesagt, mein Hobby ist es, Fußballtrainer zu sein. Ich mache das 4 bis 5 Mal die Woche, bin ich dort am Platz. Mir macht es einfach tierisch Spaß, den Jungs und auch teilweise den Mädels das Fußballspielen zu vermitteln, ihnen Elemente zu lernen, von der Technik bis hin zu taktischen Elementen. Und am meisten gefällt es mir einfach, wenn ich sehe, wie sie sich entwickeln, wie sich das Spiel über die mehrere Zeit entwickelt. Das ist einfach, was mich antreibt.
1: Ja, ich spiele auch im Basketballverein und da ist meine Trainerin auch sehr stolz auf uns. Danke, dass Sie dieses kurze Interview mit uns geführt haben und wir wünschen Ihnen noch einen sehr schönen, einen guten Tag.
2: Danke ebenfalls.
1: Tschüss.
3: Ciao.
1: Wir sind hier von SSK Radio und Sie würden im Radio vorkommen und wir stellen Ihnen jetzt kurz ein paar Fragen. Wäre das für Sie okay?
4: Ist okay.
1: Okay. Möchten Sie sich kurz vorstellen?
4: Also ich heiße Alexander und ich arbeite hier in Linz, bin auf der Universität.
1: Okay, das hört sich sehr interessant an. Wie heißt die Universität eigentlich?
4: Johannes Kepler Universität.
1: Ah, die kenne ich. Okay. Was ist Ihr Lieblingsurlaubsort und waren Sie schon mal da, dort?
4: Ja, wenn es mein Lieblingsurlaubsort ist, war ich hoffentlich schon mal dort. Gibt es viele Lieblingsurlaube, aber Mexiko gefällt mir gut oder Spanien ist schön. Da war ich schon ein paar Mal.
1: Hört sich sehr schön an, weil Mexiko und Spanien sind ja eher südlich. Ist es dort warm gewesen eigentlich?
4: Da war es immer sehr heiß, ja.
1: Kann ich verstehen, aber zum Aushalten, oder?
4: Wenn ich Winter möchte, bleibe ich in Österreich. Da haben wir wirklich schönen Winter, ne?
1: Ja, das stimmt.
4: Aber Meer und Meer und Sonne und Palmen findet man dann doch eher dort mehr bei uns.
1: Ja. Was ist Ihr Lieblingshobby und was macht Ihnen Spaß daran?
4: Ach du meine Güte. Was habe ich gerne als Hobby? Ich würde mal sagen Radfahren. Tue ich ganz gerne. Wandern. Hin und wieder auch mit Bekannten. Mich mit meinen Kindern beschäftigen. Und deren Freunden.
1: Das war's auch dann schon. Danke für das Interview und ja, danke.
4: Macht viel Spaß noch.
1: Danke ebenfalls und noch einen schönen Tag. Guten Tag, wir sind im Auftrag von SSK Radio unterwegs. Wären Sie bereit, uns ein paar Antworten zu beantworten?
5: Ja, sehr, sehr gerne doch.
1: Möchten Sie sich kurz vorstellen?
5: Ich bin der Valentin Hocheneder.
1: Aha. Was ist Ihr Lieblingsort und wie oft waren Sie schon dort?
5: Mein Lieblingsort ist Stereck, von wo ich herkomme. Da gefällt es mir sehr gut, da lebe ich sehr gerne. Genau.
1: Also in Österreich.
5: In Österreich, genau.
1: Sehr schön. Was ist Ihr Lieblingshobby und was genau machen? Macht Spaß daran?
5: Mein Lieblingshobby ist, würde ich sagen, musizieren bzw. Schlagzeug spielen. Ich bin Schlagzeuger und was macht Spaß daran? Am meisten macht Spaß, wenn man in der Band musiziert und mit anderen Musikern zusammenspielt. Das ist einfach, sag ich mal, eine Kommunikation untereinander, aber nicht verbal, sondern als Musiker. Und das macht wirklich sehr, sehr, sehr Spaß und das ist meine große Leidenschaft.
1: Also gefällt Ihnen Schlagzeug spielen?
5: Ja, wie man, glaube ich, gemerkt hat, sehr gut, ja.
1: Und was ist Ihre Lieblingsband?
5: Meine Lieblingsband ist ganz schwer zu sagen, weil es gibt sehr, sehr viel gute Musik und ich höre wirklich von bis. Also das ist von, würde ich sagen, von Rockmusik wie Led Zeppelin, wie man auf meinem T-Shirt sieht, bis zur Oldschool-Hip-Hop oder Balladen von Adele bis, weiß nicht, fällt mir sehr viel gut, aber auch wenn ich eine Band sagen müsste, ist ganz, ganz schwierig. Aber und die Top 3 ist auf jeden Fall Pink Floyd.
1: Coole Bands, finde ich. Sie werden nur zur Info im Radio, im Radio vorkommen, auf Radio Froh am Mittwoch von 16 Uhr, eine Stunde lang bis 17 Uhr ungefähr.
5: Ja, da muss ich auf jeden Fall einschalten dann, da freue ich mich schon sehr drauf.
1: Ja, wir uns auch, wenn Sie einschalten, und ich hoffe, Sie haben noch einen schönen Tag und ja, danke für das Interview.
5: Dankeschön, wünsche ich ebenfalls.
0: Nun ein Interview zum Kulturhof, wo Jona, Xaver und Oskar Carina eine Mitarbeiterin befragt haben.
3: Hallo, wir sind heute mit der Carina, der Leiterin der SSK-Wochen hier. Und wir haben ein paar Fragen an Sie. Also, als erstens, was passiert jetzt eigentlich mit dem alten Kulturhof?
6: Ja, da haben die Baumaßnahmen schon begonnen. Ein Teil ist weggerissen worden und ein Teil wird saniert. Ja, genau.
3: Super, das wusste ich noch nicht und wahrscheinlich alle hier auch noch nicht. Wann wird das eigentlich ungefähr fertig sein, wenn ich so fragen dürfte?
6: Also wir rechnen circa mit 2 Jahren, dass wirklich alles fertig ist, und hoffen tun wir auf 1,5 Jahre. Aber das ist, ja, wer schon mal selber umbaut hat oder was Neues baut, weiß, dass es öfter Verzögerungen gibt. Deshalb, wir hoffen maximal 2 Jahre.
3: Okay. Wird nächstes Jahr hier es nochmal stattfinden oder? Weil nächstes Jahr wird es wahrscheinlich nicht mehr dort sein, oder?
6: Also nächstes Jahr werden wir auch wieder hier in Dornach sein mit dem Ferienprogramm. Und dann erst 2027 hoffen wir, dass wir wieder im Kulturhof mit unserem Ferienprogramm sind. Wobei es ein bisschen darauf ankommt, weil die Wiese hinten, ihr wart ja schon alle mal im Kulturhof beim Ferienprogramm, da gibt es hinten eine große Wiese und da stehen jetzt sehr viele Bagger und Baustellenfahrzeuge. Und wenn die Wiese wieder nachwächst, dann können wir auch wieder unser Ferienprogramm dort machen und das ist frühestens 2027.
3: Okay, wo werden eigentlich die ganzen Sachen gelagert? Also von den Möbeln und so weiter?
6: Ja, wir haben viel aussortiert. Man muss sagen, es war 30 Jahre Kulturhof in den verschiedensten Garagen, die jetzt alle nicht mehr existieren. Das heißt, wir haben viel aussortiert, viel verkauft oder hergeschenkt. Und sonst haben wir jetzt einen Baucontainer, wo wir Sachen drin haben, und einen extra Raum, wo wir Sachen gelagert haben, die wir nach dem Umbau wieder verwenden werden.
3: Dann hoffen wir, dass der Kulturhof wieder bald dort stattfinden wird, weil da kennen wir uns ja viel besser aus und so weiter. Und ja, danke, dass Sie uns ein Interview gegeben haben.
6: Jetzt habe ich eine Frage noch an euch. Aber wie gefällt es euch jetzt in Dornach? Wollt ihr alle drei dazu was sagen?
3: Als erstes der Tontechniker.
7: Ja. Okay, also mir ist eigentlich... Mir hat es dort im Kulturhof eh schon ein wenig besser gefunden wegen dem Tonstudio, weil das war ein wenig schick da.

0: Jetzt eine kurze Werbepause.
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0: Als nächstes hören wir Interviews.
1: Guten Tag, wir sind im Auftrag von SSK Radio unterwegs. Wären Sie bereit, uns ein paar Fragen zu beantworten?
2: Ja, wäre ich bereit. Das passt.
1: Möchten Sie sich kurz vorstellen?
2: Also ich bin die Maria und ich arbeite seit 3 Monaten bei der Bäckerei und das macht mir sehr viel Spaß.
1: Kann ich verstehen. Ich mag auch einmal in der Bäckerei arbeiten. Was ist Ihr Lieblingsurlaubsort und waren Sie schon mal dort?
2: Boah, mein Lieblingsurlaubsort, muss ich kurz überlegen.
3: Okay, ja.
2: Also ich war schon einmal in Australien und das hat mir sehr gut gefallen. Ich glaube, ich würde vielleicht nochmal hinfahren, und weil es ist ein großes Land, und nochmal mehr zu erkunden. Genau, also Australien, ja.
1: Ja, haben Sie mal schon mal einen Känguru gesehen?
2: Ja, habe ich gesehen. Ein Känguru habe ich gesehen. Mhm.
1: Wow, cool. Sehr interessant. Was ist Ihr Lieblingshobby und was genau macht Ihnen Spaß daran?
2: Mein Lieblingshobby ist Musik hören

0: Und auch, also ich bin gerade dabei, Klavier zu lernen, aber es ist sehr, sehr schwierig. Also ohne Klavierlehrer ist es ein bisschen schwierig, aber es macht Spaß, ja.
1: Okay. Danke für das kurze Interview und hätten Sie noch Fragen?
0: Nein, ich sage auch danke, vielen Dank für eure Fragen, waren sehr interessant. Viel Spaß noch.
1: Danke, auf Wiedersehen, tschüss.
0: Auf Wiedersehen, tschüss.
1: Wir sind im Auftrag von SSK Radio unterwegs. Wären Sie bereit, uns ein paar Fragen zu beantworten?
2: Ja, wäre ich bereit.
1: Möchten Sie sich kurz vorstellen?
2: Also ich heiße Gerhard und bin eigentlich ein Pensionist und habe ein freies Leben und trinke meinen Kaffee und bin unterwegs mit dem Fahrrad und bin sehr mobil.
1: Interessant. Und Ihnen gefällt Radfahren, oder?
2: Ja, ja, ich bin früher Radrennen gefahren mit 17 Jahren. Vollgas. Also wirklich hohe Geschwindigkeit und da geht es dann um richtige Preise. 10 Pokale habe ich gewonnen. Ja.
1: Super. Was ist Ihr Lieblingsurlaubsziel und waren Sie schon mal dort?
2: Ja, Lieblingsurlaubsziel ist jetzt momentan Albanien, war ich schon mal dort. Heuer war mein Vorjahr dort. Und man kommt wieder in eine alte Welt zurück. Und trotzdem wird diese alte Welt jetzt ein Stückchen verbaut. Und immer mehr und mehr. Und es wird sehr viel, geht es um Schwarzgeld.
1: Ja. Schön dort, oder? In Albanien?
2: Ja, die Landschaft ist fantastisch. Und im Bergland ist es noch richtig altertümlich. Also da gibt es 10.000 Esel, wilde Pferde, das ist schon spannend.
1: Und was ist Ihr Lieblingshobby und was genau macht Ihnen Spaß daran?
2: Mein Lieblingshobby ist praktisch mit Pferde. Ich habe mit 60 Jahren, weil ich ja Pension jetzt Zeit habe, mit Reiten begonnen und bin unterwegs mit den Pferden. Da machen wir so Wanderungen und Pferde und in die Berge gehe ich auch.
1: Schön. Danke für das kurze Interview und ich hoffe, es hat Ihnen gefallen.
2: Gerne, danke auch. Braucht ihr noch was?
1: Wiederschauen.
2: Danke.
1: Wiederschauen, tschüss. Guten Tag. Wir sind hier im Auftrag von SSK Radio unterwegs. Wären Sie bereit, uns ein paar Fragen zu beantworten?
3: Ja, bin ich.
1: Möchten Sie sich kurz vorstellen?
3: Hallo, ich bin Carina und ich arbeite im Kulturhof und ich organisiere die SSK-Wochen.
1: Sehr interessant. Seit wie lang gibt es die SSK-Wochen schon?
3: Die gibt schon 30 Jahre.
1: Wow, lang. Was ist Ihr Lieblingsurlaubsort und wie oft waren Sie schon dort?
3: Portugal? 4-mal.
1: 4-mal schon in Portugal? Das ist schön dort, oder?
3: Ja, da ist es sehr schön. Windig, aber sehr schön.
1: Kann man ja verstehen. Was ist Ihr Lieblingshobby und was genau macht Ihnen Spaß daran?
3: Mein Lieblingshobby? Gute Frage. Ich sage jetzt Tennis spielen und ja, weil es sportlich ist und man mit jemand Zweiten spielt und das ist auch immer ganz nett.
1: Ja, danke für das Interview und nur zur Info, Sie kommen um 16 Uhr ins Radio, auf Radio Froh.
3: Super, das höre ich mir an, danke.
1: Bitte, danke für das Interview, tschüss.
3: Tschüss.
4: Hallo, wir sind hier im Stiegenhaus, wenn man so sagen kann. Und jetzt wird uns Jona was über Basketball erzählen.
5: Also ich bin in einem Verein bei BBC Linz, nicht mit Babys verwechseln, das hört sich immer so blöd an. Alle machen sich drüber lustig.
4: Okay, er spielt in einem B.
5: Also spiele die Position Shooting Guard, also der ist der Spieler, der die meisten Punkte im Spiel erzielt.
4: Also wie viele Punkte wirst du ungefähr so in einem Spiel schießen?
5: Im Durchschnitt?
4: Ja.
5: 15,3 Punkte.
4: Was ist so die Wertung im Basketball? Wie kriegt man da die Punkte? Ist das für jeden Korb einfach ein Punkt?
5: Für jeden Korb innerhalb der Dreierlinie sind es 2 Punkte. Deswegen kommen auch höhere Ergebnisse raus. Wenn man außerhalb der Dreierlinie trifft, dann sind das 3 Punkte. Wenn man zum Beispiel jetzt gefoult wird beim Wurf, kriegt man 2 Freiwürfe oder 3, kommt drauf an. Und ein Freiwurf zählt nur einen Punkt. Also, ja.
4: Okay, interessant. Danke für das Interview, Jona.
5: Hat mich gefreut.
4: Tschüss.
5: Los. Wir sind hier mit ein paar Theaterkindern, oder? Und die interviewen wir gerade und ich habe hier ein paar Fragen an Sie. Was macht ihr denn so ungefähr jetzt gerade im Theater?
6: Wir proben gerade ein Stück und müssen die Texte auswendig lernen. Wir tun gerade noch nicht wirklich Proben mit Kostümen und allen. Das heißt, bei uns ist es eher gerade das Thema, bis wir die Texte können. Und ja, wir haben vor kurzem die Texte zusammengeschrieben und so. Wir haben das ganze Stück zusammen gemacht, halt bearbeitet. Und am Anfang waren wir halt 3 Gruppen und jede Gruppe hat sich eine Geschichte halt ausgedacht, was wir machen, was wir halt herzeigen. Und wir haben dann ausgelost, welche Geschichte wir nehmen. Und es wurde halt eine Geschichte. Und jetzt müssen wir die Texte halt auswendig lernen.
5: Okay. Super, danke. Um was geht es denn in dem Stück?
7: Also es spielt im Mittelalter und es sind halt 4 Freunde, die picknicken gehen. Dann ist da aber eine Schnecke, die ist riesig und läuft vorbei. Und dann folgen sie der Schnecke, halt die 4 Freunde. Dann kommen sie zu einem Portal, da gehen sie rein, dann werden sie ins Mittelalter katapultiert. Und dann wurde da halt ein Schutzkristall gestohlen und die müssen sie wiederfinden. Und da müssen ihnen 4...
6: Sie gehen halt auf eine Reise und Tiere helfen ihnen dabei. Die kriegen halt Fähigkeiten. Und ja, eine kann zum Beispiel fliegen, eine Wahrsagerin gibt es. Sie werden von der Hexe unterstützt, vermuten, dass es ein Räuber war, aber ja, aber hat ihn nicht bei sich. Dann geht die Reise noch weiter und ja, halt eher um eine Abenteuergeschichte im Mittelalter.
5: Okay, danke. Wie gefällt denn dir zum Beispiel das Stück?
8: Ganz gut. Ich finde es zum Beispiel ganz gut, dass jeder seine Ideen einbringen hat können und dass jeder was machen kann. Und hier zum Beispiel gleich auf Traum kommt mit dem Text und so.
5: Okay. Wie hat es denn dir zum Beispiel gefallen?
7: Ich fand es auch sehr gut, weil jeder halt gleich viel Text hatte. Und ja, ich finde die Idee auch ganz gut.
5: Ja, und jetzt haben wir noch eine. Wie gefällt es denn dir eigentlich?
6: Mir gefällt es eigentlich gut. Am Anfang war das Stück halt komplett anders und wir haben es jetzt anders zusammengeschrieben. Darum bin ich ein bisschen verwirrt, ob es so ist oder so. Aber ich komme eigentlich damit klar und es funktioniert eigentlich recht gut. Ich bin zufrieden damit. Es wird halt noch schwierig, bis wir die Kostüme, bis jeder ein Kostüm hat, halt, weil wir wissen noch nicht genau, wie es aussieht. Das heißt, aber es klappt eigentlich recht gut.
5: Okay. Danke für das Interview.
9: Das waren die Interviews zum Thema Freizeit. Zu guter Letzt der Hit Watermelon Sugar von Harry Styles.
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0: wären Sie bereit, ein paar Fragen zu beantworten für unsere Radiowoche? 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
1: Oder Schätzchen, wir haben noch immer Zeit. Ich bin Karl und das ist Toffel, meine liebe Frau, nicht wahr?
2: Ja.
0: Okay, sehr interessante Namen. Kommen wir gleich zur ersten Frage. Also, in welchen Ländern wachsen Mangos? Nennen Sie bitte zwei.
1: Ich glaube Grönland
3: und Schweden.
1: Schweden, okay.
0: Leider nicht. Es wäre zum Beispiel Panama, Spanien, Kenia oder die Karibik.
3: Okay.
0: Also, zweite Frage. Wer hat die Mona Lisa gemalt?
3: Das waren
1: natürlich wir, Herr Karl und Frau Topfel. Wir haben eine Version aus Klopapier selbst gemacht, für 1 Cent versteigert.
0: Okay, nein, und es ist schön für Sie, wenn Sie eine Klopapier-Mona Lisa gemalt oder als Skulptur ausgestellt haben, aber die Mona Lisa, die wir meinen, hat Leonardo da Vinci gemalt. Also,
1: das könnten wir doch nicht wissen. Also schrecklich, nein.
0: Also, kommen wir zur dritten Frage. Wie viele Felder hat ein Schachbrett?
1: Och, Schätzchen.
3: 1.
4: Das hat 60.
3: Ich sag so mal 60, oder?
1: Okay, mein Fräuchen Toffel hat immer recht.
0: Okay, das war die beste Antwort von jetzt, aber ist trotzdem falsch. Also, es sind 64, sehr knapp dran. Also, 60 mal 4 mal 0 und mal 6.
3: Ich würde sagen, das ist mal 1 mal 7 mal 5 mal 6 ist gleich.
1: Ich glaube, das ist 0.
4: Ja, 0 an jeder.
0: Okay, 0 ist korrekt. Applaus!
5: Danke fürs Zuhören. Wir hoffen, es hat euch genauso gefallen wie uns. Falls ja, können Sie die Sendung in
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0: Herzlich willkommen und hallo zu einer neuen Ausgabe von Kompetent und Kritisch. Wir sind ein Podcast in der Zusammenarbeit zwischen Forum Medienbildung und Radio Froh. Und bevor wir einstarten, erkläre ich einmal ganz kurz, um was es eigentlich geht. Wir haben ein Projekt gestartet. Insgesamt wird der Podcast zwischen 12 und 14 Episoden haben. Und es geht um den selbstbestimmten Umgang mit digitalen Medien. Unser Podcast versucht immer praxisnah zu sein und wir setzen uns auch durchaus kritisch mit der Frage auseinander, wie Medienkompetenz in Österreich gestärkt werden kann. Die zentralen Themen sind Umgang mit Desinformation, Fake News, Plattformlogiken, aber auch Demokratiebildung und die Rolle von der KI. Ich moderiere das immer abwechselnd mit Michael Diesenreiter. Mein Name ist Simon Moser, ich bin vom Forum Medienbildung und der Michael ist von Radio Froh. Und wir haben in jeder Sendung an Experte oder eine Expertin aus dem Bereich Journalismus, Zivilgesellschaft, Schule, Medienpädagogik oder auch anhängende Disziplinen. Und Infos zu den Sendungen gibt es immer auf radiofroh.at bzw. AMCBA-Archiv und jede neue Folge gibt es auch immer auf Spotify. Heute habe ich einen ganz besonderen Gast gegenüber von mir sitzen, nämlich den Raphael Albert. Hallo einmal, danke fürs Kommen.
1: Hallo Simon, danke fürs Einladen.

0: Der Raphael ist Jurist und Datenschutzexperte, leitet die Firma Privacy Minded und berät dort Unternehmen und Bildungseinrichtungen zum Thema Datenschutz, digitaler Selbstbestimmung und verantwortungsvoller Digitalisierung. Du hältst da Vorträge, zum Beispiel eben zu Datenschutzthemen und setzt dir ganz, ganz besonders für datenschutzfreundliche Lösungen ein, sowohl, glaube ich, in der Privatwirtschaft als auch im Bildungsbereich. Wir werden heute ein bisschen das Thema Datenschutz und digitale Souveränität genauer beleuchten. Und ich freue mich da, dass ich mit dir wirklich einen gewinnen habe können, der extreme Expertise hat. Wir haben ja schon einige Projekte, beziehungsweise sind oft im Austausch gestartet. Und das, also, freue mich wirklich sehr, dass ich die gewinnen habe können für heute. Ziel der Folge ist, dass wir es schaffen, dass wir einmal wirklich den Begriff digitale Souveränität verstehen, dass wir auch einmal wirklich verstehen, wo unsere Daten im Internet eigentlich hingehen, warum haben Daten so einen großen Wert für große Unternehmen oder auch für Regierungen und aber auch, wie können wir es schaffen, dass wir unser Leben so ausrichten, dass wir da wirklich einen sensiblen und einen fortschrittlichen Umgang damit finden. Was mich immer interessieren hat, ganz auf persönlicher Ebene: Wann hast denn du zum ersten Mal gemerkt, dass Datenschutz ein Thema ist, das dich in deinem juristischen Tätigkeit oder auch als Mensch einfach wirklich beschäftigt?
1: Es hat bei mir angefangen, vor mittlerweile doch sehr, sehr vielen Jahren, nämlich deutlich vor der DSGVO, also der Datenschutzgrundverordnung, während meines Studiums, und zwar ganz harmlos. Das hat damit angefangen, dass ich festgestellt habe, dass es mir unglaublich nervt, dass ich ständig irgendwelche Newsletter in meiner Inbox habe, die ich niemals bestellt habe. Und wo ich zum Teil nicht mehr weiß, wer mir die oder welche Firma jetzt genau mir die schickt und woher die meine E-Mail-Adresse hat. Und mein erster Impuls war dann so: Ja, gut, ich bin Jurist. Da muss es doch irgendwas zu geben, was ich tun kann dagegen. Und nachdem das nur in Zeiten vor der DSGVO war, war es damals noch deutlich schwieriger und weit nicht so schön, wie es jetzt ist, gegen solche Dinge vorzugehen. Aber damit hat mein Interesse für den Datenschutz angefangen. Es ist leider damals so gewesen, dass, und zum Teil ist es auch heute noch so, dass Datenschutz in den kernjuristischen Studien überhaupt nicht oder nur ganz wenig vertreten ist. Also man hat dann anfangen müssen, sich gewisse Dinge einfach selbst beizubringen. Und so hat mir das dann so schrittweise auf die Reise mit und für und zum Datenschutz gebracht.
0: Und das hat er dann sogar so weit geführt, dass du dann eine eigene Firma gegründet hast, Privacy Minded. Und darf ich dich fragen, wann hast du die Firma gegründet? Das habe ich in meiner Recherche gar nicht rausgefunden.
1: Also selbstständig bin ich jetzt seit 2022, aber am Thema Datenschutz beruflich bin ich jetzt seit 2018, also ganz zufällig das Jahr, in dem die DSGVO wirksam worden ist. Es war von Anfang an jetzt da nicht wirklich der Plan, sondern ich bin so graduell auch beruflich immer näher an das Thema herangekommen und habe dann 2019 beschlossen, das auch zum Beruf zu machen. Habe dann auch in Firmen gearbeitet im Datenschutz. Habe dort aber festgestellt, dass also meine Möglichkeiten als Datenschutzperson in einer Firma trotzdem beschränkt waren. Na klar, ich habe mir bemühen können, dass diese eine Firma möglichst alles richtig macht. Aber darüber hinaus war meine Wirksamkeit quasi null. Und das war dann der Antrieb, mich selbstständig zu machen und zu sagen: Okay, wenn ich was für den Datenschutz tun möchte, dann muss ich in die Breite gehen, dann muss ich schauen, dass ich mit möglichst vielen Unternehmen sprechen kann, muss ich schauen, dass ich auch mit anderen Organisationen, wie eben zum Beispiel im Bildungsbereich, sprechen kann. Und ich muss aber auch rausgehen in die Gesellschaft und muss mit den Leuten sprechen, um ihnen zu zeigen, dass es wichtig ist, über Datenschutz, über Privatsphäre nachzudenken. Und das war der Gedanke oder die Idee, die dann hinter Privacy Minded steht und gestanden ist und nach wie vor steht.
0: Und das heißt, deine Kernaufgabe ist, dass du wirklich Unternehmen und Bildungseinrichtungen beratest und einer Tipps gibst bzw. Guidelines vorstößt, wie sie datenschutzkonform arbeiten können.
1: Beraten im weitesten Sinn. Und zwar deswegen, weil ich da persönlich der Meinung bin, dass es für Organisationen und Unternehmen ganz wichtig ist, den Datenschutz nicht auszulagern. Es macht aus meiner Sicht ganz wenig Sinn zu sagen: Okay, ich habe jetzt eine Expertin, einen externen Experten, der kommt ab und zu und macht dann zwei, drei Dinge und alles ist gut. sondern Datenschutz muss meiner Meinung nach sehr stark ins Operative, also in die täglichen Abläufe, in alle Abteilungen, alle Sub-Einheiten einer Organisation übergehen. Also es ist ganz wichtig, dass die Organisation selbst Wissen über Datenschutz hat und das auch anwenden kann. Und darum, wenn ich von Beratung spreche, ist es eigentlich mehr eine Form von Kompetenz, von Wissensaufbau.
0: Bewusstseinsbildung.
1: Genau, die ich da betreibe. Also es geht mir darum, nicht Organisationen und Unternehmen abhängig von mir zu machen, dass wir bei jeder kleinen Frage anrufen müssen, sondern es geht mir wirklich darum, diese Firmen, diese Organisationen selbst arbeitsfähig zu kriegen im Punkt der Datenschutz und dann im Idealfall nur mehr als Sparring-Partner hier zu sein, wenn es halt konkrete Fragen oder neue Fragen gibt.
0: Und wenn man da jetzt so das Bewusstseinsbildung, die Bewusstseinsbildung anschaut, was hat sich da seit 2018 verändert? Gibt es da positive Entwicklung?
1: Ich wünschte, es wäre so, um ganz ehrlich zu sein. Also meine Erfahrung ist, 2018 rund um das Wirksamwerden der Datenschutzgrundverordnung war die Panik bei vielen Firmen, bei vielen Unternehmen sehr hoch, weil auch medial immer wieder berichtet worden ist, sozusagen das Armageddon bricht jetzt über die Unternehmen herein, weil sie dürfen plötzlich gar nichts mehr machen, was natürlich nicht gestimmt hat, ja, weil es war so der Narrativ, der sich um die Datenschutzgrundverordnung gesponnen hat. Also man hatte damals eine Zeit, wo das Bewusstsein sehr, sehr groß war. Leider meine Wahrnehmung ist, dass es gerade bei Unternehmen inzwischen wieder sehr stark abgeflaut ist, wo die Wichtigkeit des Themas nicht mehr so gesehen wird, wie sie gesehen werden sollte und auch sich irgendwo leider dieser Narrativ breit gemacht hat, dass Datenschutz eine lästige Pflicht ist, die nur Aufwand macht und die positiven Aspekte am Datenschutz gar nicht mehr gesehen werden oder gesehen werden wollen. Und das finde ich persönlich sehr schade, weil ich glaube, dass diese positiven Aspekte sehr stark dort sind, auch für Unternehmen. Weil im Endeffekt geht es bei Datenschutz darum, wie ich mit meinen KundInnen umgehe. Da geht es darum, wie ich mit den Leuten umgehe, die meine Technologie, meine Plattform, was auch immer nutzen. Und gerade als Unternehmen, wo ich abhängig davon bin, dass die Leute, die meine Produkte konsumieren, mir Geld geben, sollte den Anspruch haben, für die was zu machen. Mein Vergleich oder ein Vergleich, den ich gerne ziehe, ist der mit einer Wäscherei. Wenn ich meine Kleidung in die Wäscherei bringe, dann erwarte ich auch, dass mit der sorgsam umgegangen wird und die Wäscherei hat den Anspruch, mit meiner Kleidung sorgsam umzugehen. Weil wenn die mir dann 3 verbrannte Hemden und 5 verwaschene T-Shirts zurückgeben, dann werde ich dort nicht mehr hingehen. Und das Gleiche ist mit den Daten. Auch Unternehmen, auch Organisationen borgen sich unsere Daten aus, um was damit zu tun und sollten dementsprechend pfleglich mit ihnen umgehen.

0: gehen wir ein bisschen ein, genau, an das Thema. Das ist sehr interessant. Weil viele Menschen, ja, vielleicht auch unsere Hörer und Hörerinnen beim Thema Datenschutz, haben sofort einmal die DSGVO im Kopf oder irgendwelche Cookie-Banner oder was weiß ich, irgendwelche eben Newsletter, die wir bestellt kriegen. Vielleicht sollte man da in das Thema mal ein bisschen einiger und das ein bisschen breiter öffnen. Was ist Datenschutz eigentlich?
1: Zuallererst ist Datenschutz für mich ein total unglücklich gewählter Begriff. Okay. Wenn man den Begriff jetzt als solchen nimmt, dann wird es irgendwie nahelegen, dass du irgendwelche Daten geschützt werden oder
0: irgendwie verteidigt werden und so.
1: Genau. In Wirklichkeit geht es aber gar nicht so sehr um unsere Daten als solche, sondern es geht um was ganz anderes. Es geht um unsere aller Privatsphäre. Und mir gefällt dieser Zugang besser, weil er für uns alle greifbarer ist. Es ist nicht irgendwas Abstraktes, irgendwelche Nullen und Einsen auf irgendwelchen Festplatten, sondern das ist was uns persönlich betrifft, unser Raum, den wir für uns beanspruchen können und wo wir andere auch, wenn wir das wollen, ausschließen können davon. Und eigentlich müsste es Privatsphäre-Schutz heißen und nicht Datenschutz.
0: Und dieser Datenschutz, oder jetzt sage ich schon wieder Datenschutz, dieser Privatsphäre-Schutz schützt quasi wirklich unsere persönlichsten Dinge, die wir einer gewissen Firma preisgeben. Genau. Das sind zum Beispiel unsere Interessen, unsere Wohnorte, Sachen, die wir kaufen. Was genau sind das nur für Dinge?
1: Und das geht von bis, also das fängt an bei Standortdaten. Ganz viele Apps auf unseren Mobiltelefonen sammeln, oft ohne dass wir das mitbekommen, ständig unseren Standort und funken den irgendwo hin. Und unser Standort ist natürlich, verrät sehr vieles über uns. Man kann aus unseren Standortdaten ablesen, wo wir wohnen. Weil dort, wo unser Mobiltelefon sich während den Nachtstunden, mindestens acht Stunden lang befindet, dort wohnen wir halt meistens. Oder wo wir Montag bis Freitag von 8 Uhr bis 17 Uhr sind, da arbeiten wir in der Regel. Also man kann aus diesen Dingen schon mal sehr viele Informationen mit sehr hoher Wahrscheinlichkeit ableiten. Dann ganz, ganz viel kommt auch aus unserem Surfverhalten im Internet. Welche Seiten wir uns anschauen, welche Profile wir irgendwo haben, was wir über diese Profile veröffentlichen, das lässt ganz, ganz tiefe Einblicke in unser Privatleben zu. Und man muss sich das so vorstellen, wenn wir im Internet sind und nicht besondere Vorkehrungen treffen, um unsere Privatsphäre dort zu schützen, dann ist das so, wie wenn uns ständig jemand über die Schulter schauen würde und sie anschauen würde, na Moment einmal, was für Seite habe ich jetzt offen, was lese ich auf der Seite? Also grundsätzlich sind diese Dinge alle trackbar und werden bis zu einem gewissen Grad auch getrackt. Das ist das Thema mit diesen Cookie-Bannern, die du ansprichst. Da geht es um Tracking. Da geht es darum, unsere Fußspuren im World Wide Web abzubilden, zu sammeln und im Endeffekt dann für Werbezwecke weiter zu verkaufen.
0: Kann man das so sehen, dass wenn jetzt zum Beispiel, also ich kenne ja App-Tracking, arbeite viel mit Jugendlichen, wo man auch wirklich in die Datenschutzeinstellungen am Smartphone gehen. Und oft frage ich mich, wo genau hört das App-Tracking auf und wo fängt das an? Wenn ich jetzt zum Beispiel auf einem Handy, ich habe jetzt zum Beispiel ein iPhone, in die Datenschutz und Sicherheit reingehe, da habe ich einen Punkt, der heißt App-Tracking und da kann ich auswählen, welche Apps dürfen quasi mich tracken. Und weil ich da jetzt zum Beispiel Instagram ist App-Tracking einstelle, also dass die das dürfen, was genau dürfen die dann? Dürfen die schauen, wo ich dann zum Beispiel in andere Apps unterwegs bin oder dürfen die meinen Suchverlauf mitschauen im mein Browserverlauf oder was genau dürfen sie tracken?
1: Das müsste man jetzt, um es genau zu wissen, Apple fragen. Mhm. Diese Einstellungen sind aus der nutzenden Sicht mehr oder weniger obskur, weil wir nicht, wie du sagst, nicht genau wissen, was das dann tun darf und nach wie vor tun kann. Ich möchte es nur auf eine Ebene höher heben, weil es mir wichtig ist, es auch zu sagen. Wir unterschätzen, was für einer grundlegenden Ebene sehr viel Tracking schon passiert. Ein Thema ist, Alasha, wenn ich Internet surfe und eine Internetadresse eingebe, dann gibt es da einen Service, der übersetzt die, sodass der Server, auf dem die Seite liegt, dann diese Seite zu mir schicken kann. Mhm. Bei vielen Telefonen, Computern sind da standardmäßig Services eingestellt von zum Beispiel großen amerikanischen Konzernen.
0: Die Daten abgreifen.
1: Genau. Und wenn ich jetzt so einen, die heißen DNS, wenn ich so einen DNS-Server betreibe und da der ganz, die ganzen Suchanfragen und die ganzen Aufrufanfragen drüber laufen, dann habe ich ein vollständiges Bild davon, was diese Person macht. Und das fällt auch nicht unter diese Tracking-Einstellungen, sondern muss ich selbst als Nutzender aktiv werden und muss da meine Einstellungen ändern, damit nicht alle Anfragen über diesen DNS-Service laufen.
0: Wahnsinn, das war mir zum Beispiel gar nicht bewusst. Und über mich könnte man viel herausfinden, glaube ich, wenn man einfach nur mal zuschaut, was ich so google.
1: Über uns alle, ja.
0: Nein, das ist schon erschreckend, wenn man sowas erfährt. Und jetzt haben diese großen Firmen aus den USA, aus China, ganz ein großes Interesse an unsere Daten. Und sie sind ja extrem viel wert für denen. Kannst du das ein bisschen genauer erklären, warum die für die Firmen so wertvoll sind?
1: In den allermeisten Fällen ist es relativ banal. In den allermeisten Fällen ist es irgendeine Form von Werbung. Mhm. Also wenn wir jetzt ganz klassisch Social Media oder eben Google mit Google Analytics, also diesem Web-Tracking und anderen Diensten von Google anschauen, da geht es in letzter Konsequenz immer in irgendeiner Form darum, uns was zu verkaufen. Mhm. Da werden Profile von uns gemacht, die unsere Eigenschaften so gut wie es geht beschreiben, und diese Profile werden dann an Unternehmen verkauft, damit die möglichst zielgerichtet, wenn sie glauben, dass wir in ihre Zielgruppe fallen, uns Dinge verkaufen können. Mhm. Also so traurig es auch klingt, aber ganz viele der Angriffe auf unsere Privatsphäre passieren in letzter Konsequenz für Werbung.
0: Ja.
1: Und was noch dazu kommt in den letzten Jahren, ist natürlich auch das ganze Thema mit den Chatbots, mit den Large Language Models, also das, was unter KI jetzt gerade sehr stark läuft, weil diese Modelle natürlich unglaubliche Datenmengen brauchen, gebaut werden zu können. Mhm. Und die Unternehmen, die diese Modelle bauen, rechts, links und kreuz und quer jetzt gerade diese Daten suchen. Mhm. Und auch da sind wir natürlich ProduzentInnen von Daten, und unsere Daten werden auch aktiv aus dem Internet und wo auch immer sie gefunden werden können, genommen, um diese Modelle zu trainieren. Und auch da geht es in letzter Konsequenz um Geld, weil die Firmen, die diese Modelle bauen, versprechen sich natürlich, die auch wie wirtschaftlich weiter zu verkaufen.
0: Da habe ich eine interessante Anekdote. Ich habe letztens einen Post gesehen von einem Musiker, von Marc Rebellier. Unglaublich cooler Musiker, müsst ihr euch alle mal anhören. Und der hat einen Weg gefunden, wie er das nachschauen hat können, wie er recherchieren hat können, wo seine Musik als Trainingsmaterial schon gebraucht wurde für Musik-KIs. Und hat das dann quasi wirklich recht nachvollziehbar auszufinden können und hat sich dann wirklich einmal die Frage gestellt, müssen wir denen eigentlich zahlen für das, dass die quasi mit meiner Musik andere Künstler-KIs trainieren? Und das finde ich eine gute Analogie, weil wir alle dann quasi mit unseren Daten eigentlich beitragen zum Unternehmenswert im weitesten Sinne.
1: Ist richtig. Und wir werden weder gefragt, ob wir das wollen, noch in irgendeiner Form erhalten wir einen Anteil an dem, was mit unseren Daten da gebaut wird. Es wird einfach gemacht, weil es technisch möglich ist und weil es ja da schwierig ist, dem rechtlich beizukommen. Wenn wir jetzt aus unserer Sicht, aus unserer europäischen Sicht sehen, diese Firmen sind größtenteils in den USA ansässig, das heißt, Allah hat da schon mal eine große Hürde, rechtlich gegen das vorzugehen. Und selbst wenn man das auf sich nimmt, bleibt immer nur die Tatsache, dass diese Firmen unglaublich viel Geld und Erfahrung dabei haben, rechtliche Verfahren so lang, so teuer und so unangenehm wie möglich zu machen, was es uns als Einzelpersonen jetzt faktisch unmöglich macht, einen Prozess gegen die zu führen.
0: Und genau aus diesem Grund taucht ja so im europäischen Bildungswesen oder in der Privatwirtschaft immer mehr dieser Begriff der digitalen Souveränität auf. Und jetzt möchte ich dir mal fragen, was bedeutet digitale Souveränität eigentlich?
1: Ganz einfach gesagt geht es dabei darum, dass wir speziell jetzt als Menschen, Unternehmen, Organisationen in der Europäischen Union uns unabhängig machen möchten und sollen und müssen von Technologiekonzernen, die größtenteils in den USA, aber natürlich auch zunehmend in China ansässig sind.
0: Das heißt, es gibt jetzt man hat das Problem zu einem gewissen Grad erkannt und auch die Gefahren, die da drin schweben und auch das Geld, was uns verloren geht dadurch natürlich in der Europäischen Union, und denkt jetzt in Richtung, hey, wir können das selber auch. Bauen wir unsere eigene digitale Landschaft auf, die quasi unter dem europäischen Recht steht.
1: Genau.
0: Wie weit sind diese Entwicklungen? Sind wir da noch in den Kinderschuhen oder?
1: Auf jeden Fall. Ja. Viele absolut kritische digitale Dienste immer noch größtenteils eben aus den USA stammen. Ja. Wenn wir jetzt daran denken, Dinge, man, wir alle von uns jetzt mal an unseren Arbeitsalltag denken, wo die meisten von uns mit US-Software ständig umgehen.
0: Microsoft zum Beispiel oder eben auch soziale Netze, die wir dann täglich nutzen.
1: Wenn wir jetzt mal versuchen würden, uns vorzustellen, was passieren würde, wenn diese Dienste von einer Sekunde auf die andere weg wären, was für einen unglaublichen Einfluss das auf unseren Alltag hätte, auf unsere Infrastruktur hätte, auf Dinge wie Krankenhäuser, öffentliche Dienstleistungen hätte, dann sieht man eigentlich, wie dringend diese Diskussion um die digitale Unabhängigkeit, digitale Souveränität gerade geführt werden muss. Und das,
0: Türke, das ist wirklich ein interessantes Gedankenexperiment. Wenn man wirklich mal seinen eigenen Alltag durchdenkt und überlegt, wie viele Dienste, Anwendungen, Apps man nutzt im Alltag, und sich mal kurz hinterfragt, woher diese kommen. Also alleine bei mir zum Beispiel, ich bin Lehrer in einer Mittelschule und alleine ich habe heute in meinem Alltag schon EduPage genutzt, das Microsoft Office genutzt, ich habe Spotify genutzt, ich habe jetzt gerade nutze Logic zum Beispiel, damit ich einen Podcast aufnehmen kann. Also, oder Google Maps habe ich genutzt, damit ich mit den Schülern und Schülerinnen die Orientierung nicht verliere beim Ausflug heute. Also es ist schon wirklich erschreckend, wenn man sich das mal, das ist eigentlich eine fast dystopische Vorstellung, wenn man sich denkt, dass von einem Tag auf den anderen diese ganzen Dienste weg wären.
1: Ne? Richtig. Und das ist kein theoretisches Gedankenexperiment. Es gibt in den USA rechtliche Mittel und Wege zur Exportbeschränkung von Technologie. Und diese Mittel und Wege könnten genutzt werden, um uns genau den Zugang zu diesen Diensten zu sperren, zu verweigern. Und es ist auch im Kleinen schon passiert. Es hat erst vor kurzer Zeit den Fall gegeben, dass ein Large Language Model eines US-Anbieters für Europa gesperrt wurde von der US-Regierung.
0: Das habe ich mitgekriegt durch die Medien. Ne?
1: Genau.
0: Warum ist das gesperrt worden? Weil es waren irgendwie Staatsgeheimnis, irgend sowas Leiter bei mir. Was ist da genau passiert?
1: Das Marketing des Unternehmens, das dieses Modell macht, war darauf ausgerichtet, dass es das ultimative Tool zum IT-Schwachstellen finden zu bewerben. Ob es wirklich so ist, ist sehr stark umstritten. Also es ist irrsinnig schwierig, da den Marketing-Hype von der Realität heraus zu unterscheiden. Aber es hat auf jeden Fall gereicht, damit die Regierung in den USA tätig geworden ist und gesagt hat, na gut, wir wollen dieses Modell für uns selber und Europa soll keinen, und andere auch nicht, soll keinen Zugriff drauf haben. Es ist jetzt in einem Bereich passiert, der uns jetzt operativ wenig beeinflusst hat. Aber wer weiß, ob nicht im nächsten Zollstreit oder im nächsten sonst irgendwas Streit, den wir als Europäische Union mit den USA haben werden, dann genau diese Technologien, von denen wir abhängig sind, als Verhandlungschip genutzt werden und gesagt wird, na, liebe Europäer, ihr stimmt jetzt dem entweder zu oder ich drehe euch Microsoft ab.
0: Ja. Das ist ein Wahnsinn, was das eigentlich für Gewicht hat, für eine politische Dimension auch. Und jetzt, also das heißt, in Wirklichkeit müsste die Europäische Union anfangen, dass wirklich eigene Anwendungen schafft, eigene Office-Pakete, eigene soziale Medien und die dann quasi in der Bevölkerung breit genug zu verbreiten, dass wir irgendwann einmal so weit sind und uns sagen, hey, für uns ist jetzt zum Beispiel das soziale Netz aus Europa relevanter wie das aus der USA, wie jetzt Instagram zum Beispiel oder so. Das ist the way to go.
1: Wir müssten da gar nicht das Rad neu erfinden, weil es ganz viele der Alternativen, die wir zweifelsohne brauchen, schon in irgendeiner Form gibt. Gerade die Open Source Community rund um zum Beispiel Linux als Betriebssystem oder LibreOffice als Ersatz für Microsoft Office Produkte, die sind irrsinnig weit, nämlich so weit, dass man sie schon wirklich auch als Daily Driver, also im Alltag nutzen kann. Wenn wir jetzt wieder um ein Gedankenspiel als Europa sagen würden, wir befreien uns von den US-Dienstleistenden und nehmen nur einen Bruchteil dessen, was wir Lizenzgebühren in die USA überweisen und stecken es genau in diese Initiativen, in diese Projekte, Produkte, dann meiner Meinung nach könnte man zuschauen, wie schnell die nicht nur so gut, wie sie jetzt schon sind, sondern richtig, richtig, richtig gut werden.
0: Und das sage ich immer, ist ein Punkt. Ist es deiner Meinung nach, ist es die Lösung die, dass man quasi wirklich individuelle Fähigkeit der Personen schult, also dass man quasi die Leute erklärt, hey, es ist wichtig, dass wir europäische Souveränität haben und es ist wichtig, dass wir solche Dienste entwickeln, oder kehrt für die eine gewisse Verantwortung auch in die Politik?
1: Auf jeden Fall beides. Es ist aus meiner Sicht auf individueller Ebene total wichtig, dass wir einen selbstbestimmten, einen souveränen, einen unabhängigeren Zugang zur Technologie entwickeln, was von uns aber verlangt, dass wir uns einfach ein bisschen besser beschäftigen müssen mit den Technologien, die wir nutzen. Das ist natürlich ein Aufwand, das verstehe ich vollkommen. Auf der anderen Seite muss man ehrlich zugeben, so wie es jetzt gerade ist, nutzen wir ganz, ganz viele Technologien, sind sogar abhängig von ganz, ganz vielen Technologien in unserem Alltag und haben in den allermeisten Fällen überhaupt keine Ahnung davon, was diese Dinge denn unter der benutzenden Oberfläche überhaupt tun. Und das ist halt schon irgendwo bedenklich. Eine Anekdote, die ich immer gern bringe, ist mein Großvater. Mein Großvater hat einen VW Käfer, den hat er während er ihn hatte, ungefähr 20 Mal bis auf die kleinste Schraube zerlegt. Der hatte jedes einzelne Teil dieses Käfers irgendwann einmal in der Hand gehabt. Und dieser Käfer hat ihm deswegen auch wirklich gehört. Der hat das Ding verstanden, der hat mit dem Ding wirklich umgehen können. Wir können bei unseren digitalen Tools, bei unseren digitalen Geräten nur mehr ganz, ganz, ganz wenig selbst machen. Wir verstehen fast nichts mehr, was da irgendwo unter dem Bildschirm unter der Oberfläche passiert. Und das sehe ich absolut kritisch. Und um auf deine Frage zu kommen, ich sehe auf der einen Seite bei den Leuten schon die Notwendigkeit, dass wir uns einfach wieder kritischer auseinandersetzen, mehr auseinandersetzen mit den Tools, die unser Leben so stark bestimmen. Ich sehe aber eine riesengroße Verantwortung bei der Politik in mehrerer Hinsicht, nämlich auf der einen Seite genau solche Dinge zu fördern. Wir brauchen jede Unterstützung, die wir kriegen können, dabei, den Leuten zu helfen, besser Bescheid zu wissen über Technologie. Und außerdem sollte die Politik auch wirklich mit gutem Beispiel vorangehen. Und das tun sie gerade bei uns leider Gottes überhaupt nicht. Weil, wenn ich mir anschaue, dass unsere Politik auf jeden Hype aufspringt und keine kritische Auseinandersetzung mit Technologie artikulieren kann, dann ist das einfach ein schlechtes Beispiel für die Menschen. Oder wenn man anschaut, dass Digitalisierung und jetzt seit jüngstem Mal künstliche Intelligenz ständig als Lückenfüller herhalten muss, wenn es keinen konkreten Plan für irgendwas gibt, also immer von wo ein großes Fragezeichen ist, dann muss es die Digitalisierung oder jetzt die künstliche Intelligenz regeln. Und das kann nicht die Lösung sein, weil Technologie löst keine Probleme für uns, wenn wir nicht so weit sind und so schlau sind, dass wir sie gut und richtig und verantwortungsbewusst und durchaus auch kritisch anwenden können.

0: gonna do?
1: Wenn man jetzt hergeht, also du hast das jetzt schon sehr gut angesprochen, dass quasi schon ein großer Teil neben der politischen Ebene die persönliche, private Bildung ist. Und du bist ja quasi im Bildungsbereich auch aktiv, hast da sehr viel auseinandergesetzt damit und argumentierst auch, dass quasi Schulen nicht nur digitale Kompetenzen vermitteln müssen, also nicht nur quasi schulen müssen, wie nutze ich das Microsoft Office. Also ich, das ist, sind jetzt meine Worte, ich sehe das ja immer relativ kritisch, dass in den Schulen relativ viel Produktschulung betrieben wird. Richtig. Wenn Medienbildung in der Schule passiert, dann heißt das, okay, das ist jetzt, wir lernen heute über künstliche Intelligenz und dann ist der Unterricht eher, dass man lernt, was kann man bei ChatGPT am besten eingeben, damit das Ergebnis rauskommt, was ich mir wünsche. Und dein Ansatz ist ja eher der, dass man quasi weggeht von den ganzen Produkten und einfach die darüberstehenden Konzepte unterrichtet, eben wie verantwortungsvoller Umgang mit Daten oder eben Souveränität. Und da haben wir, glaube ich, einen ähnlichen Ansatz. Also ich bin ja, ich komme eher aus der quasi sozialen Netz, Aufmerksamkeitsökonomie und diese ganzen Sachen. Und ich denke mir auch, dass das ganz, ganz wichtig ist, dass man auf eine Metaebene geht, dass man mit den Kindern nicht sagt, hey, schau, das ist der Feed bei TikTok und das ist gefährlich, sondern dass mir einer erklärt, was sind Persuasive Technologies, warum verbringst du da so viel Zeit auf derer Plattform? Und jetzt möchte ich deshalb ein bisschen auf das Thema Schule schwenken. Warum ist denn deiner Meinung nach gerade in Schulen Datenschutz so ein sensibles, schwieriges Thema?
2: Nun möchte ich eins noch vorausschicken, weil es nicht gut dazu passt und ich allem zustimme, was du jetzt gesagt hast. Du hast jetzt digitale Kompetenz erwähnt. Und das ist für mich ein riesengroßes Thema, weil ich glaube, dass wir da aktuell ein komplett falsches Bild davon haben. Wenn man sich anschaut, wie wir diesen Begriff digitale Kompetenz definieren und auch wie diese Frameworks, mit denen wir das messen wollen, das definiert, dann sind wir leider genau bei dem, was du jetzt so schön als Produktschulung bezeichnet hast. Unser aktuelles Verständnis von digitaler Kompetenz sind anwendenden Kenntnisse. Und das reicht halt nicht. Es reicht nicht, dass ich das Ding einschalten, ausschalten und was anklicken kann, damit das Programm aufgeht, sondern wirkliche echte digitale Kompetenz würde heißen, Dinge zu verstehen, Dinge kritisch hinterfragen zu können, insgesamt auch, also zu hinterfragen, muss es überhaupt Technologie sein in dem Kontext? Und da bin ich natürlich ganz weit weg von dem, was wir leider aktuell auch viel im Bildungsbereich sehen, dass es halt darauf hinausläuft, den Umgang mit Technologie zu schulen, aber nicht Technologie als solche oder nicht das Verständnis von Technologie. Und dafür würde ich sehr stark eintreten, zu sagen, wir brauchen digitales Verständnis, nicht nur das, was wir jetzt als digitale Kompetenz verstehen.
1: Das würde uns ja dann auch auf eine visionäre Ebene bringen. Also wenn wir in den Schulen reingehen und die ganze Zeit nur amerikanische Dienste irgendwie unterrichten, dann werden wir nie in eine Situation kommen, wo vielleicht der deutschsprachige oder der europäische Raum einmal so weit sein wird und visionär und einfach pilotierend vorausgeht.

0: mit neuen Ideen und neuen Projekten zu dem Ganzen. Weil das muss ja auch irgendwo herkommen und die Jugend ist trotzdem
1: völlig richtig
0: und diejenigen, die es richten müssen.
1: Richtig. Und was wollen wir denn unseren Kindern zeigen? Wollen wir ihnen vermitteln, dass wir in einer digitalisierten, technologisierten Welt leben, die von anderen bestimmt wird, die von einigen wenigen Konzernen bestimmt wird und auf die wir keinen Einfluss nehmen können, wo wir nur Anwendende sind, die nehmen müssen, was sie kriegen? Oder wollen wir ihnen vermitteln, dass Digitalisierung, Technologisierung auch anders gedacht werden kann, demokratischer gedacht werden kann, für uns alle da sein kann, gestaltet werden kann? Wollen wir unsere Kinder nicht eher zu mündigen Nutzenden von Technologie machen, die ja Lust drauf haben, dass sie Technologie anpassen, verändern, neu gestalten? Und ich glaube, dass, wenn wir schon über das Thema in der Schule sprechen, Letzteres eigentlich unser Ziel sein sollte, dass wir SchülerInnen schaffen, die aus der Schule, aus dem digitalen Unterricht rausgehen und Lust drauf haben, die technologischen, digitalen Geräte in ihrem Leben zu den eigenen zu machen, selbst zu gestalten, selbst zu bauen.
0: Jetzt haben wir wieder bei einer Analogie von deinem Opa.
1: Genau.
0: Dass wir wirklich einen Käfer so zulegt haben, dass verstehen, was da drin eigentlich vor sich geht. Genau. Und ich weiß jetzt, ich komme aus der Bildungsbranche, ich weiß, dass Schule an und für sich ein sehr träges, träges Konstrukt ist, was sich schwierig verändert und schwierig weiterentwickelt. Was sind so deine Erfahrungen mit dem Thema Datenschutz in Schulen?
1: Es ist irrsinnig schwierig, weil da ein paar Faktoren zusammenkommen. Also ich habe ganz, ganz viele Menschen auch im Schulwesen mittlerweile kennenlernen dürfen, die das Thema wichtig sehen, ernst nehmen und gern mehr dafür machen würden, aber ganz einfach und ganz oft an den Ressourcen scheitern. Gerade bei Lehrpersonen höre ich ganz, ganz oft, dass sie gern was machen würden, aber einfach mit ihrem operativen Tagesgeschäft, wenn man so sagen will, schon so eingespannt sind, schon so beschäftigt sind, dass sie einfach nicht nur ein Thema stemmen können. Und das finde ich schade, weil die Lehrenden sind unsere erste Linie bei den SchülerInnen. Das sind die, die das vorleben sollten, die mit gutem Beispiel vorangehen könnten, die diese Lust auf eine kritische Auseinandersetzung, auf eine gestalterische Auseinandersetzung mit Technologie ja fördern und zeigen und leben und vorleben sollten. Und wenn wir es als Gesellschaft dann nicht schaffen, den Lehrenden Raum zu geben, Ressourcen zu geben und genau das zu tun, dann haben wir ein Problem, weil wo soll das dann herkommen? Wir haben nur diese eine Interaktion Lehrende und SchülerInnen. Wenn es dort nicht passiert, wo soll es dann passieren?
0: Und ich sehe das einmal auf zwei Ebenen. Die Lehrpersonen haben natürlich die Aufgabe, digitale Sicherheit zu unterrichten und die Schüler zu begeistern und zu Visionären zu erziehen. Andererseits sind sie aber auch irgendwie die erste Verteidigungslinie. Und warum spricht man gerade über Schulen? Schulen ist einfach ein sehr sensibles Thema, weil die Schülerinnen und Schüler minderjährig sind, weil die Schülerinnen und Schüler im Unterrichtskontext ganz viele Anwendungen nutzen und weil die Schüler und Schülerinnen, so wie es meiner Erfahrung nach ist, auch meistens Handys schon haben. Also in meiner Schulklasse zum Beispiel sind mit 10 Jahren alle bis auf eine Person mit dem Handy schon in die Schule gekommen. Also, ja. Und das ist einfach eine extrem große Verantwortung, die Lehrpersonen da haben. Scheitert aber oft auch, ich kenne es selber von meinem Alltag. Ich bin Klassenvorstand in einer Musikmittelschule und wir haben unser Daily Business und unser Daily Business, also das ist da, ja, also da sprudelt es und sprüht es rundherum und alles Mögliche ist da los. Und darum fand ich aber genau diesen Ansatz so gescheit, den du verfolgst, dass man nicht sagt, hey, gut, wir müssen uns jetzt dann da, was weiß ich, 4 Stunden in der Woche Zeit nehmen, dass wir da einen externen Berater zuholen, der uns sagt, wie wir da jetzt dann da Datenschutz und bei jedem Formular müssen wir dann da schauen, Datenschutz, sondern dass man das eben auch in die Lehrerausbildung implementiert, dieses Bewusstsein zu schaffen. Weil in Wirklichkeit ist ja Datenschutz kein Mehraufwand, wenn man von Grund auf verstanden hat, um was es geht. Also in Wirklichkeit kann ich ja, wenn ich mit der Datenschutzbrille meine täglichen Aktivitäten mache, relativ ressourcenschonend arbeiten. Oder was denkst du darüber?
1: Absolut richtig, absolut richtig. Datenschutz ist keine Raketenwissenschaft. Man muss es einfach nur machen. Man muss sich damit auseinandersetzen und muss sich dann um die Umsetzung kümmern. Und je früher und je grundsätzlicher man das tut, umso einfacher wird es. Um es konkret zu sagen, wenn ich meine Schule einmal gescheit aufgesetzt habe, dort die Prozesse entwickelt habe, die ich brauche, die Sensibilitäten entwickelt habe, die ich brauche und die IT-Landschaft entwickelt habe, die ich brauche, dann ist es, träume ich jetzt mal mutig geschätzt, zu 90% der Selbstläufer. Mhm. Dann läuft das einfach. Mhm. Und weil du speziell die Ausbildung der Lehrenden ansprichst, ja, ganz genau, es müsste von vornherein mitgedacht, mitbesprochen werden und natürlich auch nach der Ausbildung bräuchten die oder sollten die Lehrenden die Ressourcen haben, sich auch um dieses Thema zu kümmern, weil es wichtig ist. Und ich stimme dir absolut zu, neben diesem Vorbild des Lehrenden sein können für SchülerInnen, sind sie auch ein Schutzschild, ganz klar, weil sie dieses Annähern an digitale Technologien im Unterricht natürlich begleiten und dort auch darauf achten müssen, dass das nicht zum Schaden der SchülerInnen in irgendeiner Form passiert.
0: Und nur mal, um das zu verdeutlichen, auch vielleicht an die Hörerinnen und Hörer, die wenig Berührungspunkte mit der Bildungsbranche haben. Wenn man sich in den Alltag eines Schülers hernimmt, wir haben letztens zum Beispiel einmal so gemindmappt ein bisschen, was für Anzahl an Apps und was für Apps eigentlich in Schulen aktiv sind, dann ist das wirklich eine Menge. Also das geht von Schulverwaltung, wo quasi Verhaltensaufzeichnungen mit Klarnamen von einzelnen Schülern hineingeschrieben werden, bis hin zu Diagnosen, die für Unterrichtende relevant sind. Es geht um Leistungsdaten, um Hausübungen, um schriftliche Kompetenz, um Krankmeldungen und zum Teil auch schreiben Eltern auch eine, warum das Kind krank ist. Und dann geht es hin zu Canva, wo Bildbearbeitung stattfindet. Das passiert auch immer wieder, dass CapCut in Schulen eingesetzt wird, das quasi von TikTok ausgehende Datenkralle ist. Und also wenn man sich das wirklich einmal, dieses Schuluniversum hernimmt, wie viele Daten das da gesammelt werden und man wird das von außen beleuchten, kann man eigentlich alleine mit der Menge an Daten, die man hat, über einen Schüler relativ gut prophezeien, wie der in seiner Schulkarriere war, was für einen gesundheitlichen Zustand das er gehabt hat, was für Karrieremöglichkeiten das der wahrscheinlich einmal hat, was für einen Bildungsabschnitt das man prognostizieren kann bei ihm. Also das nur mal, um die Relevanz zu stärken und zu unterstreichen, was das Thema wirklich hat. Und das führt mir jetzt zu einer eher rechtlichen Frage. Was für Verantwortung haben in diesem Sinne Lehrer und Lehrerinnen genau den Schülern gegenüber?
1: Oder grundsätzlich sind jetzt im rechtlichen Sinn die Hauptverantwortlichen natürlich die Schulen. Also die Schulleitungen, die Schulen als diejenigen Organisationen, die über die Verwendung der Informationen der SchülerInnen entscheiden. Natürlich kann es auch Konstellationen geben, in denen die Lehrenden selbst als Personen verantwortlich werden, wenn sie zum Beispiel darüber entscheiden, selbstständig, also ohne eine Anweisung von der Schule zu haben, darüber entscheiden, dass sie gewisse Anwendungen in den Unterricht bringen wollen. Daraus kann man durchaus eine Verantwortlichkeit der Lehrenden auch konstruieren, was halt dann auch heißt, dass im rechtlichen Sinn die Lehrenden den Kopf hinhalten müssten, wenn denn dann irgendwo Probleme auftauchen. Und bei den vielen Apps, die wir gefunden haben im Unterricht, ist die Wahrscheinlichkeit, dass früher oder später Probleme auftauchen, sehr groß.
0: Danke mal für die Klarheit an der Aussage. Das ist immer sehr wichtig, dass man das immer klar ausspricht, wo die Verantwortungen liegen. Wir haben jetzt gesehen, wir sind zeitlich schon sehr weit fortgeschritten. Und ich habe mir was ganz Besonderes für heute überlegt, nämlich ein paar Mythen zum Thema Datenschutz. Und da würde ich jetzt ein paar davon gerne vorlesen und dir mal ganz eine kurze Reaktion drauf bitten.
1: Gerne.
0: Der erste ist einmal, Datenschutz verhindert Innovation.
1: Das stimmt ganz einfach nicht. Datenschutz verhindert nicht Innovation, sondern er gibt den Innovation ein Gewissen und sorgt dafür, dass Innovation nicht über die Köpfe der Menschen, sondern wirklich für die Menschen und mit Respekt vor den Menschen passiert.
0: Ich brauche keinen Datenschutz, weil ich habe nichts zu verbergen.
1: Darum geht es auch gar nicht. Beim Datenschutz geht es nicht darum, was zu verbergen, sondern selbst entscheiden zu können, was andere wissen dürfen und was sie damit machen, was sie wissen.
0: Ein VPN macht mich komplett unsichtbar.
1: Stimmt so einfach nicht. Ein VPN macht vor manchen Dingen unsichtbar und von manchen anderen Firmen unsichtbar, aber nicht, er ist keine Tarnkappe, die vor allem und vor jedem schützt.
0: Open Source ist automatisch sicher.
1: Nicht automatisch, sondern Open Source ist einfach automatisch transparenter, was zu besserer Sicherheit führen kann, aber es ist kein notwendig, kein immer gegebener Zusammenhang.
0: Danke sehr für die Reaktionen. Und jetzt zum Abschluss der Folge möchte ich gerne einen Blick nur ein bisschen in die Zukunft richten und möchte gerne von dir wissen, was sind für dich deine zentralen, wichtigen Themen, mit denen du in den nächsten 5 Jahren beschäftigen möchtest?
1: Ein ganz zentrales Thema wird natürlich digitale Souveränität sein. Und da meine ich jetzt gar nicht einmal so sehr digitale Souveränität auf Unternehmensebene, sondern wirklich auf Ebene der Menschen, weil ich glaube, dass wir aktuell an einem Punkt angelangt sind, wo es darum geht zu entscheiden, wie unsere digitalisierte Zukunft ausschauen wird und vor allem wer bestimmen darf, wie diese Zukunft ausschauen wird. Wollen wir, dass unsere digitale Landschaft in 5 Jahren von 3 bis 4 großen Unternehmen gestaltet und bestimmt wird? Oder wollen wir andere Prozesse, wollen wir demokratische Prozesse, partizipative Prozesse haben, die festlegen, wie Technologie in unserem Leben funktioniert, mit uns interagiert? Und das ist eine Frage, die müssen wir uns jetzt relativ dringend stellen, weil wir über die letzten Jahre und Jahrzehnte meiner Meinung nach in eine falsche Richtung unterwegs waren. Und die Antwort darauf wird auf die nächsten Jahrzehnte Auswirkungen haben auf uns.
0: Das führt mich zu meiner nächsten Frage. Und zwar möchte ich, du hast jetzt natürlich klargestellt, dass das im Moment eine sehr schwierige Situation ist, aber gibt es auch was, was dir Hoffnung macht in diesem Ganzen?
1: Ganz, ganz vieles. Mir macht Hoffnung, dass immer mehr Menschen Interesse daran entwickeln, mehr über Technologie lernen wollen, mehr über das, was dahinter steckt, lernen wollen. Mir macht es total Hoffnung, mit jungen Menschen zu reden, die zwar oft auch zu wenig wissen, aber wissen, mehr wissen wollen, kritisch, oft sogar kritischer sind als wir, was gewisse Technologien betrifft, und die sich auseinandersetzen wollen. Mir macht Hoffnung, dass es auf der ganzen Welt plötzlich wieder Luddite-Clubs gibt, die bewusst Technologie ablehnen, oder No-Phone-Clubs, die sie ohne Smartphones treffen. Also es gibt gegen diese Hyperdigitalisierung, die wir über die letzten Jahre erlebt haben, schon so viele Gegenbewegungen, so viele kritische Bewegungen, gerade bei jungen Menschen auch, die mir sehr viel Hoffnung machen.

0: eine Abschlussfrage habe ich mir noch vorbereitet. Das ist ein bisschen eine gemeine Frage, aber ich stelle es trotzdem. Stell dir vor, du darfst morgen allen Menschen in Österreich über einen Lautsprecher, der in ganz Österreich verteilt wird, einen einzigen Satz über Datenschutz mitgeben. Welcher wäre das?
1: Das ist eine ausgezeichnete Frage. Ich würde Ihnen sagen, dass es Ihre Daten sind und das Unternehmen Sie nur geborgt haben.
0: Vielen lieben Dank, Raphael. Ich glaube, das ist ein wunderschöner Schlusssatz, den du da gerade gebracht hast. Und ich konnte, also ich nutze den Podcast für auch ein bisschen aus egoistischer Perspektive, weil ich natürlich durch das in die Situation komme, dass ich mich absolut ungestört für eine Dreiviertelstunde mit absoluten Experten unterhalten kann. Und heute habe ich wieder wirklich viel mitnehmen können und das macht mir unglaubliche Freude, wenn ich meine solche Zeiten verbringen kann, wo ich wirklich, wirklich viel lerne. Und da möchte ich mich recht herzlich bedanken, auch im Namen von unseren Hörerinnen und Hörern. Und an euch richtet sich jetzt da mein Schlusswort. Ich freue mich, dass ihr dabei wart wieder bei Kompetent und Kritisch. Vergesst nicht, schaut auf Spotify vorbei, hört zu unserem Podcast und schaut auch im CBA-Archiv vorbei. Und ich freue mich jedes Mal wieder, wenn ihr zuhört. In 2 Wochen gibt es dann die nächste Folge. Und bis dahin, schaut auf eure Daten und auf eure Privatsphäre. Vielen Dank fürs Zuhören.
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2: Herzlich willkommen zu einer neuen Ausgabe vom Frohsinn. Am Mikrofon ist Melanie Schiller. Rechenzentrum Kronstorf. Global 2000 kritisiert massive Umweltauswirkungen. Die Umweltschutzorganisation Global 2000 kritisiert die massiven Umweltauswirkungen des geplanten Google-Rechenzentrums in Kronstorf. Wie Wirtschaftslandesrat Ach-Leitner medial bekannt gab, soll dieses Rechenzentrum nun noch größer werden. Schon bisher wurde von einem Energiebedarf ausgegangen, mit dem man mehr als 900.000 Haushalte versorgen könnte. Zum Vergleich: In ganz Oberösterreich gibt es 676.000 Haushalte. Jetzt habe Google um eine Vergrößerung des Rechenzentrums um das 1,5-fache angesucht. Dadurch ginge nicht nur der Flächen-, sondern auch der Wasser- und Stromverbrauch noch weiter durch die Decke. Wir berichten von der Pressekonferenz von Global 2000.
3: So, herzlich willkommen. Ich gehe ein paar Dinge vor. Herzlich willkommen zur Pressekonferenz. Mein Name ist Marcel Ludwig, Pressesprecher. Wenn Sie Fragen oder sonst was haben, bitte gerne im Anschluss per E-Mail. Ansonsten, wir werden das Meeting aufzeichnen. Im Anschluss wird es Platz für Fragen geben. Ich darf einerseits ganz herzlich begrüßen Hanna Keller, Klima- und Energiesprecherin bei Global 2000, Gregor Schamschuler, Geschäftsführer, Ökobüro und Studienautor, und wir haben heute auch noch zu Gast den Thomas Fink von der Bürgerinitiative in Kronstorf, der wird im Anschluss auch für Fragen zur Verfügung stehen. Damit würde ich gleich an meine Kollegin Hanna Keller übergeben und wünsche eine interessante Pressekonferenz.
4: Ja, vielen Dank für die Eröffnung, Marcel. Vielen Dank an Sie fürs Kommen. Man merkt, glaube ich, daran, wie viele wir heute sind, dass das Thema einfach sehr aktuell ist. Wir haben jetzt mit dem Projekt in Kronstorf das erste große Projekt in Österreich, das umgesetzt werden soll. Und gleichzeitig sieht man natürlich global schon, was hier beim Ausbau von Datencentern passiert. Man sieht in den USA, wie viel da schon passiert. Wir haben jetzt gerade in Kanada, in Alberta, ein Projekt, das gebaut werden sollte, was ursprünglich hieß, das kann mit erneuerbaren Energien betrieben werden. Jetzt wird ein eigenes Gaskraftwerk nur für dieses Datencenter gebaut. Und man muss auch gar nicht so weit schauen, man muss eigentlich nur in Europa herumschauen. Auch in Irland sieht man zum Beispiel, was eben die Konsequenzen sind, wenn dieser Datencenter-Ausbau unkontrolliert vorhergeht. Also auch da sind mittlerweile eigene Gaskraftwerke für Datencenter gebaut worden. Es kommt in Wohngegenden immer wieder zu Stromausfällen, weil das Netz einfach überlastet ist durch diese riesigen Mengen an Energie, die gebraucht werden und die eben ja auch 24/7 gebraucht werden und nicht nur zum Beispiel, wenn eben Photovoltaik auf Spitzenproduktion läuft. Das ist eben das Problem. Wir haben derzeit noch nicht genug erneuerbaren Strom im Netz, um diese Projekte auch erneuerbar zu speisen. Das heißt, selbst wenn ein Datencenterbetreiber erneuerbaren Strom bezieht, dann fehlt er woanders im Netz, dann muss woanders fossiler Strom eingespeist werden. Und gleichzeitig haben wir hier aber auch einen wahnsinnigen Flächenverbrauch. Oft Flächen, die wahnsinnig wertvolle landwirtschaftliche Flächen sind. In Zeiten der Klimakrise wird es auch immer wichtiger, hier auf nahrungserzeugende Flächen zu achten. Wir haben einen wahnsinnigen Wasserverbrauch. Also dieses Projekt in Kronstorf wird bis zu 200 Liter pro Sekunde an erwärmtem Wasser in die Enz zurückleiten. Das sind Unmengen an Wasser. Und diese Projekte gehen aber derzeit einfach dadurch, dass das Gesetz der Entwicklung noch hinterherhängt, ohne Prüfungen vorher. Also es braucht keine Prüfungen der Konsequenzen, keine Prüfungen der Umweltauswirkungen. Und genau deshalb haben wir uns mit den Kollegen vom Ökobüro zusammengesetzt, die ja hier die juristischen ExpertInnen sind, um uns anzuschauen, was sind eigentlich die notwendigen Änderungen gesetzlich, damit diese Projekte nicht mehr einfach passieren können, sondern damit hier ausreichend geprüft wird, was dann auch die Umweltauswirkungen sind. Und genau diese Ergebnisse wird Ihnen jetzt mein Kollege Gregor Schamschuler vorstellen. Danke, Gregor.
5: Ja, danke. Danke auch für die Einladung. Ich heiße Gregor Schamschuler. Ich bin der Geschäftsführer von Ökobüro und bin Umweltjurist und bin damit beauftragt worden, die Studie, die wir heute hier vorstellen wollen, zu verfassen. Wir haben uns ein bisschen angeschaut, ob es nicht möglich wäre, dass Datencenter, also Rechenzentren von so enormer Größe, nicht eigentlich ins UVP-Regime hineingehören. Um die Studie vorzustellen, habe ich auch eine Präsentation vorbereitet, um da direkt ins Detail gehen zu können und möchte die jetzt freigeben. Können Sie sie sehen? Ja, super. Also wir haben uns angeschaut, UVP-Schwellenwerte für Rechenzentren. Derzeit ist es so, dass diese riesengroßen Infrastrukturprojekte in Österreich keiner UVP bedürften. Also es braucht schon einzelne Genehmigungsverfahren, aber eine Umweltverträglichkeitsprüfung gibt es für diese Verfahren nicht. Und die Frage ist jetzt eigentlich, warum nicht? Also warum, kann man diese Verfahren führen, ohne dass es notwendig ist, eine UVP zu machen? Kurz zusammengefasst nochmal, das Beispiel Kronsdorf, an dem arbeiten wir uns jetzt natürlich konkret ab, weil es da erstmals Zahlen gibt dafür. 3,5 Terawattstunden Strom pro Jahr im Endausbau. Das ist mehr als alle Haushalte in Oberösterreich zusammen. Die angefragte Anschlussleistung sollen bis zu 800 Megawatt sein. 400 davon sind schon zugesagt. Das sind 5 bis 6% des gesamten Strombedarfs in Österreich derzeit, und es hat aber dafür keine UVP gegeben. Das heißt, die Genehmigungen, die dafür erteilt werden, sind nicht im UVP-Regime. Was heißt das und warum nicht? Es ist relativ einfach. Das UVP-Regime, also das Regime für die Umweltverträglichkeitsprüfungen in Österreich, ist so aufgebaut, dass wir einen Anhang 1 haben, und in diesem Anhang 1 steht drinnen, welche Verfahren brauchen eine UVP und welche nicht. Das heißt nicht, dass Verfahren, die oder Projekte, die nicht eine UVP haben, keine Genehmigungen brauchen, aber die kriegen nicht dieses Dach der UVP, sondern die müssen alle einzelnen Genehmigungen machen. Das heißt, das Elektrizitätswirtschaftsrecht ist ein einzelnes, das Wasserrecht ist ein einzelnes, das Baurecht ist ein einzelnes und so weiter. Und die UVP, die eigentlich hier das Dach bieten könnte, wo man auch Wechselwirkungen sehr gut abbilden kann, wo man die Öffentlichkeit beteiligen kann, wo man die Prüftiefe auch ordentlich einstellen kann, die hat es hier in dem konkreten Fall nicht gegeben. Warum nicht? Eine Kategorie Rechenzentrum oder Datencenter gibt es im UVPG nicht, also im österreichischen Gesetz nicht. Das UVPG ist im Wesentlichen eine Umsetzung der UVP-Richtlinie der Europäischen Union. Und wie das gemacht worden ist, gab es schlicht diese Art von Datencenter nicht. Das heißt, damals wurde es nicht eingeführt, nicht aus Bösartigkeit, sondern halt einfach damals, wo es noch nicht verfügbar war. Und die Frage ist jetzt auch ein bisschen, könnte man das im Nachhinein hineinholen? Weil selbst wenn man sagt, fällt es vielleicht unter einen anderen Tatbestand, also ist es notwendig, das in einem anderen Licht zu sehen, muss man sagen, nein, das ist derzeit nicht möglich, weil die Tatbestände diese Art von Projekte einfach so nicht gut auffangen können. Und deshalb muss die Lösung sein, einen eigenen UVP-Tatbestand zu schaffen. Das heißt, sachfremde Kategorien können nicht gut genutzt werden. Wir haben zum Beispiel Kategorie Logistikzentrum, Städtebau. Also städtebauliche Vorhaben, die sind schon ein eigenes Problem im UVPG. Industrieparks gibt es auch, aber das deckt alles nicht wirklich das ab, was ein Datenzentrum ist. Warum nicht? Das sind große Infrastrukturprojekte, die vor allem einen sehr hohen Flächenverbrauch haben. Das heißt, der Schwellenwert ist dort in Hektar gemessen. Das heißt, es geht nur darum, wie groß ist das Ganze. Genauso könnte man sich das anschauen bei Rodungen. Und da ist einfach diese Hektargrenze so, dass man sagt, das kann einfach diese Datenzentren nicht einfangen, weil dort ist das Problem nicht primär ein gigantischer Flächenverbrauch, sondern das Problem ist eher ein großer Verbrauch von Strom. Natürlich ein gewisser Flächenverbrauch, aber nicht in dem Ausmaß, wie jetzt ein großer Städtebau vorhaben. Also denken Sie jetzt da an die Seestadt zum Beispiel, verbraucht werden würde. Die Rodungen sind auch auf Hektar gerichtet. Man könnte theoretisch noch das Nutzen von Grundwasser nehmen. Da gibt es auch einen eigenen Tatbestand dafür. Das sind aber 10 Milliarden Kubikmeter pro Jahr. Zum Vergleich, ich habe mir das kurz angeschaut, das ist circa 100 Mal den ganzen Stephansdom mit Wasser füllen. Oder dreimal die alte Donau ausleeren. Also das sind Mengen, die da zum Glück nicht erreicht werden, beziehungsweise betrifft es auch nur das Grundwasser und nicht das Wasser aus einem Fluss. Das heißt, wir haben keine Möglichkeit derzeit, das einzufangen. Wir haben im UVPG schlicht nicht vorgesehen, dass es solche Projekte gibt, und dementsprechend läuft das ins Leere und das konkrete Projekt kommt ohne eine UVP aus. Jetzt ist die Frage natürlich, ist das erlaubt? Also wäre eigentlich notwendig, eine UVP zu machen? Haben Sie sich da irgendwo durchgeschummelt? Das vorweggenommen, nein, Sie haben sich nirgends durchgeschummelt, weil das Gesetz das so einfach nicht abbilden kann. Das Belastungsprofil entsteht nämlich nicht durch die Fläche von dem Ganzen, sondern durch die Ressourcenentnahme, durch den Stromverbrauch, durch die Abwärme. Das heißt, momentan bietet das Gesetz eigentlich nicht die Möglichkeit, das zu tun. Aber, Und das ist der Kernpunkt der ganzen Studie. Die UVP-Richtlinie sieht ja nicht nur vor, Projekte zu prüfen, die unter diese Schwellenwerte fallen, sondern dient einfach der Prüfung von allen Projekten, die eine potenziell erhebliche Auswirkung auf die Umwelt haben können. Jetzt muss man natürlich Juristinnen fragen, was das heißt, und alle Juristinnen werden sagen, das kommt drauf an, weil das die beste Antwort ist auf jede Frage und man muss nicht nachschauen. Aber ganz konkret heißt das, wenn zu erwarten ist, dass ein Projekt sehr große Mengen an Energie braucht, sehr großen Flächenverbrauch hat, sehr große Emissionen hat, dann ist das eigentlich einer UVP zuzuführen. Und hier sagt Artikel 2 Absatz 1 der UVP-Richtlinie, ohne konkret zu werden, Vorhaben mit voraussichtlich erheblichen Umweltauswirkungen brauchen eine UVP, und genau das ist hier unterblieben. Es ist aber nicht in einer Art und Weise unterblieben, dass man dem Projektwerber das hier unterstellen kann, das absichtlich umgangen zu haben, sondern das Gesetz war hier so unkonkret, beziehungsweise hat das so nicht erfasst, dass es einfach im Gesetz derzeit keine Möglichkeit gegeben hat, das aufzufangen. Und wenn dann nur mit einem Kunstgriff, was ist denn das Problem an der ganzen Sache? Warum braucht man eine UVP, oder was ist denn der Mehrwert von dem Ganzen? Die UVP ist die einzige Möglichkeit, auch die betroffene Öffentlichkeit mit ins Verfahren zu nehmen. Das heißt, eine Umweltorganisation, eine Umweltschutzorganisation, eine Bürgerinitiative, Nachbarinnen, Nachbarn können nur dann mitspielen, wenn wir eine solche UVP haben. In den Einzelverfahren haben sie gar keine Rechte. Und das ist ein Problem auch für völkerrechtliche Verträge, für Verträge, wo auch die Europäische Union Vertragspartei ist, nämlich die Aarhus-Konvention. Die Aarhus-Konvention gibt der Öffentlichkeit die Möglichkeit, sich bei potenziell erheblichen Auswirkungen auf die Umwelt zu beteiligen, wenn ein Verfahren geplant ist in dieser Art und Weise, und auch einen Rechtsschutz dagegen zu haben. Wir haben da in Österreich einige Umsetzungslücken, und das ist eine weitere solche Umsetzungslücke. Das heißt, wenn wir ein solches gigantisches Verfahren führen und das aber in Einzelverfahren abführen statt in einer UVP, fällt da die Öffentlichkeit um ihre Rechte um. Das heißt, das ist eine Lücke, die man schließen sollte. Und jetzt die Frage, brauchen wir einen neuen Tatbestand? Ja, wir brauchen einen neuen Tatbestand, weil ich schon erwähnt habe, die Analogie dafür. Also das heißt, können wir es unter ein Logistikzentrum tun? Nein, können wir nicht, weil ein Logistikzentrum eine andere Funktion hat. Ist es Städtebau? Nein, es dient ja nicht dazu, dass man dort eine gemischte Nutzung von einer Stadterweiterung schafft. Ist es ein Industriepark? Auch nein, weil ein Industriepark stellt primär darauf ab, dass auch verschiedene Betreiber dort sind. Eine Rodung ist auch nur sehr behelfsmäßig relevant. Die Grundwasserentnahme habe ich vorher schon erwähnt. Das heißt, es passt einfach nicht in das System hinein. Ja. Es ist ein bisschen wie wenn man versucht, mit einem Kutschengesetz die Robotertaxis einzufangen. Die hat es halt damals noch nicht gegeben. Das passt nicht hinein. Und dementsprechend muss man das Gesetz einfach auf eine moderne Basis stellen. Warum sollte man das machen? Naja, eigentlich ist eine UVP notwendig nach der UVP-Richtlinie. Und um das ordentlich zu machen und um dann nicht ganz viele Graubereiche aufzumachen, die 100-mal zum Höchstgericht müssen, wäre es wichtig für die Rechtssicherheit und für auch eine sachliche Gleichbehandlung von solchen Großprojekten, einen eigenen UVP-Tatbestand zu schaffen, weil die Parameter, also die Frage, was löst diese Umweltprüfung aus, die haben wir schon, die sind auch schon EU-weit etabliert, und strittig ist da mehr die Höhe der Schwelle und nicht aber die Schwelle an sich. Wir würden also vorschlagen, im österreichischen UVPG eine neue Ziffer 19a, warum 19a und nicht 75 oder so einzuführen. 19a, bei 19 haben wir diese Infrastrukturprojekte, die am ehesten noch passen würden. Und da das auch in die Richtung geht, könnte man mit der 19a-Ziffer das ordentlich in dieses System einführen. Und unser Vorschlag wäre ein hybrider Schwellenwert. Das heißt nicht ein fixer Schwellenwert, der nur heißt so und so viele Parkplätze, sondern wir richten uns ganz konkret auf diese Projekte und schauen uns an, was sind da die wesentlichen Punkte. Erstens einmal ein ordentliches UVP-Verfahren. Diese höchste Schwelle wäre, wenn eine Leistung bzw. eine Abnahme von 50 Megawatt passiert, dann muss auf jeden Fall eine UVP gemacht werden. Ein ordentliches UVP-Verfahren, das sind einfach diese allergrößten Projekte. Und das entspricht ungefähr aufs Jahr gerechnet, weil das eine Dauerlast ist, dem Stromverbrauch von einer Landeshauptstadt wie Linz. Das ordentliche Verfahren ist unserer Meinung nach darüber hinaus dann notwendig, wenn 20 Megawatt Leistung erreicht werden und wenn dafür Kühlwasser aus Gewässern oder Grundwässern entnommen wird oder nur weniger als die Hälfte der Abwärme anders genutzt wird. Das heißt, das ist ein bisschen ein Anreiz für die Projektwerbenden zu sagen, gut, wenn wir uns überlegen, wie wir das nutzen können, diese Wärme, die hier entsteht. Wenn wir es zum Beispiel ins Fernwärmenetz einspeisen können, dann braucht das Wärmepumpen, dann braucht das eigene Infrastruktur. Aber ich könnte dann, wenn ich das nutze, wenn ich das der Gesellschaft sinnhaft wieder gebe und nicht nur als warmes Flusswasser, dann könnte ich hier eine geminderte Schwelle haben und dann würde ich hier aus der UVP-Pflicht herausfallen, wenn ich hier eben nicht das als Abwasser abgebe, beziehungsweise auch nicht ins Fernwärmenetz einspeise, dann wäre es erst ab 50 Megawatt eben UVP-pflichtig. Ein vereinfachtes UVP-Verfahren wäre unserer Meinung nach ab 10 Megawatt sinnvoll. Das ist dann der Auffangtatbestand für mittelgroße Anlagen, also nicht für diese Hypercenters, sondern für die kleineren Anlagen auch. Oder kleiner ist auch viel gesagt. 10 Megawatt ist ja nicht wenig, aber für die mittelgroßen Anlagen. Und in schutzwürdigen Gebieten, vor allem dort, wo es um Wasserschutz geht, wo es um belastete Gebiete geht, wäre unserer Meinung nach 5 Megawatt eine UVP sinnvoll. Wer kann das jetzt umsetzen? Das gibt zwei Ebenen. Einerseits könnte der österreichische Bundesgesetzgeber in der momentan zu verhandelnden UVP-Novelle direkt aktiv werden und könnte so eine Ziffer 19a einführen. Das ist eine einfache Gesetzesbestimmung. Das könnte man einfach bei der nächsten Nationalratssitzung einbringen und beschließen. Das braucht keine Verfassungsmehrheit. Das braucht auch keine Prüfung darauf, ob das unionsrechtlich zulässig ist. Warum nicht? Wir haben eine UVP-Richtlinie und Artikel 193 des Vertrags über die Arbeitsweise der Europäischen Union erlaubt es uns, strengere Schutzmaßnahmen vorzusehen, wenn es dem Schutz der Umwelt dient. In dem Fall ist das natürlich gegeben. Ist auch ganz ohne Problem. Und dann könnte Österreich das jetzt sofort umsetzen. Sinnvoller, langfristig sinnvoller wäre natürlich, wenn die Europäische Union das selbst auch machen würde. Sprich, wenn der EU-Gesetzgeber sagen würde, wir ergänzen diese UVP-Richtlinie dahingehend, dass der Anhang 1 erweitert wird um den Tatbestand eines Datencenters ab 50 Megawatt, in Anhang 2 ab 10 Megawatt. Es gibt derzeit auch gerade ein solches Verfahren, wo diese Umweltrichtlinien überprüft werden, der sogenannte Umweltomnibus, der Omnibus Nummer 8. Da wäre genau jetzt auch das Zeitfenster zu sagen, wir nutzen gleich diese Überarbeitung der Richtlinien, um europaweit das einzuführen, um keine Standortvor- und Nachteile zu schaffen für irgendwen, sondern dass das einheitlich ist. Irland hat ja schon solche Tatbestände, also Irland prüft das schon in einem Screening-Verfahren und dort stehen auch die meisten. Das heißt, es ist nicht ab sofort ein Standortnachteil, wenn Österreich das umsetzen würde, sondern das würde einfach nachziehen und die Realität besser abbilden. Ein europäischer Mindeststandard wäre hier sinnvoll. Wer jetzt ganz genau aufgepasst hat, wird merken, dass der europäische Vorschlag abweicht von dem österreichischen, der ist nicht so differenziert. Warum? Weil die UVP-Richtlinie eine solche Differenzierung gar nicht vorsieht. Die haben nur zwei Anhänge und dementsprechend ist das hier ein leicht anderes System, würde aber in der Konsequenz da nichts ändern. Der österreichische Vorschlag ist mit dem europäischen Vorschlag, den wir bringen, natürlich eins zu eins abgedeckt und umsetzbar und rechtskonform. Gut, und wer kann das jetzt umsetzen oder wer kann es durchsetzen, dass es das braucht, dass es das gibt? Die Europäische Kommission kann diesen Vorschlag aufgreifen. Österreich kann die Europäische Kommission bitten, einen solchen Vorschlag aufzugreifen und kann das auch in diesen Omnibus-Prozess einbringen und sagen, sie wollen das haben. Die Europäische Kommission kann dann einen entsprechenden Vorschlag machen, den an den Rat und das Parlament übermitteln und dementsprechend in diesem Omnibus-Verfahren hier sich einbringen und einen solchen Tatbestand schaffen. Fraglich und sicher rechtlich spannender ist die Frage, ob nicht Gerichte, Höchstgerichte, auf die Rechtsmittel der Öffentlichkeit hin hier eingreifen könnten. Und das ist tatsächlich eine Rechtsunsicherheit, die man diskutieren muss. Das ist nicht gesagt, dass das absolut so passieren wird, aber es ist eine gewisse Unsicherheit da. Warum? Weil eben Artikel 2 Absatz 1 der UVP-Richtlinie, also diese unionsrechtliche Richtlinie, schon vorsieht, erhebliche Auswirkungen von Projekten zu prüfen. Jetzt gibt mir aber mein österreichisches Korsett von diesen Grenzwerten das nicht her, aber wir haben auch die Möglichkeit, andere Projekte zu prüfen, die nicht unter diese Schwellenwerte fallen. Da gab es ja rund um den Heumarkt viele Diskussionen, ob das nicht so ein Fall ist und wo man auch gesagt hat, gut, Österreich hat ein Vertragsverletzungsverfahren der Europäischen Union gerade anhängig. Genau das ist ja gerade das Thema, dass unsere Schwellenwerte nicht mehr aktuell sind, sie sind zu hoch oder in dem Fall, sie bilden einfach die Realität nicht mehr ausreichend ab. Und da muss man sich schon die Frage stellen, ist das nicht genau so ein Projekt? Also ist nicht genau so ein Datenzentrum mit seinem enormen Energieverbrauch so ein Projekt, das unter Artikel 2 Absatz 1 der UVP-Richtlinie fallen kann? Meiner Meinung nach ja. Ist aber eine Streitfrage, das will ich auch ehrlich sagen. Das ist jetzt nicht fix so und das wird uns alles um die Ohren fliegen, wenn das zu einem Höchstgericht kommt. Das ist eine spannende Frage, die so noch nie vor einem Höchstgericht gelandet ist, weil Datencenter so ein neues Phänomen sind. Und dementsprechend ist die Frage, ob Österreich nicht die Pflicht hätte, das noch einmal genauer zu prüfen und sich zu überlegen, ob das im Zuge von so einer Prüfung notwendig ist. Ich will jetzt auch gleich zwei Einwände vorwegnehmen, die wir uns auch angeschaut haben im Zuge der Studie. Entschuldigung. Das Erste, was man immer hört, wenn man strengere Umweltauflagen fordert, beziehungsweise das Umweltrecht streng auslegen will, ist, das ist Goldplating, das heißt eine Überfüllung von Unionsrecht, es schadet dem Standort. Da kann ich entgegnen, einerseits eine UVP ist kein Verbot. Also ein UVP ist ja keine Einschränkung davon, dass was gebaut wird. Wir haben nur rund 3% aller UVPs, die negativ ausgehen, also die zu einer Versagung des Projekts führt, wenn überhaupt. Also das ist wirklich kein wesentlicher Anteil an UVPs. Die UVP hat auch wesentliche Vorteile. Man hat ein strukturiertes Verfahren, man hat eine Öffentlichkeitsbeteiligung, man hat dann einen Bescheid, auf den man sich stützen kann und nicht ganz viele verschiedene, die vielleicht miteinander nicht hundertprozentig kompatibel sind. Die Standortauswahl liegt ja nicht daran, wo gibt es eine UVP und wo nicht. Ich habe schon gesagt, in Irland gibt es das als eigenes Thema und trotzdem stehen dort die meisten solchen Datencenter. Die Standortwahl erfolgt eher danach, wo bekomme ich diesen Strom sinnvoll her? Wo gibt es ausreichend Internetverbindung? Wo gibt es Kühlpflicht und so weiter? Das heißt, die Prüfpflicht allein löst das nicht aus. Und ist es eine Überfüllung von Unionsrecht? Ich finde, man kann genauso argumentieren, es ist eigentlich nur die Erfüllung von Unionsrecht, weil, wie gesagt, die UVP-Richtlinie eigentlich vorsieht, dass alle Projekte zu prüfen sind, die eine solche wesentliche Auswirkung haben. Das zweite Argument, das wir gehört haben, war, ja, aber Deutschland lockert doch gerade seine Voraussetzungen und Österreich sollte lieber Sachen lockern, als jetzt nachziehen. In Deutschland geht es um die Energieeffizienz, nämlich um die Frage, ob Datencenter ihre Abwärme verpflichtend nutzen müssen. Und genau das ist, finde ich, eher ein Argument zu sagen, wir brauchen eine einheitliche Lösung. Wir brauchen eine europäisch einheitliche Lösung und wir brauchen eine einheitliche Lösung auch innerhalb von Österreich, weil wir diese juristischen Pflichten, die wir in einem einzelnen Gesetz wie dem Energieeffizienzgesetz haben, jederzeit sich ändern können. Aber Projektwerbende brauchen vor allem Rechtssicherheit und brauchen ein Vertrauen darauf, dass der Rechtsbestand sinnvoll hält und dementsprechend wäre eine Einheitlichkeit hier sinnvoll und notwendig. Was heißt das jetzt? Wir brauchen einen UVP-Tatbestand für Rechenzentren. National kann das Österreich sofort machen. Das kann noch im September in den Nationalrat gehen, wo die nächste Sitzung ist. Europäisch ist es auch gerade günstig sozusagen, weil der Omnibus genau diese Richtlinien sich anschaut und genau jetzt die Möglichkeit bietet, das einzuführen. Warum ist es sinnvoll? Es sind riesengroße Projekte. Unser derzeitiges Rechtssystem ist einfach nicht darauf aufgebaut, solche Projekte prüfen zu können. Dabei sagt eigentlich der Rahmen, dass es genau dafür da ist und genau dafür gibt es die Notwendigkeit, das zu prüfen. Und es muss einfach abgedatet werden auf den Status quo. Ich kann nicht mit dem Kutschengesetz Robotertaxis einfangen, sondern ich muss das Gesetz auf den Status quo aktualisieren. Es ist unionsrechtlich zulässig und der Anspruch auf eine digitale Führungsrolle innerhalb von Europa wird nicht davon abhängen, ob ich es gar nicht reguliere, sondern dass ich es sinnvoll einheitlich reguliere und damit Rechtssicherheit schaffe für die Projektwerbenden. Gut, soweit zu mir.
4: Vielen Dank für die Präsentation und ich möchte jetzt hier nur noch ganz kurz zusammenfassen, was das für uns als Global 2000 und für unsere Forderungen, was Datencenter angeht, bedeutet. Und zwar fordern wir als erstes ein Moratorium, also eine Pause für alle neuen Datencenter-Projekte, bis eben diese rechtlichen Fragen geklärt sind. Der Kollege hat es ja schön erklärt, wo wir uns auch einfach in unsicheren Rahmen befinden. Bis das alles erledigt ist, dürfen keine neuen Projekte genehmigt und gebaut werden. Zweitens fordern wir eben die rechtliche Anpassung der UVP-Richtlinie und auch, dass Österreich sich dafür einsetzt, dass eben auf EU-Ebene hier nachgebessert wird. Wir stellen hier natürlich selbstverständlich gerne unsere Studie zur Verfügung, wenn die Bundesregierung diese nutzen möchte. Und dann fordern wir aber schon auch eine klare Strategie, was wir in Österreich gebaut haben wollen und was nicht, weil wir haben vorher schon erwähnt, es gibt limitierte Ressourcen, was Platz, was Wasser, was Strom angeht. Und wir müssen sicherstellen, dass die Infrastruktur, die in Österreich ausgebaut wird, auch die ist, die der Bevölkerung zugutekommt und nicht nur dem Gewinn von internationalen Tech-Konzernen zugutekommt. Und genau deshalb Deshalb fordern wir zusätzlich zu den rechtlichen Anpassungen auch eine klare politische Linie, was wollen wir in Österreich gebaut haben und was wollen wir in Österreich auch nicht gebaut haben.
2: Das war ein Beitrag zur Pressekonferenz von Global 2000 zum Thema Rechenzentrum Kronsdorf. Und jetzt hören Sie einen Beitrag zur Schamanin von Bad Dürrenberg. Bei Bauarbeiten im Jahr 1934 in Bad Dürrenberg stießen Arbeiter auf eine archäologische Sensation. Ein außergewöhnlich gut erhaltenes, rund 9000 Jahre altes Grab. Wie sich herausstellte, handelte es sich um die letzte Ruhestätte einer Schamanin aus der Mittelsteinzeit. Mehr dazu hören Sie im folgenden Beitrag von Radio Blau vom 14.07.2026.
6: Im Landesmuseum für Vorgeschichte in Halle findet derzeit eine Sonderausstellung statt mit dem Titel »Die Schamanen«. Die Sonderausstellung läuft seit dem 27. März und geht aber noch eine Weile und ich spreche hier mit Josephine vom Landesmuseum für Vorgeschichte. Magst du dich kurz vorstellen?
7: Ja, also mein Name ist Josephine Biedinger und ich bin Archäologin und eine der Kuratoren für die Sonderausstellung Die Schamanen, die aktuell im Landesmuseum zu sehen ist.
6: Und um diese Sonderausstellung soll es heute gehen. Josephine, wer ist die Schamanin?
7: Die Schamanin ist eine Frau, die ungefähr 35 bis 40 Jahre alt geworden ist und in der Mittelsteinzeit gelebt hat, dem Mesolithikum, also der Zeit von ca. 9600 bis 5500 vor Christus hier in Mitteleuropa. Und diese Frau wurde bestattet mit dem reichsten Grab, das es aus dieser Zeit in unserer Gegend gibt. Also ein ganz, ganz ungewöhnliches Grab. Normalerweise sind die Menschen aus der Mittelsteinzeit mit eher wenig Beigaben bedacht worden und sie hat aber ein sehr umfangreiches Inventar bekommen, einen sehr aufwendigen Grabbau, war also wahrscheinlich eine herausragende Persönlichkeit und ist deswegen auch so besonders für uns.
6: Auf die Schamanin selbst gehen wir im Laufe des Interviews noch ein, aber wann wurde denn dieses Grab überhaupt entdeckt?
7: Die Erstentdeckung des Grabs war 1934 bei Kanalarbeiten. Das war am Tag vor der Neueröffnung des Kurparks von Bad Dürrenberg. Da musste alles schnell gehen, da sollte ein Rohr verlegt werden, damit ein Springbrunnen angeschlossen werden konnte, der eben am nächsten Tag funktionieren musste. Und bei diesen Arbeiten kam den Bauarbeitern auf einmal rote Erde entgegen und eben archäologische Objekte. Die haben dann einen Archäologen, einen Grabungstechniker dazugerufen und der musste das Grab dann innerhalb von einem Tag da rausholen, weil eben am nächsten Tag alles fertig sein musste. Dementsprechend lag sein Hauptaugenmerk darauf, die Objekte zu bergen und nicht so sehr auf der sauberen Dokumentation. Aber er hat immerhin eine Lageskizze angefertigt und die hat es ermöglicht, dass in 2019 nochmal das Grab gefunden werden konnte. Also in Vorbereitung für die Landesgartenschau in Bad Dürrenberg wurde dort nochmal gegraben. Und dabei konnten dann die Reste des Grabes gefunden werden. Das Ganze ist dann in zwei Blöcken rausgeholt worden und hier in unsere Restaurierungswerkstatt gebracht worden und wurde dann über 2 Jahre hinweg ganz, ganz fein säuberlich ausgegraben. Also gab es im Grunde zwei Grabungsdaten.
6: Und die Schamanin, wurde die direkt bei der ersten Ausgrabung geborgen?
7: Die ist gleich bei der ersten Grabung geborgen worden, genau. Also das war die Schamanin selber und dann der Säugling, der noch im Grab sich befand. Beide sind schon bei der ersten Grabung herausgeholt worden und wurden dann erstmal fehlinterpretiert. Also zum einen wurde sie in die Jungsteinzeit datiert, also die Zeit nach dem Mesolithikum. Und zum anderen wir befinden uns hier in der Zeit der Nazis, wurde aus ihr ein arischer Krieger gemacht, also ein weißer, blonder Urgermane, der quasi beweisen sollte, dass die Germanen aus Deutschland kommen. Wie wir inzwischen wissen, durch die Nachgrabung und auch die neuen Informationen, die durch die Forschung herausgekommen sind, handelt es sich eben um eine Frau mit dunkler Haut und dunklen Haaren und hellen Augen, also so ziemlich das Gegenteil von dem, wie sie früher interpretiert wurde.
6: Lässt es sich anhand des reinen Skelettfundes sagen, ob das Individuum, was da verstorben ist, männlich oder weiblich ist?
7: Ja, Also es gibt anthropologische Untersuchungen. Man muss dazu sagen, dass das oft auch falsch eingeschätzt wird. Also ne, tatsächlich, die Schamanin selber ist ja vorher als Mann interpretiert worden. Da ist schon relativ früh danach gesagt worden, naja, das Skelett muss eigentlich weiblich sein. Das sind so diese typischen Sachen, dass man sagt, oh, das Becken hat die eine oder andere Form und deswegen ist das eben Mann oder Frau. Bei ihr hat das sehr gut geklappt. Ansonsten ist es so, dass man diese Skelettbestimmungen durchführt, aber die genetischen Bestimmungen sind da genauer. Also die Genetik hat uns auch nochmal bestätigt, dass es ein weibliches Individuum war. Aber generell kann man leider nicht an jedem Skelett Genetik durchführen, deswegen wird meistens auf die Anthropologie zurückgegriffen.
6: Und gab es einen Anlass, warum da nochmal intensiver nachgeforscht worden ist bei dem Grab und bei der Schamanin?
7: Also der Anlass zu der Nachgrabung, der war eben gegeben durch die Landesgartenschau. Sie war davor ja schon Bestandteil der Dauerausstellung bei uns und eben davor war schon klar, dass sie das reichste Grab des Mesolithikums in Mitteleuropa ist. Deswegen für uns natürlich wahnsinnig spannend. Und mit den Neuinformationen, die man durch die Nachgrabung gekriegt hat, also auch die neuen Befunde, die dabei zutage gekommen sind, das war sozusagen der Anstoß dafür, dass das dann in einem sehr internationalen Team sehr, sehr umfangreich erforscht wurde, also bis ins kleinste Detail hinein. Und diese Nachforschungen, die eben seit 2019 stattfinden, die waren dann wiederum der Anstoß für die Sonderausstellung, mit der diese Neuinformationen eben präsentiert werden sollten.
6: Und kann man dann all die Funde bei der Sonderausstellung begutachten?
7: Ja, also man sieht das Inventar der Schamanen bei uns. Sie ist der zentrale Punkt in der Sonderausstellung. Also schon, wenn man hereinkommt, kann man auch direkt in ihren Raum reinschauen. Das Inventar ist dort fast vollständig. Es sind ein paar Steinklingen sind nicht drin, von denen wir eben sehr, sehr viele haben. Aber es ist so vollständig, dass es eben das Inventar komplett repräsentiert. Und die Auslage, so wie sie da zu sehen ist, die gab es natürlich schon in der Dauerausstellung. Also die Art der Präsentation ist so, wie sie in der Dauerausstellung war, in der großen Vitrine, in der sie ausgelegt ist, aber das Inventar ist eben geupdatet worden und enthält jetzt auch die Neufunde, die gemacht wurden und die neue Zusammensetzung.
6: Okay, dann lass uns jetzt gemeinsam einen Blick auf die Schamanen werfen. Was kann man sich unter einer Schamanin in der Steinzeit vorstellen? Die genaue Epoche kannst du gerne noch ergänzen.
7: Also die Epoche, das Mesolithikum oder die Mittelsteinzeit. Mittelsteinzeit. Okay. Also die Zeit zwischen der Altsteinzeit, wo wir in der Kaltzeit sind mit den Jägern und Sammlern, die eben Mammuts jagen und die Höhlenmalereien machen, und der Jungsteinzeit, wo die ersten Bauern hier ankommen und eben Ackerbau betreiben. Das dazwischen ist die Mittelsteinzeit, so eine Zeit, die früher einfach so ein bisschen als Übergangszeit verlacht wurde und von der wir jetzt eben wissen, dass es eine sehr, sehr reiche und auch sehr interessante Zeit war und eine Zeit von viel Veränderung und viel Umschwung. Und das ist vermutlich auch der Grund, warum man einen Schamanen gebraucht hat. Ja, ein Schamane ist ein Spezialist, so kann man das sagen, in einer animistischen Lebenswelt. Also Animismus bedeutet, alles in der Welt hat eine Seele oder einen Geist. Also nicht nur die Menschen sind beseelt, sondern auch die Tiere und die Bäume und die Steine. Und diese Seelen sind alle gleichwertig. Das heißt, die können miteinander interagieren, die können Körper tauschen, die können verschmelzen. Und innerhalb dieser animistischen Welt gibt es Schamanen und das sind Spezialisten. Und deren Aufgabe ist es, mit den Geistern zu interagieren. Also die rufen die Geister an. Die sprechen mit denen, die fragen die Dinge, die vertreiben Geister, wenn die Krankheiten hervorrufen. Das ist also der Schamane, das ist also ein Alltagshelfer für die Gemeinschaft, der häufig auch Dinge kann, wie eben heilen oder medizinisches Arbeiten, solche Dinge. Und das ist wahrscheinlich auch ihre Aufgabe gewesen. Also wir wissen, dass sie medizinisches Wissen hatte, weil sie selbst Spuren von Entzündungen hat, selbst Krankheitsbilder hat, die sie behandelt hat, also die sie unter Kontrolle hatte. Und zugleich hat sie wahrscheinlich Aufgaben durchgeführt, wie Farbauftrag. Also sie hat in ihrem Grab, in ihrem Inventar einen Spatel und eine Rötelknolle, die dazu gedient haben, eben Farbpigmente abzureiben, und das könnte dann zur Körperbemalung gedient haben zum Beispiel.
6: Und war es üblich zu der Zeit, dass auch Frauen Schamaninnen sein konnten oder waren? Und was hat sie vielleicht auch noch neben dem als so eine persönliche Besonderheit, die sie vielleicht auch qualifiziert hat, Schamanin zu sein?
7: Also erstmal muss man sagen, dass es im Schamanismus so ist, dass sowohl Männer als auch Frauen Schamanen werden können. Je nachdem natürlich, in welchem Kulturkreis man sich bewegt, aber Schamanismus selbst ist in Sibirien erforscht worden, deswegen beziehen wir uns auch immer auf den sibirischen Schamanismus. Und da können Männer und Frauen Schamanen werden. Dann ist es auch so, dass diese patriarchalen Strukturen, die man aus der Vorgeschichte so im Kopf hat, die großen Fürsten und was auch immer, das kommt alles erst zu einem späteren Zeitpunkt, so eben ab der Jungsteinzeit. Im Mesolithikum und auch davor in der Altsteinzeit man eher noch von einer Gleichstellung der Person

0: geformte Halswirbel. Die obersten beiden Halswirbel sind bei ihr nicht vollständig ausgebildet. Und das hat zur Folge, dass sie, wenn sie den Kopf auf eine bestimmte Art und Weise dreht, die Halsschlagader abgedrückt wird. Was bedeutet, dass der Blutfluss und der Sauerstofffluss ins Gehirn unterdrückt wird. Und das wiederum bewirkte ein Augenflackern, also ein Nystagmus, was im Grunde bedeutet, dass die Augen eben so wild nach oben unten zucken oder von links nach rechts, was natürlich wahnsinnig Eindruck gemacht haben muss. Gleichzeitig ist es so, dass dieses Abdrücken des Bluts und des Sauerstoffs zur Folge haben kann, nicht zwingend, aber kann, dass man Halluzinationen hat, dass man Dinge sieht und Dinge hört, was ihr in dem Fall natürlich auch noch zugute gekommen wäre, also was sie in ihrem Schamanentum vielleicht befähigt hat. Das andere ist, dass sie zwei Zähne hat im Oberkiefer, die auf der Innenseite geöffnet wurden, und zwar bis in die Nervenhöhle hinein. Also die standen offen, die haben sich auch nicht wieder verschlossen. Das kann passiert sein durch einen gewollten Abrieb, also dass sie quasi selber sich die Zähne geöffnet hat, vielleicht durch einen Ritus, also einen Schmerzritus. Es kann aber auch sein, dass das Folgen sind von der Nutzung der Zähne als dritte Hand, so wie man das immer mal wieder beobachten kann, sowohl in der Vorgeschichte als auch in ethnologischen Vergleichen, dass eben die Hand dazu genutzt wird, Holz abzuschaben oder was zu halten oder eben so. Aber diese Zähne beweisen eben, dass sie das medizinische Wissen hatte, weil die sich immer wieder entzündet haben. Also man sieht an ihrem Oberkiefer, an den Knochen sieht man Spuren dieser Entzündung. Die sind aber relativ klein und man weiß eben, dass das behandelt wurde. Das ist mehrmals abgeheilt, das kann man sehen. Sie hat also irgendwie gewusst, irgendwelche Kräuter, die sie da reingefüllt hat oder die sie gekaut hat. Oder wir wissen natürlich nicht genau, wie sie das gemacht hat, aber sie scheint gewusst zu haben, wie sie das zu behandeln hat.
1: Und wann wurde die Entscheidung getroffen, dass sie Schamanin wird? War das eine eigene Entscheidung oder war das eine familiäre bzw. Entscheidung von der Gesellschaft ausgehend?
0: Das können wir natürlich nicht genau sagen. In Sibirien, das wir immer als Vergleich ranziehen, einfach, wie gesagt, weil da das Konzept Schamanismus herkommt, da ist es so, dass man die Wahl nicht trifft, sondern dass man zum Schamanentum geboren ist und das meistens feststellt dadurch, dass man eine traumatische Krankheit zum Beispiel durchläuft oder ein traumatisches Erlebnis und dann dadurch lernt, dass man eben zum Schamanentum berufen ist. Zum Beispiel eben, wenn man krank wird, dann wird man nur geheilt, wenn man sich zum Schamanentum bekennt. Natürlich kann das früher anders gewesen sein. Also es kann auch gewesen sein, dass sie von der Gruppe ausgewählt wurde. Aber wir gehen davon aus, dass sie eben gegeben durch diese körperlichen Besonderheiten, die sie hatte, die sie ja auch beeinflusst haben, schon so eine Art, ja, Prädestination da war, dass sie eben als Schamanin herausgestellt hat.
1: Du hattest zu Anfang noch erwähnt, dass es ein weiteres Skelett im Grab der Schamanin gab, was dort gefunden worden ist. In welcher Beziehung steht dieses Skelett zur Schamanin?
0: Also das zweite Skelett in dieser Bestattung ist ein Säuglingsskelett von 6 bis 12 Monaten. Von dem sind wir anfangs davon ausgegangen, dass es sich um das Kind der Schamanin handelt, wie das so ist. Wenn man Frau und Kind im Grab findet, dann geht man erstmal davon aus, dass das hier Mutter und Kind sind. Wir konnten das auch erst genauer definieren, als eben 2019 die Nachgrabung gemacht wurden, weil das Säuglingsskelett so ganz dünn und fein ist, dass man das genetisch nicht untersuchen konnte. Aber bei den Nachgrabungen kam das Felsbein zutage. Das Felsbein ist der Teil im Körper, wo der Knochen am dicksten ist. Es sitzt im Schädel, hinterm Ohr so ungefähr. Und da war noch genetisches Material vorhanden. Und dabei hat sich zum einen herausgestellt, der Säugling ist ein Junge. Und zum anderen, es ist nicht das Kind der Schamanin, sondern er ist verwandt mit ihr 4. bis 5. Grades. Das heißt, wenn wir davon ausgehen, dass die zur gleichen Zeit gelebt haben und es so ein total geometrischer Stammbaum ist, dann wären sie Großcousin und Großcousine. Aber man muss natürlich auch dazu sagen, im Mesolithikum sind das immer sehr kleine Gruppen, die da umherziehen. Es kann also auch einfach der Indikator dafür sein, dass sie eben aus der gleichen Gruppe stammen, ohne dass sie eben in direkter Abstammung zueinander stehen. So, das heißt, wir wissen, der Säugling ist nicht direkt mit ihr verwandt, sondern wurde ihr eben mitgegeben. Gleichzeitig haben sich durch die Nachgrabung aber herausgestellt, dass noch zwei

0: drei Individuen in dem Grab vertreten sind, und zwar nochmal zwei Kinder, jeweils nur durch einen Halswirbel. Also sonst haben wir nichts, wir haben jeweils nur einen Halswirbel. Und das sind Kinder, die sind 2 bis 6 Jahre alt, also es sind Knochen, die nicht von dem Säuglingsskelett stammen können, weil eben das Alter unterschiedlich ist. Und auch die konnten wir genetisch untersuchen. Und dabei stellte sich raus, dass der eine Wirbel genetisch 1:1 übereinstimmt mit dem Säugling, also der eineiige Zwillinge ist, der noch ein bisschen länger gelebt hat und dann erst später verstorben ist. Und der zweite Wirbel gehört zu einem Bruder der beiden, der ältere oder jüngere Bruder, das können wir nicht sagen. Also wir haben 3 Brüder, die in diesem Grab vertreten sind. 1 durch ein komplettes Skelett und dann eben 2 durch je einen Wirbel. Das bedeutet für uns natürlich, dass wir jetzt so ein Abfolgeproblem haben. Also dass wir nicht mehr sagen können, oh, der Säugling stirbt zur selben Zeit wie die Schamanen und dann werden die beide eben bestattet. Sondern jetzt kristallisiert sich raus, der Säugling ist wahrscheinlich schon eine ganze Weile tot gewesen, bevor diese Bestattung eben stattgefunden hat. Das heißt, so wie wir es jetzt momentan am wahrscheinlichsten sehen, ist es, dass der Säugling als erstes stirbt. Er wird von der mumifiziert zum Beispiel, also auf natürliche Weise mumifiziert, wahrscheinlich in irgendein Tuch eingewickelt und eben in der Krippe behalten. Und dann sterben die beiden Kinder, also die beiden älteren Jungen, und werden als vielleicht eine Art Hilfsgeist oder wie auch immer, aus irgendeinem Grund werden die Knochen aufgehoben. Und das alles wird der Schamanin dann mitgegeben, als sie stirbt. Da gibt es noch einen Haufen andere Varianten. Also es könnte natürlich auch sein, dass sie stirbt und dann sterben die Kinder später und das Grab wird nochmal aufgemacht und sie werden da reingelegt. Dafür gibt es aber nicht wirklich Hinweise im Befund. Also das würde man am Befund wahrscheinlich sehen. Deswegen ist das jetzt so die These, die wir am wahrscheinlichsten halten. In dem Fall wären das Verhältnis zwischen Schamanen und Kindern weniger ein direktes Verhältnis, in dem sie direkt interagiert hat mit ihnen, und eher so eine Art, ja, Ahnengeist vielleicht, Ahnenhelfer, oder, ne, also der Hilfsgeist, die ihr quasi mitgegeben wurden, um ihre Aufgabe als spirituelle Helferin durchzuführen.
1: Zu der Zeit, als die Schamanin starb und beerdigt worden ist, gemeinsam mit den Überresten der Kinder, waren die Menschen damals schon sesshaft?
0: Bis vor kurzem hat man noch gesagt, naja, das ist die Zeit der Jäger und Sammler. Die ziehen umher, die haben eben ihre Zelte, die sie abbauen und woanders wieder aufbauen. Tatsächlich hat sich in den letzten Jahren rauskristallisiert, dass es zumindest eine Teilsesshaftigkeit gegeben hat. Also wir kennen Siedlungen aus der Mittelsteinzeit. Teilweise haben die Leute sich niedergelassen. Vor allem an Flüssen, an Gewässern finden wir das öfters, dass die Leute dort eben gesiedelt haben. Und tatsächlich auch hier in Mitteldeutschland finden wir am Grab der Schamanin Hinweise dafür, dass die Leute durchaus sesshaft werden konnten. Also im Grab der Schamanin haben wir Hinweise dafür gefunden, dass das eben ein verstärkter Grabbau war. Also der wurde mit Hölzern ausgekleidet. Da ist, der ist verputzt worden, ganz, ganz fein. Das heißt für uns, dass die Leute das nicht zum ersten Mal gemacht haben, dass die eben nur Sachen verstärkt haben, Sachen gebaut haben, Strukturen gebaut haben und verputzt haben, sondern die Menschen der Mittelsteinzeit scheinen darin Erfahrung gehabt zu haben. Man muss also überlegen, ob man nicht doch Strukturen aus der Zeit finden kann. Das ist was, was eben jetzt erst rauskommt, dass man so ein bisschen weg muss von dem Bild des ständig umherziehenden Steinzeitlers, sondern dass die durchaus auch zumindest zeitweise sesshaft gewesen sein können.
1: Und ist das der erste so sonderbare Fund oder gibt es da vergleichbare Funde?
0: Also für hier, für Mitteldeutschland ist sie, oder auch Mitteleuropa generell, ist sie absolut einzigartig. Das definitiv. Also sie ist das reichste Grab aus der Zeit in Mitteleuropa. Sie ist das einzige Grab, wo wir diese Besonderheiten am Skelett finden. Sie hat eine absolute isolierte Stellung, also sie ist auch nicht Teil eines Gräberfelds oder sowas, sondern sie ist da in Bad Dürrenberg alleine bestattet worden. Insofern absolut einzigartig für diese Gegend. Was wir haben, und das wird in der Ausstellung auch genauer beleuchtet, ist, es gibt 2 Gräber, global gesehen, die mit ihrem vergleichbar sind. Das ist zum einen das Grab von Hillel Sontag Tit in Israel. Auch da ist eine Frau bestattet worden, die viele tierische Beigaben hat, wo eine große Gruppe zusammengekommen ist, um viel, viel Arbeit in den Grabbau zu investieren, die körperliche Besonderheiten hat und wo wir davon ausgehen, dass sie vielleicht eine spirituelle Helferin, eine Schamanin war. Und das andere Grab befindet sich in Horn Shelter in Texas in den USA. Da handelt es sich ebenfalls um eine Doppelbestattung. Also hier ist ein Mann und ein Kind bestattet worden. Und auch bei dem Mann wird immer wieder in den Raum gestellt, dass er Schamane gewesen sein könnte. Auch hier finden wir diese Vielzahl an tierischen Beigaben. Er hat ein Tätowierset dabei, also auch da wieder Thema Körperbemalung. Und auch er hat körperliche Besonderheiten. Also die drei Gräber lassen sich gut miteinander vergleichen, was den Umfang angeht und so die Details, Krankheitsbild. Ansonsten gibt es mehrere Gräber, wo man immer mal wieder Indizien findet, aber nichts, was so umfangreich ist. Also so, reich ist das falsche Wort, aber was so viele kleine Details hat, die quasi ein so umfangreiches Bild ergeben.
1: Und ist es möglich, dass im Laufe der nächsten Jahre noch weitere Erkenntnisse über dieses Grab hinzukommen durch die Archäologie?
0: Die Archäologie wird natürlich immer besser, so wie die Naturwissenschaften immer besser werden. Das heißt, wenn jetzt im Laufe der Zeit nochmal Analysen entwickelt werden, die noch feiner sind, dann ist es durchaus wahrscheinlich, dass da nochmal Untersuchungen stattfinden. Die Untersuchungen, die jetzt durchgeführt wurden nach 2019, eben im Zuge dieser Nachgrabung, die sind größtenteils abgeschlossen. Da wird momentan auch ein großer Expertenband zugeschrieben, wo eben die ganzen Forscher, die daran gearbeitet haben, ihren abschließenden Bericht einreichen. Also den kann man dann irgendwann kaufen. Der soll demnächst irgendwann mal erscheinen. Das heißt, das Grab insgesamt, so mit allem, was man jetzt eben erforscht hat, das ist dann eigentlich abschließend bewertet. Aber es besteht natürlich immer die Möglichkeit, dass man sagt, okay, man geht doch nochmal ran. Die eine oder andere Frage ist noch nicht geklärt. Möglichkeiten gibt es immer.
1: Kann man denn sagen, woran die Schamanin am Ende gestorben ist?
0: Das kann man nicht sagen. Sie hat keine Krankheitsbilder, die man sehen würde, also wo man sagen würde, okay, sie ist irgendwie, hat die eine oder andere Krankheit gehabt, bis eben auf diese verformten Wirbel. Sie ist, soweit wir das sagen können, nicht umgebracht worden. Also es gibt keine Spuren am Skelett, die darauf hindeuten würden, dass sie einen gewaltsamen Tod hatte. Eine Theorie ist, dass die Halsschlagader verwundet wurde, als sie eben den Kopf zur Seite gelegt hat, als sie abgeklemmt wurde. Und dann wäre sie innerlich ausgeblutet, aber das ist nur eine These. Sie kann auch krank geworden sein, es kann alles Mögliche passiert sein, also das wissen wir leider nicht.
2: Damit sind wir am Ende des heutigen Frohsinns angekommen. Am Mikrofon war Melanie Schiller. Ich bedanke mich herzlich fürs Zuhören. Alle Informationen und die Sendung zum Nachhören finden Sie auf unserer Website unter www.fro.at oder im Audioarchiv der Freien
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1: Herzlich willkommen zu einer neuen Folge Hörbar, die Sendung auf Radio Froh, wo wir unsere freiwilligen RadiomacherInnen näher vorstellen. Ich bin Eileen Yilmaz und heute zu Gast habe ich Walter Lanz und Steven Sokolov. Hallo.
2: Hallo.
3: Hallo.
1: Ihr macht die gemeinsame Sendung Sokolanz mittlerweile seit 4 Jahren auf Radio Froh und ihr habt bis jetzt satirische Sendungen gemacht. Warum oder wie seid ihr denn drauf gekommen, dass ihr lustig seid?
2: Naja, der Steven noch vor mir hat Satirenbände schon geschrieben und den letzten Satirenband haben wir zu zweit verfasst. Ja, das heißt, warum die Menschen sterblich sind. Wir sind einfach beide von der lustigen Fraktion. Ich glaube, wir können das ein bisschen untermauern und ein bisschen illustrieren in dieser Sendung.
3: Ja, aber ich glaube, Satiren sind nicht nur lustig, sie sind irgendwie traurig. Man ist furchtbar betroffen von irgendwas und irgendwie ein Druck sammelt sich und dann muss das sich entladen in eine Satire bei mir sehr oft.
1: Ihr beschreibt tragische Dinge oder Dinge, die euch beschäftigen und das bringt ihr dann schon sehr lange auf Papier, oder? Ihr seid ja, bevor ihr ins Radio gekommen seid, wart ihr eher klassisch in der Literatur unterwegs oder seid es jetzt immer noch?
2: Der klassische Literat ist der Steven, der ja insgesamt, glaube ich, 20 Bücher verfasst hat.
3: Ja, aber davon nur 4 literarische.
1: Du hast jetzt schon gesagt, eben Satire ist etwas auch Trauriges oder es sind Emotionen, die du zu Papier bringen möchtest. Habt ihr eine allgemeinere Definition, was Satire ist oder was Satire für euch ist, was das bedeutet?
2: Ja, Satire ist auf jeden Fall einmal eine sehr konstruktive und sehr kreative Art, eine widerständige Haltung gegen ein Machtsystem auszudrücken, also gegen ein Machtgefälle, dem wir eigentlich alle im Alltag ausgeliefert sind. Ja. Und wir verarbeiten auch die Rollen, die wir genauso auch einnehmen, wie sehr viele des Sohnes, des Vaters, des Großvaters, des Mitarbeiters, des Chefs, des Touristen, des Schriftstellers. Und damit gelingt es auch, Demütigungen, Enttäuschungen, Verletzungen zu mildern. Also Satire ersetzt eigentlich den Psychiater. Mhm. Und wir schauen dabei in die eigenen Abgründe, ja, in die Abgründe der anderen, aber auch in die eigenen Abgründe, ja, wo vielleicht eines der besten Beispiele der Josef Hader ist. Das ist wirklich, wo man immer wieder Lachen im Heusteck bleibt, wenn man dann bemerkt, hoppla, da kann ich mich jetzt nicht gemütlich zurücklehnen und über andere lachen, sondern eigentlich lache ich über mich selber. Und das nimmt aber sehr, sehr, wie der Steven richtig gesagt hat, das nimmt sehr viel Druck.
3: Es ist manchmal das Persönliche oder manchmal irgendwas, das einem nicht behagt. Zum Beispiel die ganzen Krimis. Meine Frau liebt Krimis und das geht mich auch auf den Nerven. Deswegen habe ich eine Krimisatire geschrieben.
1: Ja, dann hätte ich immer gesagt, es ist Zeit dafür, dass ihr einmal eine Kostprobe zum Besten gibt, damit wir uns das alle besser vorstellen können, was ihr in euren Sendungen so vorträgt.
2: Genau, genau. Uns hat jetzt gestört, dass der Gesprächseinstieg so nett und sympathisch du den gestaltest, ohne Passwort, ohne Tarn, ohne SMS-Code stattfindet. Weil eigentlich geht ja heute gar nichts mehr ohne Anmeldung oder Registrierung. Wir gehen da mit der Zeit, wir sind moderne Senioren. Ja. Und da gibt es eine Geschichte, die sie im Krankenhaus spielt. Die möchten wir jetzt einmal kurz vorstellen. Im Krankenhaus ist mir Folgendes passiert. Ich stand mit furchtbaren Schmerzen vor dem Schalter. Mit mitleidsvollem Blick sagte die Mitarbeiterin:
3: Bevor ich Ihnen weiterhelfen kann, müssen Sie sich zuerst einloggen oder anmelden. Haben Sie ein Konto bei uns?
2: Brauche ich wirklich so etwas?
3: Ja. Und das Wichtigste ist das Passwort, das Sie sich ausdenken müssen.
2: So in der Art von 1, 2, 3?
3: Na, das reicht nicht. Das Passwort muss mindestens 30 Zeichen lang sein und 10 verschiedene Sonderzeichen haben. Bitte tippen Sie es 5-mal in diesen Laptop ein.
2: Die Schmerzen waren kaum noch zum Aushalten, also folgte ich Ihren Anweisungen. Hier bitte, erledigt.
3: Na, leider haben Sie irgendwo ein falsches Zeichen eingegeben. Bitte korrigieren Sie das.
2: Es dauerte 10 Minuten, den Fehler zu finden. Nachher fragte ich, ist das jetzt alles?
3: Beinahe. Sie müssen nun anklicken, dass Sie kein Roboter sind.
2: Das habe ich auch gemacht, aber das war längst noch nicht alles.
3: Super. Sie haben nun einen Code auf Ihren Handy geschickt bekommen. Bitte tippen Sie ihn ein.
2: Allerdings konnte ich ihn auf dem verflixten Ding nicht finden. Langsam begann ich zu verzweifeln. Ein 10-jähriges Mädchen, hinter mir in der Warteschleife, schnappte ungeduldig mein Handy und erledigte die Prozedur in 10 Sekunden.
3: Wunderbar. Jetzt sind Sie eingeloggt. Senken Sie nun Ihren Blick und konzentrieren Sie sich auf meine Oberweite.
2: Ich schaute sie fassungslos an.
3: Links schulmedizinische Auskünfte, rechts alternative Heilmethoden. Knöpfen Sie jetzt meine Bluse auf und treffen Sie Ihre Wahl.
2: Ich zauderte.
3: Knöpfen Sie sie auf.
2: Mit dem Zeigefinger berührte ich hastig Ihre linke Brust.
3: Bitte mit der ganzen Handfläche und wählen Sie aus folgenden Bereichen. Oben für Migräne, unten für Inkontinenz, bei Magenverstimmung direkt auf die Warze.
2: Befahl sie emotionslos. Meine Schmerzen hatten meinen Kopf in ein Tollhaus verwandelt. Also legte ich die ganze Handfläche an und drückte fest nach oben. Nach einer kurzen Wartezeit erschienen 2 Männer in Weiß. Sie fassten mich an den Armen und führten mich durch einen Gang zu einem Behandlungszimmer. An der Tür stand Dr. Gertraud Nussbrecher, Fachärztin für Psychiatrie. Ich kam ihrer Aufforderung nach und legte mich auf ein Sofa. Im Nu platzierte sie sich vor mir. Mitte 40, schätzte ich, tadellose Figur, obwohl sie der Infodame nicht das Wasser reichen konnte.
3: Alles psychosomatisch. Der Druck ihrer Hand, der mir mittels Bluetooth vermittelt wurde, gab genauen Aufschluss. Man hat sie völlig falsch programmiert. Prüdes Elternhaus, dann die große Zeit der sexuellen Revolution. Ein Wechselbad aus Scham und Verlangen, Erregung und Ablehnung. Kein Wunder, dass der Kopf da rebelliert.
2: Aber was soll ich tun? Prüfend schaute sie mich an.
3: Möchten Sie sich einloggen?
1: Ist diese Satire, die ja ein bisschen die derzeitige komplizierte Gesundheitswelt darstellt, ist das auf eigenen Erfahrungen entstanden?
3: Ja, natürlich.
1: Geht euch die Menschlichkeit ab im Gesundheitswesen?
3: Eigentlich teilweise, muss ich sagen, die Ärzte und Krankenschwestern sind sehr fürsorglich. Ich möchte das alles nicht negativ machen. Die eine Sache hat mich ein bisschen irritiert, sagen wir. Privatsphäre, AD im Krankenhaus, du liegst da. Und dann natürlich wird laut gefragt, haben Sie einen Stuhlgang heute gehabt? Und Sie mussten vor der ganzen gesammelten Leute sagen und vielleicht was für einen und wann. Und dann, ja, wer, wenn du nicht rechtzeitig gepinkelt hast? Das ist mir einmal passiert. Die Krankenschwester sagt, na, das geht nicht, das geht überhaupt nicht. Ich sage, ja, warte 2 Stunden, das wird kommen. Nein, packt den Kronjuwelen, schiebt gleich deinen Katheter da rein. Und auch das ohne jegliche Privatheit. Ja, vielleicht ist die Privatheit nicht so wichtig, aber man ist irgendwie was anderes gewohnt. Ne?
2: Ja, das Interessante ist ja, dass es 2 Trends gibt. Ja? Also wenn man die Behandlung bekommt, man kann auch Pech haben und auf eine eher harsche Krankenschwester treffen, aber man wird sehr oft wirklich gut versorgt. Nur bis es so weit kommt. Also die Phase der Anmeldung, der Diagnose, die ist eigentlich schon sehr steril, die ist von seelenlosen Apparaturen bestimmt. Da muss ich sagen, bei dieser Satire rieseln da eher Schauer runter, dem Rücken runter, obwohl es sich um nackte Brüste handelt und um eine fast wie eine Domina auftretende Ärztin. Und da sind die Schauer wenig erotisch, muss ich sagen, sondern die sind eher Schauer des Unheimlichen.
3: Überhaupt nicht Erotik, aber praktisch das Private, nicht das, was man eigentlich gelernt hat, nicht zu zeigen in der Öffentlichkeit.
1: Wie ist denn da euer Prozess? Ihr habt jetzt Rollen eingenommen, ihr habt jetzt gemeinsam etwas vorgelesen. Schreibt ihr auch an den Satiren gemeinsam? Gebt ihr euch gegenseitig Feedback?
3: Meistens schreibe ich die Satiren. Ich habe mehr die Ideen, mehr die Neigung, Satiren zu schreiben. Ich schreibe die mit Kugelschreiber. Das hat den Vorteil, dass wir die dann zusammen lesen. Ich mache vielleicht ein paar Durchgänge, weil ich auch als Amerikaner, als nicht Native Speaker, möchte wirklich das Beste schreiben, kann im Deutsch, wie ich will. Aber der Walter ist Native Speaker und interessiert sich für Germanik und hat einen Sinn für Stil. Und wir gehen das beide durch. Und wenn er sprachlich was sieht, was nicht passt oder was er vielleicht was passen würde, aber was er besser machen kann, dann korrigiert er das, diskutieren wir das zusammen, ob ich einverstanden bin. Und aber auch ein Ablauf, wenn er sagt, na, der Ablauf ist unsinnig, das kann nicht, das gefällt mir nicht, dann nimmt er das sich nach Hause, tippt er das in seinen Computer ein, was den Vorteil hat, dass er nochmal alles durchdenken kann. Und dann machen wir es noch einmal gemeinsam durch.
2: Ja, das Interessante ist nämlich auch, was den Inhalt betrifft, wie wir uns unterscheiden. Wir haben zum Beispiel ein Duo, das auch Satiren schreibt. Wir haben da schon einmal in der Landesbibliothek gelesen. Das, was mir fehlt als Satireschreiber, ist, dass ich über diese berühmte rote Linie drüber gehe. Also dieses Tabubrechen, das gehört aber essentiell dazu. Ich weiß nicht, da bin ich ein bisschen, ja, ich will es gerade heraus sagen, vielleicht ein bisschen zu feig. Der Steven ist da eher erbarmungslos. Ja. Ich bin eher der Wortspieler und das baue ich dann auch ein, wenn ich seine Texte, seine Satiren korrigiere. Mir kommen dann wirklich oft kreative Ideen und beziehungsweise mir fällt oft auf inhaltliche Unlogik, die er hat. Ich habe gesagt, so kann das nicht sein, selbst wenn es jetzt sehr lustig ist, auch wenn es fiktiv ist. Aber so können wir es nicht schreiben. Das ist völlig unglaubwürdig. Meistens sieht er das ein. Ja. Und dann kommt dann hoffentlich dann da immer was Brauchbares heraus.
1: Steven, du hast jetzt eh gesagt, dass du eben kein Muttersprachler bist in Deutsch und eben aus den USA bist. Wie bist du denn von dort nach Linz gekommen?
3: Ja, das war ein langer Weg. Ich habe in Tübingen studiert, da promoviert. Ja, Frauenanschluss konnte ich sehr schwer finden. Ich war auch sehr dick. Aber ich habe dann endlich mal eine Freundin gefunden und sie war aus Linz. Und da habe ich gesagt, in Österreich komme ich nie, also was kann man da forschen? Also ja, sie sagt, naja, sie hat einen Job, sie möchte das behalten, aber ja, okay, wenn es nicht anders geht. Aber dann ist die Forschung mir nicht so gut gegangen und hat mir nicht mehr gefallen. Und ich bin doch in Linz gelandet. Ich habe gesagt, hier ist eine Volkshochschule, hier ist eine Universität, hier kann ich freiberuflich schreiben, was mich auch interessiert.
1: Woran hast du vorher geforscht?
3: Ich habe in Tübingen im Max-Planck-Institut für Chromosomenforschung, also auf eine Mücke, die heißt Phryne-Zincta, die hat ein ganz eigenartiges X-Chromosom in den Polytenen-Chromosomen. Also das sind solche, wo viele Chromosomen in einer Zelle sind, viele gleiche. Dieser eine X-Chromosom ist in einigen Zellen gestreckt und gebändert, wie die meisten Riesenchromosomen. Und in einigen Zellen ist viel kürzer und flacher und die unklar gebändert. Und die Frage war, warum? Und eigentlich habe ich entdeckt, warum nicht. Also ich habe ein paar Gründe ausgeschlossen.
1: Und hier in Linz hast du dann auch noch irgendwas weiter biologisch gemacht oder hast du dich dann aufs Schreiben konzentriert?
3: Ja, natürlich. In dem Sinn, Forschung, biologische Forschung habe ich nicht mehr gemacht. Aber ich habe dann an der Kepler-Universität Genetik unterrichtet und dann wissenschaftliches Englisch. Und dann an der Fachhochschule habe ich auch menschliche Anatomie auf Englisch unterrichtet. Also so bin ich mit Biologie zusammengeblieben. Und ich habe eigentlich dann einen Rechtler kennengelernt, einen Jurist, der bekannteste Wegscheider. Und für ihn habe ich ein paar Forschungsaufträge gemacht im Umweltrecht. besonders Umweltstrafrecht.
1: Walter, wie, hast du auch irgendwas mit Biologie zu tun?
2: Nein, ich bin eigentlich, die längste Zeit habe ich gerudert und habe im Hamsterrad des Versicherungsaußendienstes geschuftet, um meine Familie zu ernähren. Ich bin Vater von 4 Kindern und habe schon 5 Enkelkinder. Das hat mich eigentlich dann trotzdem etwas frustriert, weil ich habe als Junge die Matura nicht geschafft. Ja, wie es doch eine ganze Reihe von Leuten gegangen ist. Ich bin der 6. ausgestiegen und das ist mir halt immer nachgehängt. Ne? Und das war dann mein geistiger Rettungsanker, war in den 90er Jahren, 88, habe ich die Möglichkeit entdeckt, dass ich die Studienberechtigung machen kann. Die habe ich dann gemacht und habe dann Soziologie studiert.
1: Und wie habt ihr beide denn euch dann kennengelernt?
2: Ja,
1: in Linz?
2: Ich habe dann 6 Jahre lang eine Sprachschule gehabt. Ich habe Fremdsprachkurse an Firmen vermittelt. Da war es nicht notwendig. Ich habe nämlich die Trainer in die Firmen geschickt, dass ich da Infrastruktur zur Verfügung stellen muss. Das Geld hätte ich nicht gehabt. Und da war einer meiner Trainer, der Steven. Das war einer meiner Englischtrainer, Englischlehrer. Das hat er dann auch noch nebenbei gemacht. Umgekehrt hat er dann jemanden gesucht, der seine Texte lektoriert und seine Bücher, journalistischen Beiträge. Da hat er bei mir meine verschüttete Leidenschaft zur deutschen Sprache wieder freigelegt. Naja, und seit 28 Jahren tingeln wir eigentlich unter anderem auch, also wenn wir jetzt nicht im Kämmerlein die Texte schreiben und korrigieren, tingeln wir als literarisches Tandem bei Lesungen durch die Lande.
1: Wie seid ihr drauf gekommen, dass ihr da so gut harmoniert beim Texteschreiben?
2: Ja, es ist witzig, weil Steven und ich, wir sind schon sehr gegensätzliche Menschen auf der einen Seite. Ich bin zum Beispiel nicht so ein wahnsinnig ordentlicher Mensch, aber bei der Sprache bin ich sehr, sehr penibel. Und genau das ist das, was er gebraucht hat. Ja. Ich war Wifi-Trainer auch für Sprachstil unterrichtet. Da hat er natürlich dann profitieren können davon.
1: Diese Unterschiede in eurem Charakter, ist das auch manchmal das, was es schwer macht, einen Text fertig zu bringen? Seid ihr schon einmal nicht auf einen gemeinsamen Nenner gekommen und habt gesagt, na, das veröffentlichen wir jetzt nicht?
3: Ja, vielleicht nur selten, nicht? Also, das ist wirklich nicht so ein Ende. Weil im Grunde genommen, wenn ich meine Satire schreibe, ist es mein Text und ich kann dann sagen, nein, das will ich nicht. Also, natürlich, wir streiten auch, weil er sagt, das ist unlogisch. Und ich sage, es ist mir vollkommen wurscht, es ist lustig und man muss manchmal das Glauben und also beiseite lassen, nicht?
2: Aber ich glaube, es funktioniert deswegen, weil ich anerkenne, dass er zum Beispiel die Struktur von Texten, ich kann das schon auch, ja. Ich schreibe schon sehr, sehr lange jetzt, ich war auch journalistisch tätig und habe auch Bücher geschrieben mit ihm und habe zum Beispiel für die Oberbank 10 Jahre jetzt die Event-Nachberichte gemacht. Bei mir ist es auch so, ich kann auch, das ist wie beim Bildhauer, ich kann auch die Struktur herausschälen, dann schon relativ rasch. Nur Steven hat da trotzdem mehr Talent, gleich eine gute Struktur hinzulegen, das kann ich weniger. Diese Autorität, diese Kompetenz erkenne ich einfach an. Er wiederum erkennt an, dass ich natürlich Native Speaker bin, schon sehr sehr stilsicher und rechtschreibsicher. Da bin ich seine Autorität und das anerkennt er auch. Ich sage jetzt nur ein Beispiel. Der Steven ist ja relativ gut, er kann auch relativ viele Redewendungen, wo der Steven einfach nicht wirklich genau weiß, wie man einen Dialog führt. Das hat er nach wie vor nicht so gut drauf. Ich habe gesagt, so redet man nicht. Ja? Wenn wir jetzt in einem Text einen Dialog formulieren, dann weiß ich halt, genau so redet man. Ja, so wird gesprochen und nicht so wie du, so ein bisschen hölzern oder steif, sondern das muss legerer und lockerer gehen. Wie halt an der Schnabel gewachsen ist, so muss man halbwegs schreiben, wenn man Leute reden lässt. Ja, und das gelingt dann
3: auch. Ja, das gefällt mir auch, wenn es lockerer herkommt. Da sehe ich sofort ein, dass das besser ist.
1: Das ist ja dann auch wichtig im Radio, dass das gut klingt oder dass man gerne zuhört. Ja. Wie war denn da der Anfang? Wer hat die Idee gehabt, hey, unsere Texte gehören ins Radio?
3: Irgendwo habe ich ein Wifi. Ich unterrichte Biologie für Senioren, Biologie des Alterns und einige Dinge. Und irgendein Kontakt hat mir da nahegelegt, dass es ein Radio Froh gibt und es gäbe diese Möglichkeit. Und wir versuchten immer Möglichkeiten, die Satiren an den Mann zu bringen. Dann habe ich das praktisch vorgeschlagen. Weil eigentlich allein wäre ich nicht wirklich in der Lage, das zu machen. Und die Satiren braucht man da eigentlich zwei Stimmen.
1: Habt ihr dann extra fürs Radio auch Texte umgeschrieben oder funktioniert es, ob man es liest oder hört, gleich?
2: Fürs Radio direkt nicht, ne?
3: Ja, wir haben sicherlich Texte umgeschrieben, verbessert.
2: Weiterentwickelt.
3: Manchmal ist es wirklich für das Radio, für die zwei Stimmen. Und manchmal ist es eine Frage, dass ein Text ein paar Jahre alt ist und dann sieht man, aha, das möchte ich jetzt ändern. Also zum Beispiel jetzt diese erste Satire habe ich erst für diese Sendung diesen Einstieg gedacht mit den Passwort und so. Das war vorher nicht.
1: Ihr macht jetzt seit 4 Jahren eine satirische Sendung. War das von Anfang an klar, dass ihr eure Satiren ins Radio bringen wollt oder hat es auch mal andere Ideen gegeben? Ich meine, zum Beispiel Steven mit deinem Wissensschatz in der Wissenschaft oder als Trainer, da könnte man eine Vielzahl von Themen eigentlich auch machen.
3: Ja, eigentlich weniger, weil das füllte uns noch aus, die Satirensendungen zu machen. Und die Satiren waren schon seit einigen Jahren vorhanden, die haben sich angesammelt und jetzt ist wieder das Problem, dass die sind ausgelaufen. Wir haben die praktisch aufgebraucht. Irgendwann könnte man sporadisch wieder in Lachhaft genommen bringen. Aber im Grunde genommen, dass man so viele Satiren noch schreibt, das machen musste, das will ich nicht, weil ich jetzt andere Ideen habe.
1: Bevor wir dann zum neuen Thema gehen, denke ich, möchten wir gerne noch etwas mehr hören von euren satirischen Ergüssen.
2: Ja. Ich habe ja schon gesprochen, dass man eben Satire aus dem Antrieb, aus der Motivation heraus schreibt, gegen ein Machtsystem anzukämpfen, zum Beispiel gegen staatliche Institutionen. Naja, und jeder kennt ja den Amtsschimmel, der eigentlich den Menschen dienen sollte, die Bürokratie, aber eigentlich ein, wie wir alle ständig bemerken, schmerzhaft, der ein Eigenleben führt und sehr arrogant auftritt. Und dazu habe ich eine Satire geschrieben, wo die Bürokratie sogar in die Intimsphäre eindringt. Die Satire heißt die Traumlizenz. Neulich war ich in meinem Bett noch am späten Vormittag in süße Träume gehüllt. Plötzlich durchschnitt das schrille Läuten der Türglocke die wonnige Stille. Völlig benommen schlüpfte ich in das Notdürftigste und öffnete die Tür. Vor mir stand ein penibel gescheitelter Mann mittleren Alters mit Aktentasche.
3: Herr Lanz?
2: Ja, was gibt's?
3: Ich komme von der MA 0040, vom Amt für Traumregulierung. Darf ich eintreten?
2: Wie bitte?
3: Ja, genauer gesagt, wir sind die Zulassungsstelle für Traumverbreitung.
2: Klärte mich der Traummann auf, nachdem wir auf der Wohnzimmercouch Platz genommen hatten. Ja, was hat das mit mir zu tun, wollte ich wissen.
3: Sie haben vor 2 Wochen auf Facebook Freunden von ihrem geplanten Traumhaus vorgeschwärmt. Daraufhin haben 70 ihrer Follower bei Kredithaien Geld aufgenommen, 20 an der Börse gefährliche Finanzderivate geordert. 3 haben sogar namhafte Beträge am Roulette-Tisch verspielt. Woher wir das wissen? Wir sind heute technisch in der Lage, diesen Aktivitäten nachzuspüren. Sie sehen also, ihr veröffentlichter Traum, für sie mag er unschuldig daherkommen, hat kleine Tragödien ausgelöst.
2: Aber wovon ich träume und schwärme, ist doch wohl meine Sache.
3: Irrtum. Ja, was glauben Sie, wenn sich zu Ihren Internetfreunden wieder ein kleiner Hitler gesellt? Der gibt sich nicht mit der Vision von 130 Quadratmetern Wohnfläche zufrieden. Der fordert gleich Lebensraum für 80 Millionen Arier. Damit sich solche Fanatiker nicht noch einmal in menschliche Atombomben verwandeln, checken wir jeden, der seine Wunschträume allzu euphorisch hinausposaunt. Wir greifen regulierend ein und stellen potenziell gefährliche Träume sozusagen unter Quarantäne.
2: Aber Träume, die von Beamten diktiert werden, verlieren total ihren Reiz.
3: Ja, wir wollen sie auch nur ein klein wenig entschärfen. Gerade deshalb hat die Regierung unser Referat ins Leben gerufen und gewisse Reglements vorgegeben.
0: Wer anderen Träume unbedingt mitteilen möchte, muss sich ab jetzt eine Prüfung seiner Zuverlässigkeit stellen.
2: Ja, und wie sieht die aus?
0: Der Bewerber hat gewisse Kenntnisse, Fähigkeiten und Tugenden vorzuweisen. Die Träume selbst müssen sozialverträglich sein. In unklaren Fällen ist eine Therapie notwendig. Zum Beispiel darf man physikalische Gesetze nicht einfach ignorieren. Der gute alte Icarus wäre mit Hilfe unserer Interventionen nicht so nah an die Sonne herangeflogen. Wir hätten ihm das Leben gerettet. Kennen Sie Felix Baumgartner, der sich mit Schallgeschwindigkeit aus 36 Kilometer Höhe gestürzt hat?
2: Ja, natürlich. Gott hab ihn selig.
0: Bedenken Sie die verheerende Vorbildwirkung. Den hätten wir zumindest davon überzeugt, dass die Felsenklippen von Acapulco genug Nervenkitzel bieten. Außerdem nehmen unsere Psychologen den Sexualtrieb genau unter die Lupe. Hätten Männer ihre erotischen Träume besser im Griff und würden sie sie nicht hemmungslos mit anderen teilen, blieben viele von ihnen jahrzehntelange Alimentationszahlungen erspart. Mit Hilfe der richtigen Therapie wäre auch der Anschlag von 11. September zu verhindern gewesen. Ständig flimmerten Visionen mit paradiesischen Jungfrauen vor dem geistigen Auge der Attentäter. So entwickelten sie eine derart starke Zwangsneurose, dass sie die Twin Towers als doppeltes Mahnmal ihrer Dauererektionen vernichten mussten.
2: Aber was passiert, wenn man keine Lizenz bekommt?
0: Dann soll man seine Träume geheim halten oder sich im eigenen Interesse mit Therapien und Medikamenten ruhig stellen. Ach ja, auch ich muss unbestechlich und immun bleiben. Deshalb nehme ich diese Psychopharmaka hier, Dreamblocker genannt. Hätten Sie ein Glas Wasser für mich?
1: Steve, glaubst du, dass diese Horrorvision von dem Traummann einmal Wirklichkeit werden könnte?
0: Ja, ich denke, es ist schon plausibel und es könnte viel weiter gehen noch. Dann irgendwann könnte es möglich werden, auch Gedanken zu lesen.
2: Ja, also die Satire richtet sich gegen das Normale, gegen die Ordnung der Dinge, ja? Gegen dieses Herrschende. Da haben wir jetzt eh schon den Gesundheitsbereich genannt. Der Arzt ist ja heutzutage in einem Dilemma. Einerseits will er dem Patienten helfen, andererseits gibt es ja diese Figur des Arztes im Weiß. Aber wenn jetzt der Patient jetzt doch schon mündiger geworden ist, die Heilung, die wird wahrscheinlich dann am effizientesten sein oder die Therapie, wenn der Arzt auf das eingeht, was den Patienten individuell ausmacht. Ne? Aber da fehlt ihnen sehr oft die Zeit. Also ich habe einen sehr guten Freund, der Arzt ist, und der hat mir dieses Dilemma mal genau beschrieben. Und naja, was bleibt denn dann anders über als standardisierte Symptomentherapie nur zu betreiben? Ja, jeder kriegt dasselbe, ja. Kriegt dieselbe Medizin, dieselbe Therapie. Und eigentlich das, was wichtig wäre, nämlich dass der Patient eigenverantwortlich ist und selbstbestimmt, ja, das geht völlig unter, nach wie vor noch, ja. Und dann gibt es in der Religion, man kennt ja die Vision vom allmächtigen Gott, dem man unbedingt Gehorsam leistet, ja, wo man genau die Regeln befolgt. Das ist ja für viele keine Leitvision mehr. Ja. Aber wenn wir jetzt einen neuen Papst haben und die Jugend millionenfach gejubelt hat, aber es ist trotzdem nur eine ganz kleine Minderheit, die noch dieser Idee, dieser Gottesidee noch folgt. Trotzdem wirkt sie immer noch, man darf es nicht unterschätzen, immer noch unterschwellig sehr. Ja. Und der Steven, der gelernte Satiriker, hat da jetzt einfach gesagt, naja, was wäre, wenn dieser allmächtige Gott, ja, der alles weiß und alles kann, und er trotzdem nur ein Rädchen wäre in dem universalen Getriebe? Das haben wir dann für folgende Satire zum Ausgangspunkt genommen. Die nennt sich Heiland mit Stacheln. Jehova war zutiefst niedergeschlagen. Sein Universum, sein vermeintliches Meisterstück, stand auf der Kippe. Hamwiel, der oberste Richter, wollte dem Projekt den Gar ausmachen. Und sein Wort ist kosmisches Gesetz.
3: Deine Schöpfung ist purer Fusch, Jehova. Ich lasse sie in einem schwarzen Loch verschwinden. Wir tilgen sie aus dem kollektiven Gedächtnis. als ob dieser Schandfleck nie existiert hätte. Das hat auch für dich den Vorteil, dass du davon komplett entlastet bist und dich einer anderen Aufgabe widmen kannst.
2: Milliarden Menschen verehren Jehova als Schöpfer und Alleinherrscher des Universums. Die von einigen publizierte Annahme, dass es Parallelwelten gibt, ist nicht weit genug gedacht. Jede davon wird nämlich von einem eigenen Gott regiert.
3: Schau dir die anderen an, Jehova,
2: hielt ihm Hamwiel vor.
3: Sie funkeln, glühen und beleben alle Sinne. Sie spenden Freude. Die intelligenten Kreaturen, die sie bevölkern, sind Lichtgestalten, vom jeweiligen deiner Gotteskollegen durchdrungene, sanfte, engelhafte Wesen. Und ein Homo sapiens? Zerbrechlich, kränklich, hinterhältig, streitsüchtig und gewalttätig. Sogar gegen die eigene Art.
2: Ich habe sie absichtlich so gemacht, verehrter Richter. Er wird sich mit der Zeit zum erhabenen Wesen entwickeln. Vielleicht erst nach einigen Millionen Jahren. Aber der Weg ist das Ziel. Die Entwicklung, das mit Sinn erfüllte Leben, viel mehr wert als das hingezauberte Endprodukt. Vor allem macht es diebischen Spaß, an der Schöpfung mitzuarbeiten. Irgendwann werden sie ihr Universum schon in den Griff bekommen. Und ich bin ein Freund von flachen Hierarchien und gehe mit meinen Geschöpfen kollegial um.
3: Das ist alles Schwachsinn. Es klingt wie Flower Power oder gar Erzkommunismus. Ohne vorbildhafte Lehrer würden sie das nie schaffen.
2: Na, deswegen habe ich mir ja damals die Verlobte des Zimmermanns geschnappt und mit ihr ein Kind gezeugt. Als Pädagoge hat sich Jesus ja hervorragend bewährt. Die Menschen haben ihn verehrt.
3: Na ja, und auch übel zugerichtet. Sie loben ihn immer noch. Aber was tun sie? Genau das Gegenteil von dem, was er gepredigt hat. Er war einfach zu passiv. Das nächste Mal, so rate ich dir, Jehova, falls ich dir überhaupt noch eine Chance gebe, setz mehr auf Peitsche als auf Zuckerbrot. Allerdings ja, befürchte ich, dass du nicht wirklich das Zeug dazu hast, ein Gott zu sein.
2: Wie kannst du das wissen? Hast du jemals ein Universum wie ich aus dem Chaos erschaffen?
3: Gott bewahre! Ich bin doch Jurist, kein Handwerker oder gar Künstler. Für solche Basteleien seid ihr Gottheiten zuständig. Versteh mich nicht falsch, mein Bester. Ich schätze durchaus deinen Einsatz. Aus dem Nichts einen Kosmos, wenn auch einen verlotterten, zu kreieren, nötigt mir doch einen gewissen Respekt ab. Ich will dir doch nur helfen. Als Gott hast du dich dem Spott der Götterrunde ausgesetzt. Als Erzengel in der zweiten Reihe würdest du hingegen eine beachtliche Figur abgeben.
2: Nach dieser Demütigung zog sich Jehova eine Zeit lang in den Schmollwinkel zurück. Dann aber durchfuhr es ihn wie ein Blitz. Plötzlich verstand er, wie er seinen Menschen Solidarität und nachhaltiges Handeln einblauen könnte. Eine Weile später stattete er dem obersten Richter einen erneuten Besuch ab. Erlauchter Hamwiel, ich habe dir einen revolutionären Lehrer mitgebracht.
3: Ja, verflixt, ich sehe nirgends.
2: Schau in dieses Elektronenmikroskop. Da leuchtet er wie eine stachelige Sonne.
3: Ein neues Virus. Verschöne mich mit diesem alten Hut.
2: Mein Covid-19 ist kein normales Virus, oh Hamwiel. Es ist ein Meisterwerk auf dem allerneuesten Stand. Infizierte stecken andere damit an, bevor sie überhaupt merken, dass sie krank sind. Außerdem verfügt mein Erreger über spezielle Eiweiße, die das Immunsystem überlisten. Mit 2 Dutzend neuartiger Erbanlagen ist es ein Gigant unter den Winzlingen.
3: Oh, langweile mich bitte nicht mit deinem technischen Geschwätz. Dafür habe ich keinen Kopf. Tatsache ist, dass Pandemien nie etwas Positives bei den Menschen bewirkt haben. Sie gehen nur kurze Zeit in Demut in sich und kehren dann wieder in ihre wahnsinnige Normalität zurück.
2: Na, das lasse ich niemals zu, unfehlbarer Hamwiel. Das verspreche ich. Ich werde die Erdbewohner zwingen, miteinander zu kooperieren. Manche von ihnen denken schon global. Auch ihre Medizin hat enorme Fortschritte gemacht. Meine Viren werden sie auf kurz oder lang zusammenschweißen. Die jetzige Pandemie ist allerdings nur ein kleiner Vorbote. Demnächst geht Covid-20 in Produktion. Es stellt alles bisherige in den Schatten. Ich lasse nicht mehr locker, bis die Menschen ihre Lektion gelernt haben.
3: Ich kann sagen, warum ich diese Satire geschrieben habe. Man sagt, Gott hat uns alle geschaffen. Er ist gütig und er liebt uns alle und will nur das Beste für uns. Und doch werden wir mit Krankheiten und mit Seuchen und auch mit Kriegen und Vulkanausbrüchen und alles heimgesucht. Und wie kann man diese zwei Dinge in Einklang bringen? Warum behandelt uns Gott nicht immer so sanft? Könnte irgendwo ein Zweck dahinter sein? Nicht, dass ich das glaube, was ich geschrieben habe, aber es ist eine theoretische Möglichkeit.
2: Das Interessante ist, es gibt den Philosophen und Mathematiker, den britischen, den Bertrand Russell. Und der hat ein Buch geschrieben, das mir bei meiner Großmutter in die Hände gefallen ist, schon vor 30 Jahren. Das heißt Der Antichrist. Der hat die gängigen Gottesbeweise zu widerlegen versucht. Ich glaube 10 an der Zahl, keine Ahnung mehr. Und ein Gottesbeweis war, dass Gott in einer Kette von Ursachen das letzte Glied ist, das ursprüngliche Glied. Im Universum, der Ursprung von allem. Und Bertrand Russell hat ganz entwaffnen und einfach gesagt, nur Moment, wenn in einer Kette von Ursachen Gott das letzte Glied ist, wer sagt denn, dass es nicht noch weiter zurückgeht? Dass er nicht die letzte ist, sondern nur die vorletzte oder vorvorletzte. Und genauso eine Satire hat ihm Stephen geschrieben. Er hat quasi Gott als einen Franchise-Unternehmer in einem weltumspannenden Konzern beschrieben, der genauso berichtspflichtig ist und unter Erfolgsdruck steht. Und das hat genau gepasst.
1: Muss man denn, wenn man Satiriker ist oder Satiren schreibt, grundsätzlich eine eher

0: Schichten ist, sondern auch bei uns allen, der sich aber dem zähneknirschend unterwirft, ohne jetzt alternative Haltungen und Werte zu entwickeln. Also er fügt sich dem Ganzen. Ein Kyniker, und das sollte eigentlich die Grundeinstellung sein, dass das wirklich das Treibende, das Dominante beim Satire-Schreiben oder überhaupt im Leben, das ist einer, der auch gegen diese herrschende Moral ist, gegen diese Scheinheiligkeit und gegen deren Auswüchse. Aber der Kyniker hat ein Lebensmodell, das auf Einfachheit und auf Ehrlichkeit beruht. Und da gibt es ja den ersten und großen Kyniker, den Diogenes, der im Fass gelebt hat. Und zu dem ist ja zum Beispiel der Alexander der Große gekommen und hat gesagt, ich gebe dir jetzt einen Wunsch frei. Und der Diogenes hat ihn angeschaut und hat gesagt, geh mir aus der Sonne. Ja? Geh mir aus der Sonne. Ein moderner Kyniker ist zum Beispiel der Mark Twain, den die meisten kennen als Autor von Tom Sawyer und Huckleberry Finn. Das war wirklich ein sehr gesellschaftskritischer Mensch, hat ein sehr heiteres Gemüt gehabt, hat die ganze Welt bereist. Und der hat ein Motto gehabt, der hat gesagt, gib deine Ideale nicht auf, ohne sie existierst du noch, aber du lebst nicht mehr. Also das ist die gute Grundeinstellung. Ja.
1: Ja, ich möchte sagen, irgendwie fällt mir ein, es gibt der gängige Spruch, dass man lernen soll, das zu akzeptieren, was man nicht ändern kann. Es hat eine gewisse Weisheit, aber die Gefahr darin ist, dass man meint, alles nicht ändern zu können und dann gar nichts mehr tut. Und ich glaube, das ist die normale Haltung. Mhm. Und ich denke, man weiß nicht wirklich, was man ändern kann. Damals in Amerika hat mein Vater gesagt, mit der Bürgerrechtsbewegung, mit dem Bürgerrecht, ja, natürlich, die Schwarzen sollten die gleichen Rechte haben und das wird kommen in 100 Jahren nicht. Und er war dagegen, dass ich mich betätige in der Bürgerrechtsbewegung. Und ich habe das getan und es hat nicht ganz 100 Jahre gedauert. Das heißt, ich bin dafür, aktiv zu sein und dagegen zu treten, Dinge zu ändern, die man ändern kann, auch oder vielleicht sitzt man in Impuls, der nur später geändert wird. Trotzdem kann man aber interessiert an allem sein und das Positive im Leben sehen.
2: Glaubt ihr denn, dass ihr mit eurer Radiosendung auch so ein bisschen was ändern könnt oder zumindest die Gedanken von Menschen? Ist euch das auch ein Anliegen?
1: Sicherlich, es wäre ein Anliegen. Ich denke, wir zweifeln, ob das so viel an die richtigen Leute kommt oder überhaupt die Verbreitung hat. Aber natürlich, die Satiren können Zündungen geben, positive Impulse und Leute anregen zu denken, nicht nur schlapp hinzuleben.
0: Ich selber merke bei mir jetzt gerade eine große Hinwendung zum eher Einfachen. Ja? Wobei ich glaube, das habe ich eh schon immer gehabt. Mir sind irgendwie Leute zuwider, die jetzt zum Beispiel über Geld verfügen. Ich weiß nicht, das ist immer fast widerwärtig. Die über Geld verfügen und sie alles erdenklichen Luxus damit kaufen. Und ich muss sagen, da ist der Steven auch ein Vorbild für mich, weil der Steven, er stammt aus wohlgeordneten Verhältnissen. Er hat einen Vater gehabt, der erfolgreicher Autohändler war und der hat ihm eigentlich ein Leben ermöglicht, ohne dass er jetzt wirklich arbeiten muss. Und was hat der Steven daraus gemacht? Das bewundert ich bis heute. Er hat sich einfach gebildet, er kann 7 Sprachen, er hat über 80 Länder bereist und hat sich gebildet, hat ein enormes Geschichtswissen und ja, unterrichtet immer noch Biologie. Das ist wirklich, wirklich einzigartig. Wobei ich jetzt sagen muss, der Umgang von uns zwei, der ist ja natürlich auch vom ständigen Sticheleien geprägt und wir nehmen uns gegenseitig auf die Schaufel. Ich sage immer zum Beispiel, Steven, nehme ein bisschen aufs Korn seine Langsamkeit und habe zum Beispiel mal formuliert, ja, Pünktlichkeit ist nicht gerade seine Haupttugend. Ja. Dafür ist er sehr gesetzestreu. Er hält sich nämlich eisern ans Trägheitsgesetz. Und wenn er übrigens hat in einer Zeitung als den unsportlichsten Wanderbuchautor der Welt bezeichnet. Wenn man den Steven gehen sieht, dann versteht man das, wenn ich dann bemerke, dass ich sage, am liebsten wäre dir, Steven, wenn man Berge, Wiesen und Wälder als Kulissen an dir vorbeiziehen würde. Es wäre ihm am angenehmsten. Aber auch er hat mich auf der Schaufel.
2: Ich wollte gerade fragen, Steven, was sagst du so über den Walter?
1: Für mich war das Wandern auch eine Möglichkeit, Dinge zu sehen und zu erleben. Eigentlich, ja, das Gehen habe ich eine Zeit lang positiv aufgenommen. Das bin ich sehr

0: gern gegangen. Das heißt, ich konnte kein Wochenende verbringen, ohne irgendwo zu wandern. Aber das Sportliche war nicht im Vordergrund.
1: Okay. Wie ist denn jetzt eben, ihr habt darüber gesprochen, ja, man muss sich weiterbilden oder es ist gut, wenn man eben über Dinge nachdenkt. Denkt ihr, es ist speziell für ältere Menschen auch wichtig, eben offen zu bleiben, weiterzulesen, neue Dinge auszuprobieren?
0: Ja, sicherlich. Und das ist wirklich was Neues. Dann vorher habe ich auch von meiner Jugend gekannt, die alten Leute sind dahin gedämmert nicht und haben eigentlich nichts gemacht. Heute bei vielen gibt es diese gegensätzliche Bewegung. Natürlich ist die Frage, was man kann, nicht? Und das finde ich sehr positiv. Zum Beispiel, ich unterrichte an der Seniorenuniversität in Linzer-Wifi. Es ist keine richtige Universität, sondern nur ein populärwissenschaftliches Institut auf hohem Niveau, gerade für Senioren. Und dort unterrichte ich zum Beispiel Biologie des Alterns und warum wie wir zu Menschen geworden sind und die Gentechnologie. Das heißt, ich habe viele Niederlagen als Lehrer entdeckt, dass die Leute nicht interessiert waren oder nur aus Neid irgendeine Falle gestellt haben oder was schlecht gemacht haben. Die Senioren sind vorbildhaft, die sind wirklich extrem dankbar, diese Lektion zu haben. Und natürlich dann tue ich alles, damit das wirklich gut überkommt. Das kann man sagen beim Linzer Wifi anmelden, bei Frau Radler, wenn man Auskunft will. Aber man kann genauso auch gern mit mir darüber sprechen. Ich sage Telefonnummer 0650 880 3971, aber Sie können meine Kontaktdaten auch von Radio Froh bekommen, wenn Sie das nicht notiert haben gerade.
1: Walter, wie bildest du dich weiter? Machst du auch Kurse für SeniorInnen?
2: Nein, mache ich nicht. Ich bilde mich eigentlich, also formale Bildung betreibe ich jetzt keine. Ich lese halt Literatur, besonders interessante. Ich bin Abonnent der Zeit, der wirklich sehr, sehr wunderbar recherchierte und tiefgründige Artikel bietet, also oft über 3-4 Seiten. Und das kann ich nur jedem empfehlen. Ne? Sprachen lernen, was ich versucht habe, weil ich habe eine Freundin, die aus Kolumbien stammt. Puh, da, ich weiß nicht, da scheitert ich, obwohl ich eigentlich sprachbegabt war. Und in der Jugend, das heißt ja zwischen 14 und 18, lernt man am leichtesten den Wortschatz von einer Fremdsprache. Ja, ich meine, da war ich eigentlich sehr gut, aber ich merke, im Alter ist das nicht mehr so leicht. Und natürlich, das Problem ist, man müsste dann wirklich auch immer wieder Gelegenheit haben zum Reden. Entweder wenn man im Ausland ist oder wenn man da jemanden hat. Sie ist leider beruflich so eingespannt, dass sie da sehr oft zu müde ist. Obwohl Spanisch ja sehr schöne Sprache ist. Ja.
0: Relativ einfach.
2: Naja, für mich
0: ja,
2: nicht.
0: Ja, ich muss jetzt Polnisch lernen, weil meine Frau aus Polen stammt und die Sprache ist ein Horror.
1: Ist Polnisch eine von diesen 7 Sprachen, die du kannst?
0: Ja.
1: Möchtest du mal sagen, was kannst du alles sprechen?
0: Ja, natürlich, einiges rostet sich und was ich nicht gebraucht habe, aber natürlich Englisch, Deutsch, dann Spanisch, Französisch, Italienisch und Russisch noch.
2: Und Polnisch.
1: Und Polnisch, wow. Ja. Etwas, für das man auch sich gut informieren muss oder wo auch Bildung notwendig ist, ist dann euer nächstes Sendungsthema, oder? Mhm. Die Idee war von dir, Steven, wenn ich das richtig
0: Vielleicht sollte ich noch sagen zu Sprachen, dass irgendwie nur die stupide Arbeit, Grammatikregel und Wörter einzupauken, lehne ich ab. Das ist immer irgendwie, dass ich die betreffenden Länder bereist habe und dort mit Leuten gesprochen habe, beziehungsweise auch Bücher in den Sprachen gelesen habe, die Werke. Dann ist das erst interessant und sinnvoll, finde ich.
1: Wenn man Tipps braucht zum Sprachenlernen.
0: Ja, dann sollte über das nächste Projekt. Wir haben eine überraschende Begegnung gemacht. Also wir haben zusammen Satirenlesung gehabt mit 2 anderen Leuten. Und später habe ich erfahren, was man eigentlich geheim halten wollte. Aber es wird nie geheim gehalten, dass der eine früher eine Frau gewesen ist. Und das hat mich als Biologe total fasziniert, wie sowas sein kann. Und was ist das dann? Und deswegen wollte ich ihn näher kennenlernen und ein Buch über ihn dann schreiben. Das mache ich auch gerade. Und wir wollten diesen Stoff auch jetzt bringen in Radio Froh.
1: Wie hat der Herr darauf reagiert, wie du gefragt hast, ob du ein Buch über ihn schreiben kannst?
0: Ja, ich meine, er war positiv und wir haben jetzt viele Interviews. Ich glaube, es gibt ein paar jetzt kleine Differenzen, die auszubügeln sind in der Publizierung, einige Dinge. Aber im Grunde genommen, die Biografie haben wir hinter uns sehr gut gemacht. Es ist eine längere Biografie über etwa 40 Seiten. Und das Interessante ist, ich versuche, dieses ganze Phänomen zu ergründen, nicht nur die persönliche Geschichte zu erzählen, sondern was passiert eigentlich da? Zum Beispiel ist es interessant, ist da ein Transmann, ist das ein Mann oder ist das immer noch eine Frau?
1: Und also man, die Leute würden sagen, sie sind also ein Mann. Also die Community selbst sagt ja, sie sind halt nur in einem, ihnen ist ein anderes Geschlecht zugewiesen worden.
0: Ich denke, ich würde das auch so sehen. Ich meine, er hat sein neues Geschlecht mit sehr viel Mühe und Schmerz erworben, was die meisten von uns nicht behaupten können. Das ist uns von der Geburt an gegeben worden.
1: Werdet ihr ihn dann auch ins Radio einladen, um mit ihm zu reden, oder werdet ihr nur über ihn erzählen? Wie ist da so das neue Konzept?
0: Im Grunde genommen, wir wollten das, was wir geschrieben haben, was ich geschrieben habe, präsentieren. Aber natürlich, wenn er will, könnte er auch dabei sein, dazukommen. Ja, vielleicht gibt es eine Möglichkeit, dass Leute anrufen und ihn fragen. Am Ende, das eine wollte ich doch sagen, dass wir verschiedene Satirenbände geschrieben haben, die noch erhältlich sind. Also man kann wieder mich anrufen oder von Radio Froh die Verbindung bekommen. 0650-880-3971 als Telefonnummer, aber auch im Internet sind Exemplare erhältlich. Die Bände heißen Sanft und Messerscharf. Und zusammen mit Walter habe ich, warum wir Menschen sterblich sind. Und auch, man soll sagen, die Sendungen sind vorbei, aber sie sind nicht verloren. Die existieren immer noch in den Medien, in de.cba.media in Lachhaft genommen.
2: Und wir sind das, ich weiß nicht, das ist glaube ich gar nicht genannt worden, wir sind das Du Sokolanz oder doch?
1: Ganz zu Anfang, aber kann man immer wiederholen.
2: Der Kürzel unserer Namen, aber Sok steckt auch das Wort Soko drinnen. Das heißt nicht sonderlich komisch, sondern ist Sonderkommission und wie diese Sonderkommissionen in den bekannten Krimiserien spüren wir eben diesen Missständen der Gesellschaft oder bei Zweierbeziehungen oder beim Individuum nach.
1: Wisst ihr schon, wann die neue Sendereihe mit dem neuen Thema anfangen wird? Kann man das schon den HörerInnen sagen?
2: Oktober, oder?
0: Oktober oder November.
2: Vielleicht Oktober oder November, ja.
0: Vielleicht soll man November sagen.
1: Passt. Dann habe ich noch eine letzte Frage für euch, bevor ihr entlassen werdet. Das frage ich immer am Ende von der Hörbar. Wenn Soko Lanz ein Getränk wäre, was für eins wäre das?
2: Soko Lanz ein Getränk wäre. Ja, wir sind ja schon alte Semester, wir sind ja schon am Verwelken. Wir sind schon spätreife Semester. Das heißt vielleicht ein gut gereifter Rotwein. Ja,
0: ja, gute Idee.
2: Burgunder. Der wartet nämlich auf uns, den haben wir uns gerade zu zweit gekauft, einen Burgunder vom Wein und Co. Und den werden wir jetzt demnächst einmal trinken. Und dann werden wir sehen, ob er zu uns passt, aber ich glaube schon.
1: Dann vielen Dank, Walter Lanz, Steven Sokolov, dass ihr euch die Zeit genommen habt. Und viel Erfolg für die neue Sendereihe.
2: Wir bedanken uns.

Herzlich willkommen vom Radio, beim Livestream oder beim Nachhören. Live aus dem Studio 1 vom Linzer unabhängigen Radiosender FRO auf den Sendefrequenzen 105,0 und 102,4 zu hören. Covers versus Original. Wenn das Cover erfolgreicher war als das Original. Im Hintergrund Joe Cocker mit With a Little Help from My Friends. Das Original stammt von The Beatles. Und am Mikrofon begrüßt euch Anke Stanek und ich freue mich sehr, dass ihr wieder dabei seid. Grüß euch!

Es ist nichts Ungewöhnliches, wenn Stars ihre Vorbilder covern. Das machten auch die Beatles oder die Rolling Stones. In einigen Fällen ist sogar das Cover erfolgreicher und populärer als das Original. Und genau um diese Songs geht es in der nächsten Stunde. Vielleicht war Joe Cockers Version von With a Little Help from My Friends deshalb erfolgreicher als die Beatles Version, weil Ringo Starr gesungen hat. Wer weiß. Interessant wird es beim nächsten Song. Es stellt sich die Frage, wenn der Co-Autor eines Songs und diesen Jahre später veröffentlicht, ist es dann eigentlich ein Cover? So geschehen ist das bei China Girl, geschrieben von Iggy Pop und Co-Autor David Bowie. Das große Netz behauptet, es ist ein Cover und unter dieser Voraussetzung ist natürlich Bowies Song ein viel erfolgreicher gewesen.

Mit dem nächsten Coversong gelang der Interpretin der internationale Durchbruch. Das Musikvideo besticht durch seine emotionale Schlichtheit. Es besteht überwiegend aus einer extremen Nahaufnahme vom Gesicht von Sinéad O'Connor. Während der von Prince geschriebene und von seiner damaligen Band The Family aufgenommene Song floppte, war Sinéads Version ein Welthit, an deren Erfolg sie schlussendlich aber zerbrach. Auch die posthum veröffentlichte Version von Prince konnte diesen Erfolg nie erreichen.

Bob Dylans All Along the Watchtower wurde vielfach gecovert, aber Jimi Hendrix' Version ist und bleibt unbestritten die erfolgreichste Darbietung und machte den Song so richtig berühmt, während das Original ein verhaltenes Echo fand. Jimmys Erfolg war vielleicht auch der Auslöser dafür, dass Dylan den Song bei seinen Live-Shows immer wieder spielt. Laut Dylans Homepage wurde der Song am 23. Juni des heurigen Jahres bereits zum 2377. Mal gespielt. Jetzt aber die erfolgreichere Version von Jimi Hendrix.

Was in den 1950ern ein Original-Rockabilly-Song war, wurde in den späten 1970ern eine rasante Punk-Hymne, I Fought the Law. Geschrieben wurde der Song von Sonny Curtis von The Crickets. 1966 wurde der Song noch von Bobby Fuller vorveröffentlicht, aber den absoluten Vogel schoss die Clash-Version 1979 ab und stellte alle ihre Vorgänger damit in den Schatten.

Nun komme ich zu einem Song, der im Original ganz anders klingt als das Cover. Joni Mitchell hat 1971 vom Album Blue die Single Carrie herausgebracht, dessen B-Seite ein großer Erfolg wurde. This Flight Tonight. Tja, ihr ahnt es natürlich schon. Nazareth, die Band, die eigentlich mehr mit Balladenerfolge feierte, coverten diesen Song in einer etwas härteren Gangart und landeten damit einen Riesenhit. Jetzt Joni Mitchell und Nazareth mit This Flight Tonight.

Der Song Fever wurde 1956 von Little Willie John herausgebracht und die Aufnahme brauchte fast 6 Stunden zur Perfektion. Anfangs wollte John den Song ja gar nicht aufnehmen, weil ihm das Fingerschnippen nicht gefiel. Er tat es aber dann dennoch und wurde mit einer Nummer 1 in den Charts belohnt. Die Jazzsängerin Peggy Lee veröffentlichte den Song 1958 mit einer simplen Instrumentierung, nämlich Bass, Schlagzeug und Fingerschnippen. Dadurch und weil Peggy Lee schon eine namhafte Jazzsängerin war, wurde Fever einem breiten Publikum bekannt und wurde zu einem Millionenseller für Peggy Lee. Und nein, das Cover von Elvis Presley war nicht erfolgreicher.

Angeblich schrieb Bruce Springsteen den Song Fire für Elvis Presley und soll ihm auch ein Demoband geschickt haben. Nur verstarb Elvis, bevor er ihn aufnehmen konnte. Wie wahr diese Geschichte ist, kann ich jetzt nicht beurteilen. Was allerdings stimmt, ist, dass Bruce Fire 1977 geschrieben und dann veröffentlicht hat. Und dass 1978 die Pointer Sisters mit ihrer Pop-and-Soul-Version den größeren Charterfolg feierten.

Ein Meisterwerk zweimal veredelt, Downtown Train. Das Original von Tom Waits ist eine raue, melancholische Ballade aus dem Jahr 1985. Weltberühmt machte den Song jedoch Rod Stewart. Er veröffentlichte 1989 eine polierte, stadiontaugliche Version, die zum Mega-Hit und Grammy-Gewinner wurde. Und Tom Waits freute sich über seine Einnahmen und sagte schon mal scherzhaft über sein Anwesen: Das ist das Haus, das Rod Stewart gebaut hat.

Vom Rhythm and Blues Duo The Top Notes stammt der Originalsong Shake It Up Babe und wurde 1960 veröffentlicht. Die Beatles haben 1963 bei der Aufnahme zur ersten LP Please Please Me 6 Fremdkompositionen mit aufgenommen, weil sie damals zu wenig eigenes Material hatten. Shake It Up Babe wurde in Twist and Shout umbenannt und wurde als letzter Song eingespielt, da er einem die Stimme ruinieren konnte. Man hört auch sehr gut, wie Lennons Stimme dabei schon sehr heiser klingt. Zuerst The Top Notes und dann The Beatles mit dem erfolgreicheren Twist and Shout.

Die nächste Nummer ist ein Welthit, der ursprünglich von einer der erfolgreichsten Motown Soul Girl Group 1961 veröffentlicht wurde. The Marvelettes mit ihrem Nummer 1 Hit Please Mr. Postman. Nur 2 Jahre später coverten die Beatles den Song für ihr Album With the Beatles mit einem schnelleren und treibenden Beatsound. Der Text ist natürlich dem jeweiligen Geschlecht angepasst und Lennon singt die Lead Vocals mit schon einer fast verzweifelten Energie eines Liebeskranken. Jetzt das Original und das erfolgreichere Cover.

Sounds of Silence von Simon & Garfunkel gilt als eines der einflussreichsten Werke der Musikgeschichte und legte auch den Grundstein für die Karriere des Duos. Die düstere und orchestrale Version von Disturbed wurde ein weltweiter Crossover-Hit. Alleine das offizielle Musikvideo hat die Marke von über 1 Milliarde Aufrufe durchbrochen. Sogar Urheber Paul Simon zeigte sich von der Darbietung begeistert.

Knockin' on Heaven's Door von Bob Dylan aus dem Jahr 1973 ist natürlich legendärer Kult. Doch den Mega-Erfolg feierten fast 20 Jahre später Guns N' Roses. Ihr rockiges Cover stürmte weltweit auf Platz 1. Bevor ich jetzt den letzten Song in der heutigen Sendung spiele, möchte ich mich wieder ganz herzlich bei euch fürs Zuhören bedanken. Infos zur Musik gibt es auf der Homepage von Radio FRO unter der Rubrik Radio Nowhere und bei Facebook unter Radio-Nowhere-FRO zu finden. Radio Nowhere ist am 26. August um 20 Uhr wieder zu hören und ich freue mich natürlich, wenn ihr das Empfangsgerät auf 105,0 oder 102,4 einschalten oder auch den Livestream auf fro.at anklicken würdet. Im Anschluss hört ihr unseren Dauerbrenner Die Capo Radio Show und das Team berichtet über allerlei Tratsch rund um Die Capo, kulturpolitische Projekte und vieles mehr. Ab 23 Uhr folgt Tunes from Turtle Island und dazu wünsche ich euch viel Spaß dabei. Jetzt gibt es noch Guns N' Roses mit Knockin' on Heaven's Door und ich sage wie immer Danke, Anke, Baba.

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4: Ja, hallo und herzlich willkommen zu einer weiteren Folge der Kapu Radio Show. Ihr habt gerade das Intro gehört und ihr habt vielleicht einen kleinen Fehler bemerkt. Nicht jeden zweiten und vierten Mittwoch im Monat um 11 Uhr, sondern um 9 Uhr. Für alle, die jetzt gerade auf die Uhr schauen und sich wundern, wer es zufällig auf Radio Froh mit mir dabei sind. Meine Wenigkeit, der Ralf, wie gesagt, bei einer weiteren Folge der großartigen Kapu Radio Show auf Radio Froh. Ja, oder auch für alle, die on demand dabei sind, welche Sendung steht euch da jetzt bevor? Es geht wie immer um einen Rückblick und auch um eine kleine Vorschau, was in den nächsten Tagen, Wochen so tut in der Kapu oder was sie da hat. Ein kleines Coup-Special, andere kennen das auch unter Wikinger-Schach, haben wir ein kleines Interview für euch vorbereitet, nämlich gerade erst letztes Wochenende ist die Coup-Europameisterschaft in Linz über die Bühne gegangen und auch ja, einen sehr traurigen Beigeschmack hat diese Sendung. Wir sagen gemeinsam Rest in Peace, Sabina Schöberl. Ja, im Radio geht eine Schweigeminute bekanntlich nicht so gut, ist auch nicht dafür da, aber in dieser Sendung wird das Thema oder die Sabina immer wieder mal vorkommen. Und wenn man gleich zu Beginn der Sendung ein paar Tage in die Zukunft blickt, nämlich in Richtung Samstag, für alle, die eine Einladung bekommen haben, eigentlich eine geschlossene Gesellschaft, die Trauerfeier für ja, unsere Tontechnikerin und für viele gute Freundin, Wegbegleiterin Sabina Schöberl in der Kapu eben. Ja, wir starten aber mit einem anderen, mit einem Song heute von Judas Priest, nämlich mit Hell Patrol.

Hell Patrol von Judas Priest aus dem Album Painkiller aus den frühesten 90ern oder ganz genau gesagt 1990 erschienen. Ja, hallo für alle, die jetzt gerade in unserem Intro-Song dazu gekommen sind. Hallo zur Capo Radio Show auf Radio Froh auf 105,0 MHz. Wir starten somit in den Rückblick, in den Konzertrückblick mit der Frage, was denn in den letzten oder vor allem in der letzten Woche in der Capo los war. Eigentlich genau vor einer Woche der großartige Abend mit Deployed und Psycho Mosher. Und wir starten kleine mit einer Hörprobe von Psycho Mosher und dem Song Forgotten Memories aus dem Album Trapped into the Madness of Vortex.

Ja, wir sind wieder zurück in der Capo Radio Show. Forgotten Memories von Psycho Mosher aus dem Album Trapped into the Madness Vortex. Ja, das war mehr oder weniger Support für Deployed vom letzten Mittwoch. Und von Deployed hören wir uns auch noch was an. Für alle, die dabei waren, wissen es eh. Für alle, die gesagt haben, hey Scheiße, geht sich nicht aus unter dem Wochenende, unter der Woche, weil es mal nicht am Wochenende ist, das Konzert, wie so oft, gibt es jetzt einmal einen kleinen Schmecker. Nämlich auch vom Deployed aus dem Album Mantra, und zwar Trust the Process.

0: Ja, Deployed von der härteren, schreienden Sorte. Trust the Process war das Lied, das ihr gerade eben gehört habt. Und ja, das war es auch schon mit dem Mittwochabend von vor einer Woche. Und wir schauen weiter im Programm und finden etwas, was nichts ausnahmsweise mit Musik zu tun hat. Und auch sonst nicht klassisch oder keine klassische künstlerische Aktivität ist in unserem Umfeld. Nämlich hat sie da was getan. Und zwar hat es ja, die sogenannte KUB-EM. Andere kennen das auch unter Wikinger-Schach oder da gibt es nur noch Knitteln. Genau, Knitteln, so kann man es auch nennen. Alles eine sehr ähnliche, bis hin zu fast selbe Sportart. Ähnliche Sportarten oder verschiedene Bezeichnungen dafür. Und ich habe mich ein bisschen umgehört im Hausumfeld und der Buhne aus der BG mit Kollegen hat sich da angeboten, mir ein paar Fragen zu beantworten und die möchte ich natürlich nicht vorenthalten.
1: Bei mir sitzen da jetzt zwei Personen aus dem Organisationsteam von der KUB-EM oder von der KUB European Championship, so wie es auf der Website steht. Vielleicht wollt ihr euch jetzt zwei mal kurz vorstellen.
2: Ja, hallo, ich bin der Bernhard Forstenlechner oder der Buhne.
3: Ja, hallo, Richard Schwarz, gern Richie.
1: Ja, danke, dass ihr euch Zeit genommen habt heute, um einmal über eine Sportart zu sprechen, die man anhand der Abkürzung so einmal nicht gleich erkennt. Oder zumindest die meisten Leute, die man ja, so fragt, stichprobenartig. Also hoffentlich steigert sich auch demnächst die Popularität noch. Das hängt wahrscheinlich auch davon ab, wie viele Personen, Mannschaften, Teams teilnehmen und wie sehr man das verbreitet. Wenn man jetzt KUB hört, ja, wie kann man es einmal auf schnell beschreiben. Was ist das für Sportart?
2: Ja, vielleicht kennen uns einige unter dem umgangssprachlichen Namen Wikingerschach. Das haben sicher ein paar schon mal gehört. Der Originalname ist KUB und kommt wie die Wikinger aus Schweden. Und KUB heißt nichts anderes wie Holzblock auf Schwedisch. Und zum Punkt der Popularität, es stimmt, es ist aber speziell, würde ich sagen, österreichisches Phänomen, dass hierzulande KUB kaum bekannt ist. Wenn man in den umliegenden Ländern schaut, Schweiz, Deutschland, Belgien, Schweden natürlich, dann ist diese Sportart eigentlich schon recht bekannt. Dort gibt es einfach total viele Vereine, total viele Mannschaften. Dort gibt es eigene Ranglisten. Da kannst du wahrscheinlich, wenn du magst, von Mai bis September jedes Wochenende irgendwo ein Turnier spielen. In Österreich ist leider noch nicht so bekannt, aber das ändert sich hoffentlich nach der Europameisterschaft.
1: Okay, da hast du mich gleich auf eine Frage gebracht, weil wir bei einem anderen Groß-Event, das gerade stattfindet, immer wieder die Norweger sieht, wie die Freuden taumeln und rudern. Und da wird auch auf die Wikinger Bezug genommen. Ist das ein Streit zwischen Schweden und Norwegen, wem es gehört? Das Wikinger-Dasein und auf der anderen Seite dann auch das Wikinger-Schach?
3: Ja, gute Frage. Ich hätte noch nicht wahrgenommen, dass bei dem Sport KUB ein Streit zwischen Norwegen und Schweden besteht. Es ist eindeutig, kommt aus Schweden und norwegische Teams, soweit ich jetzt weiß, haben wir gerade aktuell bei der Europameisterschaft sogar keine, obwohl 17 verschiedene Nationen anwesend sein werden, sind leider keine Norweger nur vertreten.
2: Vielleicht, weil es mir gerade auch noch einfällt, ein bisschen zur Geschichte des KUB. Von wo kommt KUB? Weil das ja auch eine Frage war. Und das ist jetzt eine Legende, aber der Legende nach und darum auch Wikingerschach, haben die Wikinger das früher auf Gotland mit Schädeln und Knochen gespielt. Seitdem gibt es dieses Spiel.
1: Ja, das führt mich dann direkt zur nächsten Frage. Mit Schädeln und Knochen, heutzutage eher mit Holz oder mit Wurfgegenständen und sonstigen aus Holz, aber was ist denn genau die Aufgabe des Spiels? Wie wird denn gespielt? Also was ist das Ziel? Wie viele Leute sind da beteiligt? Was ist gut im Spiel, was ist schlecht im Spiel?
3: Ja, also wie gesagt, Holzwurfelemente werden verwendet. Da haben wir Holzblöcke, die sogenannten Cubes, und 6 Wurfstöcke. Es wird gespielt auf ein 5x8 Meter Feld und auf jeder Seite stehen 5 von den Holzblöcke. Es stehen sie bis zu 6 Personen ein Team gegenüber und versuchen mit den 6 Wurfhölzern die 5 Blocks vom Gegner umzuwerfen. Wenn sie es geschafft haben, dass die 5 Blocks umwerfen und nur einen Stock übrig haben, dann dürfen sie es auf den König schmeißen. Ziel ist es, den König zu killen, umzuschmeißen. Das ist gut, wenn man das geschafft hat, hat man gewonnen. Wenn blöderweise der König fällt, bevor die ganzen Cubs oder Bauern umgeschossen sind, dann hat man das Spiel leider verloren.
1: Okay, jetzt habe ich ein bisschen geschummelt und habe mich auf der Website ein bisschen informiert. Da gibt es verschiedene Modi. Die Teams variieren von der Größe her. Wie geht das? Und wie funktioniert das, wenn man jetzt vergleicht mit anderen Weltmeister-, Europameisterschaften, wo es sehr oft im Teamsport darum geht, dass ich zuerst in einer Gruppe spiele und dann komme ich in ein Viertelfinale, Halbfinale, Finale?
2: Also grundsätzlich sind die verschiedenen Teamgrößen da eingeschuldet und das ist ein Unikum bei der Europameisterschaft. Die Europameisterschaft besteht eigentlich aus 3 verschiedenen Turnieren. Das ist zum einen das Einzelturnier, wo 1 gegen 1 gespielt wird und so quasi der oder die beste Einzelspielerin dann gesucht wird. Dann gibt es den Mannschaftsbewerb, der ist 3 gegen 3, da besteht eine Mannschaft aus 3 Personen. Und dann gibt es zu guter Letzt dann noch den sogenannten Nationencup, da wird dann 6 gegen 6 gespielt. Genau.
3: Genau, die besten 6 vom Einzel qualifizieren sich quasi für das Nationalteam, für 6 gegen 6. Und was auch Besonderheit ist auch noch, wir wollen natürlich alle, die Cup ist ein verbindender Sport, wo es um Spaß geht und wir wollen auch die Menschen ansprechen, die nicht so leistungsorientiert sind. Deswegen gibt es auch noch den Freshman Cup, der für alle Gelegenheitsspaßspieler da ist, damit man Cup einfach genießen kann, wenn man jetzt nicht drauf aus ist, unbedingt Medaillen und Pokale zu gewinnen.
1: Okay, interessant. Also sehr niederschwelliger Zugang. Also einerseits können Leute spielen, die es noch nie gespielt haben. Richtig. Und aber, so hat es für mich angehört, gibt es ja eigentlich in der laufenden Europameisterschaft unter die Einzelspieler eines Landes dann sowas auch wie eine Qualifikation, wer dann in dieses Nationalteam kommt. Habe ich das richtig verstanden? So?
2: Ja? Ja, genau. Das ist ganz richtig. Das Nationalteam besteht dann aus den besten 6 Platzierten pro Nation vom Einzelbewerb. Genau, also die besten 6 Österreicherinnen oder besten 6 Spanierinnen bilden dann das jeweilige Nationalteam.
1: Weiß man, seit wann es das dann auch gibt, in Form von Turnieren zumindest? Also es muss jetzt nicht gleich kontinental sein oder wirklich global, sondern seit wann wird das auch so austragen, wenn, sagen wir von mir aus, auch Einzelspielen als Teamsport?
3: Also die Cup-Weltmeisterschaft ist jedes Jahr auf Gotland. Die gibt es schon seit einigen Jahren, ganz genau kann ich es nicht sagen, wann da die erste Cup-WM ausgetragen worden ist. Was ich sagen kann, ist, dass der erste Verein in Linz sich 2011 gegründet hat, wir in Österreich seitdem Turniere austragen und auch seit 2011 nach und nach festgestellt haben, hey, da ist in Tschechien ein Turnier, da fahren wir hin, in der Schweiz, in Deutschland. Und so ist man dann immer mehr drauf gekommen, dass es eigentlich ganz Europa Turniere gibt. Und die erste Cup-Europameisterschaft, wie wir es jetzt spielen, die European Cup Championships, sind zum ersten Mal in der Schweiz ausgetragen worden, waren damals in Baden in der Schweiz.
1: Okay. Ich habe auch zuerst vernommen, du hast von Spielern und Spielerinnen geredet. Jetzt interessiert mich ganz besonders, ist es dann, sagen wir, nach dem biologischen Geschlecht getrennt oder sind es wirklich Teams, wo du sagst, nein, das geht es eigentlich gar nicht und man würfelt zusammen?
2: Das finde ich ja mitunter das Schöne und Geniale am Cup-Sport oder am Cup-Spiel, dass es keine Vorteile gibt, keine körperlichen Vorteile. Es ist ganz egal, ob du stark bist, ob du groß bist, ob du schlank bist, ob du klar bist, ob du Mann oder Frau oder je nachdem, wie man sie definiert, es kann jeder spielen, es kann jeder auf einem guten Niveau spielen und es kann jeder miteinander spielen. Sprich, es gibt keine getrennten Mannschaften, es gibt durchmischte Teams. Man kann Cup einfach durch Übung und durch Spielen lernen und da kann man dann auch gut werden und man hat keinen Vorteil, wenn man jetzt irgendwie mehr Muskelmasse hat wie wer anderer. Genau. Das ist, finde ich, eines der total schönen Sachen am Cup-Sport, dass das einfach ein total durchmischter Sport oder Spiel ist.
1: Ja, jetzt haben wir schon die nächste Frage ein bisschen vorweggenommen. Abseits davon, von dem Zugang und auch dem Hintergrund, dass man sagt, es macht keine großen Unterschiede, wie man, woher man kommt, wie groß klar man ist, welches Geschlechtsorgan du hast. Was ist aber, würdet ihr sagen, das Einzigartige an der Sportart, die vielleicht auch dem anderen einen Grund liefert, zu sagen, hey, das will ich jetzt aber einmal ausprobieren in der nächsten Woche. Das nehme ich schon mal vorweg.
3: Das ganz Besondere an Cup für mich ist, es braucht nur dieses Cup-Set und ein Fleckl Wiesen. Meine Liebsten, sei es Freunde, sei es Familie, und ich kann sofort loslegen und habe eine gute Zeit, habe ein herausforderndes, lustiges Spiel, was ich in einer geselligen Runde spielen kann. Und dadurch, dass eben das Motto von Cup ist, Cup brings peace to earth and unites people, Cup unites people and brings peace to earth, ist einfach der Spirit wirklich sehr inklusiv und kann Cup zum Ausprobieren wirklich jedem nur ans Herz legen.
1: Das heißt, man bewirbt das auch so, sprich, das Ganze ist bewusst eigentlich dann nicht politikfrei. Natürlich, wie bei fast jeder Sportart, gibt es sicher den Anspruch, dass es parteipolitikfrei ist, aber es ist definitiv nicht unpolitisch, so klingt das jetzt einmal für mich. Also man macht eigentlich das Gegenteil von dem, was kommerzielle Sportarten machen. Habe ich das so richtig verstanden? So ein wenig als Nebeneffekt oder von mir aus vielleicht sogar als gleich wichtiger Faktor wie der Sport selber?
2: Also so wie Cup momentan funktioniert, ist es genau das. Und natürlich ist, so wie alles im Leben, alles ist politisch, aber es ist definitiv nicht parteipolitisch. Und eben das ist auch das Schöne dran, weil es was Verbindendes ist, weil es ist was Integratives. Es kann jeder mitmachen, der Zugang ist total niederschwellig. Eben wie der Ritschi schon gesagt hat, man braucht nur ein Cup-Set. Und ich habe mir sogar in den Anfangszeiten auf Reisen ein Cup-Set aus Sperrholz selber rausgeschnürzt und dann auf einem Parkplatz gespielt. Also es geht einfach alles und es kann einfach jeder, man lernt es schnell und man kann es schnell einmal spielen. Wenn man natürlich dann irgendwie ein Turnier gewinnen will, dann braucht es schon ein bisschen Übung und Technik dazu, aber anfangen und mitspielen kann gleich mal jeder und jede.
1: Jetzt ist es ja eine Europameisterschaft, wie ihr gesagt habt. Und es gibt bei jeder Europameisterschaft, Weltmeisterschaft immer wieder Nerds in unterschiedlichen Bereichen. Das eine sind die Analysen-Nerds, da gibt es immer wieder Tools dahinter. Das andere sind die Tippspiel-Nerds, die wetten da drauf und haben auch irgendeine Software im Hintergrund. Weiß ich nicht, dann wird das ganze Ding populär und du brauchst eine besondere Technologie für eine Art Fernsehübertragung. Immer geht es irgendwo um eine Software, eine Hardware. Und ich habe dann auf der Website von Coop Europe gefunden, dass es eine ganz besondere Open-Source-Software für Turniere oder besonders für das Turnier auch gibt. Kann man dazu auch was sagen? Was ist da das Besondere dran?
3: Also der österreichische Coop-Verband, bei dem wir dabei sind, wir organisieren das gemeinsam mit der European Coop Association und da gibt es den Lukas Huser, der hat sich die Mühe gemacht, dass er da eine eigene Turniersoftware programmiert. Und das Besondere an dem Turniermodus ist, je nachdem, gegen welchen Spieler, Spielerin du vorher angetreten bist, wenn du deine Runde gewonnen hast, triffst du auf jemanden, der seine Vorrunde auch gewonnen hat. Wenn du verloren hast, triffst du auf jemanden, der seine Vorrunde auch verloren hat. Und somit ist es garantiert, dass man in der nächsten Runde jemanden auf eher Augenhöhe zum Spielen treffen wird in seiner Runde.
1: Okay, voll interessant. Das klingt alles eher nach nicht so viel Übung, Technik dafür, mehr gemeinsamen Spaß am Spiel, was einfach ein schöner Gegenentwurf ist durch die ganzen, im Vergleich zu den ganzen kommerzialisierten Sportarten. Nur mal zum Thema Leute abholen oder Interessierte abholen. Wenn sie Leute dazu entscheiden, weil sie irgendwie auf euch aufmerksam worden sind, wo müssen die Leute nächste Woche dann eigentlich hingehen, damit sie dem irgendwie folgen können? Ob jetzt das Zuseherinnen, Zuseher oder vielleicht sogar direkt am Mitmachen, sofern das noch geht.
2: Ja, also der Turnierort wird sein auf der Dollarlände, uferseitig, zwischen Autobahnbrücke und...
0: Ja, und an dieser Stelle lassen wir dann das Interview auch ausklingen, wie ihr mitgekriegt habt. Vom Timing her haben wir etwas Pech gehabt, das war direkt nach der Ausstrahlung der letzten Capo Radio Show. Da haben wir dieses Interview zu dritt geführt. Es hat zwar Spaß gemacht, aber wir können nicht zeitreisen. Von dem her geht es natürlich jetzt nicht mehr, dass man irgendwie teilnimmt, sondern es ist halt eben wirklich jetzt im Rahmen des Rückblicks mir und uns nur ein Anliegen gewesen, dass wir uns auch nochmal anschauen, was da der Zugang ist. Und er ist sehr niederschwellig. Und wir schauen uns auch noch kurz das Einzelergebnis an. Gewonnen hat ein Belgier. John Hofland, wenn ich es richtig ausspricht, knapp vor einem Schweden und einem Tschechen. Und das Nation Ranking gibt es auch noch. Und da hat sie doch relativ deutlich die Schweiz durchgesetzt vor Deutschland und wiederum Belgien. Also Europameisterinnen sind dann die Schweizerinnen geworden als gesamtes Team. Ja, soviel zum Thema Coop EM für alle, die an Nerdsport interessiert sind, aber es fällt ein bisschen eher in diese Kategorie und es ist angenehm, weil es nicht so durchkommerzialisiert ist, wie ein anderes Thema, das man leider auch immer wieder jetzt nennen muss. Ihr wisst, wir zeigen das ja in der Capo, dieses Groß-Event, wo es um das runde Leder geht, das ja mittlerweile zum Millionen- oder eigentlich Milliardengeschäft worden ist, vor allem unter dieser Führung oder diesem ganzen FIFA-Apparat, der natürlich eigentlich dem Fußball nichts Gutes mehr tut. Wir zeigen das im Kastanienstadion. Ihr schaut einfach auf kapu.at und dann kommt man bei den Bar-Events sehr schnell zu den Public-Viewing-Terminen. Und nichtsdestotrotz sind wir eigentlich jetzt irgendwo an dem Punkt zu sagen, wir machen da Kohle damit, also auch die Bar muss irgendwie laufen und geht sich somit auf einen guten Nuller aus im Jahr, aber eigentlich ist die FIFA, so wie sie jetzt gerade agiert, in Verbindung mit Donald Trump, der sich scheinbar leisten kann, von außen Dinge reinzureklamieren und die dann werden da sogar noch umgesetzt. Also wettbewerbsverzerrender Akteur zusätzlich. Diese Kombination ist eigentlich irgendwie der Totengräber des Fußballs für die Massen oder zumindest für die kritisch denkende Masse, sofern es in dieser Form gibt, und eigentlich gehört die FIFA aufgelöst. Und das ist unsere Meinung von all jenen, die in der Kapo auch Fußball interessiert sind. Gut, wir schauen aber weiter im Rückblick. Und da haben wir am letzten Freitag Kalte Hand und Decht gehabt, ein Punk-Abend, vor allem Creative Post oder Garage Punk bis zu Post-D-Punk, Wohlstands-Wave oder auch Puschier-Punk aus Augsburg, was Kalte Hand betrifft. Und bei Decht sind wir eher bei Creative Post und Garage Punk, genau. Ja, und wir starten eine mit Decht, mit ja, dem Song Maybe Later aus dem Album Crying Houses.

Maybe Later von Decht aus dem Album Crying Houses. Ja, dem Abend auch noch Kalte Hand in der Kapo, wie gesagt. Und ohne da jetzt viel herumzuquatschen, auch nochmal ein Eindruck aus dem Song Klebstoff.

Ja, und dann geben wir uns, glaube ich, noch eines. Man merkt auch, das ist brandaktuell. Auf der Straße kleben Kinder, war das. Mit, also der Song heißt eigentlich Klebstoff. Und wir schießen uns nach und horchen Agentur.

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Ja, und das war der zweite Song aus Agentur. Aus dem Album Sankt von Kalte Hand übrigens. Jo, das war Rückblick auf den Freitagabend, auf den letzten, und es geht gleich weiter mit dem Samstag und auch da eine eigentlich sehr coole Kombi aus King Joseph und Arthur and Punisher. Und wir starten mit King Joseph aus dem Album Spire of Fear. Gibt's jetzt den Song Molting Fear.

King Joseph. King Joseph mit Spire of Fear. Ja, ein spannender Genre-Mix. Also irgendwo Metal, ganz klar, also mit Metal unterlegt. Aber auch irgendwie Hip-Hop-Elemente drinnen und sehr experimentell kombiniert. Vielleicht kann man das so zusammenfassen. King Joseph. Ja, wir haben da auch noch Todesstern, da spielen wir jetzt aber nichts. Stattdessen vom Headliner des Abends, wenn man es so nennen will, nämlich von Arthur and Punisher, den Song Incinerator aus dem Album Krüller.

finde ich persönlich ja creepy, diese Musik. Aber ich bin kein Gradmesser, hey, da gibt's echt Fans, viel Fans, und es war ein geiler Abend. Arthur and Punisher mit dem Song Incinerator. Ja, und somit sind wir auch schon bei der Vorschau, wenn ich mich nicht ganz täusche. Ja, so ist es auch. Nämlich erst am Mittwoch in einer Woche geht es wieder weiter mit Konzertprogramm. Warum? Das liegt einfach, wie gesagt, an unserem Sterbefall, an wunderbaren Menschen aus unserem Umfeld, der uns leider verlassen hat. Sabina Sloth Schöberl. Noch einmal vor allem an alle Angehörigen und an alle, die sie wirklich sehr gut kennt haben und Freunde oder Freundinnen von ihr waren. Rest in peace, Sabina. Ja, wir machen weiter. Streuen wieder einen Song von Judas Priest aus dem Album British Steel ein, nämlich Metal Gods.

Metal Gods von Judas Priest aus dem Album British Steel, das 10 Jahre vor dem Album, das wir zuletzt oder in dieser Sendung zumindest vorher gespielt haben, erschienen ist, 10 Jahre früher, British Steel 1980. Und damit ich da vollständig bin, das Album Painkiller 1990, genau so ist es, damit wir da keinen Blödsinn verzapfen. Jo, für alle, die trotz aller Peinlichkeiten, Skandale und Unsäglichkeiten im globalen Fußball trotzdem Fußball schauen wollen bei uns, weiter geht's da morgen Donnerstag, ein Match um 22 Uhr, dann am Freitag ist das zweite Viertelfinale um 21 Uhr. Genau. Und sage ich gleich noch dazu, wer da spielt. Genau, morgen 22 Uhr Frankreich gegen Marokko und am Freitag um 21 Uhr Spanien gegen Belgien. Ja, und das sind natürlich die 4 Teams. Oder aus den 4 Teams kommen natürlich dann auch 2 weiter ins Halbfinale. Und das haben wir dann am Dienstag, am 14. Da geht es dann weiter. Da haben wir ein paar Tage Verschnaufpause. Aber wie gesagt, Dienstag, 14.07. dann um 21 Uhr das erste Halbfinale und am Mittwoch, 21 Uhr das zweite Halbfinale. Und das bringt uns auch schon zu jenem Abend mit dem nächsten Konzert, nämlich ein DIY-Konzert mit Escuria, wenn ich es richtig aussprich. Gegründet 1996 im Süden von Brasilien. Crustpunk-Sound ist es. Und ich erzähle gar nicht recht viel weiter, außer dass sie antikapitalistisch, antiklerikal und Iconoclastic, so nennen sie es, unterwegs sind. Und ja, Escuria mit dem neuesten Album Novos Tempos, eben letztes Jahr erst erschienen. Und da rauchen wir uns, glaube ich, einfach gleich mal 2 Songs an und starten eine mit Undomesticades.

Ja, das war der erste Song, Domesticades, und einen schnellen zweiten geben wir uns auch noch. Umberti Sacsayhuatl, wenn ich es richtig ausspricht, wahrscheinlich nicht, leider kann ich nicht Spanisch, aber ich bemühe mich zumindest, ein schneller 2-Minuten-Song. Und

Escuria. Ja. Wird sicher ein geiler Abend. Und ist übrigens zum 30-jährigen Jubiläum die Jaguar European Tour von Escuria. Ja. Also Mittwoch in einer Woche. Ja, so ab circa halb neun. Nein, geht's los. Ja, wir schauen auch noch mal in Richtung Capo Bar Events weiter. Da gibt es auch noch kommenden, nein, natürlich nicht kommenden Sonntag, sondern dann 4 Tage später, also Sonntag in einer Woche oder anders gesagt in 11 Tagen, dann auch das Finale. Sonntag, 19.07., auch das Finale der Fußballweltmeisterschaft um 21 Uhr im Kastanienstadion zu sehen. Ja, ansonsten, genau, da haben wir dann in der Bar die 2 Tage, 3 Tage vorher zu, wegen der ganzen Fußballveranstaltungen. Nur mal kurz auf den Kalender geblickt. Genau, Donnerstag 16., Freitag 17. und Samstag 18. ist die Bar geschlossen. Dann, wie gesagt, das Finale am Mittwoch vorher eben, Escuria, genau. Ja, und dann haben wir eine bereits ausverkaufte Show, das Steel City Sorcery, organisiert wieder einmal, nämlich Blaze Bailey Iron Maiden Set. Das ist ausverkauft eben schon. Aber dann das Highlight, haha, ist jetzt ein bisschen Bass gegenüber allen anderen, aber zumindest der Abschluss der Saison ist wie immer das Capo Sommerfest. Und auch da wollen wir uns einmal ein bisschen einhorchen und ein wenig einstimmen, aber wer ist denn eigentlich da? Das ist die Frage. Also, wir haben da unter anderem, ihr wundert euch nicht, ich habe das Fenster im Studio offen und somit hört man jeden Einsatz von Blaulichtorganisationen gut mit. Ja, es ist dabei. Jaro und die anonymen Melancholiker, die spielen um 8:30 Uhr, während um 18 Uhr die Bar öffnet, muss man also dazu sagen. Also 8:30 Uhr Jaro und die anonymen Melancholiker, und die horchen wir uns jetzt gleich mal als Erster an. Und von denen gibt es jetzt den Song Altstadtgeschichten, sind auch Linzer Locals.

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1: Stahl statt Poesie heißt das Album. Und Jaro und die anonymen Melancholiker mit dem Song Altstadtgeschichten. Also, muss ich sagen, holt mich sogar an, werde ich mir wahrscheinlich beim Sommerfest auch geben. Vor allem, wenn die so bald spielen, das zusätzlich, je nachdem, wie bald es an dem Abend schon losgeht mit dem Genuss an sich. Ja, und die nächsten sind dann keine Unbekannten, definitiv nicht. Schon eine Geschichte in der Capo, erste Konnexion, immer wieder mal da gewesen, zuletzt 2022 im Sommer. Ja, auch beim Sommerfest, damals haben wir Season Closing genannt. Oder eben dann in einer Top-Besetzung, muss man fast sagen. Anfang 2025 gemeinsam mit Andermort und Topsy Turvy, wer sich erinnern kann. War glaube ich sogar eine Doppelshow, wenn mich jetzt nicht alles täuscht. Aber ja, erst Konnexion als nächster und da hoch mal auch etwas Linz-bezogenes Playa du Danube.

heißt Connexion. Also auch am Sommerfest in der Kapu um 9:45. Also Jaro und Tiro nehmen Melancholica 8:30. Laut Timetable um 9:45 dann heißt Connexion. Und um 11 geht es dann weiter mit Petrol Girls. Und da machen wir uns jetzt auch noch was an. Und zwar aus dem Album Baby, aus dem neueren aus 2022. Also ich kann Blödsinn reden. Juni 2022, ja ganz genau. Den Song Preachers.

Petrol Girls mit Preachers. Jo, und dann gäbe es noch zwei weitere Programmpunkte am Sommerfest, nämlich um 0 Uhr dann Annika Stein und um 2 Uhr Ronit Ramon. Und den beiden widmen wir uns aber dann in 14 Tagen, also am 22. Juli. Da gibt es dann auch nochmal verstärkt die beiden auch zu hören in der sehr vorschaulastigen Sendung eben in 14 Tagen mit Fokus auf Sommerfest. Jo, das war's somit eigentlich von uns. Nochmal die nächsten Termine. Ja, in einer Woche das nächste Konzert am kommenden Samstag für alle, die bereits eingeladen wurden, die Trauerfeier zu Ehren Sabina Sloth-Schöberl. Rest in Peace nochmal an dieser Stelle. Ja, wir haben auch morgen und übermorgen eben Fußball im Angebot im Kastanienstadion und dann auch nochmal am Dienstag in 6 Tagen. Also, wie gesagt, das Konzert, das DIY-Konzert ist Chöria, dann am Mittwoch in einer Woche. Dann ist die Bar 3 Tage zu. Dann haben wir das WM-Finale am Sonntag in gut 10 Tagen. Also, ja, und dann haben wir schon wieder ein auditives Get-Together, nämlich hier auf Radio Froh auf 105,0 Megahertz. Oder ja, für alle, die sagen, naja, Radio horchen, ist mir schon ein bisschen zu verstaubt. Ich mache das dann, wenn es mir eine passt. Dann natürlich geht es auch immer on demand, nämlich auf cba.media. Einfach Kapu, Radio und Show ergeben, also die drei kurzen Worte, und ihr kommt direkt zum Podcast, so heißt das, das heißt diese Sendereihe auf der CBA im Cultural Broadcasting Archive, so ja der ganze Name dieses ersten On-Demand, dieser ersten On-Demand-Plattform, da hört sie uns eben auch, genau. Ansonsten, wie gesagt, am 22. wieder ab 21 Uhr hier auf Radio Froh auf 105,0 MHz im Großraum Linz und auf 102,4 MHz im Raum Everding. Und somit sind wir, wie gesagt, am Ende der Sendung und es bleibt mir wiederum nur zu sagen, bis bald und stay punk.

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